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1: Sie hören nun die gute Nachricht aus Gottes Wort. Unser Wochenvers steht in Matthäus 5, Vers 7. Selig sind die Barmherzigen, denn sie werden Barmherzigkeit erlangen. Das war unser Merkvers aus Matthäus 5, Vers 7.

0: 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Psalm 122, die Verse 3 und 4. 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
1: Wir sollten Steine sein. Der Apostel Petrus sagt, auch ihr als lebendigen Steine, paradoxes Wort, erbaut euch zum geistlichen Hause, zum Jerusalem, zum Zion. Darum kommen wir zusammen hier. Die Gemeinde des Herrn soll gebaut werden, erbaut werden. Ich habe mal gehört, wie einer geäppelt hat und gesagt, nicht wahr, das war eine recht erbauliche Versammlung. Da habe ich gedacht, gebe Gott, dass das hier erbaulich ist. Das ist nämlich, das heißt, dass Jerusalem gebaut wird, die Gemeinde des Herrn. Ich will das mal so ganz praktisch sagen. Wir sehen im Geist den Nehemia dort um die Stadt reiten. Und da sieht er plötzlich einen schönen Stein, fast einen Felsblock. Und Nehemia bleibt davor stehen. Der gehörte in die Mauer Jerusalems hinein. Ein Stein, der vielleicht über das Tor kommt und da sein sollte, ein Schmuck für das Stadttor. Und nun liegt er da nutzlos im Felde. Manch einer hier in dieser Versammlung gleicht diesem Stein. Sie sollten endlich eingebaut sein, zementiert sein in die Gemeinde derer, die Jesus gehören, die was erfahren haben von Vergebung der Sünden und vom neuen Leben und von der Erlösung. Sie sollten eingebaut sein und es wissen, ich habe den Grund gefunden, der mein Anker ewig hält. Und ja, sie liegen immer noch unweit Jerusalems. Der Stein lag ganz dicht bei, ne? Und so sind sie in Gottesdienst geraten, sind nicht ferne, sie glauben auch an Gott, aber sind im Leben nicht eingebaut in die Gemeinde des Herrn. Oh, Nehemia reitet um die Stadt und da sieht er ein Stücklein Mauer und da hängt noch so ein schöner Stein. Er kann jeden Augenblick rausbrechen. Er kann jeden Augenblick rausbrechen. Wie manch einer ist hier, der ist mal auferbaut worden in die Gemeinde des Herrn, in Zion, in Jerusalem. Aber es ist so Zeit drüber vergangen. Nun hängt man so da und es kann jeden Moment zu Ende sein, nicht? Und da sind so andere Dinge dazwischen gekommen, da hat sich der Mörtel gelöst und ist verwittert und gibt keiner mehr 5 Pfennig mehr um den Christenstand. Jerusalem muss gebaut werden. Man kommt zusammen in der Gemeinde des Herrn, dass die rumliegenden Steine auferbaut werden und die wackeligen Steine festzementiert werden. Verstehen Sie? Wir kommen zusammen, dass die Gemeinde wirklich erbaut wird. Ich kann Sie anders ausdrücken. Ein schönes Bild, das Bild vom Bau. Und nun ein zweites. Zusammenkommen, wozu? Jerusalem, eine Stadt, gebaut, dass man zusammenkommen. Ich möchte das zweite sagen. Und nehme das auch aus dem Buch Nehemia. Darf ich ins zweite sagen? Jerusalem kommt zusammen, damit Klarheit geschaffen werde zwischen Gott und uns. Die Gemeinde kommt zusammen, dass Klarheit geschaffen werde zwischen Gott und uns. Ich will das erklären. Da wird im Buch Nehemia eine andere erschütternde kleine Geschichte erzählt. Da geschah es eines Tages, ein frommer Mann namens Esra, einem größeren Schar von Menschen, einfach aus dem Gesetz Gottes vorlas. Er las aus dem 3. Buch Mose, aus dem 5. Buch Mose. Er las einfach vor. Und dann passierte etwas Unglaubliches. Die Menschen fingen an zu weinen. Ernsthaft, zu weinen. Warum weinten sie? Unter dem Worte Gottes, das wie ein Hammer ist, ging ihnen auf, wie falsch ihr Leben war. Sie waren religiös, aber falsch. Wie böse ihr Leben war. Wie unerlöst. Wie gottlos ihr Leben war. Nun weinten sie. Nun weinten sie. Oh Gott, das ist ja alles wahr. Das ist eine erschütternde Sache. Ich habe das noch nicht erlebt. Es ist eine Gemeinde, über sich weint. Vereinzelt, aber eine Gemeinde. Und Der Nehemia und Esra waren auch, man spürt es dem Bericht an, geradezu erschrocken und haben nun alles versucht, die Leute erstmal zu trösten und zu stillen. Sie haben gesagt, der Herr ist aber doch noch da und ist freundlich und die Freude am Herrn ist eure Stärke. Aber siehst, man spürt dem Bericht an, wie Nehemia und Esra selber erschüttert sind und das Gefühl haben, jetzt müsste etwas Entscheidendes gemacht werden. Und da rufen sie das ganze Volk aus Jerusalem und Umgegend auf einen bestimmten Tag zusammen. Zu einem großen Bußtag. Mittwoch ist Bußtag. Es riecht mal heute zu reden vom Bußtag, wie das da war. Da war eine große Versammlung versammelt, in dem Jerusalem mit seinem großen Bauplatz kriegt. Nehemia gibt uns einen genauen Bericht, vielleicht liest man einer gelegentlich das Buch Nehemia daraufhin durch, gibt uns einen genauen Bericht über das Programm dieses Tages. Da heißt es wörtlich, das erste Viertel des Tages las man aus dem Gesetz. Man las Gottes Wort, war eine große Kanzel gebaut und da standen Männer und lasen einfach Gottes Wort vor. Totenstille. Dieses Wort Gottes erwies sich wie ein Scheinwerfer, der so über die Menschen hingeht und auf einmal alle ins Licht stellt, aber ins Licht Gottes. Das Inwendige wurde aufgedeckt. Und dann heißt es, das zweite Viertel des Tages bekannten wir unsere Sünden und beugten uns vor Gott. Bitte Sie, welch eine Versammlung. Ja, unerhört. So eine wahrhaftige Versammlung ist nie wieder gewesen. Vielleicht bei Johannes dem Täufer nachher, nicht? Welch eine Versammlung. Menschen sind ins Licht Gottes gekommen. Eine Versammlung, wo jeder Einzelne mit Ernst nun Gottes Gnade sucht. Nicht mehr verheimlicht. Und da heißt es, dass auf dem Podium Leviten standen und ein Bußgebet. Ich hätte beinahe gesagt, sprachen. Es heißt aber in der Bibel, sie schrien zum Herrn. Da war Liturgie aus. Da war Not, Herzensnot, Gewissensnot. Da schrie man zu Gott, wir wollen nicht in die Hölle fahren. Wir wollen nicht eine Hand gegen uns haben. Da wird ein Bußgebet von diesem Tag im Buch Nehemia geschildert. Wir haben gesündigt, das ist gewaltig. Was die Leviten hier für alle sagten. Und meine Freunde, sehen Sie, darum kommt die Gemeinde in Jerusalem zusammen. Jerusalem gebaut, eine Stadt, dass man zusammenkommen soll. Seien Sie ehrlich, darum kommen wir zusammen. Weil wir möchten, dass unser Leben wirklich ins Licht kommt. Das ist eine christliche Versammlung. Dass unser Leben ins Licht kommt und wir hingetrieben werden zu dem, der Sünde vergeben kann. Oh, diese Gemeinde dort. Sehen Sie, sie hatten doch jahrelang Gott gekannt. Man hatte jahrelang religiös dahin gelebt in seinem Alltag. Aber solange sie so dahingelebt hatte, hatten sie nicht gewusst, wie verloren sie sind und wie groß der Zorn Gottes über ihr Leben ist. Hatten sie nicht gewusst. Nun kommt diese Versammlung, in der der Geist Gottes wird. Nun wird Gottes Wort verkündigt und da geschieht es, dass Herzen aufgedeckt werden. Und das ist das Wunder, das heute noch geschieht, meine Freunde. Wo in einer Versammlung wirklich das Wort Gottes verkündigt wird. Also nicht pastorale Weisheiten, verstehen Sie? Das ist das Aufregende und Zitternde hier. Wo in einer christlichen Versammlung das Volk aufrecht zusammenkommt und Gottes Wort verkündigt wird, da wirkt der Geist Gottes und deckt die Herzen auf. Und deckt die Herzen auf. Da werden harte, selbstgerechte Herzen, die ein Leben lang dachten, ich bin richtig, auf einmal zu Sündern. Leute, die in Sünden leben und gar nichts bei denken, erschrecken auf einmal. Und ich bin glücklich, dass ich weiß, dass hier Menschen sitzen, die hier im Gottesdienst erlebt haben, wie ihr Herz aufgedeckt wurde und sie ihren ganzen verlorenen Zustand vor Gott auf einmal gesehen haben. Gebe Gott, dass das weiter unter uns geschieht. Darum kommen wir zusammen, damit wir endlich ins Licht kommen. Im Freunde, solange ein Mensch wegbleibt vom Gottesdienst, ja, solange kann er sich einbilden, mit mir ist schon richtig, nicht? Diese Typen, wissen Sie, ich tue rechtenscheuer niemand, die haben es nötig, ja, nie unter Gottes Wort zu gehen. Solange man nämlich da fernbleibt, kann man sich einbilden, ist alles richtig. Aber wenn wir wirklich unter das Zeug dieses Wortes Gottes kommen, dann wird unser Herz aufgedeckt dann wird unsere Schuld ans Tageslicht gebracht. Da kommt raus, wie viel Lüge bei uns ist und wie viel Unreinigkeit, wie viel schmutzige Unreinigkeit und wie viel Selbstsucht, wie viel entsetzliche Selbstsucht, mörderische Selbstsucht und wie viel Lieblosigkeit wird aufgedeckt im Licht des Wortes. Liebe Freunde, ich habe gesagt, ein Viertel dieses Tages wurde Gottes Wort wie ein Scheinwerfer behandelt. Es beleuchtet die Herzen, ein Viertel bekannten sie ihre Sünden. Ja, und die andere Hälfte des Tages, zwei Viertel, gibt ja erst eine Hälfte. Was haben sie mit der anderen Hälfte des Tages gemacht? Das ist sehr schön zu lesen. Die andere Hälfte dieses großen Versammlungstages benützten sie. Ich lese es wörtlich, bis Nehemia heißt, wir machten einen festen Bund mit dem Herrn. Man machte die Sache mit dem Herrn mal wieder klar. Schluss jetzt mit diesen 10 und 20 und 50-prozentigen Christentum. Schluss jetzt mit allen Halbheiten. Wir machten einen festen Bund mit dem Herrn. Kann man ja nur, wenn der Herr zuvor den Bund gemacht hat. Nichts, ja völlig klar. Brauchen wir kein Wort drüber zu sagen. Da steht vor meiner Seele dieser König Hiskia, von dem die Bibel erzählt. Da gibt es eine Stelle, wo der Hiskia kundtut, seinem Staatsrat. Nun habe ich im Sinn, einen Bund zu machen mit dem Herrn. Und sehen Sie, das ist auch ein Sinn aller christlichen Versammlungen. Sehen Sie, Christen kommen nicht zusammen, um sich ein Halbstündchen zu unterhalten, sondern die kommen zusammen, dass was anders wird. Es müsste so sein, dass wir immer anders rausgehen, als wir reingekommen sind, nicht? Und zu diesem anderen gehört, dass wir uns ganz neu entschließen, nun habe ich im Sinn, einen Bund zu machen mit dem Herrn. Liebe Freunde, meine Predigt war daneben, wenn ich nicht eure Herzen bewege, dass wir miteinander sagen, und wir machten einen festen Bund mit dem Herrn. Das will jede Christi versammeln, dass einer den anderen ermutigt, zu sagen, wem anders sollte ich mich ergeben, o König, der am Kreuz verblieb. Hier opfere ich dir mein Gut und Leben, mein ganzes Herz ergießet sich. Dir schwöre ich zu der Kreuzesfahren als Streiter und als Untertan. Sehen Sie, das ist der Sinn der Christi Versammlung. Klarheit zwischen Gott und uns. Die Sünde muss ans Licht, der Bund muss neu geschlossen werden. Und nun lassen Sie mich noch ein Letztes sagen. Zusammenkommen, wozu? Das Dritte, was ich nennen möchte, also um Jerusalem zu bauen, Klarheit zwischen Gott und uns, zum Freuen. Wozu? Zusammenkommen, wozu? Das Buch Nehemia antwortet zum Freuen. Also wenn Sie mal sich die Zeit nehmen und lesen das Büchlein Nehemia durch in 12 Kapitel, das ist etwa so viel wie der 5. Teil der Welt-Samstag-Ausgabe, können Sie das ruhig mal machen, dann werden Sie lesen, da gibt es noch eine dritte Zusammenkunft. Und diese dritte Zusammenkunft, die geschah, um das Laufhüttenfest zu feiern. Nun habe ich die Besorgnis, dass keiner von euch weiß, was ein Laufhüttenfest ist. Das Laufhüttenfest, das Nähere können Sie im 3. Buch Mose nachlesen. Das ist eins von den schönen Festen Israels. Einfach herrlich. Da hatte Gott befohlen, also wenn die Ernte vorbei ist und ihr so Luft habt, das waren ja Bauernvolk, nicht? Und ihr habt Zeit, dann kommt ihr in Jerusalem zusammen. Alles Volk kommt zusammen. Ah ja, so viel Platz gibt es gar nicht in Häusern. Macht auch nichts. Auch die in Häusern wohnen, nehmt euch Zweige von schönen Bäumen, heißt da von schönen Bäumen, nicht so eine alten Büsche, sondern von Palmen und schönen Bäumen und macht euch Hütten aus Laub. Und wohnt 8 Tage in den Hütten. Können Sie sich denken, was die Kinder Spaß gehabt haben, nicht? Wenn die Hütten gebaut wurden, man wohnte mal so ein bisschen romantisch in den Hütten. Und da wurde gegessen und getrunken, 8 Tage lang in den Hütten. Und dann steht da bei der Schilderung des Laubhüttenfestes, bringt euch Opfer, sammelt euch um den Altar Gottes. Und ihr sollt fröhlich sein. Ein Fest einfach mal zum fröhlich sein. Das können Sie in Deutschland gar nicht mehr sagen. Da müssen Sie sofort sagen, und da muss Schnaps her, sonst können Sie gar nicht fröhlich sein. Wir brauchen Betäubung. Wir brauchen Betäubung, fröhlich sein. Volk Gottes kann ohne diesen Tag fröhlich sein. Es kommt jedes Mal zusammen zum Laubhüttenfest. Über jeder Versammlung der Christen, jeder biblische Gottesdienst soll so ein bisschen Laubhüttenfest sein. Jetzt nicht, dass wir Hütten bauen, das können wir doch nicht so und wir haben gar nicht so schöne Bäume, wie die da hatten, ne? Und außerdem sind sie jetzt kahl, sondern worauf es ankommt, ist das, dass wir uns sammeln um den Altar. Unser Altar ist das Kreuz Jesu Christi. Es gibt keine andere Altäre mehr. Glaubt es nicht, dass der einzige Altar ist das Kreuz, auf dem geopfert wurde, das Lamm Gottes der Welt Sünde trägt. Jeder Gottesdienst ist ein Sammeln um das Kreuz, wo der Heiland hängt, der für uns da. Da über meinem Schreibtisch hängt das schöne Bild von Lukas Cranach. Da ist Luther auf der Kanzel und die Gemeinde. Und mittendrin steht hoch das Kreuz Jesu. Die Gemeinde sieht gar nicht mehr den Prediger, sieht das Kreuz. Und der Prediger sieht nicht mehr die Gemeinde, er sieht das Kreuz Jesu. Da steht in der Mitte. Verstehen Sie? So muss es unter uns sein. Du edles Angesicht, das soll über uns leuchten. Der Heiland, der für uns starb. Und wer den ansieht, der versteht, dass man sich freuen kann. Wir kommen zusammen, uns zu freuen am Heile Gottes. Ein Gottesdienst, über dem nicht ein Freudenglanz liegt, der hat all seinen Zweck verfehlt. Aus aller Unruhe und den kleinkarierten Dingen des Tages wollen wir hier zusammenkommen und das Große sehen. So sehr hat Gott die Welt geliebt, dass es einen eingeborenen Sohn gab, dass alle, die an den glauben, nicht verloren werden, sondern ewige Leben haben. Das ist Herrlichste. Und da wird das Herz erhoben und freut sich. Und ich wünschte ihnen, dass sie klein gemacht werden in der Buße hier. Und dass sie am Schluss weggehen und sich freuen, weil sie den gekreuzigten Heiland im Geist erblickt haben. Darf ich mal sagen, darum kommt die Gemeinde Jesu zusammen. Jerusalem ist eine Stadt gebaut, dass man zusammenkommen soll, um die Gemeinde zu erbauen, um Jerusalem zu erbauen, um Klarheit zu schaffen zwischen Gott und uns und zum Freuen und Lobhüttenfest zu feiern. Der Herr schenke uns in jedem Gottesdienst, dass wir nehmen, was er alles für uns bereit hat. Lassen Sie uns beten. O Herr, wir haben kleine Herzen und du hast reiche Gaben. Wir haben immer Angst, hier richtig standzuhalten. Gib uns ein Herz, wie es Israel hatte, zu nehmen wir Zeit, die vor dir stehen blieben. Lass uns vor dir stehen bleiben, dass du richten kannst und begnadigen kannst. Amen.
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1: Wieder einmal ein herzliches Willkommen zur Sendereihe durch die Bibel. In dieser Sendung werden wir uns mit den Kapiteln 21 und 22 des Buches Hesekiel befassen. Das alttestamentliche Buch Hesekiel empfinde ich gerade deshalb als besonders wichtig, weil es so oft außer Acht gelassen wird und obwohl die darin enthaltene Botschaft auch für uns heute wichtig ist. Obwohl diese Botschaft vor vielen Jahren von Hesekiel aufgeschrieben wurde, handelt es sich doch um das Wort Gottes. Ja, immer wieder stoßen wir auf Hesekiels Formulierung und des Herrn Wort geschah zu mir. Und das Wort Gottes hat auch heute noch Gültigkeit. Einige sind zwar der Ansicht, dass das Buch Hesekiel ähnlich wie das Buch der Offenbarung kaum zu verstehen sei, dass es im Grunde keine Botschaft für uns heute enthält. Doch die Visionen Hesekiels sind so voller Kraft und Leben, dass ich mir das überhaupt nicht vorstellen kann. Mich jedenfalls versetzen sie in Ehrfurcht und Staunen. In dem vor uns liegenden Abschnitt geht es sozusagen ums Eingemachte. Und ich meine es ernst, wenn ich sage, dass Hesekiel an dieser Stelle nicht schwer zu verstehen ist und eine sehr praktische Botschaft für uns heute bereithält. Das 21. Kapitel ist wohl eines der wichtigsten Kapitel im Buch des Propheten Hesekiel. Denn hier wird mit klaren Worten angekündigt, dass der König von Babel den letzten König aus der Linie Davids vom Thron stürzen wird. Ich überspringe den ersten Absatz, in dem das kommende Gericht mit einem Waldbrand verglichen wird, und lese Vers 6, der Ihnen nur allzu bekannt vorkommen dürfte. Hesekiel berichtet: Und des Herrn Wort geschah zu mir. Dieser Satz kommt allein in Kapitel 21 insgesamt viermal vor. Deshalb behaupte ich, es gibt nur eine Möglichkeit. Entweder stimmt man zu, dass Gott der Herr dies gesagt hat, oder man geht davon aus, dass Hesekiel lügt. Ich persönlich bin davon überzeugt, dass er die Botschaft vom Herrn erhalten hat und dass es sich nicht bloß um Hesekiels Meinung handelt. Ich glaube auch nicht, dass Hesekiel seine eigenen Gefühle in diese Botschaft hineingebracht hat. Der Prophet Jeremia dagegen war von seinen Gefühlen schier überwältigt. Fast jedes seiner Worte war voll davon. Doch auf Hesekiel trifft dies nicht zu. Gott erklärte Hesekiel bereits zu Beginn seiner Mission, dass er zu einem rebellischen und starrköpfigen Volk sprechen würde. Gott sagte ihm zu dieser Zeit aber auch, dass er ihn, Hesekiel, noch starrköpfiger machen würde als das Volk. Vielleicht wurde dadurch auch sein Herz ein wenig starrsinnig, damit er dem Volk diese Botschaft wirklich unmissverständlich überbringen konnte. Ich finde, gerade dafür muss man diesen Mann einfach lieben, denn wenn sich seine Gefühle in die Botschaft gemischt hätten, wäre er von der Nachricht, die er überbringen musste, wohl zerstört worden. Hören Sie nun dazu die Verse 7 und 8. Gott sprach zu Hesekiel: Du Menschenkind, richte dein Angesicht gegen Jerusalem und rede gegen sein Heiligtum und weissage gegen das Land Israels und sprich zum Lande Israels. So spricht der Herr: Siehe, ich will an dich, ich will mein Schwert aus der Scheide ziehen und will in dir ausrotten Gerechte und Ungerechte. Das Urteil steht also bevor und lässt sich scheinbar nicht mehr vermeiden. Bis zu diesem Augenblick hat Gott seine Barmherzigkeit noch walten lassen, aber jetzt kommt das Gericht und es gibt keine andere Möglichkeit mehr. Er spricht: Siehe, ich will an dich. Dies ist das erste Mal, dass Gott etwas derartiges über seine Stadt Jerusalem gesagt hat. Und weiter heißt es: Und will in dir ausrotten Gerechte und Ungerechte. Das klingt etwas eigenartig. Wer sind die Gerechten? Diejenigen, die behaupten, gerecht zu sein? Heute gibt es jene Menschen, die zwar zur christlichen Gemeinde gehören, jedoch nicht gerettet werden, die Rituale vollziehen und doch nicht gläubig sind. Sehr viele Leute haben das Pflaster der Religion auf dem Geschwür der Sünde. Es wäre jedoch notwendig, das Pflaster abzureißen und das Geschwür zu öffnen, damit sie nicht daran sterben. Ein Krebsgeschwür zum Beispiel lässt sich nicht einfach heilen, indem man es mit einem Pflaster zudeckt. Genauso wenig kann man die Sünde heilen, indem man religiös wird. Deshalb kündigt Gott in Bezug auf die Stadt Jerusalem an: Ich schneide das Geschwür jetzt heraus. Ich komme mit meinem Schwert und ich habe vor, die Stadt zu zerstören. Und weiter ab Vers 9. Weil ich denn in dir Gerechte und Ungerechte ausrotte, darum soll mein Schwert aus der Scheide fahren über alles Fleisch, vom Südland bis zum Norden hin. Und alles Fleisch soll erfahren, dass ich, der Herr, mein Schwert aus der Scheide gezogen habe, es soll nicht wieder eingesteckt werden. Dass das Schwert nicht wieder eingesteckt werden soll, bedeutet, die Zeit des Urteils ist gekommen.

nämlich bitterlich zu seufzen. Deshalb, weil es eine Aufforderung ist, lässt sich kaum sagen, ob Hesekiels eigene Gefühle daran beteiligt sind oder nicht. Immerhin tut er es nicht aus freien Stücken, sondern sein Seufzen geschieht sozusagen auf Befehl. Gott hat es ihm aufgetragen. Deshalb würde ich sagen, dass Hesekiel einfach nur seine Rolle gespielt hat, ähnlich einem Schauspieler. Doch indem er das tut, offenbart er das Herz Gottes. Viele Leute damals haben sich übrigens über die Bilder und Handlungen Hesekiels beklagt. In Vers 5, den ich vorhin ausgelassen habe, steht geschrieben, dass sich Hesekiel deshalb sogar an Gott wendet. Zitat: Ich aber sprach: Ach, Herr, Herr, Sie sagen von mir, redet der nicht immer in Rätseln? Im Prinzip brachten die Leute damit zum Ausdruck, wir verstehen seine Botschaft nicht. Aber sie wollten sie nicht verstehen. Sie wollten nicht hören, dass da etwas falsch war mit ihnen. Manchmal denken wir heute, dass die Gleichnisse Jesu stumpf und schwer verständlich seien. Doch das ist nicht der Fall, wenn man sie verstehen will. Die Glaubensführer jener Zeit verstanden sehr wohl, was Jesus sagte, und das war auch der Grund dafür, warum sie ihn verachteten. Sie verstanden, dass er über sie richtete. So war es auch bei Hesekiel. Ich lese nun weiter ab Vers 13. Für all jene, die die Botschaft Hesekiels noch immer nicht verstanden haben, wiederholt er sie noch einmal. Und des Herrn Wort geschah zu mir: Du Menschenkind, weissage und sprich, so spricht der Herr. Sprich, das Schwert, ja, das Schwert ist geschärft und blank gefegt. Es ist geschärft, dass es schlachten soll. Es ist gefegt, dass es blinken soll. Wie sollten wir uns da freuen? Mein Sohn, du hast den Stock verachtet und jeden Rat. Gott wird also Gericht über die Stadt bringen. Das ist ein furchtbares und schreckliches Wort, das von den Lippen Gottes kommt, der doch Mitleid mit Jerusalem gehabt hatte. Der Herr Jesus hat über die Stadt Jerusalem geweint, weil er sie liebte. Er klagte: Jerusalem, Jerusalem, die du tötest die Propheten und steinigst, die zu dir gesandt sind. Wie oft habe ich deine Kinder versammeln wollen, wie eine Henne ihre Küken versammelt unter ihre Flügel. Und ihr habt nicht gewollt. Siehe, euer Haus soll euch wüst gelassen werden. Wenn Sie wissen wollen, wie schrecklich dieses Gericht war, dann lesen Sie, was geschah, als der römische Kaiser Titus im Jahr 70 nach Christus kam und die Stadt dem Erdboden gleichmachte. Gerade so, wie Nebukadnezar es zur Zeit Hesekiels tat. Gott erklärt in unserem Bibeltext unmissverständlich, was er tun wird, und seine Gerichtsbotschaft ist keineswegs neu. Im Buch Jesaja steht geschrieben: Denn der Herr wird durch Feuer die ganze Erde richten und durch sein Schwert alles Fleisch, und der vom Herrn Getöteten werden viele sein. Und ebenfalls im Jesaja-Buch heißt es: Über euch, Bewohner der Erde, kommt Schrecken und Grube und Netz. Hesekiel soll wegen des kommenden Urteils seufzen. Der Herr Jesus wiederum sagte über jenen Tag, der noch kommen wird: Und die Menschen werden vergehen vor Furcht und in Erwartung der Dinge, die kommen sollen, über die ganze Erde. Denn die Kräfte der Himmel werden ins Wanken kommen. Hesekiel soll seufzen und weinen, weil Gott nun das Urteilsschwert gezogen hat. Der Tag des Gerichts steht bevor. Eine solche Botschaft war damals nicht beliebt, und heute ist sie es auch nicht. Zurück zu unserem Bibeltext aus dem Hesekielbuch, Kapitel 21. Wieder überspringe ich einige Verse und lese dann in Vers 23: Und des Herrn Wort geschah zu mir. Hesekiel will uns offenbar immer wieder deutlich machen, es handelt sich nicht um Hesekiels eigene Botschaft, sondern um Gottes Wort. Vers 24: Du Menschenkind, mach dir zwei Wege, auf denen das Schwert des Königs von Babel kommen kann. Sie sollen aber beide von einem Land ausgehen. Und stelle einen Wegweiser an den Anfang eines jeden Weges, der zu einer Stadt weisen soll. Mit anderen Worten, Nebukadnezar wollte entscheiden, auf welchem Weg er nach Jerusalem gehen würde. Nun, was meinen Sie? Wird er sich an Gott, den Herrn, wenden?

0: Nein, er ist ein Heide. Er wird sich der Wahrsagerei und der Geisterbeschwörung bedienen, um zu einer Entscheidung zu kommen. Vers 26. Denn der König von Babel wird an der Wegscheide stehen, am Anfang der beiden Wege, um sich wahrsagen zu lassen. Er wirft mit den Pfeilen das Los, befragt seinen Götzen und beschaut die Leber. Das sind Methoden, die damals verwendet wurden und die zum Teil auch heute noch Anwendung finden. Er wirft mit den Pfeilen das Los. Das könnte auch so übersetzt werden, er schüttelt die Pfeile hin und her. Diese Methode ähnelte dem Würfelwerfen. Nebukadnezar warf seine Pfeile auf den Boden und achtete dann auf die Richtung, in die sie zeigten. So entschied er, auf welchem Weg er am besten nach Jerusalem gehen sollte. Nebukadnezar war ein heidnischer König durch und durch. Aber Gott lenkt alles so, wie er will. Das sollte man nie vergessen. Ich lese Vers 30. Gott spricht: Und du, Fürst in Israel, du unheiliger Frevler, dessen Tag kommen wird, wenn die Schuld zum Ende geführt hat. Mit dem Fürsten in Israel, dem unheiligen Frevler, ist Zedekia gemeint, der König von Juda. Dessen Tag kommen wird, wenn die Schuld zum Ende geführt hat, das heißt, die Zeit des Gerichts ist gekommen. Der Prophet Daniel gebrauchte den Ausdruck »die Zeit des Endes«. Und die Jünger Jesu fragten ihren Herrn: Sage uns, wann wird das geschehen und was wird das Zeichen sein für dein Kommen und für das Ende der Welt? Und der Herr beantwortete ihnen diese Frage. Auch Paulus sprach ausführlich über dieses Thema im 2. Thessalonicher Brief. König Zedekia ist daher in unserem Bibeltext ein Bild für einen unheiligen und gottlosen Fürsten schlechthin. Vers 31. So spricht Gott der Herr: Tu weg den Kopfbund und nimm ab die Krone, denn nichts bleibt, wie es ist, sondern was hoch ist, soll erniedrigt werden, und was niedrig ist, soll erhöht werden. Zedekia, der König von Juda, soll erniedrigt werden, und es soll keinen anderen König auf dem Thron Davids geben, bis dass der Held komme, wie es schon im 1. Buch Mose heißt. Also bis der Messias kommt. Ich lese Vers 32. Zu Trümmern, zu Trümmern, zu Trümmern will ich sie machen. Aber auch dies wird nicht bleiben, bis der kommt, der das Recht hat. Dem will ich es geben. Das ist eine wirklich bemerkenswerte Prophezeiung. Bis der kommt, der das Recht hat, dem will ich es geben. Damit ist der Herr Jesus Christus gemeint. Nach dem König Zedekia hat es bis zum Herrn Jesus niemanden aus dem Geschlecht Davids gegeben, der auf diesem Thron gesessen hat. Denn niemand anderes war dazu in der Lage, dies zu bewerkstelligen, sprich die notwendigen Bedingungen zu erfüllen. Nur der Herr Jesus war dazu in der Lage. Jetzt sitzt er zur Rechten Gottes und wartet darauf, dass seine Feinde zum Schemel seiner Füße gemacht werden. Dann wird er auf diese Erde kommen und herrschen. Diese bemerkenswerte Prophezeiung hat im 1. Buch Mose, Kapitel 49, Vers 10 begonnen, als Jakob prophezeit hatte, dass seine 12 Söhne die Väter der 12 Stämme Israels sein würden. Er sagte: Es wird das Zepter von Juda nicht weichen, noch der Stab des Herrschers von seinen Füßen, bis dass der Held komme und ihm werden die Völker anhangen. Das Zepter bedeutet hier so viel wie der König. Damit ist der Herr Jesus gemeint, der Held, der kommt. Aus diesem Grund sagte Johannes der Täufer: Tut Buße, denn das Himmelreich ist nahe herbeigekommen. Warum? Weil es durch den einen nahe herbeigekommen ist, von dem alle Propheten gesprochen haben. Aus unserem Bibeltext lese ich nun die Verse 33 und 34. So spricht Gott der Herr über die Ammoniter und über ihr Schmähen. Du sollst sagen: das Schwert ist gezückt, dass es schlachten soll. Es ist gefegt, dass es töten soll und soll blinken, während du dir trügerische Gesichter schauen und Lügen wahrsagen lässt. Das Schwert soll an den Hals unheiliger Frevler gesetzt werden, deren Tag kommen wird, wenn die Schuld zum Ende geführt hat. Hier geht es nun also um die Verurteilung der Ammoniter. Bemerkenswert ist die Formulierung, wenn die Schuld zum Ende geführt hat. Das erinnert mich daran, was der Apostel Paulus im 2. Thessalonicher Brief in Kapitel 2, Vers 8 schreibt. Zitat: Dann wird der Böse offenbart werden. Ihn wird der Herr Jesus umbringen mit dem Hauch seines Mundes und wird ihm ein Ende machen durch seine Erscheinung, wenn er kommt. Der Herr Jesus Christus wird diesen Feind in den letzten Tagen niederwerfen. Zurück zum Hesekiel-Buch. Ich lese die Verse 36 und 37. Und ich will meinen Zorn über dich ausschütten. Ich will das Feuer meines Grimms über dich entfachen und will dich rohen Leuten preisgeben, die Verderben schmieden. Du sollst dem Feuer zum Fraß werden, und dein Blut soll im Lande vergossen werden, und man wird nicht mehr an dich denken, denn ich, der Herr, habe es geredet. Die Generation Hesekiels war dabei, in die Gefangenschaft zu gehen. Was sie betraf, war dies das Ende. Erst ihre Kinder bzw. Enkelkinder würden wieder nach Israel zurückkehren. Bevor wir mit dem nächsten Kapitel beginnen, möchte ich daran erinnern, dass wir uns in einem Abschnitt des Buches Hesekiel befinden, in dem es um die letzten Prophezeiungen zum Urteil über Israel geht. Dieser Abschnitt umfasst die Kapitel 20 bis 24. Am Anfang gingen Hesekiels Botschaften an die ersten beiden Gruppen, die in Gefangenschaft geraten waren. Sie hielten an dem Glauben fest, dass Gott den Tempel niemals zerstören würde, denn dies war sein Heiligtum und seine Heiligkeit war dort. Ihrer Meinung nach würde es Gott nicht zulassen, dass Nebukadnezar den Tempel auch nur anrührt. Die falschen Propheten förderten den Unglauben der Gefangenen und ermutigten sie auch noch, dass eine innere Umkehr zu Gott nicht nötig sei, sondern dass sie am Götzenkult und an anderen bösen Sitten ruhig festhalten könnten. Da gibt es übrigens etwas sehr Heikles, was in unserer Zeit recht oft geschieht, und ich denke, dass wir damit sehr vorsichtig sein sollten. Viele Leute werden heute gerühmt, noch bevor sie sterben, aber erst recht bei ihrer Beerdigung. Obwohl sie gottlose Lästerer waren, versucht manch ein Pfarrer oder Pastor, sie mit seinen Lobesworten bis in den Himmel zu erheben. Doch wenn wir Gottes Sicht über die Sache nicht kennen, so müssen wir mit dem, was wir über die Leute sagen, sehr vorsichtig sein. Sonst könnte ein Ungläubiger seine eigene Frömmigkeit an dem Leben eines anderen messen, der gelobt wird, obwohl dieser bekanntermaßen ein Leben voller Sünden geführt hat. Er könnte dann zu der falschen Annahme kommen, dass er den Heiland nicht braucht. Es ist tragisch, dass die Botschaft des Evangeliums in unserer Zeit oft den Christen gepredigt wird und nicht denen, die noch nicht gerettet sind. Und zu häufig verkürzen Pfarrer und Pastoren die Botschaft, um der Masse zu gefallen. Genau das taten auch die falschen Propheten zur Zeit von Hesekiel. Hesekiel nimmt in diesen letzten Prophezeiungen, in den Kapiteln 20 bis 24, kein Blatt vor den Mund. Zu Beginn von Kapitel 21 hat er eine Prophezeiung über den Negev gemacht, den südlichen Teil Israels um Beersheba. Diesen Abschnitt habe ich vorhin ausgelassen. In dieser Prophezeiung sagt Gott: Ich will in dir ein Feuer anzünden. Ich bin schon einmal in diesem Gebiet gewesen, und es ist so kahl, wie eine Wüste nur sein kann. Dort wächst kaum etwas. Ich habe in dem gesamten Gebiet keinen Baum gesehen, der länger war als mein Arm. Es gab dort einmal einen Wald, aber Gott verurteilte ihn, und das ist noch heute zu sehen. Dann war da in Kapitel 21 die erstaunliche Prophezeiung, dass bis zur Ankunft des Herrn Jesus niemand auf dem Thron Davids sitzen wird. Das meinte viele Jahrhunderte später der Engel, als er zu Maria sagte: Gott, der Herr, wird ihm, also Jesus, den Thron seines Vaters David geben. Selbst in der Weihnachtszeit ist es gut, Hesekiel zu lesen, um ein tieferes Verständnis dafür zu erlangen. Der Hintergrund, den uns die Propheten vermitteln, ist auch heute noch überaus interessant und für das Verständnis notwendig. Wir erreichen nun das Kapitel 22. Es fasst alle Gräueltaten der Stadt Jerusalem zusammen. Hesekiel berichtet: Und des Herrn Wort geschah zu mir: Du Menschenkind, willst du nicht richten die mörderische Stadt? Zeige ihr alle ihre Gräueltaten. Die mörderische Stadt, so nennt Gott Jerusalem. Jesaja sagte im Prinzip dasselbe. In Jesaja 1, Vers 21 heißt es: Wie geht das zu, dass die treue Stadt zur Hure geworden ist? Sie war voll Recht, Gerechtigkeit wohnte darin. Nun aber Mörder. Der Herr Jesus weinte um die Stadt und sagte: Jerusalem, Jerusalem, die du tötest die Propheten und steinigst die zu dir gesandt werden. Hatte die Stadt ihn letztendlich nicht auch umgebracht? Die Bewohner Jerusalems lieferten Jesus an die Römer aus, die ihn dann schließlich hinrichteten. Stephanus wiederum hat zu den Juden gesagt: Welchen Propheten haben eure Väter nicht verfolgt? Und sie haben getötet, die zuvor verkündigten, das Kommen des Gerechten, dessen Verräter und Mörder ihr nun geworden seid. Und beim Tod Christi rief die Menge Pilatus zu: Sein Blut komme über uns und unsere Kinder. Jerusalem, die mörderische Stadt. All diese Bibelstellen weisen darauf hin, dass dies nicht aus der Luft gegriffen ist. Zurück zu Hesekiel. Die Anführer Israels waren vom Glauben abgefallen und hatten schwere Sünden begangen. Das wird in Vers 25 deutlich hervorgehoben. Da ist die Rede von Israel, dessen Fürsten in seiner Mitte sind wie brüllende Löwen, wenn sie rauben. Sie fressen Menschen, reißen Gut und Geld an sich und machen viele zu Witwen im Lande. Seine falschen Propheten behaupteten außerdem: Alles ist gut, wir kommen gut zurecht. Weiter heißt es in Vers 26: Seine Priester tun meinem Gesetz Gewalt an und entweihen, was mir heilig ist. Sie machen zwischen heilig und unheilig keinen Unterschied und lehren nicht, was rein oder unrein ist, und vor meinen Sabbaten schließen sie die Augen. So werde ich unter ihnen entheiligt. Die Priester sind also die Nächsten, die hier ihr Fett wegbekommen. Zu Recht, denn sie verstießen ganz offen gegen das Gesetz Gottes. Vers 27: Die Oberen in seiner Mitte sind wie reißende Wölfe, Blut zu vergießen und Menschen umzubringen um ihrer Habgier willen. Die Oberen waren wie reißende Wölfe, heißt es hier. Paulus warnte die christliche Gemeinde vor den Wölfen im Schafspelz, die es auch noch heute in den Gemeinden gibt. Warum also wurde Jerusalem die mörderische Stadt genannt? Wegen der falschen Propheten, der Priester und der Oberen, die sich alle an Gott versündigten. Weiter ab Vers 30. Gott spricht: Ich suchte unter ihnen, ob jemand eine Mauer ziehen und in die Bresche vor mir treten würde für das Land, damit ich's nicht vernichten müsste. Aber ich fand keinen. Darum schüttete ich meinen Zorn über sie aus, und mit dem Feuer meines Grimms machte ich ihnen ein Ende und ließ so ihr Treiben auf ihren Kopf kommen, spricht Gott der Herr. In diesem Land und in der Stadt Jerusalem gab es nicht einen Menschen, der in die Bresche treten wollte. Gerade deshalb danke ich Gott dafür, dass er selbst einen Menschen gefunden hat, der bereit war, zwischen meiner Sünde und dem heiligen Gott in die Bresche zu treten. Das ist der Herr Jesus Christus, und Gott sieht diejenigen, die zu ihm gehören. Jesus Christus ist derjenige, der sich vor Gott für uns einsetzt. Deshalb ist es notwendig, dass wir ihn annehmen und neu geboren werden. Zur Zeit von Hesekiel hatte es niemanden gegeben, der für Israel hatte einstehen wollen. Die Menschen dieses Landes waren vom Glauben abgefallen und hatten Gott zurückgewiesen. Deshalb prophezeite Hesekiel, dass sie von Gott bestraft werden würden. Auch wir sollten uns bewusst machen, dass wir die Sünde nie ganz von uns abschütteln können, denn wir sind nicht perfekt. Deshalb musste Jesus Christus kommen und zu unserem Fürsprecher vor Gott werden. Dafür kann man nur zutiefst dankbar sein. Mit diesem Gedanken möchte ich mich von Ihnen verabschieden. Bis zum nächsten Mal, ein herzliches Gott befohlen.
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2: Sie hören nun die gute Nachricht aus Gottes Wort. Unser Wochenvers steht in Matthäus 5, Vers 7. Selig sind die Barmherzigen, denn sie werden Barmherzigkeit erlangen. Das war unser Merkvers aus Matthäus 5, Vers 7.

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1: Gott ist souverän. Er ist der einzige und oberste Herrscher der Welt und er hat alles unter seiner Kontrolle. Alles, was dem Herrn gefällt, tut er in den Himmeln und auf der Erde. Psalm 135, Vers 6. Für Gott gibt es kein Versehen und keine Überraschung. Er ist es, der die Weltgeschichte schreibt und der alles nach dem Rat seines Willens wirkt. Epheserbrief, Kapitel 1, Vers 11. Gott braucht keine Beratung oder Zustimmung für das, was er sich vornimmt. Und keiner kann ihn davon abhalten, das zu tun, was ihm gefällt. Und da ist niemand, der seiner Hand wehren und zu ihm sagen könnte, was tust du? Daniel, Kapitel 4, Vers 32. Gott ist allmächtig. In seinen eigenen Worten, siehe, ich bin der Herr, der Gott allen Fleisches. Sollte mir irgendein Ding unmöglich sein? Jeremia, Kapitel 32, Vers 27. Das heißt nicht, dass Gott alles tun kann. Er kann zum Beispiel nicht lügen, sich nicht untreu werden, er kann keine Fehler machen, er kann nicht sündigen oder sich selbst verleugnen. Aber er kann alles tun, was er will, weil es seiner Art entspricht. Das ist nur ein kurzer Aufriss von dem, was Gott in der Bibel über sein Wesen und seine Eigenschaften offenbart. Es gibt noch mehr Aussagen über Gott in der Bibel, und darüber hinaus gibt es vieles an ihm, was wir überhaupt nicht verstehen können. Der Großes und Unerforschliches tut, Wunder bis zur Unzahl. Hiob, Kapitel 5, Vers 9. Insofern erreichen wir ihn nicht. Menschliche Vernunft und Überlegung kann diese Kluft nicht überbrücken. Das sollte uns nicht überraschen, denn wenn wir Gott völlig verstehen könnten, wäre er nicht Gott.
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0: Vater Gott, Schöpfer von Himmel und Erde, ich lege alle meine Nöte in deine Hand. Woher kommt meine Hilfe? Von dir alleine, Herr. Kein Plan B. Georg Müller gründete 1854 das Ashley-Down-Waisenhaus in Bristol, England, wo er über 10.000 Waisenkinder betreute. Wie hat er das geschafft? Durch glaubenserfülltes Gebet. Täglich legte er jede Not in Gottes Hände. Jahre bevor er das Waisenhaus eröffnete, sagte er: Das Heim wird nur dann eingerichtet werden, wenn Gott die Mittel und das geeignete Personal zur Verfügung stellt, um es zu betreiben. Ich schaue nicht nach Bristol, nicht einmal nach England, sondern nach dem lebendigen Gott, dem alles Gold und Silber gehören. Sein Gebetsprinzip spiegelt die Worte des Psalmisten wider, der fragt: Woher wird meine Hilfe kommen? Psalm 121, Vers 1. Vielleicht fragst du dich auch, wo du nach Antworten, nach Trost, nach Versorgung suchen sollst. Der Psalmist gibt hierauf nur eine einzige Antwort: Meine Hilfe kommt vom Herrn, der Himmel und Erde gemacht hat. Vers 2. Der Psalmist und Georg Müller lebten beide nach demselben Prinzip, nämlich dass Hilfe und Versorgung alleine von Gott kommen, mit den Mitteln, die er bestimmt. Manchmal sind wir versucht, einen Plan B zu entwerfen, falls Gott uns doch nicht hilft. Stattdessen können wir uns die Verheißung dieses Psalms zu Herzen nehmen. Er wird nicht zulassen, dass du stolperst und fällst, der dich behütet, schläft nicht. Vers 3. Alle Versorgung kommt von dem Schöpfer des Himmels und der Erde. Wir werden feststellen, dass wir alles haben, was wir brauchen, wenn wir unsere Hoffnung allein auf ihn setzen. Sie hören den Bibeltext aus Psalm 121.
1: Ich schaue hinauf zu den Bergen. Woher wird meine Hilfe kommen? Meine Hilfe kommt vom Herrn, der Himmel und Erde gemacht hat. Er wird nicht zulassen, dass du stolperst und fällst. Der dich behütet, schläft nicht. Siehe, der Israel behütet, wird nicht müde und schläft nicht. Der Herr selbst behütet dich. Der Herr ist dein schützender Schatten über deiner rechten Hand. Die Sonne wird dir am Tag nichts anhaben, noch der Mond bei Nacht. Der Herr behüte dich vor allem Unheil und bewahrt dein Leben. Der Herr behüte dich, wenn du kommst und wenn du wieder gehst, von nun an bis in Ewigkeit.
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herzlich willkommen zu unserem Programmbeitrag BBN Bibelstunde mit Pfarrer Winrich Schäffbuch. Heute hören Sie einen weiteren Beitrag zum Epheserbrief. Epheser 6, die Verse 10 bis 24 und das Thema ist die geistliche Waffenrüstung. Hören Sie heute den ersten Teil zu diesem zweiteiligen Beitrag.

Jetzt kommt Epheser 6, Vers 10 bis 24. Zuletzt seid stark in dem Herrn und in der Macht seiner Stärke. Zieht an die Waffenrüstung Gottes, damit ihr bestehen könnt gegen die listigen Anschläge des Teufels. Denn wir haben nicht mit Fleisch und Blut zu kämpfen, sondern mit Mächtigen und Gewaltigen, nämlich mit den Herren der Welt, die in dieser Finsternis herrschen, mit den bösen Geistern unter dem Himmel. Deshalb ergreift die Waffenrüstung Gottes, damit ihr an dem bösen Tag Widerstand leisten und alles überwinden und das Feld behalten könnt. So steht nun fest, umgürtet an euren Lenden mit Wahrheit und angetan mit dem Panzer der Gerechtigkeit und an den Beinen gestiefelt, bereit einzutreten für das Evangelium des Friedens. Vor allen Dingen aber ergreift den Schild des Glaubens, mit dem ihr auslöschen könnt alle feurigen Pfeile des Bösen. Und nehmt den Helm des Heils und das Schwert des Geistes, welches ist das Wort Gottes. Betet alle Zeit mit Bitten und Flehen im Geist und wacht dazu mit aller Beharrlichkeit im Gebet für alle Heiligen und für mich, dass mir das Wort gegeben werde, wenn ich meinen Mund auftue, freimütig das Geheimnis des Evangeliums zu verkünden, dessen Bote ich in Ketten bin, dass ich mit Freimut davon rede, wie ich es muss, wie es sich gebührt. Vielleicht noch eine schönere Formulierung, wie es zum Evangelium nur passt. Damit aber auch ihr wisst, wie es um mich steht und was ich mache, wird euch Tychikus alles berichten, mein lieber Bruder und treuer Diener in dem Herrn, den ich eben dazu gesandt habe zu euch, dass ihr erfahrt, wie es um uns steht und dass er eure Herzen tröste. Friede sei mit den Brüdern und Liebe mit Glauben von Gott, dem Vater und dem Herrn Jesus Christus. Die Gnade sei mit allen, die lieb haben unseren Herrn Jesus Christus in Unvergänglichkeit. Er wird also heute Abend behauptet, wir stehen in einer schweren Auseinandersetzung, in einem Kampf. Christsein ist nicht irgendein idyllisches Sitzen an der Ofenbank, Sie kennen das noch bei alten Schwarzwaldhaus oder so, wo man an der Ofenbank sitzt, am Abend und seine Socken trocknet, gell? Oder ein Sofa, auf dem man sich gemütlich ausstrecken kann, hat überhaupt nichts Stimmungsvolles zu tun. Auch das Christsein ist eine ganz große und harte Auseinandersetzung. Das ist uns fremd und heute Abend ist ja so, wenn da man immer wieder im Fernsehen Kriegsberichte sieht und feuernde Raketenbatterien und Panzer und Luftwaffe und alles Mögliche, dass dann manche Leute meinen, da ging es um den weltlichen Krieg. Nein, sondern Christen stehen in einem Kampf mit den unheimlichen Mächten, den dämonischen Teufelsmächten. Und mit denen kämpfen wir von dem Augenblick an, wo wir uns Jesus verschreiben. Und das ist wichtig, dass man jetzt weiß, wie man diesen Kampf führt und wie man in diesem Kampf stehen kann. Also, die schlimmste Verführung ist deshalb schon passiert, weil die meisten Christen das nicht glauben. Sagen, was soll Kampf sein? Es ist interessant, dass wir die meisten Lieder, die vom Kampf handeln, wir kaum mehr singen können im Gottesdienst. Herrliches Lied vom Schäffler, auf Christenmensch, auf zum Streit, auf zum Überwinden. Wir haben es neulich im Gottesdienst wegfallen lassen müssen, weil es das vierte Lied in der Zeit nicht mehr reingepasst hat. Du hast zur Fahne deines Feldherrn geschworen. Für uns ist ja das Kriegsbeispiel immer wieder abstoßend und das ist auch gut, wenn wir Deutschen mal nicht so militaristisch sind. Aber wir müssen doch wissen, an der Sache führt kein Weg vorbei. Sie können jeden Tag wissen, wenn Sie morgens sich erheben, der Teufel überlegt sich bloß, wie er Ihnen eine Falle um die andere stellt und wie er Sie von allen Seiten hereinlegen will und versucht. Und das sieht man nicht und das merkt man nicht. Am allerschlimmsten macht das natürlich der Teufel. Deshalb ist nicht die äußere Kampfart wichtig. Er macht das nämlich ganz raffiniert, indem er unsere, ja etwa, ist das Schlimmste, wenn wir im Glauben nicht die Sache Gottes vertreten, sondern das, was unserem Ich wichtig ist, unserer Person, unserem frommen Ich. Im Philipperbrief steht mal, sie suchen alle das Ihre und nicht das, was Jesus Christus will. Das ist gefährlich. Und dass der Teufel fertig bringt, dann hat er alle matt gesetzt. Jetzt will ich doch heute Abend mal ein Kriegsbeispiel wählen. Wenn man das im Golf sieht, gibt es eine Taktik für die
kämpfenden Parteien. Da heißt also, wer da irgendwie was kann, der muss die Nachschubbasen und die Versorgungszentren, die muss er bombardieren. Und wenn er die vom Nachschub abgeschnitten hat, dann hat er die Schlacht gewonnen. Denn dann können die nicht mehr kämpfen, dann dauert es nur noch eine kurze Zeit, dann müssen die sich ergeben. Und das ist bei uns natürlich im geistlichen Leben genauso. Der Teufel wird nie uns frontal angreifen und wird uns nie sagen, du darfst nicht an Gott glauben. Es ist überhaupt noch nie passiert, dass Christen dadurch in Not gekommen sind. Da stehen wir alle wie ein Mann. Aber der Teufel wird uns in eine Geschäftigkeit hineinziehen, wo wir keine Stille mehr haben und nicht mehr in der Zwiesprache mit Jesus sein können. Und dann ist der Nachschub abgeschnitten und dann haben sie den Frieden verloren, sie haben keine Kraft mehr. Ihre Kraft ist einfach zerschlissen in den Aufgaben des Tages. Und das ist eine Situation bei den meisten Christen. Sie haben keine Vollmacht mehr. Sie wissen gar nicht mehr, wie sie die Sachen anpacken sollen. Sie haben keine Freude mehr. Übrigens auch eine Not, die uns immer wieder bei unseren Missionsmitarbeitern so bewusst wird. Und wenn wir heute da, liebe Schwestern und Brüder, da haben, die könnten davon viel reden. Das sieht immer von außen her so wunderbar heilig aus. Mensch, da gehen die da raus und opfern ihr Leben für irgendein Taschengeld und tun da für den Herrn wirken. Und wenn man draußen ist, dann merkt man, wie man an sich selber leidet. Man hat keine Geduld, man hat keine Liebe in der Aufgabe, man ist körperlich nicht gesund, man merkt, dass kein Erfolg da ist, man wird ungeduldig und man will einfach nicht mehr weitermachen, weil das, was eigentlich in diesem geistlichen Kampf nötig wäre, ist ja die Nähe Jesu, diese Geborgenheit in ihm, seid stark in dem Herrn. Und für alle unsere Aufgaben, wo sie nun stehen, ob sie als Mutter in der Familie wirken, ob sie in einem Beruf sind, ob sie ihr eigenes Leben im Gehorsam Jesu heiligen wollen, sie brauchen die Nähe Jesu. Sie können alle Versuchungen überhaupt nur überwinden in der Kraft Jesu. Es ist ein Glaubensschritt. Es gibt so viele verkrampfte Christen, wir schneiden das Thema immer wieder an, weil das auch so ein Trick vom Teufel ist, dass er uns in sinnlose Einzelkämpfe uns verzetteln lässt. Also sagt, da, jetzt muss ich dagegen kämpfen und da möchte ich bei mir angehen. Das ist eine ganz große Gefahr, dass sie mein Christenleben bedeutet, gegen die oder die kleine Sünde in meinem Leben angehen. So kommen sie nicht weiter. Sie müssen sich unter die Siegeskraft Jesu stellen. Und darum ist wichtig, dass Sie am Morgen eines Tages Zeit haben, alles, was Sie in diesem Tag tun, mit Jesus erleben, mit ihm durchsprechen. Und dann ist eigentlich schön, wenn die ganzen Dinge des Tages bei Ihnen in einer ununterbrochenen Zwiesprache mit Jesus getan werden. Sie stehen vor einem schwierigen Gespräch und es ist nur so eine innere Zwiesprache, die Sie nochmal haben. Da setzt sich das fort. Und ein Danken, ein Loben, Sie wissen, der Herr ist da. Er gibt uns das, was er geben will. Seid stark in dem Herrn. Und ich rechne so, und das müssen Sie jetzt, mit seiner Gegenwart, mit seiner Nähe, mit seinem Schutz, dass Sie das erfahren, nicht bloß in der äußeren Bewahrung, sondern auch in diesem Bewahren vor allen teuflischen Versuchungen, in der Macht seiner Stärke. Wohl den Menschen, heißt heute eine Losung, die dich für ihre Stärke halten und von Herzen dir nachwandeln. Also das ist nicht bloß eine Sache, die man braucht, wenn man aufs Missionsfeld geht oder wenn man hier in einem missionarischen Dienst

jetzt werdet. Die Bedrohungen von außen sind nie in der Bibel so gefährlich wie die, dass die Gemeinde selber glaubenslos und schwach wird. Warum machen wir das heute Abend hier durch? Damit Sie einander stärken. Sie müssen aufpassen, etwa in Hauskreisen. Hauskreise haben eine Gefahr, dass sie immer zu Schwatzclubs werden. Und darüber vergisst man, dass wir zusammenkommen, um einander zu stärken in der Macht Jesu. Dass Leute am Abend nach Hause gehen und sagen, jetzt weiß ich wieder, dass Jesus mit mir geht. Und jetzt will ich Dinge vor ihm klären. Ich will wieder auch die Gemeinschaft mit ihm wieder stärken. Ich möchte in der Macht Jesu gestärkt sein und mit ihm leben. Das ist unser Auftrag. Und den Dienst schulden wir einander, wenn wir Kranke besuchen. Und dass das ein wichtiger Dienst ist, wie kann ich einen anderen stärken, ohne jetzt mit frommen Sprüchen ihn totzuschlagen? Wie kann ich ein schlichtes Zeichen der Ermutigung ihm geben? Dass andere stark sein können. Denn gerade Krankenzeiten sind ja auch solche großen Gefährdungszeiten, wo unser Glaube dann plötzlich angegriffen wird, weil man mutlos wird und keine Kraft mehr hat und nicht mehr die Geduld, das alles durchzustehen. Und jetzt zeigt er uns eine Waffenrüstung. Ich sehe vor mir einen römischen Legionär, der sich seinen Metallpanzer umlegt und seinen Helm umschnallt. Die römischen Legionäre waren ja besondere Kerle, nichts gegen die Bundeswehr, aber das waren so 2-Meter-Männer. Abgesehen vom Teutoburger Wald hat ihnen nichts mehr gefährlich werden können. Und die standen so, so hat man ja in Pompeji noch welche ausgegraben, die standen an ihrem Platz, als der Aschenregen über sie hinwegging. Also, die sind einfach von ihrem Platz nicht gewichen. Tot oder lebendig war denen egal, so steht nun, das kommt nachher. Und jetzt erzählt er mit der Waffenrüstung und dem Bild eines römischen Legionärs, vergleicht Paulus das. Er hatte ja bestimmt keine große Sympathie für das Militär, aber wir dürfen trotzdem Beispiele wählen, so wie Jesus auch von den Dieben gesprochen hat und deshalb nicht gemeint hat, dass Diebe nette Leute wären. Also die Beispiele darf man ja ruhig so wählen. Und er sagt, seht doch mal so, wie der sich schützt. Heute würden wir sagen, wie der seine kugelsichere Weste trägt, damit er nicht verletzt werden kann. Jetzt nehmt die Waffenrüstung Gottes, damit ihr bestehen könnt gegen die listigen Angriffe des Teufels. Der Teufel macht's trickreich, raffiniert. Wir haben neulich nochmal das Lied gesungen, Herr, habe Acht auf mich. Und da hat's einen Vers drin, an dem kann ich mich immer so begeistern. Herr, habe Acht auf mich, die Welt legt listiglich in solchen Dingen, die sie unschuldig nennt, weil sie sich selbst nicht kennt, viel Netz und Schlingen. Also die Welt macht das ganz raffiniert, sie sagt, die Sachen sind ja unschuldig. Und gerade in diesen unschuldigen Dingen werden wir drin gefangen. Das sind die Schlingen, in denen ich stolpere. Jetzt überlegen Sie mal, wo es bei Ihnen liegt. Dass wir im Glauben irre werden, nicht an den großen Glaubensproblemen, gar nicht an den Denkproblemen, sondern im ganz täglichen Leben. Keine Geduld, keine Liebe, kein Vertrauen. Wir leben nicht mit Jesus. Und er sagt, hinter diesen Anschlägen des Teufels stehen die Mächtigen und Gewaltigen dieser Welt, die Herren der Welt, die in dieser Finsternis herrschen mit den bösen Geistern unter dem Himmel. Die meisten unserer Zeitgenossen, die verstehen das nicht mehr und glauben das nicht. Die sagen, was soll denn hier sein? Ich sehe nichts. Was soll denn hier noch da sein? Dass es dämonische, unheimliche Mächte gibt, das glaubt man hier in Europa nicht mehr, weil die Aufklärung über uns hinwegging. In der Aufklärung war der Gedanke des Menschen, dass nur noch das, was man mit seinem Verstand erkennen kann, real ist. Die anderen Dinge sind uns verloren gegangen. Und da könnten uns unsere lieben Missionare sehr viel erzählen von den dunklen Mächten. Ich bin überzeugt, dass sie auch in unserem Land sehr viel wirken. Und wir spüren sie manchmal auch in Bewegungen, in Mächten, die uns bedrohen, oft auch in der Last des Unglaubens. Manchmal, es wird Ihnen so gehen, dass Sie sagen, das ist erschütternd, das sieht man in einer ganzen Region, keine lebendige Gemeinde, da gibt es keine gläubigen Leute, da gibt es keine Bäder. Es ist wie wenn die ganze Gegend wie überzogen wäre, nur vom Aberglauben, vom Unglauben und man kommt nicht weiter. Ich habe auch im Schwarzwald gemerkt, in meiner ersten Gemeinde, wie das doch Menschen sehr stark prägt, wenn sie sich bewusst mit okkulten Dingen beschäftigen. Auch das prägt sie selbst sehr und es ist oft ein langer Kampf, bis Menschen zur Freude des Glaubens durchbrechen. Aber nicht nur in diesen
Abergläubischen oder Zauberpraktiken begegnen uns die Macht der Finsternis. Sie begegnet uns auch ganz schlicht in der Gemeinde, da in all den alltäglichen Menschlichkeiten, im Unglauben, der Gleichgültigkeit, im Spott über das Wort und

dem Ungehorsam, wo wir uns unter sein Wort nicht beugen. Mir ist immer wieder so wichtig, dass wir jetzt nicht die dämonischen Mächte immer draußen der Welt suchen. Dabei ist unser Leben ja so oft durchzogen. Und dann müssen wir einander sagen, ich kann gar nicht mehr beten. Was ist denn das? Sag, komm doch. Das ist so schön, wenn andere dann einen mitnehmen. Sag, komm, wir beten miteinander. Ich darf das Wort wieder sagen. Jetzt wollen wir unser Leben doch wieder reinigen, dass Jesus in unser Leben wieder einziehen kann. Auch bin ich überzeugt, wenn wir Aktionen machen, also andere einladen, wenn wir evangelisieren, dass der Teufel Großalarm macht und da wird manches da sein plötzlich mit Störungen. Wir hatten doch vor Jahren diese unvergessliche Evangelisation in der Schleierhalle. Und das war ja ein Wagnis, weil da so ein großes Sportprogramm war und da waren wie viel 8000 junge Leute da. Und Parzani hatte nur wenig Zeit am Schluss, was waren es, 20 Minuten, wo die evangelistische Verkündigung kam. Und genau da, wo es Totenstille war und 8000. Bombendrohung. Polizei verlangt die Räumung der Halle. Und ich bin heute noch dankbar, dass Konrad Eiser die Ruhe hat in Sachen und es wird weitergemacht. Das ist ja nicht leicht, dann auch solche Entscheidungen zu fällen. Die hatten Verständnis. Man kann nur dankbar sein, wenn immer wieder Beter da sind, dass Gott auch dann das lenkt, dass das durchgezogen werden darf. Denn da kann man nicht abbrechen, das kann man auch immer wiederholen, das aus. Der Teufel will nicht, dass Menschen sich bekehren. Und er hat nur eine Sorge, dass das wahre Gottes Wort und die Verkündigung von Jesus zunichte gemacht wird. Gegen Weihrauchkerzen hat der Teufel nichts. Gegen Adventskränze auch nicht. Verstehen Sie? Es geht auch darum, um das Wort, wo Menschen sich bekehren, wo das Böse gerichtet wird, wo etwas in Bewegung kommt. Und auch in unserem Leben, da sind so viele Hindernisse. So wird es bei Ihnen sein, wenn Sie sagen, ich suche Gemeinschaft oder ich will in eine Gebetsgruppe. Und da kommen alle Hindernisse, just in dem Augenblick, wenn man sich zur Stille hinsetzen will. Und Sie müssen das bekämpfen, weil der Teufel Sie an der Versorgungslinie matt setzen will. Da kommen die Hindernisse da, wo wir alle verführbar sind und wo wir verletzbar sind. Damit ihr Widerstand leisten und alles überwinden könnt und das Feld behalten könnt. Das ist so schön an dieser geistlichen Waffenrüstung, dass der Paulus sagt, wir können das nicht. Wir sind alle verletzlich. Und wir wissen nicht, wie wir jeden Tag im Glauben bestehen. Und das ist eigentlich entmutigend, dass jeder von uns sagen müsste, ob wir das durchstehen, weiß ich nicht. Und wenn wir unsere Missionsleute raussenden, wissen wir nicht, ob die nicht zu Schanden werden und zurückkommen. Ich habe das erlebt. Ich vergesse es nie, in Südamerika einen jungen Stuttgarter Missionar getroffen, der sagt, ich will nie mehr etwas von eurem Jesus hören. Weg. War kein Vollmissionar, ein Hilfskraftmissionar. Und es sind so viele, die den Glauben auch verlieren in diesem Dienst. Weil sie sich reiben an den Mitchristen. Und das ist auch so eine Gefahr in einer Gemeinde, dass man sich plötzlich auseinanderlebt. Und es gibt viel Grund, dass man verletzt ist an der Lieblosigkeit. Auch von mir und von anderen. Und dann auf einmal hat der Teufel einen Anlass. Dann kommt die Bitterkeit, dann redet man gegeneinander und dann zerfällt alles. Und das, was man miteinander eigentlich tun wollte, ein Zeugnis von Jesus geben, kann man nicht mehr tun. Und wir haben nicht die Kraft, das zu überwinden, sondern wir können nur immer neu im Glauben dieses Wunder fassen. Wir waren zu dritt vorher unten in der Gebetsgemeinschaft der Männer. Wir sind nicht viele. Es wäre schön, das Beten ist das Wichtigste. Einer hat mitgebetet, Herr, den Frieden musst du erhalten. Den, dass der Teufel nicht zwischen uns was hineinbringen kann. Ist gar nichts Akutes da, aber das, wenn der den Fuß dazwischen hat, dann bringt er jede Ehe auseinander, dann bringt er Kinder und Eltern auseinander, dann spaltet er jede christliche Familie. Und keiner kann sagen, ich bleibe dabei. Keiner ist auch vor Torheit geschützt. Herr, bewahre mich davor. In Luthers Morgensegen heißt, dass der böse Feind keine Macht an mir finde. Ja, doch, der finde doch. Ich kann was Gott bitten, bewahre du mich. Oder breite aus die Flügel, beide. So wunderbare, schöne, einfache Liedverse, die uns seit der Kinderzeit begleiten. Anders kann man das nicht tun. Nicht die Bewahrung vor den äußeren Gefahren ist das Brennende, sondern bewahre unsere Herzen und Sinne in dir. Die Fürbitte für die anderen und für uns. Und nun kommt so, steht nun. Ihr könnt stehen in diesem schweren Kampf. Es ist ein Geisteskampf, auch jetzt im Jahr 1991. Nicht die Fragen der deutschen Vereinigung sind für uns die bedrängenden, nicht die Frage der politischen Auseinandersetzung. Es ist mir immer leid, wenn in Gemeinden der Eindruck entsteht, es geht um politische Parteien oder um irgendwelche Programme, so sehr wir uns als Bürger unseres Staates dafür interessieren. Uns interessiert der Geisteskampf. Und gerade
das Lied, das wir neulich gesungen haben, Eine feste Burg, da hat mich es wieder angesprochen und ich habe gedacht, wir müssen es doch wieder öfter singen, war ja in der Reformationszeit so erkannt, dass es ein geistiger Kampf ist, nicht gegen Kaiser und Reich, nicht gegen irgendwelche Kardinäle oder den Papst, sondern ein Kampf um die Reinheit der Jesusverkündigung. Und die Gemeinde Jesu ist nur stark, wenn sie in ihren geistlichen Waffen bleibt, nicht mit weltlichen Mitteln das verknüpft, nicht mit Macht kämpft und Einfluss und Ehre, sondern guckt, dass das Evangelium so verkündet wird, dass sich die Geister scheiden.

Dies war die BBN Bibelstunde mit Pfarrer Winrich Schäffbuch. Epheser 6, die Verse 10 bis 24 und das Thema war die geistliche Waffenrüstung.

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1: Sie hören nun die gute Nachricht aus Gottes Wort. Unser Wochenvers steht in Matthäus 5, Vers 7. Selig sind die Barmherzigen, denn sie werden Barmherzigkeit erlangen. Das war unser Merkvers aus Matthäus 5, Vers 7.

0: Hallo, schön, dass ihr wieder dabei seid. Ihr hört jetzt das Programm Die Schatzkiste. 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
1: Als wir wieder im Burghof standen, sagte Esther:
2: Mit diesem Kunststudenten stimmt etwas nicht.
3: Wieso?
2: Er müsste viel dicker sein. Wenn er das alles essen würde, ich meine alleine essen würde, was ich in seiner Wohnung an Lebensmitteln gesehen habe, dann müsste er viel dicker sein. Aber das ist noch nicht alles.
3: Was denn noch?
2: In dem Turm gibt es doch Schießscharten. Ungefähr 2 Meter hoch und so tief, wie die Turmmauer dick ist.
3: Und was hat das mit unserem Kunststudenten zu tun?
2: Wart's ab! Als wir eben vom Turm abgestiegen sind, habe ich mich in einer solchen Schießscharte versteckt. Ihr seid an mir vorbei, die Treppe herunter, ohne mich zu bemerken. Aber dafür habe ich etwas bemerkt.
3: Was denn?
2: Stimmen!
3: Stimmen?
2: Ja, Männerstimmen. Sie kamen aus einem Raum links unter mir. Aus diesem Gebäude da drüben.
3: Wisst ihr was? Das ist doch das Gebäude mit den geheimnisvollen Fenstern. Der Baron hat doch gesagt, dass sie zu einem Raum gehören würden, zu dem es keine Tür gibt. Noch nie hätte jemand diesen Raum betreten.
4: Seltsam. Und aus diesem Raum hast du Stimmen gehört?
2: Ja.
4: Ja, konntest du verstehen, was gesprochen wurde?
2: Nein, das konnte ich nicht. Dazu hätte ich mich bis vors Fenster herunterlassen müssen. Und das geht natürlich nicht.
3: Aber wir können etwas herunterlassen.
4: Was denn?
3: Ein Mikrofon. Dann könnten wir alles, was da gesprochen wird, auf Tonband aufnehmen.
5: Tolle Idee. Aber würden die Männer das Mikrofon nicht sehen, wenn es direkt vor ihrem Fenster hängt?
3: Es müsste halt seitlich von dem Fenster und weg von der Hausmauer hängen.
5: Wie willst du das machen?
3: Mit einer ungefähr, na sagen wir, 4 Meter langen Stange.
2: Eine Bohnenstange? Die bekommen wir doch gar nicht die enge Wendeltreppe rauf.
3: Und genau deshalb brauchen wir eine Stange, die aus mehreren Teilen besteht und die wir oben auf dem Turm zusammenstecken.
5: So etwas gibt es doch. Eine Angelrute.
3: Großartig. Manchmal haben die Kleinsten die größten Ideen. Hier in der Nähe liegt ein See. Deshalb gibt es in der Stadt bestimmt ein Geschäft für Anglerbedarf.
6: Tatsächlich gab es ein solches Geschäft und das Verlängerungskabel bekamen wir beim Elektrohändler. Sobald wir wieder auf der Burg waren, machten wir uns sofort ans Werk. Alles klappte ausgezeichnet. Am Abend saßen wir um den Kamin und hörten uns das Tonband an. 2 Männer unterhielten sich darauf über Fußball.
7: Ob er das noch einmal schafft? Da bin ich nicht so sicher. Die anderen können auch Fußball spielen. Auf wen tippst du denn? Schwer zu sagen. Nächsten Samstag wissen wir mehr. Du, gib mir doch mal die blaue Farbe rüber. Die hier? Ja, die.
8: Moment mal, halt mal an und fahr ein bisschen zurück. Das will ich noch mal hören.
7: Samstag wissen wir mehr. Du, gib mir doch mal die blaue Farbe rüber. Die hier? Ja, die.
8: Also, daraus geht doch einwandfrei hervor, dass die beiden mit Farben zu tun haben.
5: Ja, aber warum verstecken sie sich? Und warum darf keiner wissen, dass sie hier sind? Und warum hantieren sie in einem Raum, zu dem es angeblich gar keinen Zugang gibt?
2: Das sind ziemlich viele Fragen auf einmal.
3: Und auf keine wissen wir eine Antwort. Aber wir müssen es herausbekommen. Wir müssen herausbekommen, wer diese Männer sind und was sie vorhaben.
6: Wir wollen heute in unserem Abendgebet Gott ganz fest bitten, dass er uns hilft, Antworten auf unsere Fragen zu finden.
9: Der nächste Tag brachte einige Überraschungen. Als Hans, Georg, Petra und ich zum Frühstück nach unten in die Küche kamen, hatten Alexander und Esther schon den Tisch gedeckt.
10: Ihr beiden seid ja früh auf.
5: Wir nicht allein. Auch der Neffe des Barons ist kein Langschläfer.
3: Woher willst du das wissen?
2: Wir haben ihn gesehen.
10: Wo?
5: Im Haupthaus.
2: Also das war so. Ich bin früh wach geworden und wollte mir ein Glas Milch aus dem Kühlschrank holen. Da saß Alexander schon in der Küche am Tisch über Papiere gebeugt. Er war darin so vertieft, dass er mich gar nicht bemerkt hat. Hallo Alexander, was zeichnest du denn da?
5: Ach, guten Morgen, Esther. Ich hab dich gar nicht gehört. Ich studiere den Lageplan der Burg. Mir lässt der Gedanke keine Ruhe, dass es hier noch einen geheimen Gang geben muss, der aus der Burg heraus ins Freie führt.
11: Dann müsste der Gang also irgendwo außerhalb der Burg enden.
5: Richtig. Gehst du mit mir?
11: Wohin?
5: Auf den Turm. Von da aus können wir das Gelände am besten überschauen.
11: Natürlich komme ich mit.
5: Also los, gehen wir ins Haupthaus und von da aus auf den Turm.
11: Meinst du wirklich, wir könnten oben vom Turm aus die Stelle entdecken?
5: Das vielleicht nicht, aber wir können an der Form des Berges erkennen, wo wir nach dem geheimnisvollen Stollen suchen müssen. Sei mal still.
3: Hörst du nichts?
5: Doch, Schritte. Komm, wir verstecken uns hier in einer Treppennische.
11: Die Schritte kommen die Treppe rauf. Hast du ihn erkannt?
5: Ja, es war der Neffe des Barons. Was macht er denn so früh hier?
11: Ich habe gesehen, wie er da hinten durch die Tür verschwunden ist. Weißt du, was hinter der Tür ist?
5: Nein, keine Ahnung. Da waren wir noch nie.
11: Sollen wir jetzt weiter auf den Turm steigen?
5: Nein, lass uns lieber warten, bis der Student zurückkommt.
11: Warum? Wir haben doch nichts zu verbergen. Wir können doch in die Burg gehen, wann und so oft es uns gefällt.
5: Ja schon, aber ich habe so ein Gefühl, dass es...
11: Still, er kommt zurück. Jetzt habe ich ihn auch erkannt. Ganz klar, es war der Student.
5: Komm, wir gehen da hinten an die Tür. Eine schmale Treppe führt nach oben. Ach, nichts Besonderes hier oben. Nur der Speicher.
11: Was hast du denn vermutet?
5: Jedenfalls etwas Spannenderes als das alte Gerümpel hier auf dem Dachboden. Was mag der Student denn hier bloß gemacht haben?
11: Alexander, guck mal hier, an dem ganz verschmutzten Fenster ist eine runde Fläche blank geputzt. Da hat einer durchgeguckt.
5: Meinst du, deshalb wäre der Student hier raufgekommen? Was sieht man denn durch dieses Fenster?
11: Überzeug dich selbst.
5: Ah, die alte Wassermühle.
11: So war das also heute früh.
12: Interessant. Was gibt es denn so Besonderes an der alten Mühle?
13: Das finden wir am besten raus, wenn wir sie uns einmal ansehen.
12: Aber vorher wollen wir noch in Ruhe frühstücken.
13: Da hast du recht. Lasst es euch schmecken.
9: Eine Stunde später standen wir vor der alten Mühle. Der Bach, der dicht an ihr vorbeifloss, mündete wenige Meter weiter in den See.
12: Ich glaube nicht, dass hier jemand wohnt. Die Fensterscheiben sind ganz blind und verdreckt. Drin sieht man nur ein paar mächtige Balken. Und da hinten sehe ich noch ein paar große Mühlsteine und hölzerne Zahnräder.
13: Und ich sage euch was, die Mühle ist doch bewohnt. Seht euch doch mal die Reifenspuren an, die in den Holzschuppen führen, der an die Mühle angebaut ist.
14: Das sind die Reifenspuren von einem Auto. Meint ihr, der Schuppen wäre die Garage für ein Auto?
12: Schauen wir doch mal rein. Da oben sehe ich ein Astloch in einem Brett.
14: Heb mich hoch. Kannst du was sehen? Es ist ziemlich dunkel da drin. Aber da steht tatsächlich ein Auto. Ich kann sogar das Nummernschild sehen. R-I-E-Ü und P-X. Die Zahl kann ich nicht mehr erkennen. Lass mich wieder runter.
12: Weiß einer, wo Autos mit dem Kennzeichen R-Ü-B herkommen?
13: Also ich nicht.
11: Ich auch nicht.
12: Macht nichts. Ich habe auf meinem Zimmer ein Notizbuch. Da stehen alle Autokennzeichen drin.
14: Achtung, wir werden beobachtet.
12: Wo?
14: Oben von der Burg aus. Aus dem Dachbodenfenster.
13: Kannst du das von hier aus erkennen?
14: Ich sehe nur, wie sich zwei Linsen eines Fernglases in der Sonne spiegeln.
13: Kommt, wir tun so, als ob wir Kieselsteine sammeln würden.
12: Der heimliche Beobachter wird sich fragen, was wir mit Kieselsteinen machen.
14: Ganz einfach, die lassen wir über den See tanzen. Seht ihr? Los, macht es genauso.
9: Kaum waren wir wieder in der Ferienwohnung, blätterte Hans-Georg in seinem Notizbuch.
12: Also einwandfrei. Ein Kennzeichen mit den Buchstaben R-Ü-B gibt es überhaupt nicht.
11: Dann ist das Kennzeichen an dem Auto also gefälscht. Das
12: sieht ganz so aus.
13: Ich rufe mal bei Martins an.
15: Martin? Ach, guten Tag, Frau Martin. Hier ist Marianne.
16: Guten Tag, Marianne. Was gibt es denn?
15: Frau Martin, wissen Sie, ob die alte Mühle unten am See noch bewohnt ist?
16: Nein, schon lange nicht mehr. Der letzte Besitzer ist vor über einem Jahr gestorben und seine einzige Tochter lebt im Ausland. Warum fragst du danach?
15: Och, wir hätten die Mühle gerne mal besichtigt.
16: Das wird wohl leider nicht gehen.
15: Schade. Vielen Dank, Frau Martin, und auf Wiedersehen.
16: Marianne, da fällt mir ein, eine Frau aus unserer Gemeinde hat alle Zeitungsausschnitte von eurem Schatzfund gesammelt und würde sie euch gern mal zeigen. Deshalb will sie euch für heute Nachmittag zum Kuchenessen einladen.
15: Oh, danke, da freuen wir uns.
16: Die Frau wohnt zwei Häuser weiter von uns die Straße rauf. Ein gelb gestrichenes Haus, ihr könnt es gar nicht verfehlen.
15: Fein, vielen Dank, Frau Martin, und auf baldiges Wiedersehen.
16: Wiedersehen, Marianne.
15: Eine Dame in der Nachbarschaft von Frau Martin hat uns heute Nachmittag eingeladen.
17: Was ist mit der Mühle?
15: Also in der alten Mühle lebt niemand.
17: Also ein idealer Unterschlupf für Bilderfälscher.
15: Mutter würde sagen, sei nicht vorschnell in deinem Urteil, Esther.
17: Bilderfälscher kopieren noch echte Bilder. Also, sie malen sie neu. Aber hier werden Bilder doch nur restauriert.
12: Moment mal. Jedes Bild hat doch bekanntlich zwei Seiten.
15: Wie meinst du das?
12: Nun, eine Vorderseite und eine Rückseite. Und von den Gemälden in der Ahnengalerie kennen wir nur die Vorderseite. Sehen wir uns die doch mal von hinten an.
18: Alle Kinder freuen sich, fröhlich bin auch ich.
0: Das war das Programm Die Schatzkiste, das für Kinder, Familien und alle gedacht ist, die sich gerne von lebensnahen christlichen Inhalten überraschen lassen. Danke, dass ihr dabei wart und ich hoffe, ihr kommt wieder.

Hallo, liebe Kinder. Es ist schön, dass ihr heute wieder dabei seid hier bei eurem biblischen Hörfunk. Habt ihr mal schon darüber nachgedacht, wie die Welt wäre ohne Radio, ohne Fernseher, ohne Computer, ohne Internet, ohne Strom, ohne Autos und so weiter? Ist schwer vorzustellen, nicht wahr? Ja, aber so haben Millionen von Menschen früher gelebt. Was meint ihr? Sind wir fröhlicher als diese Menschen, weil wir so viele Angenehmlichkeiten haben? Nein, und wisst ihr warum nicht? Weil wir die Freude an Dingen suchen, die uns nur für eine kurze Zeit amüsieren können, aber keine echte Freude geben können. Jesus allein kann uns diese wahre Freude geben. Also, falls du Jesus noch nicht als Heiland angenommen hast, dann sag Jesus, dass du ihn einlädst, in dein Herz zu kommen, um dein Heiland zu sein.

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Hallo, liebe Zuhörer. Schön, dass Sie wieder eingeschaltet haben. Auch heute wollen wir Ihnen eine Botschaft über den Glauben an Jesus Christus weitergeben. Jesus Christus ist der einzige Weg zu Gott und wir sind gut beraten, ihn kennenzulernen. 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Liebe Zuhörerinnen, lieber Zuhörer, ich freue mich sehr, dass Sie wieder eingeschaltet haben und wir uns gemeinsam Gedanken über die Bibel und über unser Leben mit Gott machen können. Im Rahmen unserer Glaubensschritte habe ich die heutige Lektion überschrieben mit dem Titel Beten, das Atmen der Seele. Vielleicht legen Sie sich wieder einen Bleistift und einen Zettel bereit, damit Sie die Bibelstellen, die ich nennen werde, aufschreiben können. Die meisten Menschen beten irgendwann und irgendwie, obwohl viele gar nicht wissen, wie man eigentlich betet. Das zeigt uns aber grundsätzlich, dass der Mensch im Gegensatz zu den Tieren einen Geist hat. Wenn ein Mensch in Schwierigkeiten ist, kommt es oft vor, dass er zu Gott um Hilfe ruft. Ein Tier würde das niemals tun. Und das ist auch keine Sache, die sich irgendwie entwickeln könnte. Das, meine lieben Freunde, haben wir Menschen eben nicht von den Amöben geerbt, sondern das Bewusstsein, dass da jemand über uns steht, der uns helfen könnte, liegt in uns drin, weil Gott uns so gemacht hat. Auch Ungläubige beten zu Gott, wenn sie irgendwelche Probleme haben. Und manchmal erhört Gott sogar ihre Gebete. In Jona 1, Vers 14 bis 16 erhörte er das Gebet der Seeleute, nachdem sie Jona ins Meer geworfen hatten. Gott erhört die Gebete aller Menschen, die ihm ihre Sünden bekennen, Psalm 65, Vers 1 und 2. Allerdings können nur echte Gläubige wirklich zu ihrem Vater im Himmel beten, dem allwissenden, allliebenden und allmächtigen Gott. Wir finden im Alten und Neuen Testament sehr viele Gebetsbeispiele. Zu Seth-Lebzeiten fingen die Menschen an, zu Gott zu beten. Wir lesen im 1. Mose 4, Vers 26, und dem Seth, auch ihm wurde ein Sohn geboren, und er gab ihm den Namen Enosch. Damals fing man an, den Namen des Herrn anzurufen. Und im letzten Kapitel der Bibel lesen wir, dass der Geist Gottes und die Braut, also die Gemeinde Gottes, zusammen für das Kommen des Herrn beten werden. Offenbarung 22, Vers 17 und 20. Im Alten Testament beteten Propheten, Priester und Könige. Abraham betete und alle israelischen Führer und Herrscher, Mose, Josua, David, Salomon, Elia, Daniel und Nehemia. Im Neuen Testament finden wir unseren Herrn oft im Gebet mit seinem Vater. Lukas, der den Herrn Jesus in besonderer Weise als den Menschensohn darstellt, zeigt ihn 7-mal im Gebet. Der Retter betete während seines ganzen Lebens zu seinem Vater. Lukas zeichnete das Gebet des Herrn auf, als er getauft wurde, Lukas 3, Vers 21. Und auch die Begebenheit, als der Herr betend seinen Geist in die Hände seines Vaters übergab. Lukas 23, Vers 46. In der Apostelgeschichte und in den 21 Briefen finden wir weitere Beispiele für das Gebet. Wie soll denn ein Gebet aussehen? Sagt uns die Bibel etwas darüber? Nun, in Matthäus 6, Vers 9 bis 13 zeigt uns der Herr Jesus ein perfektes Gebetsmuster. Dabei geht es aber nicht darum, dass wir diese Worte immer wieder genau wiederholen. Diese Aufforderung finden wir gar nicht in der Bibel. Wir lesen auch nirgends, dass die ersten Gläubigen das in ihren Gemeinden praktizierten. Der Herr Jesus will vielmehr, dass uns dieses Gebet als Muster dienen soll, das uns mehrere wichtige Dinge lehrt. Erstens, wir sollten unsere Gebete immer mit der Anbetung beginnen. Vers 9.
Dann sollten wir für das Werk des Herrn beten, bevor wir unsere eigenen Anliegen und Interessen vor ihm bringen. Dein Reich komme. Vers 10. Und wir sollten gleich von Anfang an bereit sein, jede Antwort von Gott zu akzeptieren, auch wenn diese nicht unseren Vorstellungen entspricht. Dein Wille geschehe. Vers 10. Vielleicht ist es ganz gut, in diesem Zusammenhang einige Prinzipien des Gebets zu betrachten. Christen haben von Gott den Auftrag zu beten. Matthäus 7, Vers 7. Bittet, und es wird euch gegeben werden. Sucht, und ihr werdet finden. Klopft an, und es wird euch geöffnet werden. Matthäus 26, 41. Wacht und betet, damit ihr nicht in Versuchung kommt. Der Geist zwar ist willig, das Fleisch aber schwach. Johannes 16, 24. Bis jetzt habt ihr nichts gebeten in meinem Namen. Bittet, und ihr werdet empfangen, damit eure Freude völlig sei. Philipper 4, Vers 6. Seid um nichts besorgt, sondern in allem sollen durch Gebet und Flehen mit Danksagung eure Anliegen vor Gott kund werden. Jakobus 1, Vers 5. Wenn aber jemand von euch Weisheit mangelt, so bitte er Gott, der allen willig gibt und keine Vorwürfe macht, und sie wird ihm gegeben werden. Ja, und wann sollen wir beten? Natürlich sollen wir alle Zeit und bei jeder Gelegenheit beten. Es ist doch einfach wunderbar zu wissen, dass Gott immer unsere Gebete hört. Im 1. Thessalonicher 5, Vers 17 werden wir aufgefordert, betet unablässig. Und Paulus schreibt an die Kolosser Kapitel 4, Vers 2, haltet fest am Gebet und wacht darin mit Danksagung. Und im Epheser 6, Vers 18 lesen wir, mit allem Gebet und Flehen betet zu jeder Zeit im Geist und wacht hierzu in allem Anhalten und Flehen für alle Heiligen. Ja, und wo sollen wir beten? Paulus fordert die Brüder auf, dass sie an jedem Ort beten sollen. Man könnte meinen, dass Paulus die Formulierung an allen Orten wie eine technische Formel gebraucht und die Ortsgemeinde damit meint. Lies dazu einmal 1. Korinther 1, Vers 2, 2. Korinther 2, Vers 14 und 1. Thessalonicher 1, Vers 8. Und wie sollen wir beten? Bevor Christus am Kreuz starb, konnte kein Mensch unmittelbar in die Gegenwart Gottes treten. Deutlich wurde das durch den Vorhang im Tempel und vorher in der Stiftshütte. Der war bis zum Tod des Herrn geschlossen und verwehrte dem Menschen den Zutritt zum Thron Gottes. Im Alten Testament lesen wir von dem Volk Israel, wie es in einiger Entfernung stehen blieb, während Mose sich der Wolke näherte, wo Gott war. 2. Mose 20, Vers 21. Aber als der Herr Jesus

Deshalb dürfen wir uns jetzt seinem Thron nahen, um Gnade zur rechtzeitigen Hilfe zu finden. Hebräer 4, Vers 16. Wir dürfen freimütig, sollen aber auch demütig kommen, indem wir uns selbst richtig beurteilen. Dabei sollten wir nie vergessen, dass unser himmlischer Vater auch der ewige, allmächtige und heilige Gott ist. Diejenigen, die sich ihm nähern, sollen es mit Furcht und Respekt tun. Psalm 89, Vers 7 und 8. Und natürlich mit unschuldigen Händen und mit einem reinen Herzen. Psalm 24, Vers 3 bis 5. In Römer 8 lesen wir, dass der Heilige Geist unsere Anliegen und Herzensnöte vor Gott ausbreitet. Wir sollten dem Heiligen Geist die Führung unserer Gebete überlassen und in der Kraft des Heiligen Geistes beten. Epheser 6, Vers 18 und Judas 20. Deshalb kann man es kaum als Beten bezeichnen, wenn eine Person ein Gebet vorliest, das ein anderer geschrieben hat. Wir sollen im Namen des Herrn Jesus beten. Johannes 14, Vers 13 und 14. Das bedeutet aber nicht notwendigerweise, dass wir unsere Gebete einfach mit den Worten in Jesu Namen, Amen, beenden sollten. Da ist doch die Gefahr viel zu groß, dass es nur eine fromme Floskel wird. Wenn wir in seinem Namen beten, dann tun wir das in seiner Autorität. Das wiederum ist aber nur möglich, wenn unsere Gebete mit seinem Willen übereinstimmen, so wie es uns im Wort Gottes geoffenbart worden ist. Zum Beispiel im 1. Johannes 5, Vers 14 und 15, da heißt es, dies ist die Zuversicht, die wir zu ihm haben, dass er uns hört, wenn wir etwas nach seinem Willen bitten. Und wenn wir wissen, dass er uns hört, was wir auch bitten, so wissen wir, dass wir das Erbetene haben, das wir von ihm erbeten haben. Wir sollten uns immer daran erinnern, dass Gott nur dann unsere Gebete erhört, wenn wir ihm im täglichen Leben gehorsam folgen. Johannes 15, Vers 7. Wir sollten nicht nur allgemein beten, sondern ganz konkret unsere Anliegen vor Gott aussprechen. Wenn Gott nicht direkt antwortet, sollten wir einfach weiterbeten. Wir dürfen uns auch bewusst sein, dass das Gebet eine große Kraftquelle ist. Jakobus sagt uns im Kapitel 5, Vers 16, dass das Gebet eines gerechten Mannes eine große Wirkung hat. Das Gebet hat in sich selbst keine Kraft und bewirkt auch keine Änderung der Sachlage. Aber wenn wir beten, dann kann der Heilige Geist sich für uns einsetzen und die Dinge bewirken, um die wir gebetet haben. Aber was ist denn mit den Gebeten, die nicht erhört werden? Nun, wir wissen, dass Gott nicht alle unsere Gebete erhört oder nicht so, wie wir es uns wünschen oder vorstellen. Wir dürfen aber nicht vergessen, dass Gott auch zu einem späteren Zeitpunkt noch antworten kann. Er liebt uns und er will nur das Beste für uns. Gottes Antwort auf unsere Gebete könnte also heißen Nein oder Ja. Oder es könnte auch heißen, noch nicht. Gott wird das Gebet eines Gläubigen nicht erhören, wenn in seinem Leben unbereute und unvergebene Sünde vorliegt. Lies dazu Jesaja 59, Vers 1 und 2. Gott hört auch nicht auf unsere Gebete, wenn wir uns weigern, anderen zu vergeben. Markus 11, Vers 25 und 26. Oder wenn wir um Dinge bitten, die zu unserem eigenen Vergnügen dienen sollen. Jakobus 4, Vers 3. Oder wenn sich ein Ehemann gegenüber seiner Frau nicht richtig verhält. 1. Petrus 3, Vers 7. Oder wenn wir beten, ohne zu glauben, dass Gott unser Gebet wirklich erhören kann. Jakobus 1, Vers 6 und 7. Liebe Hörer und Hörerinnen, da kann man wirklich nur sagen, Herr, lehre uns beten. Wir wollen noch beten. Lieber Vater im Himmel, wir wollen dir zunächst herzlich danken, dass wir durch das Werk deines Sohnes, unseres Herrn, Zugang haben zum Thron der Gnade und zu dir beten dürfen. Wir sind oft so unfähig, gottgemäß zu beten, und wir bitten dich, dass du uns durch den Heiligen Geist leitest.
Danke für diese Möglichkeit, jederzeit

Zeit, zu deinem Herzen zu kommen und zu wissen, dass du uns so gerne hilfst. Ich bitte dich um deinen reichen Segen für alle unsere Zuhörer. Amen. Liebe Zuhörer, ich möchte Sie auf unsere Infohefte hinweisen, die Ihnen Tipps und Informationen zu vielen aktuellen Fragen des Lebens bieten. 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Ich wünsche Ihnen von Herzen den Frieden Gottes und seine Bewahrung in allen Situationen Ihres Lebens.

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1: Sie hören nun die gute Nachricht aus Gottes Wort. Unser Wochenvers steht in Matthäus 5, Vers 7. Selig sind die Barmherzigen, denn sie werden Barmherzigkeit erlangen. Das war unser Merkvers aus Matthäus 5, Vers 7.

0: Seien Sie herzlich willkommen zu BBN Bibelkunde mit Benedikt Peters. Unser Sprecher besuchte eine Bibel- und Missionsschule in der Schweiz. Danach studierte er griechische und hebräische Philologie an der Universität Zürich. Für einige Jahre war er Redakteur in einem christlichen Verlag. Und seit 1993 ist er vollzeitlich im übergemeindlichen und konfessionell ungebundenen Dienst als Bibellehrer tätig. Heute hören wir einen Beitrag zur Serie Die Gnade Gottes und unsere Erwählung. Ich wünsche Ihnen eine gesegnete Zeit beim Zuhören.
1: Und das muss ja auch seine Absicht haben, seinen Sinn haben, dass uns gesagt wird im Neuen Testament, wir sind tot in unseren Sünden, tot. Einen Toten kann man rütteln, einen Toten kann man anbrüllen, er wird sich nicht regen. Es sei denn, dass Gott so redet, dass der Sohn Gottes so redet, dass dem Toten die Ohren aufgehen und die Augen aufgehen. Jetzt eine Stelle dazu aus dem Alten Testament. Das haben schon Propheten im Alten Testament gewusst. Salomo war ja auch einer der Propheten, war König, aber auch Prophet, hat auch den Messias gesehen und von ihm geweissagt. Und in Sprüche 20, Vers 12 sagt Salomo, das hörende Ohr und das sehende Auge, der Herr hat sie alle beide gemacht. Dann Johannes 6, Vers 37. Johannes Kapitel 6, Vers 37. Hier steht der Herr in der Synagoge in Kapernaum und redet. Und er sagt, alles, was mir der Vater gibt, wird zu mir kommen. Und wer zu mir kommt, den werde ich nicht hinausstoßen. Im Johannesevangelium lässt uns der Herr gewissermaßen weiter zurückschauen oder tiefer blicken. Wir sind eines Tages zum Herrn gekommen. Das Wort Gottes hat uns getroffen. Und wir sind gekommen. Und wir sagten, ja, ich will glauben. Das will ich annehmen. Und wir haben Buße getan. Mit unserem Willen, nicht ein anderer Wille. Wir haben Buße getan. Aber hier merken wir, dass der Vater uns dem Sohn gegeben hatte. Alles, was mir der Vater gibt, wird zu mir kommen. Ja, das ist für uns ein geheimnisvolles Wort. Aber der Herr hat es uns zugemutet. Und ich habe kein Interesse daran, das irgendwie abzuschwächen. Von ganzem Herzen glaube ich daran und ich freue mich über diese Tatsache. Der Vater hat mich, ehe ich kam, ja, ehe ich war, hat mich dem Sohn gegeben. Und darum kam ich zum Sohn. Und als ich kam, erlebte ich, der Sohn hat mich nicht hinausgeworfen. Johannes 6, 44, hier sagt der Sohn Gottes, und wir verstehen jetzt langsam, warum die Hörer in der Synagoge sich an seinen Worten stießen. Sie sagen, das ist eine harte Rede. Aber jetzt ist es ein bisschen dick, wie er da aufträgt. Er sagte, Johannes 6, 44, niemand kann zu mir kommen, da haben wir wieder die Unfähigkeit zu jedem Guten. Niemand kann zu mir kommen, es sei denn, dass der Vater, der mich gesandt hat, ihn ziehe. Der Vater muss ziehen, sonst kommen wir nicht. Dann Johannes 6, 45. Es steht in den Propheten geschrieben, sie werden alle von Gott gelehrt sein. Und jeder, der vom Vater gehört und gelernt hat, der kommt zu mir. Wir müssen also zuerst von Gott gelehrt werden. Sonst kommen wir nicht. Dann Johannes 6, 65. Darum habe ich euch gesagt, dass niemand zu mir kommen kann, es sei ihm denn vom Vater gegeben. Dann Johannes 10, Vers 26, diese wunderbare Rede des Herrn über den guten Hirten. Das ist so wunderbar, was er hier sagt. Dieses Kapitel 10, Johannes 10, in dieser Rede fasst der Herr eigentlich das ganze zweite Mosebuch zusammen. Und es wäre so schön, könnten wir jetzt dieses Kapitel miteinander untersuchen und vergleichen mit dem zweiten Mosebuch. Namen, er ruft mit Namen, sie folgen ihm alle. Und in diesem Zusammenhang steht Johannes 10, Vers 26, und das ist wieder eine Wahrheit, die er seinen Zeitgenossen zugemutet hat. Er sagt den ungläubigen Juden, ihr glaubt nicht, und dann erklärt er, warum sie nicht glauben, denn ihr seid nicht von meinen Schafen, wie ich euch gesagt habe. Und dann fährt er fort und sagt, meine Schafe, die hören nämlich meine Stimme. Meine Schafe hören meine Stimme und ich kenne sie und sie folgen mir und ich gebe ihnen ewiges Leben und sie gehen nicht verloren ewiglich und niemand wird sie aus meiner Hand rauben. Da haben wir es wieder. Der Vater liebt den Sohn, hat alles in seine Hand gegeben. Alles, was der Vater mir gegeben hat, kommt zu mir. Meine Schafe hören meine Stimme und sie folgen mir nach und ich gebe ihnen ewiges Leben und sie gehen nicht verloren ewiglich und niemand wird sie aus meiner Hand rauben. Also Johannes ist der, der es am deutlichsten zeigt, wie die ganze Sache der Errettung eine Sache ist, die vom Vater ausgeht und die dem Sohn anvertraut wird und der Sohn wirkt die Errettung. Dann Johannes 13, Vers 18, da sagt er, wo er mit den Zwölfen zusammen ist, und Judas ist auch noch dabei, bevor er in die Nacht hinausgeht, ich rede nicht von euch allen, ich weiß, welche ich auserwählt habe. Ich weiß, welche ich auserwählt habe. Dann Johannes 15, Vers 16, da sagt er es den Jüngern im Zusammenhang seiner Abschiedsreden, ihr habt nicht mich auserwählt, sondern ich habe euch auserwählt. Nun, es ist offenkundig, dass einer muss am Anfang sein, der Erste sein. Und es kann nicht so sein, dass gleichzeitig Gott uns erwählt hat, aber wir Gott erwählt haben. Gott muss uns zuvor sein. Und es ist tatsächlich so, Georg Whitfield, ein Evangelist, englischer Evangelist des 18. Jahrhunderts, er sagte, 2 Jahre vor seinem Tod, sagte er, ich weiß von keiner Wahrheit, die den Menschen so demütigt wie diese, dass Gott uns erwählt hat. Denn entweder muss Gott uns erwählen oder wir müssen ihn erwählen. Beides kann nicht zugleich wahr sein. Und das demütigt uns wirklich. Das macht uns einfach klein. Zeigt uns, wir verdanken Gott alles. Alles. Ich habe euch erwählt, nicht ihr habt mich erwählt. Dann Johannes 17, dieses Kapitel, das uns das Gebet des Sohnes zum Vater beschreibt. Der Sohn redet zum Vater und sagt, Johannes 17, Vers 2, gleich wie du ihm Gewalt gegeben hast über alles Fleisch, auf das er allen, die du ihm gegeben, ewiges Leben gibt. Hier kommt wiederum diese Aussage des Herrn, die Seelen, die der Vater ihm gegeben hat. Im Johannesevangelium steht das wiederholt und in Johannes 17 ganz häufig. Wiederum im Vers 6, ich habe deinen Namen geoffenbart den Menschen, die du mir aus der Welt gegeben hast. Sie waren dein und du hast sie mir gegeben und sie haben dein Wort bewahrt. Dann Vers 9, ich bitte für sie, nicht bitte ich für die Welt, sondern für die, welche du mir gegeben hast. Dann im Vers 24, Vater, ich will, dass die, welche du mir gegeben hast, auch bei mir seien, wo ich bin, auf dass sie meine Herrlichkeit schauen, die du mir gegeben hast, denn du hast mich geliebt vor Grundlegung der Welt. Also die Erlösten, die waren von Anbeginn dein. So sagt hier der Sohn Gottes. Kapitel 17, Vers 6, sie waren dein. Und du hast sie mir gegeben. Das ist doch wohl das, was Paulus meint, wenn er sagt, dass Gott uns in Christus auserwählt hat, ehe die Schöpfung war. Nun, Johannes, wir haben ja einige Beispiele schon jetzt dafür gesehen. Gleichzeitig, wie Johannes uns am deutlichsten zeigt, wie die ganze Sache der Errettung von Gott ausgeht, ganz sein Werk ist, zeigt er auch am deutlichsten die völlige Verdorbenheit des Menschen. Die totale Verdorbenheit des Menschen. Seine völlige Unfähigkeit zu irgendeinem Guten. Und das hängt natürlich zusammen. Denn das macht uns begreiflich, warum die Errettung aus Gnade sein muss. Wenn es Errettung geben soll, dann muss sie aus Gnade sein. Dann muss sie ganz von Gott ausgehen und ganz sein Werk sein. Ja, wir haben diese Verse schon gesehen in Kapitel 1. Er war in der Welt und die Welt ward durch ihn und die Welt erkannte ihn nicht. Und er kam in das Seinige und die Seinigen nahmen ihn nicht an. Also Unfähigkeit und Unwille. Dann Johannes 3, Verse 19 und 20. Johannes 3, Verse 19 und 20. Dies ist das Gericht, dass das Licht in die Welt gekommen ist. Und die Menschen haben die Finsternis mehr geliebt als das Licht. Sie haben also die Finsternis dem Licht vorgezogen. Nein, lieber die Finsternis. Und dann steht im Vers 20, jeder, der Arges tut, hasst das Licht. Der natürliche Mensch hasst das Licht der Welt, den Sohn Gottes, sein Wort, sein Evangelium. In Johannes 5, 25 haben wir gelesen, Tod in Sünden. In Johannes 5, 38, sein Wort habt ihr nicht bleibend in euch. Der natürliche Mensch hat Gottes Wort, Gottes Wahrheit nicht in sich. Dann Johannes 5, Vers 40, ihr wollt nicht zu mir kommen, auf das ihr Leben habet. Er will nicht zum Sohn Gottes kommen. Sein Wille ist Gott abgekehrt. Er will sich selbst verwirklichen. Er will das tun, was ihm behagt. Er will nicht zum Sohn Gottes kommen. Dann Johannes 5, 42. Er hat keine Liebe zu Gott in sich. Ich kenne euch, dass ihr die Liebe Gottes nicht in euch habt. Dann Johannes 5, 43. Ich bin im Namen meines Vaters gekommen und ihr nehmt mich nicht auf. Der natürliche Mensch nimmt Christus nicht auf. Er weiß ihn von sich. Dann Johannes 5, 44. Wie könnt ihr glauben, die ihr Ehre voneinander nehmt und die Ehre, die von Gott allein ist, nicht sucht? Der natürliche Mensch sucht nur seine eigene, nie Gottes Ehre. Tut er einfach nicht. Er ist ein Sünder. Er liebt sich. Er lebt seinen Projekten und Zielen und sucht sich zu verwirklichen. Er sucht seine eigene, nie Gottes Ehre. Johannes 6, 36. Der natürliche Mensch glaubt nicht, auch wenn er Christus gesehen hat. Ich habe euch gesagt, dass ihr mich gesehen habt und nicht glaubt. Johannes 6, 44 haben wir schon gesehen. Niemand kann zu mir kommen. Er kann nicht zum Sohn Gottes kommen. Johannes 6, 63. Das Fleisch nützt nichts. Die Natur des natürlichen Menschen nützt nichts bezüglich des Heils. Es ist nichts in der Natur des Menschen, das ihn für das Heil qualifiziert oder ihn disponiert macht, das Heil zu suchen. Nichts. Der natürliche Mensch kann nicht zum Sohn Gottes kommen. Johannes 6, 65. Darum habe ich euch gesagt, dass niemand zu mir kommen kann. Johannes 7, Vers 7, die Welt kann euch nicht hassen, mich aber hasst sie. Das sagt Jesus zu seinen Brüdern. Die Welt hasst mich. Johannes 8, Vers 19. Ihr kennt weder mich noch meinen Vater. Der natürliche Mensch kennt weder den Vater noch den Sohn. Johannes 8, 21. Ich gehe hin und ihr werdet mich suchen. Ihr werdet in eurer Sünde sterben. Wo ich hingehe, könnt ihr nicht hinkommen. Der Mensch kann nicht dahin kommen, wo Christus ist. Johannes 8, 23. Ihr seid von unten. Der natürliche Mensch ist von unten. Christus sagt, ich bin von oben. 8,37, der natürliche Mensch sucht Christus von sich zu stoßen, und das heißt letztlich, ihn zu töten. Ihr sucht mich zu töten. Das ist in unserem Herzen drin. Den Nazarener können wir nicht brauchen. Weg mit ihm. Johannes 8, 41, ihr tut die Werke eures Vaters, nämlich des Teufels. Der natürliche Mensch tut die Werke des Teufels. Johannes 8, 55, der natürliche Mensch liebt die Lüge. Ihr habt ihn nicht erkannt, aber ich kenne ihn. Und wenn ich sagte, ich kenne ihn nicht, so würde ich euch gleich sein, ein Lügner. Johannes 12, 39, der natürliche Mensch kann nicht glauben. Johannes 12, 39, darum konnten sie nicht glauben, weil Jesaja wiederum gesagt hat, er hat ihre Augen verblendet und ihr Herz verstockt. Ja, von sich aus kann der Mensch nicht einmal glauben. Der natürliche Mensch ist verblendet. Das sagt auch Paulus, der Gott dieser Welt hat den Ungläubigen den Sinn verblendet. Johannes 14, Vers 17, er kann Gottes Geist nicht aufnehmen. Johannes 14, Vers 17, der Geist der Wahrheit, den die Welt nicht empfangen kann. Johannes 15, Vers 21, die Welt erkennt den von Gott Gesandten nicht. Dies alles werden sie euch tun, also sie werden die Jünger des Herrn verfolgen, weil sie den nicht kennen, der mich gesandt hat. Johannes 15, Vers 22, der natürliche Mensch hat keinen Vorwand für die Sünde. Wenn ich nicht gekommen wäre und zu ihnen geredet hätte, so hätten sie keine Sünde. Jetzt aber haben sie keinen Vorwand für die Sünde. 15, 24, wenn ich nicht die Werke unter ihnen getan hätte, die kein anderer getan hat, so hätten sie keine Sünde. Jetzt aber haben sie gesehen und gehasst, sowohl mich als auch meinen Vater. Der natürliche Mensch hasst den Sohn und den Vater. Und schließlich Johannes 16, Vers 9. Der Heilige Geist überführt die Welt von Sünde, weil sie nicht an mich glauben. Der natürliche Mensch glaubt nicht an den Sohn Gottes. Das ist wirklich ein niederschmetterndes Bild, das uns hier gegeben wird. Ja, es wird tatsächlich kein guter Faden an uns gelassen. Deutlicher kann man es nicht sagen. Das ist eine so radikale Verurteilung des Sünders und eine solche radikale Deklaration seiner Verderbtheit, seiner völligen Unfähigkeit, ja, seines Unwillens zum Guten. Und weil der Mensch wirklich so verloren ist, ist er vollständig darauf angewiesen, dass Gott alles tut zur Errettung. Und so ist es kein Zufall, dass Johannes, der die Verdorbenheit des Menschen am deutlichsten zeigt, auch Gottes souveräne Gnade am deutlichsten zeigt. Beide bedingen einander. Der Epheserbrief zeigt das nachher auch. Kapitel 1 zeigt uns, wie Gott in seiner Gnade gewirkt hat, wie er uns erwählt hat zum Heil und nachher wie Christus alles getan hat, um uns zu erlösen und wie der Heilige Geist uns all das mitteilt, sonst könnten wir es nicht einmal glauben. Und Kapitel 2 zeigt uns dann, wie wir waren, tot, getrieben vom Geist des Fürsten dieser Welt, tot für Gott. Und als wir tot waren, hat Gott in seinen großen Erbarmungen uns erweckt. Da sagt Paulus, stellt diese beiden Wahrheiten nebeneinander. Sie ergänzen einander wirklich. Nun, es ist uns allen bewusst, dass das vollständig gegen alles humanistische Denken geht. Und das ist wahrscheinlich der Grund, warum es uns so schwer fällt und warum reflexartig Abwehrreaktionen kommen. So schlimm kann es doch auch wieder nicht sein. Das darf doch nicht sein. Das kann doch nicht stimmen. Weil der Humanismus uns gelehrt hat, dass der Mensch eben an sich fähig ist zum Guten. Dass er fähig ist, sich zu bessern und sich zu adeln. Und dass die Menschen sich immer gesellschaftlich bessern können und die Gesellschaften sich entwickeln und immer besser werden. Und dass der Mensch seines eigenen Glückes Schmied ist und die Sache selbst in der Hand hat. Nun, die Bibel lehrt ganz deutlich die Verantwortung des Menschen. Schuld an der Sünde ist der Mensch. Schuld an seinem Unglauben ist der Mensch. Er ist selbst verantwortlich für alles, was er tut. Und so macht Gott den Menschen dafür verantwortlich, dass er sündigt und auch dafür verantwortlich, dass er nicht glaubt und die Gnade von sich weist. Wir werden davon dann noch reden müssen. Aber heute Abend versuchte ich zu zeigen anhand nur eines Evangeliums, wie die Errettung dargestellt wird als ein Werk, das vollständig von Gott ausgeht. Ganz sein Werk. Wie in der Schöpfung im Anfang schuf Gott alles. Und es ist ganz sicher niemandem von uns je eingefallen, dass der Mensch zur Schöpfung irgendetwas beitragen könnte. Irgendein Geschaffenes. Und sei es nur ein winziger Stern, wäre ja groß genug, aber verglichen mit der Menge und der Größe aller Sterne, die es gibt, nichts, gar nichts hat der Mensch erschaffen können. Gar nichts. Er kann auch nicht ein Blatt erschaffen. Nicht einmal das. Er kann nicht einmal eine Zelle machen, die lebendig wäre. Nichts, gar nichts kann der Mensch zur Schöpfung tun. Wir können nur die Kräfte der Schöpfung, weil Gott uns dazu befähigt hat, lenken und ausbeuten und für uns nutzbar machen. Aber wir können nichts erzeugen, gar nichts. Und in der Erlösung ist es genauso. Der gleiche Gott ist der Schöpfer und der Erlöser. Und auch die Erlösung ist eine Schöpfung. So stellt es Johannes dar. Und das sagt der Apostel Paulus wortwörtlich. Dass wer in Christus ist, eine neue Schöpfung ist. Paulus vergleicht ja die Errettung im 2. Korintherbrief zweimal mit dem Schöpfungsbericht. 2. Korinther 4, Vers 6. 2. Korinther 4, Vers 6. Der Gott, der aus der Finsternis Licht leuchten hieß, er ist es, der in unsere Herzen geleuchtet hat zum Lichtglanz der Erkenntnis der Herrlichkeit Gottes im Angesicht Christi. So wie Gott damals, als es dunkel war, Finsternis über die Tiefe war, gebot und dann wurde Licht. So hat Gott in unser Leben hinein befohlen, in unser Herz hinein befohlen und dann wurde Licht. Also Paulus vergleicht die Erlösung direkt mit Gottes Handeln in der Schöpfung und in Kapitel 5 des 2. Korintherbriefes im Vers 17 noch einmal, daher, wenn jemand in Christus ist, da ist neue Schöpfung. Seine Schöpfung Gottes, ganz sein Werk. Nun, ich will mit einem Vers schließen. Gott hat die ganze Errettung so eingerichtet, dass er alle Ehre bekommt. 1. Korinther 1, Verse 30 und 31. 1. Korinther 1, Verse 30 und 31. Aus ihm, also von Gott her, seid ihr in Christus Jesus. Das ist eben das, was im Johannesevangelium immer wieder steht. Gott hat uns den Sohn gegeben. Von Gott her, aus ihm seid ihr in Christus Jesus, der uns geworden ist, Weisheit von Gott und Gerechtigkeit und Heiligkeit und Erlösung, auf das, wie geschrieben steht, wer sich rühmt, der rühme sich des Herrn. Es bleibt uns gar nichts anderes übrig, als ihm alle Ehre zu geben. Wir können nur den Herrn rühmen und uns des Herrn rühmen. Lass uns zum Abschluss noch beten. Ja, unser Gott und Vater, es ist uns unbegreiflich. Und du weißt, wir sind Geschöpfe und wir sind Gefallene, wir sind Sünder. Und dadurch sind wir auch im Verstehen schwach, begrenzt. Und das, was du uns gesagt hast, ja, wir dürfen es glauben, wir dürfen es annehmen, was du uns durch deinen Sohn sagst. Und es macht uns froh, dieses Wissen, großer Gott, dass du die ganze Sache der Errettung deinem Sohn in die Hände gelegt hast. Ja, und dass du auch uns ihm gegeben hast, dass er uns erlöse, dass er uns errette, dass er uns bewahre und dass er uns vollende. Ja, das macht uns dankbar. Und wir wollen dir die Ehre dafür geben. Du hast all das gewirkt. Ja, das war dein Vorsatz. Das ist dein Werk. Und so wollen wir dich preisen, unseren großen Gott und Retter. Herr Jesus, wir danken dir, dass du gekommen bist und all das für uns ausgeführt hast. Wir rühmen dich und beten dich an. Amen.

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Es ist unmöglich, im Glauben zu leben, ohne Gottes Gnade und ohne Gottes Wort. Falls Sie immer noch versuchen, aus eigener Kraft so zu leben, wie Gott von uns erwartet, rate ich Ihnen, den Psalm 119 durchzulesen. Hier nur einige Verse. Herr, die Erde ist voll deiner Güte. Lehre mich deine Rechte. Du tust Gutes deinem Knechte, Herr, nach deinem Wort. Lehre mich heilsame Sitten und Erkenntnis, denn ich glaube deinen Geboten. Ehe ich gedemütigt ward, irrte ich, nun aber halte ich dein Wort. Du bist gütig und freundlich, lehre mich deine Rechte.

0: Wir preisen den Herrn für seine Barmherzigkeit. 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
1: Sie hören nun die gute Nachricht aus Gottes Wort. Unser Wochenvers steht in Matthäus 5, Vers 7. Selig sind die Barmherzigen, denn sie werden Barmherzigkeit erlangen. Das war unser Merkvers aus Matthäus 5, Vers 7.

0: begrüße Sie herzlich zur Radiosendung des BBN Biblischen Hörfunks. Es freut mich sehr, dass Sie eingeschaltet haben. In unserem Programm BBN Bibelkonferenz spricht zu Ihnen heute Roland Antholzer. Er studierte Psychologie und Soziologie an der Universität Tübingen. Während seines Studiums bekehrte er sich zu dem Herrn Jesus Christus. Er arbeitete mit verhaltensgestörten Kindern und Jugendlichen, danach in einer Fachklinik für Suchtkranke. Jetzt ist er vollzeitlich in Schulungsarbeit und Vortragstätigkeit sowie in Gemeindeaufbauarbeit engagiert. Ich wünsche Ihnen eine gesegnete Zeit beim Zuhören. Hier nun Roland Antholzer mit seinem Vortrag.
1: Heute habe ich das Thema Werde, was du bist. So habe ich das überschrieben und ich möchte auch gleich vorausschicken, ihr werdet etwas gefordert sein mit euren grauen Zellen, die hier etwas in Gang zu bringen und aktiv mitzudenken. Aber es wird etwas leichter sein, dadurch, dass eben die Präsentation da ist. Wenn man das dann vor Augen hat zum Teil, dann ist es etwas leichter, ja. Im Alten Testament in 3. Mose 19, Vers 2, da heißt es ja schon, ihr sollt heilig sein, denn ich bin heilig, der Herr, euer Gott. Eine klare Forderung, die dann im Neuen Testament von Paulus noch einmal aufgegriffen wird, wo er dann sagt, das ist der Wille Gottes, eure Heiligung. In 1. Thessalonicher 4, 3. Also eine Forderung, der wir als Christen nicht ausweichen können, und zwar eine radikale Forderung, denn Heiligung heißt ja Christusähnlicher werden. Wenn wir im Neuen Testament sehen, wie Jesus Christus war, und wenn wir dann unser Leben in den Blick nehmen, dann müssen wir eigentlich völlig mutlos werden. Der Abstand ist ja so groß, dass er unüberwindlich erscheint. Wie sollten wir tatsächlich Christusähnlicher sein und werden können? Hat Gott uns mit dieser Forderung nicht überschätzt? Sind wir da nicht völlig überfordert? Ich hoffe sehr, dass zumindest diese Frage geklärt wird in dieser Predigt. Zunächst einmal aber möchte ich eine Sache klären, die in dem Zusammenhang mit Heiligung sehr wichtig ist. Unser Predigtthema, ja. Werde, was du bist. Das ist die Frage, dass zunächst einmal der Begriff der Heiligung. Was ist denn Heiligung überhaupt? Das griechische Wort heißt Hagiasmos. Es wird meist mit Heiligung, teils auch mit Heiligkeit übersetzt. Das Verb heißt Hagios. Heiligkeit meint einen Zustand und Heiligung einen Prozess. Das Wort Hagiasmos macht deutlich, dass Heiligung beides meint und einschließt. Heiligung ist ein Zustand, der einerseits schon vollkommen erreicht ist in Christus. Er ist aber auch andererseits ein Prozess, der sich über unser ganzes irdisches Leben hinzieht. Der Begriff der Heiligkeit ist, und das Heiligen ist ja durch die irreführende landläufige Vorstellung belastet, dass Heiligkeit so etwas sei wie ein Leben in nahezu vollkommener Frömmigkeit, wo die guten Seiten weit überwiegen. Heilige wären dann eben sinnlose oder doch fast sinnlose Menschen. Der Begriff Heiligkeit wird also ausschließlich auf den Wandel des Christen bezogen. Das ist ja vor allen Dingen das katholische Verständnis. Wir wissen, dass die Feststellung der Heiligkeit im Katholizismus ja dann erst meistens nach oder immer eigentlich nach dem Tod des Betreffenden stattfindet, oft schon hunderte Jahre später. Aber in der Bibel sehen wir einen ganz anderen Begriff von Heiligkeit. Zwei Bedeutungen wären hier zunächst einmal zu bedenken. Heilig im Sinne von abgesondert für Gott. Das hebräische Wort für heilig, Hagios, heißt so viel wie ausgesondert, Gott geweiht oder auf die Seite gestellt für Gott. Das Beispiel, ich weiß nicht, ob ich schon mal erzählt habe, von einem Mädchen, das ein Lutscher geschenkt bekommen hat und diesen Lutscher ganz schnell auf beiden Seiten abgelegt hat. Und als sie gefragt wurde, warum sie das macht, sagt sie, damit der Bruder nicht auch noch dann lutschen möchte. Und man könnte also in gewisser Weise sagen, das Mädchen hat den Lutscher für sich geheiligt. Also sie hat ihn abgesondert für sich. Genau das meint eigentlich das Wort heilig. Grundsätzlich gilt das, was der heilige Gott mit Beschlag belegt, das ist heilig. Einfach deswegen, weil es ihm geheiligt ist. Heilig, ob es für Menschen oder für Sachen oder für irdische Begriffe gebraucht wird, heißt immer, Gott hat seine Hand darauf gelegt. Gott hat es für sich abgesondert. Die alttestamentlichen Priester zum Beispiel waren heilig. Sie waren für Gott abgesondert. Dann gibt es diesen anderen Begriff von heilig, heilig im Sinne von abgesondert, von Unreinheit und Sünde. Heilig in diesem Sinne meint immer die vom Menschen geschiedene Sphäre des Göttlichen. Die Bezeichnung der Heilige ist in der Bibel immer eine Bezeichnung für Gott. Niemand sonst ist in sich selbst heilig als nur Gott. Heiligkeit macht sein ganzes Wesen aus. Schließt auch sein Gesetz und seine Gnade ein, sein Gericht und seine Barmherzigkeit. Wo immer sonst in der Bibel ein Mensch als heilig bezeichnet wird, ist das abgeleitete Heiligkeit. Eigene Heiligkeit kommt also nur Gott zu. Wenn wir Christen als Heilige bezeichnet werden, dann sind wir das im doppelten Sinne. Wir sind Menschen, die Gott für sich abgesondert hat, und wir sind auch in Christus abgesondert von Sünde und von Unreinheit. Unsere Heiligkeit meint immer die Heiligkeit Gottes, die in uns wirksam ist. Nun kommt eine Frage, die durchaus wichtig ist im Verständnis von dem Begriff heilig. Wird der Christ durch Heiligung immer heiliger? Da gibt es ja diesen weit verbreiteten Irrtum, nämlich die Auffassung, dass der Christ durch Heiligung eben heiliger wird in sich selbst. Das ist ja die Sicht der allermeisten Christen, was nicht unbedingt heißt übrigens, dass das auch korrekt ist. Es gab im Jahr 1741 zu dieser Frage einen geradezu historischen Disput zwischen zwei sehr bekannten Leuten, nämlich auf der einen Seite war es Ludwig Graf von Zinzendorf, auf der anderen Seite John Wesley. Die beiden waren ja befreundet, aber sie haben sehr heftig hier geschritten zu diesem Thema. Ich gebe ihre Position nur in ganz kurzen Zitaten wieder. Zinzendorf sagte: Ich erkenne keine innewohnende Vollkommenheit in diesem Leben an. Das ist der Irrtum aller Irrtümer. Ihn bekämpfe ich in der ganzen Welt mit Feuer und Schwert, ihn verfolge und vernichte ich. Allein Christus ist unsere Vollkommenheit. Wer eine innewohnende Vollkommenheit lehrt, der leugnet Christus. Aber es sind schon sehr drastische Worte und sehr, sehr deutliche Worte, oder? Das heißt, für Zinzendorf war das eine ganz, ganz entscheidende Sache. Da konnte er nicht sagen, na ja, dann jeder sei sich seiner Meinung gewiss. Sondern das war für ihn ganz, ganz wichtig. Und Wesley, der nahm das auch ernst. Er sagte: Ich aber glaube, dass Christi Geist im rechten Christen die Vollkommenheit schafft. Zwei konträre Positionen. Wesley ging davon aus, dass der Christ, indem er in der Heiligung lebt, in sich selbst immer heiliger wird. Zinzendorf war der Meinung, dass der Christ nie heiliger werden kann, als er schon unmittelbar nach seiner Wiedergeburt war. Nicht er in sich selbst ist heilig, gerecht und vollkommen, sondern Christus in ihm ist es. Christus ist ihm zur Heiligung gemacht, wie es in 1. Korinther 1,30 heißt. Und ich meine, dass Zinzendorf mit seiner Sicht der biblischen Wahrheit näher kommt als Wesley. Tatsächlich werden wir in 60 oder vielleicht, wenn man alt wird, 80 Jahren der Heiligung nicht heiliger geworden sein, als wir es bei unserer Bekehrung waren. Unsere Hoffnung der Herrlichkeit ist Christus in uns. Kolosser 1,27. Unsere Heiligkeit ist immer seine Heiligkeit. Aber er ist in uns und wir sind in ihm. Christus ist unser Leben. Wir sind so untrennbar mit ihm und seinem Leben verbunden, dass alles, was für Christus gilt, gleichermaßen auch für uns wahr ist. Wenn ich kurz nach meiner Bekehrung also gestorben wäre, wäre meine Vollkommenheit, mit der ich vor Gott getreten wäre, nicht geringer als nach einem Leben in Glaube und Hingabe sein wird. Der Unterschied bestünde natürlich im Blick auf die Frucht meines Lebens. Paulus sagt in Galater 3,27, denn ihr alle, die ihr auf Christus getauft seid, ihr habt Christus angezogen. Weil wir Christus angezogen haben, haben wir jetzt auch seine Gerechtigkeit, seine Heiligkeit und seine Vollkommenheit. Aber es ist immer noch seine Heiligkeit und nicht meine. Sie gilt für mich in vollem Maße, aber es ist immer noch seine Heiligkeit in allem zu bedenken. Ich kann natürlich das Anliegen von John Wesley schon nachvollziehen. Ihm war es wichtig, dass wir eben auch im Sichtbaren etwas seien zum Lobe seiner Herrlichkeit. Und das ist ja schon wichtig. Die Heiligkeit, die wir in Christus haben, soll ja in unserem Lebenswandel auch sichtbar werden. Und wie das geschehen kann, das soll eigentlich Thema dieser und der nächsten Predigten werden. Jetzt möchte ich aber auf eine andere Frage zunächst mal eingehen, nämlich die Unterscheidung von Stellung und Zustand. Wo es um die Frage der Heiligung geht, ist es ja sehr wichtig, diese Unterscheidung zu treffen. Wenn wir nicht lernen zu unterscheiden, wann ein Schriftwort unsere Stellung anspricht, wann es sich auf unseren Zustand bezieht oder auf unseren Wandel, dann kommen wir in große Schwierigkeiten. dann können wir nur sagen, entweder manchmal, ja, die Bibel ist völlig unrealistisch, oder wir können sagen, ja, ich bin da völlig überfordert, ich resigniere vielleicht und muss mich damit abfinden, dass ich eben ein schlechter Christ bin. Denken wir nur an die Aussage in 1. Johannes 3,9. Jeder, der aus Gott geboren ist, tut nicht Sünde, steht da. Ja nun, wie ist das? Tun wir nicht doch Sünde? Natürlich tun wir Sünde. Sind wir deswegen alle nicht aus Gott geboren? Natürlich nicht. Seht ihr, das ist, kann ja nicht so gemeint sein. Denn im selben Brief sagt der Johannes auch, dass wer das sagt, der sei ohne Sünde, der lügt. Also würde sich ja selbst widersprechen. Natürlich ist es klar, dass sich das jetzt eben nicht auf unseren Zustand bezieht. Angesprochen ist hier das neue Leben in uns. Das Fleisch. Das ist nicht aus Gott geboren. Das Fleisch ist hier nicht gemeint. Als Beispiel, um das zu unterscheiden, besser unterscheiden zu können, möchte ich zwei Schriftworte anführen, wo das auch sehr gut deutlich wird, weil in diesen beiden Schriftworten jeweils beides vorhanden ist. Zum Beispiel Galater 5,25, da heißt es, wenn wir im Geist leben, und das ist jetzt die Stellung, wir leben im Geist als Christen, egal wie wir wandeln, ich sage nicht, dass es egal ist, wie wir wandeln, ich sage nur, das hängt nicht davon ab, wie wir wandeln, wir leben im Geist. Das ist unsere Stellung. So lasst uns auch im Geist wandeln. Das ist jetzt der Zustand. Das ist eine klare, verständliche Forderung. Wenn wir im Geist leben, dann sollen wir doch auch so wandeln. Ein zweites Wort, Philipper 2, Vers 12. Da heißt es, wirket aus eure Heiligung. Die Heiligung ist die Stellung. Die haben wir schon. Und wirket aus. Das spricht den Zustand an. Das heißt, das, was wir haben, diese Heiligung, die sollen wir jetzt auch zur Auswirkung bringen, zur Entfaltung bringen in unserem irdischen Leben. Wir sehen beides, Zustand, Stellung. Mit Furcht und Zittern. Warum das? Nun, ich denke einfach deswegen, weil wir eigentlich dieser Forderung mit ganzem Ernst nachkommen sollten, mit ganzem Ernst schon allein deswegen, weil es unseren Herrn enorm viel gekostet hat, einen sehr hohen Preis gekostet hat, uns zu erlösen. Da können wir nicht sagen, ja wunderbar, ich bin erlöst, alles paletti, und jetzt kann ich weiterleben wie die Axt im Walde so. Ja, das kann nicht sein, oder? Das stellt mich in die Verantwortung vor Gott, dieser hohe Preis. Und ich bin jetzt auch herausgefordert, mit allem Ernst dafür zu sorgen, dass das auch Wirklichkeit wird in meinem Leben. Okay, jetzt möchte ich anhand von dem noch kurz erklären, wie das zu denken ist mit dem Stellung und Zustand. Manchmal wird ja der Begriff Stellung nur juristisch verstanden, anders gesagt, man denkt sich das so, Gott sieht mich so an, als wäre ich heilig und vollkommen, ich bin es natürlich nicht. Das halte ich für falsch. Das ist nicht so gemeint. Von daher, der Begriff Stellung im Zustand ist eigentlich ein eingeführter Begriff, ein sehr gebrauchter Begriff. Ich kann mich nicht ganz dran vorbeimogeln, aber ich will sagen, also ich würde ja lieber auf diese Begriffe verzichten, weil sie so missverständlich sind. Weil man eben immer denkt, Stellung, das ist irgendetwas, ja, Gott sieht das halt so, dass es so ist, aber ich bin es ja nicht. Nein, das ist geistliche Realität. Mit der Stellung ist eine geistliche Realität gemeint, ja, die gültig ist für mich. Nicht irgendetwas rein Juristisches. Okay, also wir können sagen, als Christen haben wir eine irdische Existenz und eine himmlische Existenz. Wir sind gewissermaßen Bürger zweier Welten. In Bezug auf meine himmlische Existenz, die ist ja unsichtbar, die ist ewig gültig, da geht es mehr darum, wer ich bin, da geht es um sein Wesen. Das können wir also hier nicht unbedingt schon wahrnehmen, soll aber zunehmend sichtbar werden. In Bezug auf meine irdische Existenz kann man sagen, die ist sichtbar, die ist aber auch zeitlich begrenzt, da geht es darum, wie ich bin und mein Handeln. Das wäre so grob gesagt der Unterschied zwischen Stellung und Zustand. Nicht, das wäre meine Stellung und das wäre der Zustand. Ich soll also in meinem Zustand, meiner irdischen Existenz, immer mehr Christus ähnlich werden. In Christus, hier bin ich schon, ich bin schon wie Christus in meiner Stellung, aber hier soll das immer mehr sichtbar werden. Ganz kurz ein paar Worte zu Irrwege der Heiligung, das will ich nicht allzu sehr hier ausführen, weil die Zeit dafür auch nicht reicht. Es gibt prinzipiell vier Abweichungen vom richtigen Weg der Heiligung. Die ersten beiden haben es mit dem Ziel zu tun, eher mit den anderen beiden haben es eher mit dem Weg zu tun, den man einschlägt. Die Abweichung betreffend des Zieles wären zunächst einmal die liberale Orientierung. Das heißt, man hat weder ein Ziel noch einen ernsthaften Willen zur Heiligung. Man möchte eigentlich nur ein möglichst bequemes Leben führen, ohne etwas aufgeben zu müssen. Man ist Teil der Welt, man fühlt sich ganz gut dabei, daneben geht man auch in eine Gemeinde und beruhigt so sein Gewissen. Das ist etwas karikiert, gebe ich zu. Ja. Aber wenn man es kurz fassen muss, dann muss man es ein bisschen plakativ sagen. Dann die perfektionistische Orientierung. Man möchte sich heiligen mit dem Ziel, die absolute Sündlosigkeit zu erreichen. Natürlich wird man scheitern, das wird nicht möglich sein. Man wird also ständig mit einem schlechten Gewissen herumlaufen, weil man ja doch immer wieder versagt. Im Gegensatz zum liberalen Christen macht der perfektionistische Christ den Weg eher schmaler, als er ist. Die Abweichung in Bezug auf den Weg, den man einschlägt, da wäre zunächst die gesetzliche Orientierung. Man bemüht sich, die Heiligung durch eigene Kraft und Anstrengung zu erreichen. Das ist sehr anstrengend, auch frustrierend. Es funktioniert auch nicht, weil das Fleisch ja nun mal eben sehr widerspenstig ist und sich nicht fromm machen lässt. Und das heißt also, man bleibt letztlich doch unter einem frommen Deckmantel im Griff der Sünde. Gewicht wird dabei auf das Tun gelegt. Die Folgen solchen Heiligungsbestrebens sind Selbstgerechtigkeit und immer auch frommer Ehrgeiz und Heuchelei. Das war ja bei den Pharisäern das Problem, das Jesus immer wieder angesprochen hat, ihre Heuchelei. Weil sie waren Perfektionisten. Sie wollten gesetzliche Menschen. Sie wollten partout alles ganz genau einhalten, inklusive ihrer menschlichen Vorschriften. Also die gesetzliche Richtung könnte man etwas so darstellen. Man sieht das als etwas an, was man irgendwie selbst machen muss, erreichen muss. Und man strengt sich an, von unten nach oben sozusagen, das zu erlangen. Dieser gesetzliche Weg hat keine Verheißung, das wissen wir, der muss scheitern. Dann wäre noch die schwärmerische Orientierung. Man hat zwar ein Anliegen für Heiligung, aber kann der Versuchung nicht widerstehen, den Weg dahin zu verkürzen. Das wäre dann die Heiligung am Kreuz vorbei. Da wird Heiligung zur Sache einer besonderen Erfahrung oder eines vollmächtigen Handels einer anderen Person an uns gemacht. Man lässt sich zum Beispiel Hände auflegen oder aufs Kreuz legen oder was auch immer. Und das ist letztlich auch nicht der Weg, oder? Das ist ein frommer Selbstbetrug, denn die Emotionen, die dabei vielleicht in Gang kommen, halten nicht lange vor und tragen auch nicht durch den Alltag. Man könnte sagen, das wäre dann etwas so, könnte man sich das vorstellen. Man versucht das, was man eigentlich in Christus schon ist, gewaltsam auf seine Ebene zu holen. Gewaltsam heißt mit Hilfe von Methoden, Praktiken, Handauflegung oder irgendwas dergleichen. Das ist also auch ein Irrweg. Also ich möchte mich nicht weiter bei den Irrwegen aufhalten, ich möchte gleich zum richtigen Weg kommen. Man könnte diesen richtigen Weg kurz gesagt so beschreiben. Es gilt eben zunächst einmal zu erfassen, zu erkennen, was oder wer ich in Christus bin. Darüber haben wir auch in den letzten zwei Predigten ja auch viel gehört. Ein Thema habe ich jetzt weggelassen, das Thema über unsere Identität. Kann vielleicht in späterer Zeit nochmal angesprochen werden. Auf jeden Fall das erst einmal zu erfassen und das im Glauben für sich auch in Anspruch zu nehmen. Denn wirksam wird in unserem Leben immer nur das, was wir im Glauben in Anspruch genommen haben. Alles geschieht durch Glauben. Nichts geschieht ohne Glauben im geistlichen Bereich. Okay? Und dann, das muss man natürlich wissen, das hat ja Konsequenzen, das in Anspruch zu nehmen. Ich lebe nicht mehr, sagt Paulus, oder? Wenn ich das Glauben in Anspruch nehme, nicht ich lebe, dann muss das auch Konsequenzen haben. Das auch heißen, dann höre ich aber auch auf, mein eigenes Leben führen zu wollen. Ich komme darauf dann in der nächsten Predigt spezieller noch. Also, ich will es mal an einem Beispiel. Ich gebrauche folgendes Beispiel manchmal, um das zu zeigen, worauf es ankommt. Das ist schon circa, schätze ich mal, 8 Jahre her. Ganz genau weiß ich nicht. Der Hans weiß es vielleicht noch. Er war nämlich dabei bei dieser Bergtour auf dem Piz Panina. Und da bei dieser Bergtour, da hatte ich mir ja am Rückweg dann das Bein gebrochen. Und da war ich dann auf dem Rückweg auf dem Gletscher, irgendwie da mit dem linken Bein eingebrochen und saß fest mit dem Bein fest und die anderen waren vor mir am Seil. Und ja, sehr klar, die sind weitergegangen, die haben es nicht gemerkt. Und dann kam ich zu Fall, habe ihn abgedreht und hatte einen Drehbruch. An 3 Stellen gebrochen. Gut, das war ja eine schöne geistliche Erfahrung, davon mal abgesehen. Aber darum geht es mir gar nicht. Ich bin ja dann rausgeholt worden mit dem Hubschrauber und man hat mich nach St. Moritz gebracht und hat mich dort dann gut verarztet. Ich bekam dann auch Krücken nach der Operation und musste an Krücken gehen. Das heißt, ich durfte das linke Bein, das kranke Bein, nicht belasten. Ist ja klar. Ich musste also mein ganzes Gewicht, Körpergewicht, auf das rechte Bein verlagern. Und so konnte das linke Bein aushalten. Und das wurde mir eigentlich zum Bild. Ich denke mir, dass diese himmlische Existenz, das wäre mein gesundes Bein. Aber die irdische Existenz, das ist mein krankes Bein. Wie kann das kranke Bein gesund werden? Indem ich mein ganzes Gewicht auf das Gesunde verlagere. Genau so muss es in der Heiligung sein. Das heißt, dass ich meinen Glauben auf das setze, richte, auf Christus und auf Christus in mir und dass ich in Christus bin und wer ich in Christus bin. Das, was Gott getan hat, das vollkommene Getan Gottes. Und von daher dann kann auch mein irdisches Leben dann heil werden. Ein anderes Beispiel, weil man ja dann auch immer der Gedanke kommt, ja, was muss ich dann tun, damit das so geschehen kann? Ich bin früher, bevor die Sabine sich bekehrt hat und in unsere Gemeinde gekommen ist, bin ich ja immer zum anderen Friseur gegangen, nämlich bei uns in Sulzberg. Und da hat mich eine junge Frau, Anfang 20 meistens, behandelt. Ja, nicht, behandelt ist ja nicht falsch, ne? Mit Händen bearbeitet. Und die hatte dunkle Haare, ich sag mal so fast so schwarzbraune Haare. Das hat einen bestimmten Grund, warum ich das erwähne. Und diese Frau habe ich dann, als ich wieder mal dahin kam, zunächst nicht entdeckt. Da dachte ich mir, naja, das ist vielleicht nicht mehr da. Aber sie war doch da. Ich habe sie nur einfach nicht erkannt gleich. Nämlich, sie hatte mit einem Mal hellblonde Haare. Und das verändert einen Menschen enorm, oder? Gut, insgeheim habe ich mir gedacht, jeder verschandelt sich auf seine Weise, aber ging mir ja schließlich nichts an, oder? Also, als ich dann wieder mal dahin kam, das war schon eine längere Zeit natürlich, gebe ich zu, dann hatte sie mit einem Mal wieder ihre natürliche Haarfarbe. Und jetzt die Frage, was musste denn diese Frau machen, dass sie wieder ihre natürliche Haarfarbe bekommt? Habt ihr eine Idee? Ihr dürft ruhig was sagen, das darf auch falsch sein. Einfach warten und dann nicht. Aber irgendwas muss sie unterlassen. Ja, genau. Sie muss es natürlich unterlassen, wieder zu färben, aber ansonsten muss sie ja gar nichts tun, oder? Sie muss einfach nur warten, es kommt ganz von selber. Die Natur kommt von selbst zum Tragen. Und schaut, genauso ist es bei der Heiligung. Wir haben in Christus eine neue Natur. Und die möchte sich verwirklichen in unserem Leben. Wir müssen nicht speziell was tun, damit das geschieht. Aber wir müssen etwas unterlassen, was es verhindern könnte, dass diese neue Natur zum Tragen kommt. Etwas beiseite schaffen sozusagen, was es verhindern könnte. Ich meine, das ist jetzt, wie gesagt, das wäre das Thema der nächsten Predigt, aber das wäre unser, ich sage es jetzt schon mal voraus, das ist prinzipiell unser Ego, unsere Selbstherrschaft, unsere Eigenmächtigkeit, dass wir Herren unseres Lebens sind letztlich. Das muss beiseite kommen. Wenn Christus herrscht, dann wird sein Wesen auch immer mehr Raum finden in meinem Leben. Es wird sich zeigen, es wird sich in meinem Wandel mehr und mehr äußern. Nicht, dass ich dabei nichts zu tun hätte, aber das Tun ist hier nicht vordergründig. Das Tun kommt immer erst hinterher. Vordergründig ist immer, dass Gott in meinem Leben zur Wirkung kommen kann. Okay, ich habe mal einen sehr guten Satz in der Wuppertaler Studienbibel gefunden. Von Werner de Boer gibt es eine gute Definition von Heiligung. Er hat es da folgendermaßen gesagt. Er sagt dort, Heiligung ist nicht ein Mühen zu einem Ziel hin, so wie sich viele ja vorstellen, ne? Sondern ein Wandeln vom Ziel her. Das heißt, im Grunde ist Heiligung ja schon ein erreichtes Ziel. Wir haben es ja schon erreicht. Der Schächer am Kreuz, der war nicht weniger heilig, wie wir sein werden, wenn wir im Himmel sind. War der in dem Moment nicht weniger heilig, als er gestorben ist, wie wir. Das muss einem klar sein. Also das Ziel ist ja schon erreicht, aber es geht darum, dass wir von diesem Ziel her unseren Wandel gestalten. Das ist sehr gut formuliert. Also, das, was wir in Christus sind, darauf unser Vertrauen setzen. Dieser Sportsmann da bei der Leichtathletik-Europameisterschaft ist ja disqualifiziert worden. Wisst ihr warum? Doping. Das könnte man, das muss man ihm jetzt unterstellen, aber was wir mit Sicherheit wissen, was wissen wir mit Sicherheit, was er falsch macht? Ja, genau. Das ist ja nicht erlaubt, oder? Der hat nämlich hier so Sprossen eingebaut in seinen Stab. Mit dem Gedanken, falls ich es nicht ganz schaffe, über die Latte zu kommen, kann ich mich immer noch hochhangeln, oder? Das letzte Stück. Das ist im Sport nicht erlaubt. Wird man disqualifiziert. Aber genau so machen wir es in Sachen Heiligung, wisst ihr? Und da werden wir auch disqualifiziert. Der Stab, der steht gewissermaßen für das Getan Gottes. Das würde völlig ausreichen, um über die Latte zu kommen, sozusagen, um das zu erreichen, was Gott eigentlich will. Reicht völlig aus. Aber wir glauben nicht. Wir setzen nicht unseren ganzen Glauben auf das Getan Gottes, sondern wir wollen es immer noch ergänzen durch unser Tun. Das sind die Sprossen. Und das ist ein falscher Weg. Auf das Getan Gottes kommt es an, nicht auf unser Tun. Wir sollen unser ganzes Vertrauen in Bezug auf unser Heil und unsere Heiligung auf das setzen, was Gott getan hat. Trotzdem muss unser Tun dazukommen dann, aber eben als Auswirkung unseres Heils. Nicht als ein Weg dazu. Darauf kommen wir noch. Heiligung ist also die Angleichung der irdischen an die himmlische Existenz. Das heißt, das, was wir oben in Christus schon sind, soll unten auf Erden nun sichtbar werden und Ausdruck finden. Also etwas, was schon da ist, soll dann auch noch werden. Von daher dann ist dieser Spruch, den ich über diese Predigt gestellt habe, werde, was du bist, eigentlich durchaus richtig. Werde, was du bist. Wir sind schon heilig und nun sei besorgt darum, dass das auch wird in deinem Leben. Allerdings, ich weiß, dieser Satz, der wird ja auch in falscher Weise gebraucht, der wird ja auch missbraucht, vor allem von den Esoterikern, die sagen ja auch, werde, was du bist. Und da sagt man einem Ungläubigen, ja, du sollst dich selbst verwirklichen, du sollst das werden, was du bist. Du bist ja in dir selber, ist das Göttliche, und das Göttliche soll verwirklicht werden, Atman und Hinduismus. Das ist eine Lüge des Teufels, die hat er schon im Garten Eden gebraucht, die kann sein wie Gott. Sagt man heute auch noch, ihr seid ja schon Götter, ihr habt das Göttliche in euch, den Ungläubigen, und das sollen sie Selbstverwirklichungslehre in der Psychologie letztlich gekommen. Das ist natürlich eine Lüge. Und der Teufel gebraucht immer vor allem eine wichtige Wahrheit Gottes und verdreht sie zur Lüge. Aber in unserem Fall ist das eine ganz wichtige, kostbare Wahrheit. Werde, was du bist. Okay. Nun komme ich noch auf etwas anderes. Eine wichtige geistliche Tatsache zum Verständnis der Heiligung ist diese Aussage, dass wir mit Christus gekreuzigt sind. Gerade am Mittwoch in der Bibelstunde kam das auch zur Sprache im Zusammenhang mit dem Galaterbrief. Und da haben wir auch festgestellt, eigentlich kann mit dieser Aussage kaum jemand was anfangen. Wie soll man das erklären, oder? Wir sind mit Christus gekreuzigt. Ja, Christus lebte vor knapp 2000 Jahren, oder die Kreuzigung war vor knapp 2000 Jahren, und ich lebe gerade so etwas über 60 Jahre, und wie soll das möglich sein? Das ist für unser Gehirn so ein bisschen eine Zumutung, oder? Und dann neigt man dazu, das einfach abzutun und zu sagen, das ist einfach eine Allegorie. Das muss man nicht wörtlich nehmen, oder? Damit macht man es sich aber zu leicht, denke ich. Also ich möchte mal versuchen, das etwas zu erklären, aber vorher muss ich noch auf eine andere Frage eingehen, nämlich auf die Frage, was ist ewiges Leben? Ich würde sagen, ja, das ist doch klar, also das wissen wir doch schon seit eh und je. Ja? Wirklich? Schauen wir es uns mal an. Die Vorstellung, die wir haben in Bezug auf einen Ungläubigen, könnte man sich so etwa denken. Der Mensch wird irgendwann physisch geboren, er lebt eine gewisse Zeit auf der Erde, weil er nicht zur Bekehrung kommt während seiner Lebensdauer, wird er, wenn er stirbt, sein Leben in der Hölle fortsetzen. Was ist das? Ist das ewiges Leben? Nein, natürlich nicht. Das ist unendliches Dasein. Das heißt, sein Leben wird einfach verlängert, er wird dann in der Hölle weiterleben. Das ist richtig. Die Vorstellung ist richtig. Aber wir machen den Fehler, dass wir die jetzt übertragen auf uns Christen. Und dann denken wir, bei uns ist es im Prinzip analog. Nämlich, weil wir während unserer Lebenszeit zur Bekehrung kommen, werden wir unser Leben dann nach dem Tod im Himmel fortsetzen. Das stellen sich die meisten Christen doch unter ewigem Leben vor. Und das ist es eben nicht. Und das ist falsch. Wenn man es überhaupt grafisch darstellen kann, dann vielleicht könnte man sich das eher so denken. Das heißt, als wir zur Bekehrung kamen, da wurde dieses Leben prinzipiell nicht fortgesetzt, das wir hatten von Adam her, sondern wir wurden gewissermaßen hineingeboren, eins gemacht mit dem Leben Christi. In der Bibel spricht auch von Taufe im Heiligen Geist und so weiter, durch den Geist getauft, in seinen Tod getauft und so weiter. Es gibt viele Begriffe da. Eins gemacht mit Christus, das heißt auch mit seinem Leben. Denn das einzige ewige Leben ist das Leben Jesu Christi. Und dieses Leben hat eine andere Qualität wie das Leben Adams. Zum Beispiel hat es keinen Anfang und kein Ende. Und das hat natürlich einige wichtigen Implikationen jetzt in Bezug auf das Thema oder die Frage des Mitgekreuzigtseins. Um das richtig zu verstehen, ist das absolut notwendig, dass wir das begreifen. Was ist eigentlich ewiges Leben? Wenn wir sagen, wir haben ewiges Leben, dann heißt das, wir haben das Leben, das in Christus war, sein Auferstehungsleben. Das ist jetzt in uns. Und das ist die eigentliche Lebensgrundlage. Das ist auch das, was überdauern wird. Das ist das, was wir im Himmel haben werden. Das ist das, was wir auf der neuen Erde haben werden, wenn einmal Himmel und Erde vergangen sind und so weiter. Das ist das, was die Bibel als neue Schöpfung, neue Kreatur bezeichnet. Jetzt komme ich zu dem Punkt mit Christus gekreuzigt. Versucht es anhand von einigen Schriftstellen etwas verständlich zu machen. Die Schrift bezeugt, wir sind mit Christus gekreuzigt, auferstanden und erhöht. Zunächst einmal Römer 6, Vers 5 bis 6. Da heißt es, denn wenn wir mit ihm eins gemacht und ihm gleich geworden sind in seinem Tod, so werden wir ihm auch in der Auferstehung gleich sein. Wir wissen ja dieses, dass unser alter Mensch mitgekreuzigt worden ist, damit der Leib der Sünde außer Wirksamkeit gesetzt sei, sodass wir der Sünde nicht mehr dienen. Also wir sehen hier eine klare Aussage, unser alter Mensch mitgekreuzigt, klare 2, das ist ja das, was wir auch hier haben. Nun bin ich aber durch das Gesetz, dem Gesetz gestorben, um für Gott zu leben. Ich bin mit Christus gekreuzigt. Nun lebe ich aber nicht mehr ich selbst, sondern Christus lebt in mir, was ich jetzt aber jetzt im Fleisch lebe, das lebe ich im Glauben, und zwar im Glauben an den Sohn Gottes, der mich geliebt und sich selbst für mich hingegeben hat. Auch hier wieder haben wir die Aussage, gestorben, mit Christus gekreuzigt. Dann der Epheser 2, 4 bis 6 heißt es, Gott aber, der reich ist an Erbarmen, hat um seiner großen Liebe willen, mit der er uns geliebt hat, auch uns, die wir tot waren, durch die Übertretungen mit dem Christus lebendig gemacht, durch aus Gnade seid ihr errettet und hat uns mit auferweckt, und mitversetzt in die himmlischen Regionen in Jesus. Also hier geht es ja noch etwas weiter und auch noch gesagt, nicht nur mit ihm gestorben, mit ihm gekreuzigt und auferstanden, sondern auch sogar mitversetzt in die himmlischen Regionen, nämlich dort, wo Christus jetzt sitzt, zur Rechten des Vaters. In Kolosser 3, 1 bis 3, wenn ihr nun mit Christus auferweckt worden seid, und das ist ja Tatsache, so sucht, was droben ist. Wo der Christus ist, sitzen zur Rechten Gottes. Trachtet nach dem, was droben ist, nicht nach dem, was auf Erden ist, denn ihr seid gestorben und euer Leben ist verborgen mit dem Christus in Gott. Ja, das, ich denke, das macht diese vier Stellen machen es ausreichend schon deutlich und klar. Hier geht es um eine ganz klare biblische Wahrheit, die ja nicht nur an einer Stelle bezeugt wird, sondern an vielen Stellen und der man sich irgendwo stellen muss. Denn die Aussage in Römer 6, Vers 5, mit ihm eins gemacht, ihm gleich geworden in seinem Tod, ist sehr stark. Gleich geworden heißt gleich, nicht ähnlich, sondern gleich, identisch. Den identischen Tod haben wir erlitten sozusagen. Mit ihm eins gemacht heißt untrennbar verbunden mit ihm und seinem Tod. Und ich versuche das dann zu erklären, auch anhand von so einem Bild, einem Diagramm, das sehr hilfreich ist. Da sehen wir nämlich zunächst einmal diese blaue Linie und die zeigt das Leben Christi, das ewige Leben, und diese schwarze Linie. Das ist das Leben aus Adam, das wir von Adam her empfangen haben. Vielleicht kann man das noch dazu sagen. Wir haben ja bei unserer Erzeugung nicht Leben, das ist ja nicht neu geschaffen worden, das Leben, sondern wir haben das bei der Erzeugung Leben empfangen, das zuvor in unserem Vater war. Und das Leben unseres Vaters war zuvor mal in unserem Großvater gewesen. Und das war zuvor in unserem Urgroßvater und so weiter, das wird angedeutet mit diesen Strichen. Da ist eine ununterbrochene Kette, die geht zurück bis Adam. Und wir können uns sagen, das Leben, was wir bei der Zeugung empfangen haben, das war einmal in Adam gewesen. Wird von Generation zu Generation weitergegeben. Über die männliche Linie behaupte ich, dass es nur indirekt zu erschließen, einfach von der Tatsache her, dass Christus ja ohne Sünde geboren wurde. Anders wäre das nicht erklärbar. Wenn das Leben über die Frau vermittelt würde, dann hätte Christus mit der Sünde geboren werden müssen, weil Maria war eben nicht sinnlos, wie die Katholiken sagen. Das Problem ist ohnehin nicht gelöst damit, dass man Maria für sinnlos erklärt, denn Maria hatte immerhin auch sündige Eltern, also das Problem wird ja immer nur eine Generation weiter nach hinten verlagert. Das heißt, Christus konnte sinnlos geboren werden, weil er Leben vom Vater hatte, denn der Vater war kein menschlicher Vater, es war der himmlische Vater. Da war keine Sünde. Deswegen hatte er nicht die sündige Natur wie wir. Das, was die Bibel Erbsünde nennt. Wir wurden also alle in dieses Leben hinein geboren bei unserer natürlichen Geburt. Und dieses Leben hat, wie es angedeutet wird, keine Verheißung. Es endet im ewigen Tod, der ewigen Verdammnis, das Leben Adams. Jeder Mensch, der in diesem Leben bleibt und nur dieses Leben hat von Adam her, bei seinem Tod, der wird in der Hölle enden. Das ist Tatsache. Er hat keine Hoffnung, keine Verheißung für den Himmel. Man muss ja schon herausgenommen werden aus diesem Leben. Römer 5,12 wird so gesagt, darum, gleich wie durch einen Menschen die Sünde in die Welt gekommen ist, durch Adam nämlich, und durch die Sünde der Tod, und so der Tod zu allen Menschen hingelangt ist, weil sie alle gesündigt haben. Damit ist gemeint, dass wir alle genau in der Sünde Adams gesündigt haben, nicht in irgendeiner Sünde, sondern weil wir in Adam waren, gilt das, was Adam getan hat, für uns persönlich, für jeden Einzelnen. Gott sieht es so, du hast im Garten Eden von der Frucht gegessen. Und ich auch. Und damit ist das dann schon erklärt, was uns manchmal Mühe macht, dass wir sagen, ja, eigentlich ist es doch ungerecht. Adam hat eine Suppe eingebrochen, wir müssen sie auslöschen, oder? Das habe ich ja schon oft gehört. Adam hat gesündigt und ich muss die Folgen tragen. Na, so ist es eben nicht. Sondern du und ich, wir haben alle in gleicher Weise wie Adam gesündigt. Und wir werden nur für unsere Sünde zur Rechenschaft gezogen. Und jetzt pass auf, jetzt möchte ich etwas klar machen, etwas noch verdeutlichen. Nämlich, ich habe gesagt, Gott schaut unser Leben an. Und er sieht das Leben. Für ihn ist entscheidend das Leben, das in uns ist. Okay? Und dieses Leben, habe ich gesagt, war in Adam, als er sündigte. Und deswegen gilt für Gott, du und ich, gesündigt. Diesen Gedanken finden wir in Hebräer Vers 7. Da möchte, das ist ein anderes Thema, aber genau dasselbe Gedanke, ja, da möchte der Schreiber nämlich beweisen, dass das Priestertum von Melchisedek, dieser geheimnisvolle Königpriester von Salem, dieses Priestertum höher sei als das Priestertum von Levi, das levitische Priestertum. Melchisedek ist ein Typbild auf Christus. Und deswegen wollte er im Prinzip sagen, das Priestertum Christi ist höher oder steht über dem levitischen Priestertum. Aber er sagt, er will es also nachweisen, dass das Priestertum Melchisedeks über dem levitischen Priestertum steht. Und er will es auf diese Weise tun, indem er sagen kann, dass Levi dem Melchisedek den Zehnten gegeben hat von allem, was er hatte. Und wenn er das getan hat, dann hat er ja anerkannt, dass Melchisedek über ihm steht, höher ist. Ein Problem ist natürlich das, dass Levi noch gar nicht gelebt hat. Levi war nämlich der Urenkel von Abraham. Trotzdem wird das aber so gesagt. Pass mal auf, in Hebräer 7, da steht es so. Nun ist es aber unwidersprechlich so, dass der Geringere von dem Höhergestellten gesegnet wird. Und hier nehmen sterbliche Menschen den Zehnten, dort aber einer von dem bezeugt wird, dass er lebt. Und sozusagen ist durch Abraham auch für Levi, den Empfänger des Zehnten, der Zehnte entrichtet worden. Denn er war noch in der Lende seines Vaters, als Melchisedek ihm begegnete. Also, die Lösung ist die, dass er sagt, ja, als Abraham Melchisedek begegnete und als Abraham dem Melchisedek den Zehnten gab, da war der Levi schon in seinen Ländern. Und deswegen gilt das für Levi so, als wäre er schon da gewesen. Es gilt für ihn genauso, als hätte er es ganz persönlich getan. Das ist ein wichtiger Gedanke, wisst ihr, nämlich um das andere zu verstehen. Also man kann sich das so denken. Abraham hat Melchisedek den Zehnten gegeben. Levi, der Urenkel von Abraham, der war in den Lenden Abrahams. Und deswegen wird es so gesehen, Levi hat den Zehnten gegeben. Und genau dieser Gedanke, den kann man auch hier anwenden. Das heißt, Adam hat im Garten Eden gesündigt. Aber du und ich, wir waren in den Lenden Adams, als er das getan hat. Und deswegen sieht das Gott so, du und ich, wir haben das getan. Wir haben gesündigt in dieser Sünde. Wir waren ja in seiner Lenden. Gott schaut das Leben an. Gott geht es nicht um dieses Individuum in dem Fall, ne? Ob du halt als Individuum damals schon gelebt hast oder nicht, ist irrelevant, sondern du hast das Leben bekommen und für dieses Leben gilt gesündigt. Und jetzt ist das wieder relevant für die andere Frage mit dem Mitgekreuzigtsein. Das heißt, bei der Wiedergeburt wurden wir aus dieser Lebenslinie herausgenommen und in dieses ewige

noch mehr gilt. Es gilt auch, seither sitzen wir sogar mit Christus in den himmlischen Örtern. Epheser 2,6 haben wir schon gehört. Er hat uns mit auferweckt, mit versetzt in die himmlischen Regionen in Christus Jesus. Also, jetzt sind wir gewissermaßen mit Christus dort. Geistlich gesehen ist das Realität, weil Christus ist zu Rechten des Vaters in den himmlischen Regionen. Das heißt, sein Leben ist dort. Wir haben aber gleichzeitig sein Leben auch in uns. Bitte vergesst euer räumliches Denken, das hat in der Ewigkeit keine Bedeutung. Sein Leben ist gleichzeitig in uns. Und deswegen gilt für uns, wir sind auch mit ihm in den himmlischen Regionen. Das geht über unser Verstand hinaus, ich gebe es zu. Aber dann gilt das gleiche Prinzip hier wie bei Adam. So? Weil das Leben Christi unser Leben ist, gilt, dass wir für uns mit, dass wir gekreuzigt wurden, gestorben, auferstanden sind, dass wir versetzt sind, erhöht worden sind wie Christus. Das heißt, sein Sterben ist unser Sterben. Seine Auferstehung ist unsere Auferstehung. Seine Erhöhung ist unsere Erhöhung. Und weil sein Leben unser Leben gilt, ist, deswegen gilt auch alles, was für sein Leben gilt, auch gleichermaßen für uns, für dich und mich. So du Christ bist, wiedergeboren bist. Somit haben wir in Christus eine völlig neue Identität. Ich bin nicht mehr der, der ich vor meiner Bekehrung war. Ich werde es auch nie wieder sein. Versteht ihr? Natürlich habe ich noch ziemlich viel Ähnlichkeit in diesem Leben, im irdischen Leben. Ohne Zweifel, ne? Leider. Noch manche schlechte Gewohnheit, das will ich jetzt nicht weiter ausführen, aber trotzdem gilt, ich werde nie mehr der sein, der ich vor meiner Bekehrung war. Ich bin ein neuer Mensch in Christus. Der alte Mensch ist gestorben, aber er hat mir etwas hinterlassen bei seinem Tod. Er hat mir sein Wesen, seine Wesensart hinterlassen. Die ist schon noch da. Die Bibel nennt das Fleisch. Wie wir mit dem Fleisch umzugehen haben, das soll Thema der nächsten Predigt werden in dem Zusammenhang. Aber ich denke, das ist schon mal eine wichtige Tatsache, dass wir die Glauben mal erfassen können vielleicht. Erstmal drüber nachdenken und dann Glauben in Anspruch nehmen. Es ist Realität. Ich bin mit Christus gekreuzigt, gestorben, auferstanden. Was ich jetzt, mein Leben, das ich jetzt habe, das ist nicht mehr das Leben, was ich hatte vorher. Jetzt habe ich Leben, Auferstehungsleben Christi in mir. Sein göttliches Leben. Und das nimmt mich jetzt in die Verantwortung. Dass das auch jetzt Ausdruck finden darf. Hier. Muss Ausdruck finden. Ja. Und das soll uns ganz, ganz wichtig werden. Aber dann fangen wir nicht damit an, irgendetwas zu schaffen und zu machen, was Gott schon längst getan hat. Und dann verstehen wir irgendwann, warum jedes gesetzliche Tun völlig sinnlos ist. Im Grunde genommen das Opfer Jesu Christi und sein Tun negiert, in Frage stellt. Jedes gesetzliche Tun, wo ich meine, ich kann etwas machen, was schon längst Realität ist, negiert letztlich seine großartige Heilstat. Denn er hat alles getan. Es ist vollbracht, hat er gesagt. Und er hat damit gemeint, alles, alles, was zu tun war, ist schon getan, ist vollbracht. Halleluja. Das ist Grund, sich zu freuen, oder? Daran können wir uns auch freuen. Nicht mehr ich muss, ich darf jetzt aus diesem Leben mein Leben gestalten. Möchten beten. Danke dir, Herr Jesus Christus, dass wir in Realitäten sind, von denen ich heute gesprochen habe, Realitäten, die wir nicht mit unseren Augen wahrnehmen. Wir tun uns manchmal schwer damit, mit geistlichen Realitäten, aber sie sind nicht weniger real. Gib, dass wir wirklich auch lernen, das zur Kenntnis zu nehmen und auch unseren Glauben darauf zu setzen. Denn du möchtest, Herr, dass wir glauben. Und Glauben heißt, etwas für wahr halten, was man nicht sieht. Und wenn du selbst es in deinem Wort uns zeigst, Herr, dann dürfen wir getrost das für wahr halten, auch wenn wir es nicht sehen. Wir wollen das auch tun und wollen, Herr, dich bitten, dass du es schenkst, dass uns das immer wieder, immer mehr klar wird und wichtig wird. Dass so unser geistliches Leben, unser Leben mit dir verändert wird. Dass wir aufhören zu machen und zu kämpfen und zu tun, unser eigenes Werk, sondern dass wir in dir zur Ruhe kommen und dann brauchbar werden für dich in dieser Welt, zu Werkzeugen werden, die dir nicht mehr widerstehen, sondern die sich dir ganz hingegeben haben. Wir danken dir, Herr, für diesen Tag. Amen.

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1: Sie hören nun die gute Nachricht aus Gottes Wort. Unser Wochenvers steht in Matthäus 5, Vers 7. Selig sind die Barmherzigen, denn sie werden Barmherzigkeit erlangen. Das war unser Merkvers aus Matthäus 5, Vers 7.

0: Seien Sie herzlich willkommen hier beim Biblischen Hörfunk im Programm Wissenschaft, Bibel und Erlösung mit unserem Gastredner Professor Dr. Werner Gitt. Dieser gründliche Wissenschaftler und engagierte Christ antwortet in diesem Programm auf Fragen, die immer wieder gestellt werden. Hören Sie nun den ersten Teil von seinem Vortrag: Sind alle Religionen gleich?
1: Es war in einer Kirche in Neuguinea und diese Kirche war dafür bekannt, dass sie außergewöhnlich voll war. Sie war immer gut besetzt, während andere Kirchen dort nahezu leer waren. Davon hörte dann eines Tages der Bischof und er sagte: Woran liegt das eigentlich, dass diese Kirche immer voll ist, so wird mir das berichtet, und die anderen Kirchen sind so leer? Und so dachte er, das muss ich einmal untersuchen. Vielleicht wird da besonders gut gepredigt oder was auch immer. Und so reiste er dorthin und besuchte an einem Sonntagmorgen dort die Kirche. Und er stellte fest, an der Eingangstür, da war der Pastor und er gab den Leuten immer eine Prise Schnupftabak. Er hatte erkannt, dass die Eingeborenen eine große Leidenschaft hatten, nämlich für ihr Leben gern mochten die Schnupftabak. Und dachte der ganz einfach, dann verteile ich immer einen Prise Schnupftabak und dann kamen die Leute. Und so war auf diese Weise die Kirche voll. Und als der Bischof das sah, sagte er, so können wir es ja nur nicht machen. Die Leute sollen wegen des Evangeliums kommen, aber nicht wegen Schnupftabak. Und so bekam der Pastor das Verbot, nicht wieder Schnupftabak zu verteilen. Aber er war ein vorsichtiger Mann und so dachte er, das muss man überprüfen. Und so kam er den nächsten Sonntag wieder hin zu dieser Kirche und wollte sehen, ob der Pastor sich auch wirklich danach richtet. Und siehe da, der Pastor verteilt keinen Schnupftabak mehr. Aber er sieht, die Eingeborenen sind nicht in der Kirche, sondern die sitzen da draußen im Freien, in der Sonne, und nicht wahr? Und nun erkundigt er sich und geht zu den Leuten und sagt, warum seid ihr nicht in der Kirche? Und dann sagt der eine, nix Tabakko, nix Halleluja. Ja, ich freue mich, dass hier die Kirche auch so voll ist, obwohl wir hier nichts verteilt haben. Weder Schnupftabak noch irgendetwas, was vielleicht unsere Leidenschaft wäre. Und daraus schließe ich einfach, dass wir gekommen sind, um etwas zu einem Thema zu hören, das uns in unserer Zeit in besonderer Weise bewegt. In unserer Zeit wird gesagt, wir leben in einer multikulturellen Gesellschaft, in einer multireligiösen Gesellschaft, wo alles gilt, und die Frage ist natürlich dann in einem solchen System, ist das alles nun gleichwertig oder was ist da nun wirklich, wo ist die Wahrheit zu finden? Und ich stelle fest, es ist ein großes Durcheinander in unserem Land. Da hatten wir einen muslimischen Bürgermeister in Bielefeld und das wurde sehr groß gefeiert. Die größte türkische Zeitung hat das als einen großen Sieg des Islam gefeiert. Der Deutsche Bundestag hatte als Kandidat bei den Grünen einen Muslim und auch das wurde groß gefeiert. In Pforzheim wurde eine große Moschee gebaut und die evangelische Kirche hat den Kronleuchter dafür gestiftet. Als der Papst in Afrika war, hat er die Leute, von denen er sprach, und das waren Moslems, sie begrüßt mit den Worten, liebe Schwestern und Brüder. Wir sehen, es ist sehr schwer durchzufinden bei dem allem, was wir heute so erleben. Sie hat aber auch Folgendes gesagt. Sie sagte, ich habe immer gesagt, wir sollten einem Hindu helfen, ein besserer Hindu zu werden und einem Muslim helfen, ein besserer Muslim zu werden und einem Katholiken helfen, ein besserer Katholik zu werden. Ja, was gilt denn da noch? Man stellt sich diese Frage ganz unvoreingenommen. Der Dalai Lama spricht fast auf jedem Kirchentag und hält dort seine Vorträge. Es läuft alles in unserem Land und man hat den Eindruck, alle Religionen sind gleich. Es ist doch ganz egal, was man glaubt und wo man sich anschließt und was man für richtig hält. Diesen Eindruck gewinnt man und diejenigen, die wirklich nach Wahrheit suchen, die sagen, ja, was ist denn nun die Wahrheit? Wo finde ich denn wirklich die Wahrheit? Und dann kaufen die Leute sich noch einen Spiegel, das Informationsorgan in Deutschland, Und dann lesen Sie zum Beispiel in der Ausgabe Nummer 41 vom vergangenen Jahr, da stand dann drin, der religiöse Wahn, die Rückkehr ins Mittelalter. Und darauf hatte dann jemand geantwortet, und das wurde ganz groß herausgestellt, gleich auf der zweiten Seite des Spiegel. Das war dann eine Leserzuschrift, die man sehr groß herausbrachte. Da stand, die Geschichte der Menschheit liefert starke Argumente dafür, dass Religionen eine wesentliche Ursache für Gewalt, Mord und Krieg sind. Der Schluss liegt nahe, dass Frieden auf dieser Welt nur dann dauerhaft einkehren kann, wenn es keine Religion mehr gibt, so zynisch das auch klingen mag. Viele mögen dem zustimmen und sagen, ja, wir sehen das ja, dass gerade durch Religionen auch viel Krieg und viel Hass erzeugt worden ist. Aber wie war das im Dritten Reich? Da hat man ja versucht, alle Religionen auszumerzen. Und damit meinte man damals, zu der Zeit mit Religion, die katholische und die evangelische Kirche, dass man keinen Glauben mehr haben wollte in Deutschland. Und gerade im Zusammenhang mit dem Dritten Reich haben wir den größten Krieg erlebt, den diese Erde je erlebt hat, mit 50 Millionen Toten. Also stimmt das nicht, was da steht hier im Spiegel? Ich nehme das noch lange nicht an, wenn da irgendetwas geschrieben steht, dass das auch richtig sein muss. Und ich möchte uns einfach dazu ermutigen, dass wir nicht alles glauben und ernst nehmen, was geschrieben steht. Dass wir das sehr wohl prüfen. Das ist sehr wichtig für uns, wenn wir uns noch zurechtfinden wollen in einer Zeit, die äußerst verworren ist. Aber wer gibt uns die Antwort? Wonach können wir uns richten? Wo ist der Maßstab? Und ich meine, der einzig feste Maßstab, der in dieser Welt gilt, wo wir uns wirklich darauf verlassen können, das ist die Bibel, das ist das Wort Gottes. Hier redet Gott zu uns, weil er uns lieb hat und weil er will, dass wir einmal bei ihm sind. Und er will, dass uns nichts davon abhalten kann, sondern dass wir geradeaus diesen Weg gehen. Und darum sagt der Apostel Paulus auch, ich glaube allem, was geschrieben steht. Das ist der Punkt. Und ich würde sagen, eine Kirche, die das nicht übernimmt und sagt, ich glaube allem, was geschrieben steht, die sollten die Türen dicht machen. Sie sind es nicht wert, Kirche zu heißen. Denn das ist die Botschaft, die uns gesagt wird von der Bibel, ich glaube allem, was geschrieben steht. Und der Jesus betet in Johannes 17, Vers 17, dein Wort ist die Wahrheit. Es gibt nichts anderes. Bei der Wahrheit gibt es immer nur eines. Es gibt nicht 7 Wahrheiten oder 28. Es gibt nur eine einzige Wahrheit. Und wenn eine Wahrheit stimmt, dann ist alles andere automatisch Lüge. Automatisch falsch. So konsequent müssen wir denken. Wenn wir nicht so konsequent denken, dann werden wir nicht mehr uns zurechtfinden in einer Welt, in der wir heute leben. Wenn wir alles gelten lassen und alles gleichwertig ist. Das ist für mich sehr wichtig, dass die Bibel uns diese markante, klare Aussage sagt. Und die Bibel sagt uns, ich freue mich immer wieder, wenn ich hier reinkomme in diese Kirche, dass hier oben dieser Spruch steht, wo der Jesus sagt, ich bin die Wahrheit. Es gibt nur einen, der das sagen kann, und das ist der Jesus. Er hat gesagt, ich bin die Wahrheit, es gibt keine andere. Alles andere ist darum Lüge. So deutlich müssen wir das sagen, damit wir überhaupt eine Orientierung finden in einer Zeit, in der wir leben. Und so möchte ich darum auch ausgehen von 2 Texten, um dieses Thema von heute anzugehen über die verschiedenen Religionen, dass ich 2 grundlegende Texte aus der Bibel uns nenne, die uns zunächst einmal eine Richtung vorgeben. Und dann werden wir weiterdenken. Als erstes möchte ich das Wort verwenden aus der Apostelgeschichte 4, Vers 12, wo es heißt, in keinem anderen ist das Heil, ist auch kein anderer Name unter dem Himmel den Menschen gegeben, darin wir sollen selig werden. Es gibt keinen anderen Weg. Wer sich auf andere Wege begibt, begibt sich auf Irrwege, er begibt sich auf Wege in die Verlorenheit. Das sagt dieses Wort. Ich freue mich, dass das so einfach ist, das Evangelium zu sagen. Denn Gott hat es uns sehr einfach gemacht. Er sagt, es gibt keine anderen Wege, nur den einen. Dann brauchen wir auch nur den einen zu verkündigen. Alles andere müssen wir dann zwar auch nennen, um uns zu warnen, uns zu helfen, wo die verschiedenen Irrwege liegen. denn die müssen wir ja erkennen. Und wir brauchen Maßstäbe, um Irrwege deutlich auseinanderzuhalten von der Wahrheit. Dennoch muss ich sagen, dieses Wort in unsere Zeit hineingesprochen ist eine gewaltige Provokation. Ist eine gewaltige Provokation in einer multikulturellen und multireligiösen Gesellschaft. So etwas zu sagen, hier ist nur ein einziger, der nach Hause führt. Aber ich lasse das stehen, ich glaube das. Ich habe selbst den Weg so gefunden und darum verkündige ich das auch. Und ich werde nicht einen Millimeter davon absetzen. Denn sonst setze ich mich dem Urteil Gottes aus. Das wäre der eine Text, der schon so viel Grundlage gibt, dass wir eigentlich ganz klar wissen, wo es längst geht. Ich nehme noch einen zweiten Text hinzu, der steht im Lukas-Evangelium, Kapitel 13, von Vers 22 bis 30. Und da heißt es, und Jesus ging durch Städte und Dörfer und lehrte und nahm seinen Weg nach Jerusalem. Es sprach aber einer zu ihm, Herr, meinst du, dass nur wenig selig werden? Er aber sprach zu ihm, ringet darum, dass ihr durch die enge Pforte eingeht. Denn viele, das sage ich euch, werden danach trachten, wie sie hineinkommen, und werden's nicht können. Wenn der Hausherr aufgestanden ist und die Tür verschlossen hat, und ihr anfangt, draußen zu stehen und an die Tür zu klopfen und zu sagen, Herr, tu uns auf, dann wird er antworten und zu euch sagen, ich kenne euch nicht. Wo seid ihr her? Dann werdet ihr anfangen zu sagen, wir haben vor dir gegessen und getrunken und auf unseren Straßen hast du gelehrt. Und er wird zu euch sagen, ich kenne euch nicht, wo seid ihr her? Weichet alle von mir, ihr Übeltäter. Da wird sein Heulen und Zähne klappern, wenn ihr sehen werdet Abraham, Isaak und Jakob und alle Propheten im Reich Gottes, euch aber hinausgestoßen. Und es werden kommen von Osten und von Westen, von Norden und von Süden, die zu Tisch sitzen werden im Reiche Gottes. Und siehe, es sind Letzte, die werden die Ersten sein, und sind Erste, die werden Letzte sein. Das ist ein ganz markanter Text, der uns aber eine Ausrichtung gibt für unser Leben. Dieser Text zeigt uns an, dass viele Menschen auf der Suche sind, wie sie zu Gott finden können. Sie suchen den Himmel, aber sie finden ihn nicht. Das ist die Tragik dieses Textes. Sie werden kommen von allen Ecken und sie werden verstoßen sein. Sie werden nicht Angenommene sein. Und darum wollen wir auf diesen Text besonders achten, damit wir zu denen gehören, die angenommen sind. Denn das ist das Ziel solcher Veranstaltungen, dass wir uns ausrichten lassen und prüfen, wo wir uns befinden, damit wir uns auf den richtigen Weg begeben können, der uns nach Hause führt, der uns zum Vater führt, der uns zu Jesus in den Himmel führt. Das wollen wir. Wir wollen sein dort, wo Abraham ist, wo Jakob ist, wo Isaak ist und alle die Propheten des Alten Testaments. Und wir wollen dort sein, wo Gott der Vater ist und wo sein Sohn Jesus Christus ist. Wir wollen dort sein, an jenem Platz, den er für uns vorgesehen hat. Und doch müssen wir sehen, es werden so viele andere Wege in unserer Zeit angeboten. Und die müssen wir prüfen und wir müssen sie auch von der Bibel her beurteilen. Das ist sehr wichtig, dass wir Maßstäbe finden von der Bibel, um ein Urteil zu finden. Denn dazu hat uns Gott die Bibel gegeben, dazu hat er uns sein Wort gegeben, dass wir in der Lage sind, falsche Lehren zu identifizieren und zu sagen, was nicht richtig ist. Das ist äußerst wichtig, dass wir das wissen. Wir haben sehr viele Religionen in dieser Welt. Man kann sagen, es sind bestimmt 1000 verschiedene Religionen, wenn man alles einmal zusammenzählt. Vielleicht sogar noch mehr. So viele Religionen haben wir. Und das sind alles einzelne Wege. Und die Frage stellt sich, wie kommt es eigentlich, dass wir so viele Religionen haben? Wie kommt das? Die Bibel gibt uns darauf eine Antwort. Im Römerbrief, Kapitel 2, in Versen 14 bis 15, finden wir die Antwort. Da heißt es, die anderen Völker haben das Gesetz Gottes nicht. Aber es gibt unter ihnen Menschen, die aus natürlichem Empfinden heraus tun, was das Gesetz verlangt. Obwohl es ihnen nicht bekannt gemacht worden ist, tragen sie es doch in sich. Ihr Verhalten zeigt, dass ihnen die Forderungen des Gesetzes ins Herz geschrieben sind. Und dasselbe beweist ihr Gewissen, dessen Stimme sie abwechselnd anklagt oder verteidigt. Der Schöpfer hat uns ein Gewissen gegeben und dieses Gewissen zeigt uns an, dass wir das eine tun sollten und das andere nicht. Das erkennen wir. Wir können aber ständig, indem wir gegen das Gewissen handeln, das Gewissen so abstumpfen, dass wir es gar nicht mehr merken. Man kann sozusagen Schwielen auf seinem Gewissen haben und es gibt Gewohnheitslügner, die merken schon gar nicht mehr, dass sie lügen, weil sie schon Schwielen auf dem Gewissen haben. Das gibt es. Das Gewissen ist aber ein Mitwisser, so können wir das griechische Wort, das dort steht, übersetzen. Das Gewissen weiß alles, was wir tun und klagt uns an oder aber es entschuldigt uns. Das kennen wir selbst in uns, wenn wir etwas tun, was nicht in Ordnung ist, dann reden wir uns hinterher ständig ein, das war doch gar nicht so schlecht, das war doch ganz brauchbar, das kann man doch entschuldigen. Und da benutzen wir diesen Mitwisser, dieses Gewissen auf falsche Weise, indem wir unsere schlechten Dinge, unsere Untaten damit entschuldigen. Auch diese Funktion, sehen wir, ist bei dem Gewissen. Das Gewissen haben nur wir Menschen. Ein Tier hat das nicht. Wenn ein Löwe ein Gnu in der Wildnis reißt und das tötet, dann ist da kein Gewissen, dass das irgendwo anklagt oder sagt oder das begutheißt, sondern ein Tier ist völlig anders. Wir Menschen haben aber dieses Gewissen und wir versuchen, dieses Gewissen zu beruhigen. Und was haben wir gemacht? Wir haben an allen Ecken der Erde Religionen erfunden. Religionen sind so ein Betäubungsmittel, um das Gewissen zu beruhigen. Und das werden wir sehen, in allen Religionen muss man etwas tun. Da wird etwas verlangt, was man tun muss. Und dieses Tun beruhigt dann das Gewissen. Da gibt es Ideen, Vorstellungen, wo man sagt, ja, es muss ganz viele Götter geben. Und so hat man den Polytheismus erfunden. Im Hinduismus kann man Tausende von Göttern haben. Und da ist die Tragik manchmal, wenn das Evangelium dort verkündigt wird von Jesus Christus, dann sagen sie, den Jesus nehmen wir auch noch mit auf. Das ist aber nicht gefragt. Und dann muss man alles beiseite legen und nur diesen Jesus annehmen. Darauf kommt es dann an. Das ist die Gefahr im Polytheismus. Dann gibt es den Monotheismus, wo Leute sagen, ja, es gibt nur einen Gott und keinen anderen sonst, so wie das im Islam ist. Dann gibt es den Pantheismus, das haben viele Dichter und Denker vertreten. Manchmal liest man von einem Philosophen oder zum Beispiel von Goethe und dann kommt das Wort Gott vor. Man freut sich eigentlich in einem Gedicht, das Wort Gott vorzufinden. Aber wenn man genauer hinschaut, dann meint er nicht den Gott der Bibel, sondern er meint so irgendeinen Gott in der Natur. Man muss draußen auf die Wiese gehen und in einem Wald. Und das, was man da so empfindet und sieht, das ist dann für ihn auch Gott. Das ist ein pantheistischer Gott, ein Gott, der in der Natur ist. Aber das ist nicht der Gott, von dem die Bibel spricht. Nun sehen wir, es gibt viele Arten von Göttern. Dann gibt es den Animismus, wo man an einen Seelenglauben hat und meint, dass also die Bäume beseelt sind oder die Tiere auch und alle möglichen Gegenstände der Natur. Ja, es gibt sogar eine andere Religion, die sehr häufig in diesem Lande auch praktiziert wird und das ist Yoga. Die Leute meinen, das wäre eine gute Atemübung, eine Entspannungsübung und als sowas wird das angeboten. Ich war vor einiger Zeit mit dem Zug unterwegs, so wie ich das oft mit dem Zug unterwegs bin, zu solchen Einsätzen. Und dann war neben mir ein Platz frei. Ich freue mich immer, wenn ich einen Platz neben mir frei habe. Nicht, um da jemandem den Platz anzubieten, da bin ich ganz ehrlich, sondern natürlich stelle ich meine Tasche hin, habe ich meistens noch ein paar Bücher mit und dann lese ich das. Dann denke ich, wunderbar, dass ich mich hier richtig ausbreiten kann. Ich habe hier in dem Zug viel Platz gefunden. Und da kommt plötzlich eine couragierte Frau an und die fragt mich, sagen Sie mal, ist der Platz da frei? Naja, muss ich natürlich sagen, er ist frei. Ich sage, ich nehme gleich meine Tasche runter. Dann hat die sich hingesetzt und dann fing die auch sehr schnell an zu erzählen. Und es war ein sehr angeregtes Gespräch. Und sie erzählte mir, dass sie sich interessiert für den Sinn des Lebens. Und sie sagt, ich habe auch den Sinn des Lebens gefunden. Sie sagt, ich denke nämlich schon von meiner Kindheit an über den Sinn des Lebens nach. Ich sage, das interessiert mich. Sagen Sie mal, haben Sie da die Antwort gefunden? Ja, sagt sie, ich bin nämlich inzwischen Yoga-Lehrerin geworden. Und im Yoga habe ich den Sinn des Lebens gefunden. Dann habe ich sie ausgefragt. Ich habe gesagt, sagen Sie mal, wie glauben Sie denn, wie diese Welt entstanden ist? Wo kommt das denn her? Das ist für mich auch eine Frage. Wo kommt denn das alles her? Da wusste sie nicht. Ja, sagt sie, das muss so irgend sowas geben, da so ein durchdringender Geist, sagt sie, der das irgendwie so dann hervorgebracht hat. Ach so, sage ich. Also so eine richtige Antwort haben Sie auch nicht darauf. Nein, sagt sie, das nicht. Und dann sagt sie, ich habe hier so ein paar Schriften, die werde ich Ihnen mal mitgeben. Das können Sie ja mal lesen. Ich sage, das ist gut, wir tauschen da mal ein paar Schriften aus. Ich habe auch etwas mitgebracht, das können Sie dann mal lesen. Und ich sage, versprechen Sie mir bitte, dass Sie das lesen. Und ich werde Ihnen versprechen, dass ich das lese, was Sie mir geben. Da haben wir uns geeinigt, das war dann in Ordnung. Und so kamen wir dann ein Stück weit weiter und sie hat mir dann da etwas gegeben. Da war ich erstaunt, was für eine Religion das ist, dieses Yoga. Da wird nämlich empfohlen nachher, da gibt es sogar eine Sterbehilfe, wenn jemand im Sterben liegt, dann sagt man dem Betreffenden, ja pass auf, ist gar nicht schlimm, wenn du stirbst, du wirst jetzt wieder irgendwo in einen neuen Körper schlüpfen und dann wirst du wieder ganz neu irgendwo in einem anderen Körper wirst wieder sein und wirst ein neues Leben haben. Ja, ich will das überhaupt nicht, muss ich sagen. Wo soll ich denn hingehen? Zu wem denn?
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0: 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Psalm 122, die Verse 3 und 4. Und das Thema ist Zusammenkommen, wozu? 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
1: Wir sollten steinreich, der Apostel Petrus sagt, auch ihr als lebendigen Steine, paradoxes Wort, erbaut euch zum geistlichen Hause, zum Jerusalem, zum Zion. Darum kommen wir zusammen hier. Die Gemeinde des Herrn soll gebaut werden, erbaut werden. Ich habe mal gehört, wie einer geäppelt hat und gesagt, nicht wahr, das war eine recht erbauliche Versammlung. Da habe ich gedacht, gebe Gott, dass das hier erbaulich ist. Das ist nämlich, das heißt, dass Jerusalem gebaut wird, die Gemeinde des Herrn. Ich will es mal so ganz praktisch sagen, wir sehen im Geist den Nehemia da um die Stadt reiten. Und da sieht er plötzlich einen schönen Stein, fast einen Felsblock. Und Nehemia bleibt davor stehen. Der gehörte in die Mauer Jerusalems hinein. Ein Stein, der vielleicht über das Tor kommt und da sein sollte und Schmuck für das Stadttor. Und nun liegt er da nutzlos im Felde. Manch einer hier in dieser Versammlung gleicht diesem Stein. Sie sollten endlich eingebaut sein, zementiert sein in die Gemeinde derer, die Jesus gehören, die was erfahren haben von Vergebung der Sünden und vom neuen Leben und von der Erlösung. Sie sollten eingebaut sein und es wissen, ich habe den Grund gefunden, der mein Anker ewig hält. Und ja, sie liegen immer noch unweit Jerusalems. Der Stein lag ganz dicht bei, ne? Und so sind sie in Gottesdienst geraten, sind nicht ferne, sie glauben auch an Gott, aber sind im Leben nicht eingebaut in die Gemeinde des Herrn. Oh, Nehemia reitet um die Stadt und da sieht er ein Stücklein Mauer und da hängt noch so ein schöner Stein. Er kann jeden Augenblick rausbrechen. Er kann jeden Augenblick rausbrechen. Wie manch einer ist hier, der ist mal auferbaut worden in die Gemeinde des Herrn, in Zion, in Jerusalem. Aber es ist so Zeit drüber vergangen. Nun hängt man so da und es kann jeden Moment zu Ende sein, nicht? Und da sind so andere Dinge dazwischen gekommen, da hat sich der Mörtel gelöst und ist verwittert und gibt keine mehr, 5 Pfennig mehr und den Christenstand. Jerusalem muss gebaut werden. Man kommt zusammen in der Gemeinde des Herrn, dass die rumliegenden Steine auferbaut werden und die wackeligen Steine festzementiert werden. Verstehen Sie? Wir kommen zusammen, dass die Gemeinde wirklich erbaut werden. Können Sie das ausdrücken? Ein schönes Bild, das Bild vom Bau. Und nun ein zweites. Zusammenkommen, wozu? Jerusalem, eine Stadt, gebaut, dass man zusammenkommen. Ich möchte das zweite sagen. Und nehme das auch aus dem Buch Nehemia. Darf ich ins zweite sagen? Jerusalem kommt zusammen, damit Klarheit geschaffen werde zwischen Gott und uns. Die Gemeinde kommt zusammen, dass Klarheit geschaffen werde zwischen Gott und uns. Ich will das erklären. Da wird im Buch Nehemia eine andere erschütternde kleine Geschichte erzählt. Da geschah es eines Tages ein frommer Mann namens Esra, einem größeren Schar von Menschen, einfach aus dem Gesetz Gottes vorlas. Er las aus dem 3. Buch Mose, aus dem 5. Buch Mose. Er las einfach vor. Und dann passierte etwas Unglaubliches. Die Menschen fingen an zu weinen. Ernsthaft, zu weinen. Warum weinten sie? Unter dem Worte Gottes, das wie ein Hammer ist, ging ihnen auf, wie falsch ihr Leben war. Sie waren religiös, aber falsch. Wie böse ihr Leben war, wie unerlöst, wie gottlos ihr Leben war. Nun weinten sie, oh Gott, das ist ja alles wahr. Das ist eine erschütternde Sache. Ich habe das noch nicht erlebt. Es ist eine Gemeinde, über sich weint. Einzeln, aber eine Gemeinde. Und der Nehemia und Esra waren auch man spürt das den Bericht an, geradezu erschrocken und haben nun alles versucht, die Leute erstmal zu trösten und zu stillen. Sie haben gesagt, der Herr ist aber doch noch da und ist freundlich und die Freude am Herrn ist eure Stärke. Aber siehst, man spürt dem Bericht an, wie Nehemia und Esra selber erschüttert sind und das Gefühl haben, jetzt müsste etwas Entscheidendes gemacht werden. Und da rufen sie das ganze Volk aus Jerusalem und Umgegend auf einen bestimmten Tag zusammen. Zu einem großen Bußtag. Mittwoch ist Bußtag. Ist richtig, mal heute zu reden vom Bußtag, wie das da war. Da war eine große Versammlung versammelt, in dem Jerusalem mit seinem großen Bauplatz kriegt. Nehemia gibt uns einen genauen Bericht, vielleicht liest man einer gelegentlich das Buch Nehemia daraufhin durch, gibt uns einen genauen Bericht über das Programm dieses Tages. Da heißt es wörtlich, das erste Viertel des Tages las man aus dem Gesetz. Man las Gottes Wort, man hat eine große Kanzel gebaut und da standen Männer und lasen einfach Gottes Wort durch. Totenstille. Dieses Wort Gottes erwies sich wie ein Scheinwerfer, der so über die Menschen hingeht und auf einmal alle ins Licht stellt, aber ins Licht Gottes. Das Inwendige wurde aufgedeckt. Und dann heißt es, das zweite Viertel des Tages bekannten wir unsere Sünden und beugten uns vor Gott. Bitte Sie, welch eine Versammlung. Ja, unerhört. So eine wahrhaftige Versammlung ist nie wieder gewesen. Vielleicht bei Johannes dem Täufer nachher, nicht? Welch eine Versammlung. Menschen sind ins Licht Gottes gekommen. Eine Versammlung, wo jeder Einzelne mit Ernst nun Gottes Gnade sucht. Nichts mehr verheimlicht. Und da heißt es, dass auf dem Podium Leviten standen und ein Bußgebet. Ich hätte beinahe gesagt, sprachen. Es heißt aber in der Bibel, sie schrien zum Herrn. Da war Liturgie aus. Da war Not, Herzensnot, Gewissensnot. Da schrie man zu Gott, wir wollen nicht in die Hölle fahren. Wir wollen seine Hand gegen uns haben. Da wird ein Bußgebet von diesem Tag im Buch Nehemia geschildert. Wir haben gesündigt, das ist gewaltig, was die Leviten hier für alle sagten. Meine Freunde, sehen Sie, darum kommt die Gemeinde in Jerusalem zusammen. Jerusalem gebaut, eine Stadt, dass man zusammenkommen soll. Seien Sie ehrlich, darum kommen wir zusammen. Weil wir möchten, dass unser Leben wirklich ins Licht kommt. Das ist eine christliche Versammlung. Dass unser Leben ins Licht kommt und wir hingetrieben werden zu dem, der Sünde vergeben kann. Oh, diese Gemeinde dort. Sehen Sie, sie hatten doch jahrelang Gott gekannt. Man hatte jahrelang religiös dahin gelebt in seinem Alltag. Aber solange sie so dahin gelebt hatte, hatten sie nicht gewusst, wie verloren sie sind und wie groß der Zorn Gottes über ihr Leben ist. Hatten sie nicht gewusst. Nun kommt diese Versammlung, in der der Geist Gottes wird. Nun wird Gottes Wort verkündigt und da geschieht es, dass Herzen aufgedeckt werden. Und das ist das Wunder, das heute noch geschieht, meine Freunde. Wo in einer Versammlung wirklich das Wort Gottes verkündigt wird. Also nicht pastorale Weisheiten, verstehen Sie? Das ist das Aufregende und Zitternde hier. Wo in einer christlichen Versammlung das Volk aufrecht zusammenkommt und Gottes Wort verkündigt wird, da wirkt der Geist Gottes und deckt die Herzen auf. Und deckt die Herzen auf. Da werden harte, selbstgerechte Herzen, die ein Leben lang dachten, ich bin richtig, auf einmal zu Sündern. Leute, die in Sünden leben und gar nichts bei denken, erschrecken auf einmal. Und ich bin glücklich, dass ich weiß, dass hier Menschen sitzen, die hier im Gottesdienst erlebt haben, wie ihr Herz aufgedeckt wurde und sie ihren ganzen verlorenen Zustand vor Gott auf einmal gesehen haben. Gebe Gott, dass das weiter unter uns geschieht. Darum kommen wir zusammen, damit wir endlich ins Licht kommen. Im Freunde, solange ein Mensch wegbleibt vom Gottesdienst, ja, solange kann er sich einbilden, mit mir ist schon richtig, nicht? Diese Typen, wissen Sie, ich tue rechtenscheuer niemand, die haben es nötig, ja, nie unter Gottes Wort zu gehen. Solange man nämlich da fernbleibt, kann man sich einbilden, ist alles richtig. Aber wenn wir wirklich unter das Zeugnis des Wortes Gottes kommen, dann wird unser Herz aufgedeckt, dann wird unsere Schuld ans Tageslicht gebracht, da kommt raus, wie viel Lüge bei uns ist. und wie viel Unreinigkeit, wie viel schmutzige Unreinigkeit und wie viel Selbst.

heißt, wir machten einen festen Bund mit dem Herrn. Man machte die Sache mit dem Herrn mal wieder klar. Schluss jetzt mit diesen 10 und 20 und 50-prozentigen Christentum. Schluss jetzt mit allen Halbheiten. Wir machten einen festen Bund mit dem Herrn. Kann man ja nur, wenn der Herr zuvor den Bund gemacht hat. Nichts ist ja völlig klar. Brauchen wir kein Wort drüber zu sagen. Da steht vor meiner Seele dieser König Hiskia, von dem die Bibel erzählt. Da gibt es eine Stelle, wo der Hiskia kundtut, seinem Staatsrat. Nun habe ich im Sinn, einen Bund zu machen mit dem Herrn. Schön, nicht? Und sehen Sie, das ist auch ein Sinn aller christlichen Versammlungen. Denn die Christen kommen nicht zusammen, um sich ein Halbstündchen zu unterhalten, sondern die kommen zusammen, dass es anders wird. Es müsste so sein, dass wir immer anders rausgehen, als wir reingekommen sind, nicht? Und zu dem anderen gehört, dass wir uns ganz neu entschließen, nun habe ich im Sinn, einen Bund zu machen mit dem Herrn. Liebe Freunde, meine Predigt war daneben, wenn ich nicht eure Herzen bewege, dass wir miteinander sagen, und wir machten einen festen Bund mit dem Herrn. Das will jede Christi versammeln, dass einer den anderen ermutigt, zu sagen, wem anders sollte ich mich ergeben, o König, der am Kreuz verblieb. Hier opfere ich dir mein Gut und Leben, mein ganzes Herz ergießet sich, dir schwöre ich zu der Kreuzesfahne als Streiter und als Untertan. Sehen Sie, das ist der Sinn der Christi Versammlung. Klarheit zwischen Gott und uns. Die Sünde muss ans Licht, der Bund muss neu geschlossen werden. Und nun lassen Sie mich noch ein letztes sagen. Zusammenkommen, wozu? Das dritte, was ich nennen möchte, also um Jerusalem zu bauen, Klarheit zwischen Gott und uns, zum Freuen. Wozu? Zusammenkommen, wozu? Das Buch Nehemia antwortet zum Freuen. Also wenn Sie mal sich die Zeit nehmen und lesen das Büchlein Nehemia durch in 12 Kapitel, das ist etwa so viel wie der 5. Teil der Welt-Samstag-Ausgabe. Können Sie das ruhig mal machen. Dann werden Sie lesen, da gibt es noch eine dritte Zusammenkunft. Und diese dritte Zusammenkunft, die geschah, um das Laufhüttenfest zu feiern. Nun habe ich die Besorgnis, dass keiner von euch weiß, was ein Laufhüttenfest ist. Das Laufhüttenfest, das Nähere können Sie im 3. Buch Mose nachlesen. Das ist eins von den schönen Festen Israels. Einfach herrlich. Da hatte Gott befohlen, also, wenn die Ernte vorbei ist und ihr so Luft habt, das waren ja Bauernvolk, nicht? Und ihr habt Zeit. Dann kommt ihr in Jerusalem zusammen. Alles Volk kommt zusammen. Ah, ja, so viel Platz gibt's gar nicht in Häusern. Macht auch nichts. Auch die in Häusern wohnen. Nehmt euch Zweige von schönen Bäumen, heißt da von schönen Bäumen, nicht so einer alten Büsche, sondern von Palmen und schönen Bäumen und macht euch Hütten aus Laub. Und wohnt 8 Tage in den Hütten. Können sich denken, was die Kinder Spaß gehabt haben. Nicht, wenn die Hütten gebaut wurden. Man wohnte mal so ein bisschen romantisch in den Hütten. Und da wurde gegessen und getrunken. 8 Tage lang in den Hütten. Und dann steht da bei der Schilderung des Laubhüttenfestes, bringt euch Opfer, sammelt euch um den Altar Gottes. Und ihr sollt fröhlich sein. Ein Fest einfach mal zum fröhlich sein. Sehen Sie, das können Sie in Deutschland gar nicht mehr sagen. Da müssen wir Gott sagen, und da muss Schnaps her, sonst können wir gar nicht fröhlich sein. Nicht? Wir brauchen Betäubung. Wir brauchen Betäubung, fröhlich sein. Volk Gottes kann ohne diesen Tag fröhlich sein. Es kommt jedes Mal zusammen zum Laubhüttenfest. Über jeder Versammlung der Christen, jeder biblische Gottesdienst soll so ein bisschen Laubhüttenfest sein. Jetzt nicht, dass wir Hütten bauen, das können wir doch nicht so. Und wir haben gar nicht so schöne Bäume, wie die da hatten. Nicht? Und außerdem sind sie jetzt kahl. Sondern worauf es ankommt, ist das, dass wir uns sammeln um den Altar. Unser Altar ist das Kreuz Jesu Christi. Es gibt keine anderen Altäre mehr. Glaubt es nicht, dass der einzige Altar ist das Kreuz, auf dem geopfert wurde, das Lamm Gottes zur Welt Sünde trägt. Jeder Gottesdienst ist ein Sammeln um das Kreuz, wo der Heiland hängt, der für uns da. Ah, über meinem Schreibtisch hängt das schöne Bild von Lukas Cranach. Da ist Luther auf der Kanzel und die Gemeinde. Und mittendrin steht hoch das Kreuz Jesu. Die Gemeinde sieht gar nicht mehr den Prediger, sieht das Kreuz. Und der Prediger sieht nicht mehr die Gemeinde, er sieht das Kreuz Jesu. Da steht in der Mitte. Verstehen Sie? So muss es unter uns sein. Du edles Angesicht, das soll über uns leuchten. Der Heiland, der für uns starb. Und wer den ansieht, der versteht, dass man sich freuen kann. Wir kommen zusammen, uns zu freuen am Heile Gottes. Ein Gottesdienst, über dem mich ein Freudenglanz liegt, der hat all seinen Zweck verfehlt. Aus aller

0: Unruhe, die kleinkarierten Dinge des Tages wollen wir hier zusammenkommen und das Große sehen. So sehr hat Gott die Welt geliebt, dass es einen eingeborenen Sohn gab, dass alle, die an den glauben, nicht verloren werden, sondern ewige Leben haben. Das ist Herrlichste. Und da wird das Herz erhoben und freut sich. Und ich wünschte ihnen, dass sie klein gemacht werden in der Buße hier. Und dass sie am Schluss weggehen und sich freuen, weil sie den gekreuzigten Heiland im Geist erblickt haben. Darf ich mal sagen, darum kommt die Gemeinde Jesu zusammen. Jerusalem ist eine Stadt gebaut, dass man zusammenkommen soll, um die Gemeinde zu erbauen, um Jerusalem zu erbauen, um Klarheit zu schaffen zwischen Gott und uns und zum Freuen und auf Hüttenfest zu feiern. Der Herr schenke uns in jedem Gottesdienst, dass wir nehmen, was er alles für uns bereit hat. Lassen Sie uns beten. O Herr, wir haben kleine Herzen und du hast reiche Gaben. Wir haben immer Angst, dir richtig standzuhalten. Gib uns ein Herz, wie es Israel hatte, zu nehmen, wie es sei, die vor dir stehen blieben. Lass uns vor dir stehen bleiben, dass du richten kannst und begnadigen kannst. Amen.
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Unser Leben gehört nicht uns selbst. Unser Leben gehört unserem Schöpfer. Wir sind sein Eigentum. Er gibt uns Leben und Odem allenthalben. Der Herr Gott ist auch der Richter, vor dem wir eines Tages stehen werden. Keiner von uns kann aus eigener Kraft ein heiliges, ein gerechtes und gutes Leben führen. Deswegen ist unsere einzige Hoffnung, dass der Herr gnädig sein werde. Diese Hoffnung können wir haben und uns darauf verlassen, wenn wir Gottes Gnade im Glauben empfangen. In Römer 6 lesen wir: Denn der Tod ist der Sünde Sold, aber die Gabe Gottes ist das ewige Leben in Christo Jesu, unserem Herrn.

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1: Sie hören nun die gute Nachricht aus Gottes Wort. Unser Wochenvers steht in Matthäus 5, Vers 7. Selig sind die Barmherzigen, denn sie werden Barmherzigkeit erlangen. Das war unser Merkvers aus Matthäus 5, Vers 7.
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4: Kapitel 27. Rühme dich nicht des morgigen Tages, denn du weißt nicht, was der Tag bringt. Lass dich von einem anderen loben und nicht von deinem Mund, von einem Fremden und nicht von deinen eigenen Lippen. Stein ist schwer und Sand ist Last. Aber der Ärger über einen Toren ist schwerer als beide. Zorn ist ein wütig Ding und Grimm ist ungestüm. Aber wer kann vor der Eifersucht bestehen? Offene Zurechtweisung ist besser als Liebe, die verborgen bleibt. Die Schläge des Freundes meinen es gut, aber die Küsse des Hassers sind trügerisch. Ein Satter tritt Honig seinem mit Füßen, aber einem Hungrigen ist alles Bittere süß. Wie ein Vogel, der aus seinem Nest flüchtet, so ist ein Mann, der aus seiner Heimat flieht. Das Herz freut sich an Salbe und Räucherwerk, und süß ist der Freund, der wohlgemeinten Rat gibt. Von deinem Freund und deines Vaters Freund lass nicht ab. Geh nicht ins Haus deines Bruders, wenn dir's übel geht. Ein Nachbar in der Nähe ist besser als ein Bruder in der Ferne. Sei weise, mein Sohn. Und erfreue mein Herz, so kann ich antworten dem, der mich schmäht. Ein Kluger sieht das Unglück kommen und verbirgt sich, aber die Unverständigen laufen weiter und leiden Schaden. Nimm dem sein Kleid, der für einen anderen Bürger wurde, und pfände ihn anstelle des Fremden. Wenn einer seinen Nächsten des Morgens früh mit lauter Stimme segnet, so wird ihm das für einen Fluch gerechnet. Ein zänkisches Weib und ein triefendes Dach, wenn's sehr regnet, lassen sich miteinander vergleichen. Wer sie aufhalten will, der will den Wind aufhalten und will Öl mit der Hand fassen. Ein Messer wetzt das andere und ein Mann den anderen. Wer seinen Feigenbaum pflegt, der isst Früchte davon. Und wer seinem Herrn treu dient, wird geehrt. Wie sich im Wasser das Angesicht spiegelt, so ein Mensch im Herzen des anderen. Unterwelt und Abgrund werden niemals satt, und der Menschen Augen sind auch unersättlich. Ein Mann bewährt sich in seinem Ruf wie das Silber im Tiegel und das Gold im Ofen. Wenn du den Toren im Mörser zerstießest mit dem Stampfer wie Grütze, so ließe doch seine Torheit nicht von ihm. Auf deine Schafe hab Acht und nimm dich deiner Herden an. Denn Vorräte wären nicht ewig und auch eine Krone währt nicht für und für. Ist das Gras abgeweidet und wiederum Grünes nachgewachsen, und ist das Futter auf den Bergen gesammelt, dann kleiden dich die Lämmer und die Böcke geben dir das Geld, einen Acker zu kaufen. Du hast Ziegenmilch genug zu deiner Speise, zur Speise deines Hauses und zur Nahrung deiner Mägde. Kapitel 28. Der Gottlose flieht, auch wenn niemand ihn jagt. Der Gerechte aber ist furchtlos wie ein junger Löwe. Um des Landes Sünde willen wechseln häufig seine Herren. Aber durch einen verständigen und vernünftigen Mann gewinnt das Recht Bestand. Ein gottloser Mann, der die Geringen bedrückt, ist wie ein Platzregen, der die Frucht verdirbt. Wer die Weisung verlässt, rühmt den Gottlosen. Wer sie aber bewahrt, der bekämpft ihn. Böse Leute verstehen nichts vom Recht. Die aber nach dem Herrn fragen, verstehen alles. Besser ein Armer, der in seiner Unsträflichkeit wandelt, als ein Reicher, der auf verkehrten Wegen geht. Wer die Lehre bewahrt, ist ein verständiger Sohn. Wer aber der Schlemmergeselle ist, macht seinem Vater Schande. Wer sein Gut mehrt mit Zinsen und Aufschlag, der sammelt es für den, der sich der Armen erbarmt. Wer sein Ohr abwendet, um die Weisung nicht zu hören, dessen Gebet ist ein Greuel. Wer die Frommen verführt auf einen bösen Weg, wird selbst in seine Grube fallen, aber die Frommen werden Gutes ererben. Ein Reicher meint, weise zu sein, aber ein verständiger Armer durchschaut ihn. Wenn die Gerechten Oberhand haben, so ist herrliche Zeit. Wenn aber die Gottlosen hochkommen, verbergen sich die Leute. Wer seine Sünde leugnet, dem wird's nicht gelingen. Wer sie aber bekennt und lässt, der wird Barmherzigkeit erlangen. Wohl dem, der Gott alle Wege fürchtet. Wer aber sein Herz verhärtet, wird in Unglück fallen. Ein Gottloser, der über ein armes Volk regiert, ist wie ein brüllender Löwe und ein gieriger Bär. Wenn ein Fürst ohne Verstand ist, so geschieht viel Unrecht. Wer aber unrechten Gewinn hasst, wird lange leben. Wer schuldig ist am Blut eines Menschen, der wird flüchtig sein bis zum Grabe, und niemand helfe ihm. Wer ohne Tadel einhergeht, dem wird geholfen. Wer aber verkehrte Wege geht, wird in eine Grube fallen. Wer seinen Acker bebaut, wird Brot genug haben. Wer aber nichtigen Dingen nachgeht, wird Armut genug haben. Ein treuer Mann wird von vielen gesegnet. Wer aber eilt, reich zu werden, wird nicht ohne Schuld bleiben. Die Person ansehen ist nicht gut, aber mancher vergeht sich schon um ein Stück Brot. Wer habgierig ist, jagt nach Reichtum und weiß nicht, dass Mangel über ihn kommen wird. Wer einen Menschen zurechtweist, wird zuletzt Dank haben, mehr als der da freundlich tut. Wer seinem Vater oder seiner Mutter etwas nimmt und spricht, es sei nicht Sünde, der ist des Verderbers Geselle. Ein Habgieriger erweckt Zank. Wer sich aber auf den Herrn verlässt, wird gelabt. Wer sich auf seinen Verstand verlässt, ist ein Tor. Wer aber in der Weisheit wandelt, wird entrinnen. Wer dem Armen gibt, dem wird nichts mangeln. Wer aber seine Augen abwendet, der wird von vielen verflucht. Wenn die Gottlosen hochkommen, so verbergen sich die Leute. Wenn sie aber umkommen, werden der Gerechten viel. Kapitel 29. Wer gegen alle Warnung halsstarrig ist, der wird plötzlich verderben, ohne alle Hilfe. Wenn der Gerechten viel sind, freut sich das Volk. Wenn aber der Gottlose herrscht, seufzt das Volk. Wer Weisheit liebt, erfreut seinen Vater. Wer aber mit Huren umgeht, kommt um sein Gut. Ein König richtet das Land auf durchs Recht. Wer aber viel Steuern erhebt, richtet es zugrunde. Wer seinem Nächsten schmeichelt, der spannt ihm ein Netz über den Weg. Wenn ein Böser sündigt, verstrickt er sich selbst. Aber ein Gerechter geht seinen Weg und ist fröhlich. Der Gerechte weiß um die Sache der Armen. Der Gottlose aber weiß gar nichts. Die Spötter bringen leichtfertig eine Stadt in Aufruhr, aber die Weisen stillen den Zorn. Wenn ein Weiser mit einem Toren rechtet, so tobt er oder lacht, aber es gibt keine Ruhe. Die Blutgierigen hassen den Frommen, aber die Gerechten nehmen sich seiner an. Ein Tor schüttet all seinen Unmut aus, aber ein Weiser beschwichtigt ihn zuletzt. Ein Herrscher, der auf Lügen hört, hat nur gottlose Diener. Der Arme und sein Peiniger begegnen einander. Der beiden das Augenlicht gab, ist der Herr. Ein König, der die Armen treulich richtet, dessen Thron wird für immer bestehen. Rute und Tadel gibt Weisheit. Aber ein Knabe sich selbst überlassen, macht seiner Mutter Schande. Wo viele Gottlose sind, da ist viel Sünde. Aber die Gerechten werden ihren Fall erleben. Züchtige deinen Sohn, so wird er dir Freude machen und deine Seele erquicken. Wo keine Offenbarung ist, wird das Volk wild und wüst. Aber wohl dem, der auf die Weisung achtet. Ein Knecht lässt sich mit Worten nicht in Zucht halten, denn wenn er sie auch versteht, so nimmt er sie doch nicht an. Siehst du einen, der schnell ist zu reden, da ist für einen Toren mehr Hoffnung als für ihn. Wenn ein Knecht von Jugend auf verwöhnt wird, so wird er am Ende widerspenstig sein. Ein zorniger Mann richtet Streit an, und ein grimmiger tut viel Sünde. Die Hoffart des Menschen wird ihn stürzen, aber der Demütige wird Ehre empfangen. Wer mit Dieben gemeinsame Sache macht, hasst sein Leben. Den Fluch hört er aussprechen und zeigt's nicht an. Menschenfurcht bringt zu Fall. Wer sich aber auf den Herrn verlässt, wird beschützt. Viele suchen das Angesicht eines Fürsten, aber eines jeglichen Recht kommt vom Herrn. Ein ungerechter Mensch ist dem Gerechten ein Greuel, und wer Recht wandelt, ist dem Gottlosen ein Greuel. Kapitel 30. Dies sind die Worte Agurs, des Sohnes des Jake, aus Massa. Es spricht der Mann: Ich habe mich gemüht, o Gott. Ich habe mich gemüht, o Gott, und muss davonlassen. Denn ich bin der Allertörichtste, und Menschenverstand habe ich nicht. Weisheit habe ich nicht gelernt, und Erkenntnis des Heiligen habe ich nicht. Wer ist hinaufgefahren zum Himmel und wieder herab? Wer hat den Wind in seine Hände gefasst? Wer hat die Wasser in ein Kleid gebunden? Wer hat alle Enden der Welt bestimmt? Wie heißt er? Und wie heißt sein Sohn? Weißt du das? Alle Worte Gottes sind durchläutert.
2: Er ist ein Schild denen, die auf ihn trauen. Tu nichts zu seinen Worten hinzu, dass er dich nicht zur Rechenschaft ziehe und du als Lügner dastehst. Zweierlei bitte ich von dir, das wollest du mir nicht verweigern, ehe denn ich sterbe. Falschheit und Lüge lass ferne von mir sein. Armut und Reichtum gib mir nicht. Lass mich aber mein Teil Speise dahin nehmen, das du mir beschieden hast. Ich könnte sonst, wenn ich zu satt würde, verleugnen und sagen, wer ist der Herr? Oder wenn ich zu arm würde, könnte ich stehlen und mich an dem Namen meines Gottes vergreifen. Verleumde nicht den Knecht bei seinem Herrn, dass er dir nicht fluche und du es büßen müssest. Es gibt eine Art, die ihrem Vater flucht und ihre Mutter nicht segnet, eine Art, die sich rein dünkt und ist doch von ihrem Schmutz nicht gewaschen. Eine Art, die ihre Augen hoch trägt und ihre Augenlider emporhebt. Eine Art, die Schwerter als Zähne hat und Messer als Backenzähne und verzehrt die Elenden im Lande und die Armen unter den Leuten. Der Blutegel hat zwei Töchter, die heißen Gib her, gib her. Drei sind nicht zu sättigen und vier sagen nie, es ist genug. Das Totenreich und der Frauen verschlossener Schoß, die Erde, die nicht des Wassers satt wird, und das Feuer, das nie spricht, es ist genug. Ein Auge, das den Vater verspottet und verachtet, der Mutter zu gehorchen, das müssen die Raben am Bach aushacken und die jungen Adler fressen. Drei sind mir zu wundersam und vier verstehe ich nicht. Des Adlers Weg am Himmel, der Schlange Weg auf dem Felsen, des Schiffes Weg mitten im Meer und des Mannes Weg beim Weibe. So ist der Weg der Ehebrecherin. Sie verschlingt und wischt sich den Mund und spricht, ich habe nichts Böses getan. Ein Land wird durch dreierlei unruhig und viererlei kann es nicht ertragen. Einen Knecht, wenn er König wird, einen Toren, wenn er zu satt ist, eine Verschmähte, wenn sie geehelicht wird und eine Magd, wenn sie ihre Herrin beerbt. Vier sind die Kleinsten auf Erden und doch klüger als die Weisen. Die Ameisen, ein schwaches Volk, dennoch schaffen sie im Sommer ihre Speise. Die Klippdachse, ein schwaches Volk, dennoch bauen sie ihr Haus in den Felsen. Die Heuschrecken, sie haben keinen König, dennoch ziehen sie aus in Ordnung. Die Eidechse, man greift sie mit den Händen und sie ist doch in der Könige Schlössern. Drei haben einen stattlichen Gang und vier gehen stolz einher. Der Löwe, mächtig unter den Tieren und kehrt um vor niemandem. Der stolze Hahn, der Widder und der König, wenn er einhergeht vor seinem Heerbann. Ob du töricht gehandelt und dich überhoben hast oder ob du recht überlegt hast, lege die Hand auf den Mund. Denn wenn man Milch stößt, so wird Butter daraus. Und wer die Nase hart schneuzt, zwingt Blut heraus. Und wer den Zorn reizt, ruft Streit hervor.
3: Sie hörten, liebe Zuhörer, Sprüche Kapitel 27 bis Kapitel 30. Das war die tägliche Bibellese des biblischen Hörfunks. Es wäre schön, wenn Sie auch morgen dabei sein könnten, um von dem Wort Gottes zu hören.

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1: Hallo liebe Freunde, herzlich willkommen zum Kindertreff in der Sendung vom Missionswerk Werner Heukelbach in Bergneustadt in Deutschland. Heute heißt unser Hörspiel Abenteuer in der Höhle. Carsten und Michael sind mit ihren Fahrrädern auf dem Weg zum Zeltlager. Sie bilden den Schluss der Gruppe und fahren eine Abkürzung durch das Höhlental und Carsten sagt:
2: Ich habe eine Idee. Wir stellen hier uns Räder ab und sehen mal bei der Rauenberghöhle hinein.
3: Rauenberghöhle? Nie was von gehört.
2: Weißt du nicht, warum das Tal hier Höhlental heißt?
3: Nee.
2: Naja, eigentlich hieß es früher Höhlental. Aber mit der Zeit ist halt der Name Höhlental daraus geworden.
3: Aber ein bisschen unheimlich ist es hier schon. Das enge Tal, die steilen Felsen, die dunklen Wacholderbüsche, der Dunst und die unheimliche Stille.
2: Ach wo, ist doch ein Tal wie alle anderen oder zumindestens...
3: Ja, was ist mit der Höhle?
2: Da oben, wo die Buche steht, da ist der Einstieg. Erstmal 4 Meter senkrecht nach unten.
3: Aber wie kommen wir da hinunter?
2: Ja, ich hab doch an alles gedacht. Hier in der Tasche ist eine kleine Strickleiter. Das Seil, eine Taschenlampe, 2 Kerzen, Streichhölzer. Na, jetzt sag doch endlich mal, dass ich gut bin.
3: Am liebsten würde ich etwas ganz anderes sagen.
2: Oh Mann, du bist ein richtiger Angsthase. Sieh mal deine Uhr. Wir haben 1 Stunde Zeit. Die nutzen wir, um eine kleine Höhlenbesichtigung zu machen. Okay? Oder hast du irgendwelche Bedenken?
4: Michael und Carsten steigen über die kleine Strickleiter 4 Meter tief in die Höhle hinab. Das ist nicht leicht, denn die Strickleiter ist beweglich. Sie dreht sich weg und nur mühsam findet der Fuß die nächste Sprosse. Carsten steigt zuerst hinunter und hält dann für Michael die Strickleiter straff. So kann man sie leichter begehen. Unten angekommen, nimmt Carsten die Taschenlampe und leuchtet die Wände ringsum ab.
3: Uff, ist das hier dunkel. Carsten, leuchte mal da hinüber. Oh, ist das gewaltig. Das sieht ja riesig aus. Tropfstein, jede Menge Tropfstein.
5: Sieh mal hier. Hier ist nicht mehr so eng. Klasse. Da kommt ja eine richtige Halle.
3: Oh, mein Kopf. Mensch, da muss man ja ganz schön auf sein Gehirn aufpassen.
5: Digga, falls du eins hast, komm jetzt. Du bist ja langsamer als ein Kellerassi.
3: Du hast gut reden. Ich muss mich hier entlangtasten, weil ich nicht mal eine Taschenlampe habe.
5: Oh, hier, nimm die Kerze raus. Na, und da hast du Streichhölzer. Also, am besten du stellst die Kerze da auf den dicken Tropfstein. Da, in der Mitte vom Saal.
3: Wirklich? Ein richtiger Saal? Mensch, toll. Da unser Schatten an der Wand. Oh, ich bin ein Riese. Pff,
5: das guckt ja ganz schön von der Decke.
3: Immerhin, wir sind ja ein paar Meter unter der Erde.
5: Na, so nach meiner Höhlenskizze. 10 Meter bestimmt. Guck mal, da vorne, da geht's weiter. Aber das wird ein bisschen eng und rutschig. Naja, aber durch diesen schmalen Zugang, da kommen wir ins Höhlenlabyrinth. Weißt du, das heißt so, weil da so viele Gänge abzweigen. Wir sehen nach in der Skizze nach. Und einer dieser Gänge, der führt wieder ans Tageslicht.
3: Sag mal, woher weißt du das eigentlich alles?
5: Das habe ich mir aus dem Höhlenbuch abgezeichnet. Na, das gehört zu einer guten Vorbereitung. Man kann nicht einfach so mit einer Taschenlampe losziehen und dann in der Höhle umherirren.
3: Oh, jetzt ist die Kerze aus.
5: Ach, ein Tropfen, genau auf die Flamme.
3: War auch eine prima Idee, die Kerzen mitten auf einen Tropfstein zu stellen. Falls wir noch mehr solche Fehler machen.
5: Ach, ich gehe voraus. Vorsicht, der Höhlenleben ist furchtbar glatt.
3: Oh, ey, das Seil, schnell, ich hab keinen Halt. Oh, Carsten, Carsten! Ah, schon gut. Aber hier unten. Ach, ich bin 5 Meter tief zu deinen Füßen. Oh, ich bin einfach abgerutscht. Die ganze Steigung runter. Und? Alles noch heil? Die Hand. Die rechte Hand. Ich hab sie mir verstaucht. Vielleicht noch ein paar blaue Flecken. Ich muss mich erstmal strecken. Doch. Alles noch ganz. Da habe ich Glück gehabt. Du bist die ganze Steigung runtergerutscht, bist fast komplett heil geblieben und sprichst von Glück. Fällt dir da nicht was anders ein?
5: Doch, du hast recht.
3: Mach doch mal Licht da unten.
5: Moment.
3: Die Taschenlampe. Die Taschenlampe ist weg. Die muss weitergerutscht sein. Hörst du, die Taschenlampe ist weg. Was machen wir jetzt?
5: Taste dich erstmal runter. Aber vorsichtig, hörst du?
3: Ja, natürlich. Ich hab's ja nicht so eilig. Da war sie doch. Moment. Oder auf der anderen Seite auch nichts. Vielleicht hier drüben. Moment. Was tastest du denn da herum?
5: Die Tasche. Ich such die Tasche.
3: Die ist weg. Was war denn da drin?
5: Das Seil, die 2. Kerze, die Zündhölzer und der Höhlenplan, alles.
3: Alles, was wir brauchen.
5: Ja, alles weg. So, jetzt bin ich erstmal unten. Moment, wo bist du denn? Streck mal deine Hände aus. Ja, gut, jetzt habe ich dich. Also, hier bin ich.
3: Ach, die Finsternis ist schubsig. Ich weiß gar nicht mehr, wo es hergeht. Dich sehe ich auch nicht und keinen Zentimeter vor oder über mir.
5: Jetzt kapiere ich, was es heißt, in der Finsternis zu leben. Darum spricht die Bibel so oft von der Finsternis und Licht. Also, ich will nicht im Dunkel bleiben. Lass uns doch mal überlegen, wie wir hier rauskommen.
3: Einer dieser Gänge, die hier abzweigen irgendwo, einer davon führt ans Licht.
5: Aber welcher? Ich taste mich mal an die Seite. Hier. Ja, hier ist ein Einstieg. Und hier, daneben links noch mal.
3: Ach, du brauchst nicht zu zählen. Das sind 5 Gänge, das habe ich im Kopf. Aber welches ist der Gang nach draußen? Könnte ich doch bloß was sehen.
5: Unser Plan ist weg. Da bleibt keine andere Wahl. Wir müssen jeden Gang ausprobieren.
3: Ja, das ist der einzige Weg. Ich nehme den ersten Gang. Du nimmst den zweiten. Nachher treffen wir uns hier wieder.
5: Du, das ist nicht gut. In der Gefahr sollten wir lieber zusammenbleiben. Nicht, dass ich Angst habe, aber allein ist es doppelt gefährlich.
3: Ach komm, reden wir nicht lange darüber. Ich taste mich durch.
5: Sollten wir nicht... Dumm.
3: Nein, jetzt geh schon endlich los. Ich will hier nicht übernachten.
4: Nun, ohne Plan und Taschenlampe ist es schwer, in einer finsteren Höhle zurechtzukommen. Aber Michael und Carsten haben keine Wahl. Der nächste Schritt ist ihnen vorgeschrieben. Sie müssen den Ausgang finden. Vor ihnen liegt das Höhlenlabyrinth mit den 5 verzweigten Gängen. Einer dieser Gänge muss nach der Höhlenskizze, die Carsten aus einem Buch abgezeichnet hatte, nach draußen ans Tageslicht führen. Aber welcher Gang ist der richtige? Carsten beginnt, den ersten Gang zu untersuchen.
3: Jetzt bin ich schon 30 Schritte unterwegs. Oh, nicht nur Dunkelheit. Ich glaube, der Gang wird enger. Ja, hier ist noch eine Nische. Zu Ende? Links? 3 Schritte? Ach, auch die waren aus. Ich bin am Ende des Ganges. Ach, dieser Gang führt nicht nach draußen. Ich muss umkehren. Michael! Michael! Ach, nur ich und sonst nichts. Komisch, dass er mich nicht hört. Warum hört er mich eigentlich nicht? Ich muss zurück. Ob ich zurückfinde? Ach ja, ich darf nicht vergessen, die Schritte zu zählen. Und ich habe Michael auch daran gedacht. Das hätten wir absprechen sollen. Ach, wir hätten überhaupt zusammenbleiben sollen. Wirklich, in Gefahr muss man zusammenbleiben. Da muss man in Gemeinschaft bleiben. Ach, das ist ganz wichtig. Michael! Nichts. Ach, jetzt bin ich ganz allein. Überall Finsternis. Was würde Michael wohl machen? Ich bin sicher, er würde beten. Aber was? Einfach alles Jesus sagen. Ja, ich tue es einfach. Herr Jesus, ich bin hier so allein. Du siehst mich. Du weißt auch schon, dass ich mir das selbst eingebrockt habe. Bitte vergib mir. Vergib mir auch alles andere, was ich Böses getan habe. Lass uns beide, den Michael und mich, wieder herausfinden. Ich will dir auch angehören und dir nachfolgen. Ich danke dir. Amen. So, und jetzt langsam zurück.
6: Carsten! Carsten!
3: Ja, ich komm schon, Michael. Mensch, bin ich froh, dass wir wieder zusammen sind. Aber Gang 1 ist eine Sackgasse. Und wie ist dir Gang?
5: Na, rate mal.
3: Deine Stimme verrät alles. Gang 2 ist der Ausgang ins Freie. Habe ich recht?
5: Ja.
3: Danke, danke.
5: Bitte, nichts zu danken.
3: Ach, dich habe ich doch nicht gemeint.
5: Was? Du meinst einen anderen?
3: Ach, klar. Ich meine doch Jesus. Ich habe gebetet und ich bin sicher, dass er uns auch nicht allein gelassen hat. Verspricht Jesus nicht? Ich bin bei euch alle Tage.
5: Und was hast du gebetet?
3: Ich habe zugegeben, dass ich schuld bin, dass wir in der Finsternis sitzen. Und ich habe ihm auch das andere gesagt, dass er mir vergeben möchte und auch, dass er uns aus der Finsternis herausführt.
4: Das Höhlenbegehen ist kein Spaziergang. Carsten und Michael klettern über Felsblöcke, rutschen auf Lehm aus und zwängen sich durch zugige und enge Spalten. Als sie endlich den Ausgang der Höhle erreicht haben, ist es bereits Abend. Die Sonne ist untergegangen, die Abendwolken ziehen von Westen her am Himmel herauf. Die Vögel zwitschern müde vor sich hin und aus dem Tal weht ein sanfter, kühler Wind hinauf zu den Felsen.
3: Es ist zu spät, um jetzt nach Aufsitz zu fahren.
5: Ich bin hundemüde. Ich schaffe keine 10 Kilometer mehr mit dem Rad.
3: Du, da drüben bei der Baumkuppe, da ist ein guter Platz zum Zelten.
2: Komm, schieben wir die Rede hin und bauen dort unser Zelt auf. Ich bin total kaputt.
5: Einverstanden. Morgen stehen wir da ganz früh auf und ran, sofort nach Aufsis.
2: Wegen mir. Los, pack mit an.
5: Ich habe das dumme Gefühl, dass noch nicht alles überstanden ist.
2: Michael! Michael! Mensch, wach auf! Wach auf, los, da ist was.
5: Oh, wo bin ich?
2: Ach, hier im Zelt, sei still, ich habe Schritte gehört.
5: So? Schritte? Ja und?
2: Wach doch endlich auf!
5: Bin mir schon wach. Tatsächlich, jetzt habe ich sie auch gehört. Zweige knacken, drüben bei der Baumgruppe. Und Schritte. Es ist doch noch stockdunkel draußen.
2: Du, da stimmt was nicht.
5: Wenn es gar nicht so dunkel wäre, ich kann gar nichts erkennen.
2: Du, mich haut's um, Michael. Das ist doch unsere Jugendgruppe.
7: Raus! Überfall! Raus aus den Zelten, die Ratten!
5: Das war nicht fair von euch.
2: Ich bin erschrocken bis auf die Knochen.
7: Ja, hört mal, nicht fair. Verritten davon fern ist. Ganz so leicht wollen wir es euch nur auch nicht machen. Wir haben immerhin unseren ganzen freien Nachmittag geopfert, um euch zu suchen.
5: Und, wie habt ihr uns gefunden?
7: Mit Spürnase und unter direktem Einschalten des Gehirns. Einfach war es nicht.

0: Könnt ihr uns gleich drüben im Lagerfeuer erzählen?
1: Noch in der Nacht wird gemeinsam das kleine Zelt abgebaut und dann geht's zu den anderen ins Zeltlager. Tatsächlich wird dort ihr Zelt schnell wieder aufgerichtet und bevor sie noch bis zum Sonnenaufgang 2 Stunden schlafen können, sagt Michael zu seinem Freund Carsten:
2: Weißt du, ich kann es immer noch nicht fassen, dass wir da aus der Höhle rausgekommen sind.
3: Was meinst du, wie ich gebetet habe? Aber jetzt weiß ich, dass es den Herrn Jesus wirklich gibt. Er hat uns gehört.
2: Du, ich habe gestern Abend auch noch mit Jesus gesprochen. Ich weiß, dass er mir auch alle Sünden vergeben hat, dass ich zu ihm gehöre.
3: Ich habe es in der Höhle gemacht. Ich wusste plötzlich, der Jesus ist bei mir. Ich wusste auch, dass er alles Böse weggenommen hat. Komisch, ich weiß es noch immer.

Ja, es ist unwahrscheinlich, aber es stimmt. Jesus Christus gibt es wirklich und weiß um dein Leben, deine Schuld, deine Einsamkeit. Er weiß alle deine Fragen und er sagt jetzt zu dir, komm doch zu mir und sag mir alles, was dich bedrückt. Ich höre dich. Ich nehme dich an, so wie du bist. So kannst du gleich nach der Sendung mit Jesus Christus sprechen und ihm dein Leben anvertrauen. Bitte schieb es nicht auf die lange Bank. Und dann schreib uns von deiner Entscheidung. Gerne schicken wir dein Heft. Es ist ein Bibelkursus, der nichts kostet und der dir weiterhilft, richtig echt mit Jesus Christus zu leben. Hier ist unsere Anschrift. Kindertreff, Missionswerk Werner Heutelbach in 51700 Bergneustadt in Deutschland. Und wer in der Schweiz wohnt, schreibe an das Missionswerk Werner Heutelbach, Postfach 650 in 48.00 Zofingen, Schweiz. Ja, und nun freue ich mich auf deinen Brief und sage auf Wiederhören, euer Johannes vom Kindertreff.

Alles in unserem Leben hat mit Gott zu tun. Denn wir sind Geschöpfe Gottes, wir leben in Gottes Welt und wir sind geistliche Wesen, die Gott eines Tages Rechenschaft ablegen werden. Deswegen tun wir sehr gut, Gott und seinen Willen kennenzulernen, durch sein Wort, das er uns gegeben hat, die Bibel. Im Psalm 19 lesen wir über Gottes Wort: Das Gesetz des Herrn ist vollkommen und erquickt die Seele. Das Zeugnis des Herrn ist gewiss und macht die Unverständigen weise. Die Befehle des Herrn sind richtig und erfreuen das Herz. Die Gebote des Herrn sind lauter und erleuchten die Augen.

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1: Sie hören nun die gute Nachricht aus Gottes Wort. Unser Wochenvers steht in Matthäus 5, Vers 7. Selig sind die Barmherzigen, denn sie werden Barmherzigkeit erlangen. Das war unser Merkvers aus Matthäus 5, Vers 7.

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1: Wieder einmal ein herzliches Willkommen zur Sendereihe durch die Bibel. In dieser Sendung werden wir uns mit den Kapiteln 21 und 22 des Buches Hesekiel befassen. Das alttestamentliche Buch Hesekiel empfinde ich gerade deshalb als besonders wichtig, weil es so oft außer Acht gelassen wird und obwohl die darin enthaltene Botschaft auch für uns heute wichtig ist. Obwohl diese Botschaft vor vielen Jahren von Hesekiel aufgeschrieben wurde, handelt es sich doch um das Wort Gottes. Ja, immer wieder stoßen wir auf Hesekiels Formulierung »Und des Herrn Wort geschah zu mir«. Und das Wort Gottes hat auch heute noch Gültigkeit. Einige sind zwar der Ansicht, dass das Buch Hesekiel ähnlich wie das Buch der Offenbarung kaum zu verstehen sei, dass es im Grunde keine Botschaft für uns heute enthält. Doch die Visionen Hesekiels sind so voller Kraft und Leben, dass ich mir das überhaupt nicht vorstellen kann. Mich jedenfalls versetzen sie in Ehrfurcht und Staunen. In dem vor uns liegenden Abschnitt geht es sozusagen ums Eingemachte. Und ich meine es ernst, wenn ich sage, dass Hesekiel an dieser Stelle nicht schwer zu verstehen ist und eine sehr praktische Botschaft für uns heute bereithält. Das 21. Kapitel ist wohl eines der wichtigsten Kapitel im Buch des Propheten Hesekiel. Denn hier wird mit klaren Worten angekündigt, dass der König von Babel den letzten König aus der Linie Davids vom Thron stürzen wird. Ich überspringe den ersten Absatz, in dem das kommende Gericht mit einem Waldbrand verglichen wird, und lese Vers 6, der Ihnen nur allzu bekannt vorkommen dürfte. Hesekiel berichtet: Und des Herrn Wort geschah zu mir. Dieser Satz kommt allein in Kapitel 21 insgesamt viermal vor. Deshalb behaupte ich, es gibt nur eine Möglichkeit. Entweder stimmt man zu, dass Gott der Herr dies gesagt hat, oder man geht davon aus, dass Hesekiel lügt. Ich persönlich bin davon überzeugt, dass er die Botschaft vom Herrn erhalten hat und dass es sich nicht bloß um Hesekiels Meinung handelt. Ich glaube auch nicht, dass Hesekiel seine eigenen Gefühle in diese Botschaft hineingebracht hat. Der Prophet Jeremia dagegen war von seinen Gefühlen schier überwältigt. Fast jedes seiner Worte war voll davon. Doch auf Hesekiel trifft dies nicht zu. Gott erklärte Hesekiel bereits zu Beginn seiner Mission, dass er zu einem rebellischen und starrköpfigen Volk sprechen würde. Gott sagte ihm zu dieser Zeit aber auch, dass er ihn, Hesekiel, noch starrköpfiger machen würde als das Volk. Vielleicht wurde dadurch auch sein Herz ein wenig starrsinnig, damit er dem Volk diese Botschaft wirklich unmissverständlich überbringen konnte. Ich finde, gerade dafür muss man diesen Mann einfach lieben, denn wenn sich seine Gefühle in die Botschaft gemischt hätten, wäre er von der Nachricht, die er überbringen musste, wohl zerstört worden. Hören Sie nun dazu die Verse 7 und 8. Gott sprach zu Hesekiel: Du Menschenkind, richte dein Angesicht gegen Jerusalem und rede gegen sein Heiligtum und weissage gegen das Land Israels und sprich zum Lande Israels. So spricht der Herr: Siehe, ich will an dich, ich will mein Schwert aus der Scheide ziehen und will in dir ausrotten Gerechte und Ungerechte. Das Urteil steht also bevor und lässt sich scheinbar nicht mehr vermeiden. Bis zu diesem Augenblick hat Gott seine Barmherzigkeit noch walten lassen, aber jetzt kommt das Gericht und es gibt keine andere Möglichkeit mehr. Er spricht: Siehe, ich will an dich. Dies ist das erste Mal, dass Gott etwas derartiges über seine Stadt Jerusalem gesagt hat. Und weiter heißt es: Und will in dir ausrotten Gerechte und Ungerechte. Das klingt etwas eigenartig. Wer sind die Gerechten? Diejenigen, die behaupten, gerecht zu sein? Heute gibt es jene Menschen, die zwar zur christlichen Gemeinde gehören, jedoch nicht gerettet werden, die Rituale vollziehen und doch nicht gläubig sind. Sehr viele Leute haben das Pflaster der Religion auf dem Geschwür der Sünde. Es wäre jedoch notwendig, das Pflaster abzureißen und das Geschwür zu öffnen, damit sie nicht daran sterben. Ein Krebsgeschwür zum Beispiel lässt sich nicht einfach heilen, indem man es mit einem Pflaster zudeckt. Genauso wenig kann man die Sünde heilen, indem man religiös wird. Deshalb kündigt Gott in Bezug auf die Stadt Jerusalem an: Ich schneide das Geschwür jetzt heraus. Ich komme mit meinem Schwert und ich habe vor, die Stadt zu zerstören. Und weiter ab Vers 9. Weil ich denn in dir Gerechte und Ungerechte ausrotte, darum soll mein Schwert aus der Scheide fahren über alles Fleisch, vom Südland bis zum Norden hin. Und alles Fleisch soll erfahren, dass ich, der Herr, mein Schwert aus der Scheide gezogen habe, es soll nicht wieder eingesteckt werden. Dass das Schwert nicht wieder eingesteckt werden soll, bedeutet, die Zeit des Urteils ist gekommen. Es geht weiter mit den Versen 11 und 12. Gott spricht zu Hesekiel: Und du, Menschenkind, sollst seufzen, bis dir die Lenden wehtun. Ja, bitterlich sollst du seufzen, dass sie es sehen. Und wenn sie zu dir sagen werden: Warum seufzest du? So sollst du sagen: Um einer Botschaft willen, die kommen wird. Vor ihr werden alle Herzen verzagen und alle Hände sinken, allen der Mut entfallen und alle Knie weich werden. Siehe, es kommt und wird geschehen, spricht Gott, der Herr. Gott fordert Hesekiel hier auf, etwas zu tun, nämlich bitterlich zu seufzen. Deshalb, weil es eine Aufforderung ist, lässt sich kaum sagen, ob Hesekiels eigene Gefühle daran beteiligt sind oder nicht. Immerhin tut er es nicht aus freien Stücken, sondern sein Seufzen geschieht sozusagen auf Befehl. Gott hat es ihm aufgetragen. Deshalb würde ich sagen, dass Hesekiel einfach nur seine Rolle gespielt hat, ähnlich einem Schauspieler. Doch indem er das tut, offenbart er das Herz Gottes. Viele Leute damals haben sich übrigens über die Bilder und Handlungen Hesekiels beklagt. In Vers 5, den ich vorhin ausgelassen habe, steht geschrieben, dass sich Hesekiel deshalb sogar an Gott wendet. Zitat: Ich aber sprach: Ach, Herr, Herr, Sie sagen von mir, redet der nicht immer in Rätseln? Im Prinzip brachten die Leute damit zum Ausdruck: Wir verstehen seine Botschaft nicht. Aber sie wollten sie nicht verstehen. Sie wollten nicht hören, dass da etwas falsch war mit ihnen. Manchmal denken wir heute, dass die Gleichnisse Jesu stumpf und schwer verständlich seien. Doch das ist nicht der Fall, wenn man sie verstehen will. Die Glaubensführer jener Zeit verstanden sehr wohl, was Jesus sagte, und das war auch der Grund dafür, warum sie ihn verachteten. Sie verstanden, dass er über sie richtete. So war es auch bei Hesekiel. Ich lese nun weiter ab Vers 13. Für all jene, die die Botschaft Hesekiels noch immer nicht verstanden haben, wiederholt er sie noch einmal. Und des Herrn Wort geschah zu mir: Du Menschenkind, weissage und sprich, so spricht der Herr. Sprich, das Schwert, ja, das Schwert ist geschärft und blank gefegt. Es ist geschärft, dass es schlachten soll. Es ist gefegt, dass es blinken soll. Wie sollten wir uns da freuen? Mein Sohn, du hast den Stock verachtet und jeden Rat. Gott wird also Gericht über die Stadt bringen. Das ist ein furchtbares und schreckliches Wort, das von den Lippen Gottes kommt, der doch Mitleid mit Jerusalem gehabt hatte. Der Herr Jesus hat über die Stadt Jerusalem geweint, weil er sie liebte. Er klagte: Jerusalem, Jerusalem, die du tötest die Propheten und steinigst, die zu dir gesandt sind. Wie oft habe ich deine Kinder versammeln wollen, wie eine Henne ihre Küken versammelt unter ihre Flügel, und ihr habt nicht gewollt. Siehe, euer Haus soll euch wüst gelassen werden. Wenn Sie wissen wollen, wie schrecklich dieses Gericht war, dann lesen Sie, was geschah, als der römische Kaiser Titus im Jahr 70 nach Christus kam und die Stadt dem Erdboden gleichmachte. Gerade so, wie Nebukadnezar es zur Zeit Hesekiels tat. Gott erklärt in unserem Bibeltext unmissverständlich, was er tun wird, und seine Gerichtsbotschaft ist keineswegs neu. Im Buch Jesaja steht geschrieben: Denn der Herr wird durch Feuer die ganze Erde richten und durch sein Schwert alles Fleisch, und der vom Herrn Getöteten werden viele sein. Und ebenfalls im Jesaja-Buch heißt es: Über euch, Bewohner der Erde, kommt Schrecken und Grube und Netz. Hesekiel soll wegen des kommenden Urteils seufzen. Der Herr Jesus wiederum sagte über jenen Tag, der noch kommen wird, und die Menschen werden vergehen vor Furcht und in Erwartung der Dinge, die kommen sollen, über die ganze Erde. Denn die Kräfte der Himmel werden ins Wanken kommen. Hesekiel soll seufzen und weinen, weil Gott nun das Urteilsschwert gezogen hat. Der Tag des Gerichts steht bevor. Eine solche Botschaft war damals nicht beliebt und heute ist sie es auch nicht. Zurück zu unserem Bibeltext aus dem Hesekielbuch, Kapitel 21. Wieder überspringe ich einige Verse und lese dann in Vers 23: Und des Herrn Wort geschah zu mir. Hesekiel will uns offenbar immer wieder deutlich machen, es handelt sich nicht um Hesekiels eigene Botschaft, sondern um Gottes Wort. Vers 24: Du Menschenkind, mach dir zwei Wege, auf denen das Schwert des Königs von Babel kommen kann. Sie sollen aber beide von einem Land ausgehen. Und stelle einen Wegweiser an den Anfang eines jeden Weges, der zu einer Stadt weisen soll. Mit anderen Worten, Nebukadnezar wollte entscheiden, auf welchem Weg er nach Jerusalem gehen würde. Nun, was meinen Sie? Wird er sich an Gott, den Herrn, wenden? Nein, er ist ein Heide. Er wird sich der Wahrsagerei und der Geisterbeschwörung bedienen, um zu einer Entscheidung zu kommen. Vers 26. Denn der König von Babel wird an der Wegscheide stehen, am Anfang der beiden Wege, um sich wahrsagen zu lassen. Er wirft mit den Pfeilen das Los, befragt seinen Götzen und beschaut die Leber. Das sind Methoden, die damals verwendet wurden und die zum Teil auch heute noch Anwendung finden. Er wirft mit den Pfeilen das Los. Das könnte auch so übersetzt werden, er schüttelt die Pfeile hin und her. Diese Methode ähnelte dem Würfelwerfen. Nebukadnezar warf seine Pfeile auf den Boden und achtete dann auf die Richtung, in die sie zeigten. So entschied er, auf welchem Weg er am besten nach Jerusalem gehen sollte. Nebukadnezar war ein heidnischer König durch und durch. Aber Gott lenkt alles so, wie er will. Das sollte man nie vergessen. Ich lese Vers 30. Gott spricht: Und du, Fürst in Israel, du unheiliger Frevler, dessen Tag kommen wird, wenn die Schuld zum Ende geführt hat. Mit dem Fürsten in Israel, dem unheiligen Frevler, ist Zedekia gemeint, der König von Juda. Dessen Tag kommen wird, wenn die Schuld zum Ende geführt hat, das heißt, die Zeit des Gerichts ist gekommen. Der Prophet Daniel gebrauchte den Ausdruck »die Zeit des Endes«. Und die Jünger Jesu fragten ihren Herrn: Sage uns, wann wird das geschehen und was wird das Zeichen sein für dein Kommen und für das Ende der Welt? Und der Herr beantwortete ihnen diese Frage. Auch Paulus sprach ausführlich über dieses Thema im 2. Thessalonicher Brief. König Zedekia ist daher in unserem Bibeltext ein Bild für einen unheiligen und gottlosen Fürsten schlechthin. Vers 31. So spricht Gott der Herr: Tu weg den Kopfbund und nimm ab die Krone. Denn nichts bleibt, wie es ist, sondern was hoch ist, soll erniedrigt werden, und was niedrig ist, soll erhöht werden. Zedekia, der König von Juda, soll erniedrigt werden, und es soll keinen anderen König auf dem Thron Davids geben, bis dass der Held komme, wie es schon im 1. Buch Mose heißt. Also bis der Messias kommt. Ich lese Vers 32. Zu Trümmern will ich sie machen. Aber auch dies wird nicht bleiben, bis der kommt, der das Recht hat. Dem will ich es geben. Das ist eine wirklich bemerkenswerte Prophezeiung. Bis der kommt, der das Recht hat, dem will ich es geben. Damit ist der Herr Jesus Christus gemeint. Nach dem König Zedekia hat es bis zum Herrn Jesus niemanden aus dem Geschlecht Davids gegeben, der auf diesem Thron gesessen hat. Denn niemand anderes war dazu in der Lage, dies zu bewerkstelligen, sprich die notwendigen Bedingungen zu erfüllen. Nur der Herr Jesus war dazu in der Lage. Jetzt sitzt er zur Rechten Gottes und wartet darauf, dass seine Feinde zum Schemel seiner Füße gemacht werden. Dann wird er auf diese Erde kommen und herrschen. Diese bemerkenswerte Prophezeiung hat im ersten Buch Mose, Kapitel 49, Vers 10 begonnen, als Jakob prophezeit hatte, dass seine 12 Söhne die Väter der 12 Stämme Israels sein würden. Er sagte: Es wird das Zepter von Juda nicht weichen, noch der Stab des Herrschers von seinen Füßen, bis dass der Held komme und ihm werden die Völker anhangen. Das Zepter bedeutet hier so viel wie der König. Damit ist der Herr Jesus gemeint, der Held, der kommt. Aus diesem Grund sagte Johannes der Täufer: Tut Buße, denn das Himmelreich ist nahe herbeigekommen. Warum? Weil es durch den einen nahe herbeigekommen ist, von dem alle Propheten gesprochen haben. Aus unserem Bibeltext lese ich nun die Verse 33 und 34. So spricht Gott der Herr über die Ammoniter und über ihr Schmähen. Du sollst sagen: das Schwert ist gezückt, dass es schlachten soll. Es ist gefegt, dass es töten soll und soll blinken, während du dir trügerische Gesichter schauen und Lügen wahrsagen lässt. Das Schwert soll an den Hals unheiliger Frevler gesetzt werden, deren Tag kommen wird, wenn die Schuld zum Ende geführt hat. Hier geht es nun also um die Verurteilung der Ammoniter. Bemerkenswert ist die Formulierung: wenn die Schuld zum Ende geführt hat. Das erinnert mich daran, was der Apostel Paulus im 2. Thessalonicher Brief in Kapitel 2, Vers 8 schreibt. Zitat: Dann wird der Böse offenbart werden. Ihn wird der Herr Jesus umbringen mit dem Hauch seines Mundes und wird ihm ein Ende machen durch seine Erscheinung, wenn er kommt. Der Herr Jesus Christus wird diesen Feind in den letzten Tagen niederwerfen. Zurück zum Hesekiel-Buch. Ich lese die Verse 36 und 37. Und ich will meinen Zorn über dich ausschütten. Ich will das Feuer meines Grimms über dich entfachen und will dich rohen Leuten preisgeben, die Verderben schmieden. Du sollst dem Feuer zum Fraß werden und dein Blut soll im Lande vergossen werden. Und man wird nicht mehr an dich denken, denn ich, der Herr, habe es geredet. Die Generation Hesekiels war dabei, in die Gefangenschaft zu gehen. Was sie betraf, war dies das Ende. Erst ihre Kinder bzw. Enkelkinder würden wieder nach Israel zurückkehren. Bevor wir mit dem nächsten Kapitel beginnen, möchte ich daran erinnern, dass wir uns in einem Abschnitt des Buches Hesekiel befinden, in dem es um die letzten Prophezeiungen zum Urteil über Israel geht. Dieser Abschnitt umfasst die Kapitel 20 bis 24. Am Anfang gingen Hesekiels Botschaften an die ersten beiden Gruppen, die in Gefangenschaft geraten waren. Sie hielten an dem Glauben fest, dass Gott den Tempel niemals zerstören würde, denn dies war sein Heiligtum und seine Heiligkeit war dort. Ihrer Meinung nach würde es Gott nicht zulassen, dass Nebukadnezar den Tempel auch nur anrührt. Die falschen Propheten förderten den Unglauben der Gefangenen und ermutigten sie auch noch, dass eine innere Umkehr zu Gott nicht nötig sei, sondern dass sie am Götzenkult und an anderen bösen Sitten ruhig festhalten könnten. Da gibt es übrigens etwas sehr Heikles, was in unserer Zeit recht oft geschieht, und ich denke, dass wir damit sehr vorsichtig sein sollten. Viele Leute werden heute gerühmt, noch bevor sie sterben, aber erst recht bei ihrer Beerdigung. Obwohl sie gottlose Lästerer waren, versucht manch ein Pfarrer oder Pastor, sie mit seinen Lobesworten bis in den Himmel zu erheben. Doch wenn wir Gottes Sicht über die Sache nicht kennen, so müssen wir mit dem, was wir über die Leute sagen, sehr vorsichtig sein. Sonst könnte ein Ungläubiger seine eigene Frömmigkeit an dem Leben eines anderen messen, der gelobt wird, obwohl dieser bekanntermaßen ein Leben voller Sünden geführt hat. Er könnte dann zu der falschen Annahme kommen, dass er den Heiland nicht braucht. Es ist tragisch, dass die Botschaft des Evangeliums in unserer Zeit oft den Christen gepredigt wird und nicht denen, die noch nicht gerettet sind. Und zu häufig verkürzen Pfarrer und Pastoren die Botschaft, um der Masse zu gefallen. Genau das taten auch die falschen Propheten zur Zeit von Hesekiel. Hesekiel nimmt in diesen letzten Prophezeiungen, in den Kapiteln 20 bis 24, kein Blatt vor den Mund. Zu Beginn von Kapitel 21 hat er eine Prophezeiung über den Negev gemacht, den südlichen Teil Israels um Beersheba. Diesen Abschnitt habe ich vorhin ausgelassen. In dieser Prophezeiung sagt Gott, ich will in dir ein Feuer anzünden. Ich bin schon einmal in diesem Gebiet gewesen und es ist so kahl, wie eine Wüste nur sein kann. Dort wächst kaum etwas. Ich habe in dem gesamten Gebiet keinen Baum gesehen, der länger war als mein Arm. Es gab dort einmal einen Wald, aber Gott verurteilte ihn und das ist noch heute zu sehen. Dann war da in Kapitel 21 die erstaunliche Prophezeiung, dass bis zur Ankunft des Herrn Jesus niemand auf dem Thron Davids sitzen wird. Das meinte viele Jahrhunderte später der Engel, als er zu Maria sagte, Gott, der Herr, wird ihm, also Jesus, den Thron seines Vaters David geben. Selbst in der Weihnachtszeit ist es gut, Hesekiel zu lesen, um ein tieferes Verständnis dafür zu erlangen. Der Hintergrund, den uns die Propheten vermitteln, ist auch heute noch überaus interessant und für das Verständnis notwendig. Wir erreichen nun das Kapitel 22. Es fasst alle Gräueltaten der Stadt Jerusalem zusammen. Hesekiel berichtet, und des Herrn Wort geschah zu mir, du Menschenkind, willst du nicht richten die mörderische Stadt? Zeige ihr alle ihre Gräueltaten. Die mörderische Stadt, so nennt Gott Jerusalem. Jesaja sagte im Prinzip dasselbe. In Jesaja 1, Vers 21 heißt es, wie geht das zu, dass die treue Stadt zur Hure geworden ist? Sie war voll Recht, Gerechtigkeit wohnte darin. Nun aber Mörder. Der Herr Jesus weinte um die Stadt und sagte, Jerusalem, Jerusalem, die du tötest die Propheten und steinigst, die zu dir gesandt werden. Hatte die Stadt ihn letztendlich nicht auch umgebracht? Die Bewohner Jerusalems lieferten Jesus an die Römer aus, die ihn dann schließlich hinrichteten. Stephanus wiederum hat zu den Juden gesagt, welchen Propheten haben eure Väter nicht verfolgt? Und sie haben getötet, die zuvor verkündigten, das Kommen des Gerechten, dessen Verräter und Mörder ihr nun geworden seid. Und beim Tod Christi rief die Menge Pilatus zu, sein Blut komme über uns und unsere Kinder. Jerusalem, die mörderische Stadt. All diese Bibelstellen weisen darauf hin, dass dies nicht aus der Luft gegriffen ist. Zurück zu Hesekiel. Die Anführer Israels waren vom Glauben abgefallen und hatten schwere Sünden begangen. Das wird in Vers 25 deutlich hervorgehoben. Da ist die Rede von Israel, dessen Fürsten in seiner Mitte sind wie brüllende Löwen, wenn sie rauben. Sie fressen Menschen, reißen Gut und Geld an sich und machen viele zu Witwen im Lande. Seine falschen Propheten behaupteten außerdem, alles ist gut, wir kommen gut zurecht. Weiter heißt es in Vers 26, seine Priester tun meinem Gesetz Gewalt an und entweihen, was mir heilig ist. Sie machen zwischen heilig und unheilig keinen Unterschied und lehren nicht, was rein oder unrein ist, und vor meinen Sabbaten schließen sie die Augen. So werde ich unter ihnen entheiligt. Die Priester sind also die Nächsten, die hier ihr Fett wegbekommen. Zu Recht, denn sie verstießen ganz offen gegen das Gesetz Gottes. Vers 27. Die Oberen in seiner Mitte sind wie reißende Wölfe, Blut zu vergießen und Menschen umzubringen, um ihrer Habgier willen. Die Oberen waren wie reißende Wölfe, heißt es hier. Paulus warnte die christliche Gemeinde vor den Wölfen im Schafspelz, die es auch noch heute in den Gemeinden gibt. Warum also wurde Jerusalem die mörderische Stadt genannt? Wegen der falschen Propheten, der Priester und der Oberen, die sich alle an Gott versündigten. Weiter ab Vers 30. Gott spricht, ich suchte unter ihnen, ob jemand eine Mauer ziehen und in die Bresche vor mir treten würde für das Land, damit ich's nicht vernichten müsste. Aber ich fand keinen. Darum schüttete ich meinen Zorn über sie aus, und mit dem Feuer meines Grimms machte ich ihnen ein Ende und ließ so ihr Treiben auf ihren Kopf kommen, spricht Gott der Herr. In diesem Land und in der Stadt Jerusalem gab es nicht einen Menschen, der in die Bresche treten wollte. Gerade deshalb danke ich Gott dafür, dass er selbst einen Menschen gefunden hat, der bereit war, zwischen meiner Sünde und dem heiligen Gott in die Bresche zu treten. Das ist der Herr Jesus Christus. Und Gott sieht diejenigen, die zu ihm gehören. Jesus Christus ist derjenige, der sich vor Gott für uns einsetzt. Deshalb ist es notwendig, dass wir ihn annehmen und neu geboren werden. Zur Zeit von Hesekiel hatte es niemanden gegeben, der für Israel hatte einstehen wollen. Die Menschen dieses Landes waren vom Glauben abgefallen und hatten Gott zurückgewiesen. Deshalb prophezeite Hesekiel, dass sie von Gott bestraft werden würden. Auch wir sollten uns bewusst machen, dass wir die Sünde nie ganz von uns abschütteln können, denn wir sind nicht perfekt. Deshalb musste Jesus Christus kommen und zu unserem Fürsprecher vor Gott werden. Dafür kann man nur zutiefst dankbar sein. Mit diesem Gedanken möchte ich mich von Ihnen verabschieden. Bis zum nächsten Mal, ein herzliches Gott befohlen.
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1: Sie hören nun die gute Nachricht aus Gottes Wort. Unser Wochenvers steht in Matthäus 5, Vers 7. Selig sind die Barmherzigen, denn sie werden Barmherzigkeit erlangen. Das war unser Merkvers aus Matthäus 5, Vers 7.

0: Ich heiße Sie herzlich willkommen zur Radiosendung des BBN Biblischen Hörfunks. 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Dabei folgt die konkrete Auslegung für alle Tage des Jahres der bewährten Regel, dass die Bibel sich am besten aus sich selbst erklärt. 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
1: Auf Gottes Verheißungen pochen. Da lesen wir mehr in Jesaja 62. Um Zions Willen will ich nicht schweigen, und um Jerusalems Willen will ich nicht innehalten, bis seine Gerechtigkeit aufgehe wie ein Glanz und sein Heil brenne wie eine Fackel. Dass die Heiden sehen deine Gerechtigkeit und alle Könige deine Herrlichkeit. Und du sollst mit einem neuen Namen genannt werden, welchen des Herrn Mund nennen wird. Und du wirst sein eine schöne Krone in der Hand des Herrn und ein königlicher Reif in der Hand deines Gottes. Man soll dich nicht mehr nennen Verlassene und dein Land nicht mehr Einsame, sondern du sollst heißen meine Lust und dein Land liebe Frau, denn der Herr hat Lust an dir und dein Land hat einen lieben Mann, denn wie ein junger Mann eine Jungfrau heiratet, so wird dich dein Erbauer heiraten, und wie sich ein Bräutigam freut über die Braut, so wird sich dein Gott über dich freuen, o Jerusalem. Ich habe Wächter über deine Mauern bestellt, die den ganzen Tag und die ganze Nacht nicht mehr schweigen sollen, die ihr den Herrn erinnern sollt, ohne euch Ruhe zu gönnen. Lasst ihm keine Ruhe, bis er Jerusalem wieder aufrichte und es setze zum Lobpreis auf Erden. Der Herr hat geschworen, bei seiner Rechten und bei seinem starken Arm, ich will dein Getreide nicht mehr deinen Feinden zu essen geben, noch deinen Wein, mit dem du so viel Arbeit hattest, die Fremden trinken lassen, sondern die es einsammeln, sollen's auch essen und den Herrn rühmen, und die ihn einbringen, sollen ihn trinken in den Vorhöfen meines Heiligtums. Geht ein durch die Tore, bereitet dem Volk den Weg, macht Bahn, räumt die Steine hinweg, richtet ein Zeichen auf für die Völker. Siehe, der Herr lässt es hören bis an die Enden der Erde. Sagt der Tochter Zion, siehe, dein Heil kommt. Siehe, was er gewann ist bei ihm und was er sie erwarb, geht vor ihm her. Man wird sie nennen heiliges Volk, Erlöste des Herrn, und dich wird man nennen gesuchte und nicht mehr verlassene Stadt. Es ist ja bei uns so, dass zerstreute Leute sich einen Knoten ins Taschentuch machen müssen, um wichtige Termine nicht zu vergessen. Da wirkt es auf uns fast leichtfertig, wenn Jesaja dazu auffordert, Gott an seine Verheißungen zu erinnern. Der große und heilige Gott, der Schöpfer aller Dinge, ist doch nicht vergesslich. Dennoch will er fortwährend von uns im Gebet an seine Zusagen erinnert sein. Wir dürfen Gott drängen. Jesaja möchte viele Leute freistellen, die im Schichtdienst auf den soeben wieder aufgerichteten Mauern Jerusalems zu Gott schreien, dass er sein Wort wahr mache. Vielleicht macht man sich ein falsches Bild von Gott. Er handelt eben nicht nach sturen Gesetzen. Sein Heilsplan gleicht nicht einer Zeitzünderbombe, deren Uhrwerk unveränderlich auf eine bestimmte Zeit eingestellt ist. Als ob Christen nur still warten müssen, bis die Zeit abgelaufen ist. Ganz im Gegenteil, zeigt uns die Bibel, dass Glaubende durch Gebete den Ablauf der Ereignisse entscheidend mitbestimmen können. Früher, zur Zeit der Grafen und Herzöge, kannte man noch vornehme Zurückhaltung. Die Diener durften nicht wagen, an der Türe Herren auch nur anzuklopfen. Sie kratzten nur leicht mit der Spitze ihres Fußes auf dem Boden, um ihre Nähe anzuzeigen. Gott übt stolzen Menschen gegenüber auch solch eine noble Zurückhaltung. aber in seiner ganzen Person brennt er ungestüm, um rettend in die Weltgeschichte einzugreifen. Gott will, dass allen geholfen wird, alle zur Erkenntnis der Wahrheit kommen. Er will helfen, aber er drängt sich niemand auf. Er steht vor der Tür und klopft ganz leise an. Wer aber weiß, wie Gott liebend um diese Welt eifert, muss beten und Gott drängen. Gott, du musst doch deine Heilspläne durchsetzen und wir beten um Menschen, dass sie die Rettung von Jesus erfahren. Gott hat in unserem Eifer gefallen. Wohl haben wir ihm keine fertigen Lösungen vorzuschreiben, aber wir kennen sein Programm. Und er hat uns von seinem Erbarmen gesagt und wir kennen aus seinem Wort schon die Umrisse der neuen Welt, die er schaffen will. Um jede einzelne Verheißung Gottes darf man im Gebet ringen, bis dass er sie bei uns erfüllt und wahr macht. Und wir schauen in den Psalm 71 hinein, da heißt es im Vers 3, sei mir ein starker Hort, zu dem ich immer fliehen kann, der du zugesagt hast, mir zu helfen, denn du bist mein Fels und meine Burg. Also, das macht Beten sinnvoll. Gott hat es zugesagt zu helfen. Darum dürfen wir kommen. Und im Psalm 74 heißt es in Vers 2, gedenke an deine Gemeinde, die du vor Zeiten erworben hast. In diesem Psalm ist ganz furchtbar, das entweihte Heiligtum, wo die Widersacher in dem Tempel brüllen, ihre Zeichen aufstellen, die Ecstasy erheben und alles zerschlagen und zerstören und das Heiligtum verbrennen. Aber gerade dort dürfen wir Gott bitten um sein Erbarmen. Und im Vers 18 heißt es dann, so gedenke doch, Herr, wie der Feind schmäht und ein törichtes Volk deinen Namen lästert. Die Verheißungen Gottes machen das Beten erst sinnvoll. In Sacharja 1, da ist ein wunderbares Bild, ein Mann, Vers 8, auf einem roten Pferd, der hält zwischen den Myrten im Talgrund und hinter ihm rote, braune und weiße Pferde. Und dann fragt er, wer sind die? Und dann sagt er, die sind durch die ganze Welt gezogen, kommen zurück und sagen, alle Landes liegen still. Und dann sagt der Engel, wie lange noch, Vers 12, willst du dich nicht erbarmen über Jerusalem und über die Städte Judas, über die du zornig gewesen bist schon 70 Jahre? Und im Vers 14 spricht der Herr Zebaoth, ich eifre für Jerusalem und Zion mit großem Eifer. Und Gott will sein Volk retten. Und Vers 16, ich will mich wieder Jerusalem zuwenden mit Barmherzigkeit. Und mein Haus soll darin wieder aufgebaut werden, spricht der Herr. Und darum dürfen wir beten aufgrund der Verheißungen und Zusagen Gottes. Das Beten hat Sinn. Und in Lukas 11, Vers 8 sagt Jesus von unserem Beten, wenn er schon nicht aufsteht und ihm etwas gibt, weil er sein Freund ist, dann wird er doch wegen seines unverschämten Drängens aufstehen und ihm geben, so viel er bedarf. Bietet, so wird euch gegeben. Sucht, so werdet ihr finden. Klopft an, so wird euch aufgetan. Denn wer da bietet, der empfängt, und wer da sucht, der findet, und wer da anklopft, dem wird aufgetan. Jesus macht Mut zum Beten und sagt, ihr dürft kommen. Könnt ihr sagen, braucht den Herrn nicht bemühen wegen eurer kleinen Dinge vom Leben. Nein, dürft ihn rufen. Gott will gebeten sein. Und darum dürfen wir zu ihm kommen. Lukas 18, Vers 7. Sollte Gott nicht auch rechtschaffen seinen Auserwählten, die Tag und Nacht zu ihm rufen, und sollte er es bei ihnen lange hinziehen? Ich sage euch, er wird ihnen rechtschaffen in Kürze. Auf das Schreien hin wird seine Hilfe nicht lange warten lassen. Er wird helfen. Das ist die große Zusage, dass Jesus Mut macht zum Gebet. Und dann haben wir in Römer 8, im Vers 26, den schönen Hinweis, dass der Geist unserer Schwachheit aufhilft. Wir wissen nicht, was wir beten sollen, wie es sich gebührt, sondern der Geist selbst vertritt uns mit unaussprechlichem Seufzen. Das macht uns Mut. Und in Vers 34, Christus Jesus ist hier, der gestorben ist, ja vielmehr der auch aufweckt ist, der zu Rechten Gottes ist und vertritt uns. Er vertritt uns auch im Gebet, er ist unser Anwalt und darum dürfen wir ganz freimütig beten. Im 1. Johannesbrief, Kapitel 2, Vers 1, wenn jemand sündigt, so haben wir einen Fürsprecher bei dem Vater, Jesus Christus, der gerecht ist. Wir haben einen Fürsprecher und darum ist unser Beten erst recht sinnvoll und wir dürfen rufen und beten. Betet ohne Unterlass. Das ist eine ganz große Ermutigung und wir wollen auf die Verheißungen, auf die vielen Verheißungen Gottes pochen, dass er sie einlöse. Wir beten, wir rufen, du willst hören. Wir fassen, was du sprichst. Dein Wort muss sich bewähren, womit du Fesseln brichst. Wie viele sind zerbrochen, wie viele sind's noch nicht? O du, der's uns versprochen, werd aller Heiden Licht. Amen.

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In Hebräer Kapitel 2 lesen wir über Jesu Menschwerdung und Opfer am Kreuz. Daher musste er in allen Dingen seinen Brüdern gleich werden, auf dass er barmherzig würde und ein treuer hoher Priester vor Gott, zu versöhnen die Sünden des Volks. Um Sündern mit Gott zu versöhnen, wurde der Sohn Gottes Mensch, lebte ohne Sünde und opferte sich selbst an unserer Stelle, um unsere Sünden zu sühnen. Der Himmel steht offen, jedem, der am Herrn Jesus Christus glaubt.

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1: Sie hören nun die gute Nachricht aus Gottes Wort. Unser Wochenvers steht in Matthäus 5, Vers 7. Selig sind die Barmherzigen, denn sie werden Barmherzigkeit erlangen. Das war unser Merkvers aus Matthäus 5, Vers 7.

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1: Das ist also ganz wichtig, diese Unterscheidung, die Sünde, also diese Macht in uns, die eben nichts anderes kann, als Sünden zu produzieren. Und darum wird sie genannt, diese Natur, die Sünde. Sie hat aber auch andere Namen. Wie wird sie auch noch genannt?
2: Das Fleisch.
1: Das Fleisch. Und warum der Name das Fleisch?
2: Weil diese
1: böse Natur kann eigentlich für sich allein nicht aktiv sein, sondern sie braucht unsere Hände, um zu stehlen. Und sie braucht unsere Füße, um an einen falschen Ort zu gehen. Also die Sünde missbraucht den Körper und darum wird sie auch genannt das Fleisch. Aber man darf sie nicht verwechseln mit dem Körper, den Gott erschaffen hat und der in sich eine gute Schöpfung ist. Ja? Und darum wird eben das Wort Fleisch unterschiedlich gebraucht. Einfach für den Menschen als solchen. Darum heißt es in Johannes 1, Vers 14, und das Wort wurde Fleisch und wohnte unter uns. Das bedeutet, dass der Herr Jesus ein wirklicher Mensch geworden ist. Aber es wird ausdrücklich gesagt, dass er die Sünde nicht in sich hatte. 1. Johannes 3, Vers 5.
3: Und ihr wisst, dass er offenbart worden ist, damit er unsere Sünden wegnehme, und Sünde ist nicht in ihm.
1: Ja, ein klares Zeugnis. Sünde ist nicht in ihm. Der Jesus hatte diese Erbsünde. Das ist also nicht eine Schuld, die wir geerbt haben, sondern eine böse Natur. Aber die hatte er nicht. Diese Versuchung von innen heraus hatte er nicht. Er hatte die Versuchung von außen, von Satan. Zum Beispiel in den 40 Tagen in der Wüste, Matthäus 4. Aber die Versuchung von innen, das kennen wir alle, aber eher nicht. Und nun wird hier klar gesagt, eben, wenn wir sagen, dass wir keine Sünde haben, betrügen wir uns selbst. Ja, Verzeihung?
2: Ja, hängt das auch damit zusammen, erste und zweite Adam.
1: Ja, es wird ja, genau, also der Adam wird bezeichnet als der erste Adam. Und er wurde erschaffen ohne die Sünde, aber brachte die Sünde in die Welt. Und Römer 5, Vers 12 zeigt dann aber, wie durch den Herrn Jesus, der in 1. Korinther 15 genannt wird, der letzte Adam, eben dieses Problem der Sünde gelöst wurde durch seinen Opfertod. Genau. Ja, und jetzt könnte man sagen, ja, aber das ist bei uns nicht so aktuell, wenn wir sagen, dass wir keine Sünde haben. Aber was da alles an Lehren kursiert und auch in bibeltreuen Gemeinden. Ich erwähne jetzt gerade den Namen nicht von einem Autor, der manche Bücher veröffentlicht hat, die sehr verbreitet sind, um nicht die, die es nicht gelesen haben, noch darauf zu bringen, unbedingt mal das zu lesen. Aber die das gelesen haben, die wissen dann, wovon ich spreche. Da behauptet ein Autor, er sei quasi mit seinen Büchern spezialisiert, um die Freiheit in Christus zu verkündigen. Er hat einen speziellen Dienst, missionarischen Dienst organisiert und das ist spezialisiert auf dieses Thema. Und da wird gesagt, die Sünde ist nicht eine Natur in uns, sondern das ist eigentlich die Erinnerung an Gewohnheiten und das, was man gelernt hat im alten Leben. Aber quasi mit der Bekehrung sei quasi das gestoppt. Und natürlich könne ein Bekehrter immer noch sündigen. Also er sagt nicht, dass wir nicht gesündigt haben. Ja? Aber er sagt, wenn neue Sünden ins Leben kommen, ist das eigentlich eben aus der Erinnerung und den Gewohnheiten von früher. Und das sei die Sünde. Aber er leugnet, dass wir die Sünde als böse Natur nach wie vor in uns haben. Und der Apostel Paulus sagt ja in Römer 7, ich weiß, dass in meinem Fleisch nichts Gutes wohnt. Und er spricht über die in mir wohnende Sünde. Das ist nicht einfach Angewohnheit. Übrigens, sonst hätten ja die Kinder, die in einer gläubigen Familie aufgewachsen sind, die haben schon genug Vorteile. Aber die hätten ja da einen fantastischen Vorteil. Vielleicht als Kind bekehrt, sagen wir mal mit 10, und die Eltern haben auch eine gute christliche Erziehung gegeben, also vieles haben sie auch dadurch, sind sie davor bewahrt geblieben, haben das also nicht gelernt, ja. Und ja, was bleibt dann noch? Aber wie ist das? Da kann einer in einer christlichen Familie wohlbehütet aufwachsen, sich bekehren und begeht später Ehebruch. Und macht seine Ehe kaputt. Ja, wie ist das möglich? Hat er ja nie gelernt in den ersten 10 Jahren. Ja, weil die Sünde ist eben nicht einfach das Gelernte oder das wo man sich daran gewöhnt hat, sondern es ist eine böse Natur, die fähig ist zu allem Bösen. Und das muss man sich im Klaren sein als wiedergeborener Christ. Ich bin grundsätzlich zu allem Bösen fähig. Und da müssen wir aufschlagen, Galater 5, wo uns deutlich gezeigt wird, wie verdorben diese Natur in uns ist. Und die wird eben durch die Bekehrung nicht besser. Aber wir müssen ihr nicht mehr gehorchen. Galater 5, Vers 19.
3: Offenbar aber sind die Werke des Fleisches, welche sind Hurerei, Unreinheit, Ausschweifung, Götzendienst, Zauberei, Feindschaft, Streit, Eifersucht, Zorn, Zank, Zwietracht, Sekten, Neid, Totschlag, Trunkenheit, Gelage und dergleichen, von denen ich euch vorhersage, wie ich auch vorhergesagt habe, dass die, die so etwas tun, das Reich Gottes nicht erben werden.
1: Danke. Also, das ist eine schreckliche Abbildung des Fleisches, eben ein anderer Name für die Sünde. Und dazu ist jedes Kind Gottes fähig. Wenn man sich nicht wirklich bewahren lässt und mit dem Herrn den Weg geht. Und vielleicht noch eine kleine Ergänzung. Der Ausdruck Zauberei. Im Griechischen steht Pharmakeia. Aber das hat jetzt nichts damit zu tun, dass man in der Pharmazie keine guten Medikamente holen darf oder irgend sowas, sondern Pharmakeia bezeichnet bei den alten Griechen den Missbrauch von Drogen, um das Bewusstsein zu verändern. Und dann eine zweite Bedeutung, die sich dann später daraus abgeleitet hat, ist jegliche esoterische, okkulte Praktik, fällt auch unter Pharmakeia. Das ist hier gemeint. Und einmal habe ich eine E-Mail bekommen von einem jungen Mann, der hat mir gesagt, also ob ich ihm beweisen könnte, dass das Kiffen eine Sünde ist. Wie? Er war wirklich der Meinung, das sei doch von der Bibel her kein Problem. Bitte, Pharmakeia. Und dann noch diese Aussage, von denen ich euch vorher sage, wie ich auch vorher gesagt habe, dass die so etwas tun, das Reich Gottes nicht ererben werden. Also dann wird klar, spätestens dann wird klar, dass das Kiffen keine Bagatelle ist. Und gehört eben in das, mit in das Okkulte und Esoterische. Und es ist auch so, diesen Gebrauch von, oder ich muss sagen, Missbrauch von Drogen, wo das Bewusstsein verändert wird, tut man auch eine Türe auf für die jenseitige, dämonische Welt. Und das erklärt dann auch viele Nebeneffekte, die eben aus solchem Drogenmissbrauch herauskommen. Wolltest du, Christoph, was sagen?
4: Ja, ich wollte noch was sagen. Also, allgemein mit dem Thema, wenn ein gläubiger Mensch sündigt.
1: Also ich wiederhole für den Livestream, die haben es nicht gehört. Ganz kurz zusammengefasst, wie muss man das einordnen? Jemand hat vielleicht als Evangelist gewirkt oder als Prediger und fällt dann in ganz schwere Sünde. Und einige Zeit ist es sogar verdeckt, nicht wahr? Und später kommt das plötzlich ans Licht. Nun, das beweist erstens, dass es wirklich so ist, dass jedes Kind Gottes zu jeder Sünde fähig ist. Und darum lesen wir auch in den Sprüchen, glückselig der Mann, der sich beständig fürchtet. Das heißt nicht, wir müssen in Angstzuständen leben, aber dass man sich selber nicht einfach vertraut, sondern dass man eben weiß, ich bin gefährdet und ich muss mich auch schützen gegen Dinge, die eine Gefahr sein können. Und da ist es zum Beispiel auch ganz wichtig, dass man ganz klare Regeln hat, wie man zum Beispiel mit Internet umgeht. Und wenn das nicht geht, dann muss man das Internet wirklich aufgeben. Man kann sie nicht einfach in Gefahr bringen. Und so ist es natürlich eine Tatsache, der Feind hat ein besonderes Interesse, gerade bei Gläubigen, die sehr exponiert arbeiten, die zu Fall zu bringen. Also muss man noch mehr aufpassen und sich selber auch misstrauen. Und eben, es zeigt, es ist so wichtig, dass man auch bei Anfängen eben sofort abschneidet. Und es ist so, wenn ein Gläubiger in schwere Sünde fällt, jetzt eben wie in diesem Beispiel, das du erwähnt hast, da sind ja immer wieder solche Skandale geschehen, auch in der jüngeren Vergangenheit. Und da muss man sagen, das kommt nicht einfach von einem Tag auf den anderen, sondern da steckt eine Entwicklung dahinter. Und es ist ganz grundsätzlich wichtig, was wir eben hier haben in Vers 9. Also Johannes 1, Vers 9. Wenn wir unsere Sünden bekennen, so ist er treu und gerecht, dass er uns die Sünden vergibt und uns reinigt von aller Ungerechtigkeit. Und da muss ich jetzt wieder etwas erklären, wie schon letztes Mal. Ich habe letztes Mal erklärt, die Aspekte im Griechischen, dass die verschiedenen Verbformen haben verschiedene Aspekte. Es gibt Formen im Griechischen, die drücken aus, die Handlung wird beschrieben einfach als Punkt, als Akt, als Handlung. Andere Verbformen beschreiben die Tat als einmalige Tat in der Vergangenheit, die aber in der Bedeutung anhält. Und dann gibt es eben den Durativ, der ausdrückt, die Handlung geschieht fortdauernd oder immer wieder. Und da haben wir jetzt ein wunderbares Beispiel. Letztes Mal in den ersten Versen habe ich ja besonders den Punktual und den Resultativ erklärt, anhand dieser Beispiele. Und wir haben hoffentlich einen geistlichen Gewinn gehabt daraus. Und jetzt hier, der Durativ. Wenn wir sagen, wenn wir unsere Sünden bekennen, das ist ein Durativ. Das hat Bedeutung, wenn wir unsere Sünden immer wieder bekennen. Nicht nur einmal. Sondern jedes Mal, wenn irgendetwas in unser Leben hineingekommen ist, das eben dann die Gemeinschaft mit dem Vater und dem Sohn stört oder sogar verunmöglicht, sofort in Ordnung bringen und sich nicht ein Konto aufhäufen lassen. Immer wieder. Ohne diesen Vers könnten wir gar kein Christenleben führen. Aber man muss sofort und auch die Anfänge sofort abschneiden. Wenn wir unsere Sünden immer wieder bekennen, so ist er treu und gerecht, dass er uns die Sünden vergibt. Und das ist jetzt auch ein Durativ, dass er uns die Sünden immer wieder vergibt und uns reinigt von aller Ungerechtigkeit. Auch das ein Durativ. Und uns immer wieder reinigt, sauber macht von aller Ungerechtigkeit. Und das ist also ein ganz wesentliches Rezept, dass es eben nicht zu einem schweren Fall im Leben kommt, in dem man eben ständig am Aufräumen ist. Und auch im Zwischenmenschlichen natürlich Dinge ordnet. Nicht einfach anstehen lässt. Wenn da etwas Handfestes da ist zwischen Geschwistern, eben auch da in Ordnung bringen. Und dann wird die Freude im Herrn erhalten. Diese völlige Freude in der Gemeinschaft mit dem Vater, mit dem Sohn und mit den Gläubigen, die auch diesen Weg entschieden gehen wollen. Und dann kommt Kapitel 2, Vers 1 bis 2, noch zum Schluss.
3: Meine Kinder, ich schreibe euch dies, damit ihr nicht sündigt. Und wenn jemand gesündigt hat, wir haben einen Sachwalter bei dem Vater, Jesus Christus, den Gerechten. Und er ist die Sühnung für unsere Sünden, nicht allein aber für die unseren, sondern auch für die ganze Welt.
1: Ja, also hier kommen wir dann übrigens zum dritten Buch Mose. Hier geht es in diesen zwei Versen um das Sühnopfer des Herrn Jesus. Und das dritte Buch Mose, Kapitel 16, ist das zentrale Kapitel. Das dritte Buch Mose ist das Buch des großen Versöhnungstages. Das Buch der Opfer. Ja, und jetzt sagt Johannes den Gläubigen, die er damit meine Kinder anspricht, ich schreibe euch dies, damit ihr nicht sündigt. Ja, natürlich sagt ihr, wer sagt, ich habe keine Sünde, betrügt sich selbst. Wer sagt, ich habe nicht gesündigt, das ist eine, der Gott zum Lügner macht. Aber das heißt nicht, dass man leichtfertig sein soll mit Sünde, sondern sagt, eigentlich ist die Absicht dieses Briefes, euch eben vor dem Begehen von Sünde zu warnen. Und dann sagt er, und wenn jemand gesündigt hat, das ist jetzt ein Punktual. Also er sagt nicht, wenn jemand dauernd am Sündigen ist, sondern wenn das Zugunglück geschehen ist. Punktuell, ja? Und warum macht er das so? Eben um zu zeigen, dass Sünde nicht das Normale ist für Gläubige. Also wir dürfen uns nicht daran gewöhnen, auch wenn heute versagt und morgen versagt und übermorgen versagt, aber wenn wir sagen, das ist doch normal, das ist einfach so. Nein, er sagt, wenn jemand gesündigt hat. Das zeigt, wie ernst die einzelne Tat ist. Aber da müssen wir nicht verzweifeln. Wir haben einen Sachwalter bei dem Vater, Jesus Christus, den Gerechten. Und da werden wir nächstes Mal näher darauf eingehen, was das bedeutet, konkret. Aber nur mal kurz, er, der Sachwalter, der Advokat im Himmel, ist bemüht, damit wir wieder zurechtkommen, wenn wir gesündigt haben, punktuell. Und er führt uns dazu, dass wir eben unsere Sünden bekennen und wieder diese Reinigung in Anspruch nehmen, sodass die Freude der Gemeinschaft eben wieder da ist. Die Sünde im Leben eines Wiedergeborenen führt nicht dazu, dass er wieder verloren geht. Aber die Gemeinschaft mit dem Vater wird getrübt. Denn es geht um diese Gemeinschaft mit dem Vater und dem Sohn, die zu völliger Freude führt. Und Sünde macht diese Freude kaputt. Man kann nicht Sünde stehen lassen und in dieser Freude des Herrn vorangehen. Aber hier haben wir wunderbare Vorsorge. Der Abschnitt, der mit dem dritten Buch Mose, mit den Opfern parallel geht, zeigt, wie es Wiederherstellung gibt. Und auch das dritte Buch Mose zeigt eben in Kapitel 5, wenn ein Israelit gesündigt hatte, musste er ein Opfer bringen, er musste seine Hände auf das Opfer legen und seine Sünde bekennen. Mit Namen. Das ist genau das, was eben schon in Vers 9 erklärt wird, wenn wir unsere Sünden bekennen. Aber dann gibt es völlige Wiederherstellung, den Weg zurück zur völligen Freude.

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Kolosser Kapitel 4 lesen wir: Wandelt weise gegen die, die draußen sind, und kauft die Zeit aus. Eure Rede sei allezeit lieblich und mit Salz gewürzt, dass ihr wisst, wie ihr einem jeglichen antworten sollt. Leider ist uns nicht immer bewusst oder ernst genug, wie knapp und vergänglich unsere Zeit ist. Wir haben nicht immer das nötige Bewusstsein oder die nötige Gottesfurcht, um jede Gelegenheit zu nutzen, den Herrn Jesus bekannt zu machen. Außerdem ist unsere Rede nicht immer mit Salz gewürzt, um Gottes Wort auch anderen schmackhaft zu machen. Der Herr ist aber geduldig und gnädig und ermahnt uns immer wieder. Lasst uns seine Ermahnung zu Herzen nehmen und die Zeit, die Gelegenheiten, die er uns gibt, auch gut nutzen. 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
1: Der Abend senkte sich auf Jerusalem herab. Ein leichter Wind kam im Westen auf und strich kühl über die Hügel nach einem drückend heißen Tag. Die Straßen waren wie ausgestorben gewesen, jetzt tauchten die Menschen in ihnen auf. Kinder begannen zu spielen, die Schatten der Mauern wurden zusehends länger. David hatte sich von seinem Ruhebett erhoben und auf das Dach seines Palastes begeben. Dort wollte er die erfrischende Abendkühle genießen. Joab, sein Feldherr, führte Krieg gegen die Ammoniter und belagerte die Festung Rabba. David aber war in Jerusalem geblieben. Jetzt konnte er ruhig zu Hause bleiben, während seine Männer für ihn kämpften. Der Ausblick hier oben war schön. Weit hinaus sah man über das Land mit seinen Hügeln und grünen Wiesen und über die Stadt mit den weißen Häusern und Palästen, den Straßen und Gärten und den grünen, fächelnden Palmen. Aber das alles hatte David schon so oft gesehen. Ein wenig gelangweilt lehnte er sich an das Geländer des Daches. Wäre es nicht doch besser gewesen, mit seinem Heer hinauszuziehen? Plötzlich blieb sein Blick auf einem der Hausgärten dort unten haften. In einem Teich badete eine Frau. Von der Straße her oder von einem anderen Haus aus konnte sie keiner beobachten, nur David sah sie vom Dach seines hohen Palastes aus. Die Frau war schön, und der König schaute ihr lange zu. Am nächsten Morgen erkundigte er sich nach ihr und erfuhr, dass es Bathseba war, die Frau des Hethiters Uria. Sie hatte also bereits einen Mann. In Gedanken hatte er sie schon in seinem Palast gesehen, als seine Frau, seine Königin. Das ging jetzt nicht mehr, er durfte an die Frau eines anderen Mannes nicht einmal denken. Aber vergessen konnte er sie nicht. Sobald er die Augen schloss, sah er sie wieder vor sich, wie sie in ihrem Garten badete. Nachts träumte er von ihr, und wenn er morgens erwachte, war er unzufrieden und launisch, weil er sie nicht bekommen konnte. Er bedachte nicht, dass der Herr ihn sah und dass er gegen seine Begierde ankämpfen musste. Seine Unruhe und Sehnsucht wurden immer stärker. Schließlich gab ihm sein sündiges Herz ein, wie er es machen musste. Er ließ Bathseba zu sich kommen und sprach mit ihr. Sie war nicht abgeneigt, Davids Frau zu werden und Königin zu sein. Ihr Mann war Soldat in Davids Heer und dieses Heer war weit fort. Uria würde nie erfahren, was hier im Palast geschah. David und Bathseba taten nun, als ob es keinen Uria gäbe, und betrogen ihn. So hatte der König doch seinen Willen bekommen. Er wusste zwar genau, dass er eine große Sünde beging, aber er wollte es nicht wahrhaben. Er wollte nur an Bathseba denken, an seine Liebe zu ihr und an das Glück, das sie ihm sicher noch schenken würde. Bathseba war wieder nach Hause gegangen, und eines Tages ließ sie David wissen, dass ihr Geheimnis nicht immer verborgen bleiben konnte. Über kurz oder lang würden es alle Menschen erfahren, dass sie Davids Frau geworden war. Der König erschrak heftig. Er dachte nicht an Gott und an seine Sünde, nur an die Menschen, dachte er. Wie würden sie über ihn herziehen, wenn sie das erfuhren? Wie würden sie ihren Spott treiben mit diesem sonst so frommen König, der einmal vor der Bundeslade gesungen und getanzt hatte und Gott ein Haus hatte bauen wollen, und jetzt nahm er einem anderen die Frau fort? Eine schreckliche Unruhe ergriff ihn. Keiner durfte von dem Geschehenen erfahren. Alle sollten glauben, dass Bathseba noch Urias Frau wäre. Die Angst gab David einen schlauen Gedanken ein. Seine erste Sünde zog eine zweite nach sich. Uria musste heimkehren und zu Hause wohnen wie früher, dann würden alle glauben, Bathseba sei noch seine Frau. Uria wurde zum König befohlen. David tat ganz freundlich, er erkundigte sich nach Joab und den anderen und nach dem Verlauf des Krieges. Dann sagte er,
2: »Geh jetzt nach Hause, Uria, und ruhe dich da von den Strapazen aus.«
1: Aber da hatte David sich verrechnet. Urias Freunde mussten auf der harten Erde in den Bergen von Ammon schlafen. Da wollte er es nicht besser haben als sie. So legte er sich vor den Eingang des Palastes zu den Knechten des Königs. Der König befahl Uria nochmals zu sich und redete auf ihn ein, doch nach Hause zu gehen, umsonst. Da ließ er ihn am nächsten Tag mit Speise und Wein bewirten und betrunken machen. Er hoffte, Uria würde dann nicht mehr wissen, was er tat, und seine Wohnung aufsuchen. Am Abend aber lag der tapfere Kämpfer genau wie immer vor den Toren des Palastes. Da wurde David ratlos, denn seine Sünde mit Bathseba würde ans Licht kommen. Das ganze Land würde erfahren, wie schlecht sein König war. Dieser Schande musste er entgehen. Dazu war David jedes Mittel recht. Dafür nahm er sogar eine noch größere Sünde auf sich. So schrieb er am nächsten Morgen einen Brief an Joab und gab ihn dem Uria mit. Darin befahl er, Stelle Uria in den Kampf, wo er am stärksten tobt, und lass ihn im Stich. Er soll erschlagen werden und sterben. So wurde der König zum Mörder, und der treue und gutgläubige Uria zog wieder ins Feld, mit seinem eigenen Todesurteil in der Tasche. Als Joab den Brief las, lachte er grimmig. Das also war der fromme König. Joab hatte auch schon einen Menschen ermordet, den Heerführer Abner, weil der seinen jüngsten Bruder getötet hatte. Damals war David entrüstet gewesen und hatte Joab bestrafen wollen, aber er selber war kein Deut besser. Jetzt wollte er einen ehrlichen Soldaten töten lassen. Joab kannte den Grund für diesen Befehl nicht und kümmerte sich auch nicht darum. Er schickte Uria an die vorderste Front. Als die Feinde aus der Stadt herausstürmten, fielen einige von Davids Leuten, darunter auch Uria. Joab schickte einen Boten zu David, um ihm über den Verlauf des Kampfes zu berichten. »Wenn der König böse wird«, sagte er, »weil wir so nahe an die Stadt herangingen, dann berichte, auch der Hethiter Uria fiel bei dem Angriff.« Alles verlief so, wie Joab erwartet hatte. Als der Bote Urias Tod erwähnte, sagte David freundlich,
2: »Sage Joab nur, er solle das nicht so schwer nehmen. Das Schwert trifft mal diesen, mal jenen.«
1: Mit diesem schlauen Wort wollte David auch sein eigenes Gewissen zum Schweigen bringen.

0: Als Bathseba hörte, dass ihr Mann tot war, trauerte sie um ihn, aber sie vergaß ihn bald. Nicht lange danach heiratete David sie richtig und holte sie in seinen Palast. Eine Witwe durfte er ja zur Frau nehmen. Er konnte beruhigt sein. Seine Ehre war gerettet und er hatte seinen Willen durchgesetzt. Nur Joab wusste um sein Geheimnis und Joab würde schweigen. David versuchte alles zu vergessen. Bathseba war nun seine Frau und bekam nicht lange darauf ein Kind, einen Sohn des Königs. Aber das Geheimnis bedrückte ihn schwer. An Gott wagte er nicht mehr zu denken, denn er wusste, dass er in den Augen des Herrn Böses getan hatte. Da sandte Gott Nathan zu David. Der Auftrag war schwierig und nicht ungefährlich, doch der alte Prophet fürchtete sich nicht. Mutig stand er vor dem König und sagte:
1: König, ich muss dir etwas erzählen. Es lebten zwei Männer in einer Stadt, der eine war reich, der andere arm. Der Reiche hatte sehr viele Schafe und Rinder. Der Arme hatte nur ein kleines Schäfchen. Das hatte er als Lamm gekauft und großgezogen. Bei seinen Kindern und ihm wuchs es auf, es aß von seinem Brot und trank aus seinem Becher und schlief manchmal in seinem Schoß. Es war für ihn wie eine Tochter.
0: David hörte aufmerksam zu. Er lächelte über das bescheidene Glück dieses armen Mannes und fand die Geschichte reizend. Der Prophet fuhr fort.
1: Aber eines Tages bekam der reiche Mann Besuch. Er musste ihm ein Essen vorsetzen und hatte kein Fleisch mehr. Er fand es schade, eines von seinen eigenen Schafen und Rindern zu schlachten. So nahm er denn das Lamm dieses Armen und bereitete seinem Gast davon eine Mahlzeit zu.
0: Empört sprang David auf.
2: So wahr der Herr lebt,
0: rief er.
2: Dieser Mann hat den Tod verdient.
0: Und dann wich er zurück. Der Prophet hatte sich hoch aufgerichtet und streckte zornig die Hand gegen ihn aus.
1: Du bist der Mann,
0: sagte er drohend.
1: Der Herr, der Gott Israels, lässt dir sagen: Ich habe dich zum König gesalbt und habe dich aus der Hand Sauls gerettet. Alles, was du besitzt, habe ich dir gegeben. Und sollte das zu wenig sein, will ich dir noch mehr geben. Warum hast du das Wort des Herrn verachtet und etwas getan, das böse ist in seinen Augen? Du hast die Frau des Uria gestohlen und ihn hast du getötet durch die Ammoniter.
0: Verzweifelt schlug David die Hände vors Gesicht. Er war ein gebrochener Mann. Jetzt erst sah er, wie schrecklich seine Sünde war.

nicht, stöhnte er. Seine Reue war tief und aufrichtig. Auf diese Reue hatte Gott gewartet. Und da konnte Nathan den König doch noch trösten. Gott hatte David seine Sünde schon vergeben und milderte die Strafe. Er brauchte nicht zu sterben. Aber Kummer und Kampf sollten ihn begleiten. Das Schwert sollte nicht mehr von seinem Haus weichen. Das Kind, den kleinen Jungen, den Bathseba von ihm hatte, würde sterben, weil er in jener Zeit der Sünde geboren war.

0: In der Nacht, als Nathan schon lange wieder fort war, kniete David im Heiligtum vor der Bundeslade und weinte und betete. Und sein Gebet wurde zum Bußlied, das zu Gott aufstieg.
1: Gott, sei mir gnädig nach deiner Güte und lösche meine Sünden aus nach deiner großen Barmherzigkeit. Wasche mich rein von meiner Schuld und reinige mich von meiner Sünde. Denn ich kenne mein Vergehen und meine Sünde steht mir immer vor Augen. An dir allein habe ich gesündigt. Ich habe getan, was dir missfällt. Schaffe mir, Gott, ein reines Herz und gib mir einen neuen, beständigen Geist. Stoße mich nicht von dir und nimm deinen Heiligen Geist nicht von mir.
0: In einem Schlafzimmer des Palastes lag das Kind, todkrank. 7 Tage lebte es noch. 7 Tage flehte David zu Gott, er möge ihm den Jungen lassen. Dann starb das Kind. Das Gebet des Vaters wurde nicht erhört. Doch nicht lange darauf bekamen David und Bathseba wieder einen Sohn, den nannten sie Salomo. Der Herr war diesem Kind gnädig. Für seine Eltern wurde es ein großer Trost. David ließ es von dem Propheten Nathan erziehen. Wiedergutmachen konnte er seine Sünde niemals, das wusste er genau. Doch dieses Kind war ihm ein lebendiger Beweis dafür, dass Gott ihm vergeben hatte.

Das war gerade die Geschichte Batseba aus dem großen Erzählbuch zur biblischen Geschichte. Ich hoffe, ihr kommt wieder, denn es gibt noch viele spannende Geschichten für euch.

Jemand hat mal Glaube so erklärt. Glauben heißt, Gott bei seinem Wort nehmen. Ich finde diese Erklärung sehr gut, denn sie zeigt uns ein Merkmal des Glaubens. Ich möchte dich heute ermuntern, zu glauben, nämlich Gott bei seinem Wort zu nehmen. In Hebräer Kapitel 11 lesen wir: Aber ohne Glauben ist's unmöglich, Gott zu gefallen. Denn wer zu Gott kommen will, der muss glauben, dass er sei und denen, die ihn suchen, ein Vergelter sein werde.

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1: Sie hören nun die gute Nachricht aus Gottes Wort. Unser Wochenvers steht in Matthäus 5, Vers 7. Selig sind die Barmherzigen, denn sie werden Barmherzigkeit erlangen. Das war unser Merkvers aus Matthäus 5, Vers 7.

0: Seien Sie herzlich willkommen hier beim Biblischen Hörfunk im Programm Wissenschaft, Bibel und Erlösung mit unserem Gastredner Professor Dr. Werner Gitt. Dieser gründliche Wissenschaftler und engagierter Christ antwortet in diesem Programm auf Fragen, die immer wieder gestellt werden. Hören Sie nun den ersten Teil von seinem Vortrag: Sind alle Religionen gleich?
1: Es war in einer Kirche in Neuguinea und diese Kirche war dafür bekannt, dass sie außergewöhnlich voll war. Sie war immer gut besetzt, während andere Kirchen dort nahezu leer waren. Davon hörte dann eines Tages der Bischof und er sagte: Woran liegt das eigentlich, dass diese Kirche immer voll ist, so wird mir das berichtet, und die anderen Kirchen sind so leer? Und so dachte er, das muss ich einmal untersuchen. Vielleicht wird da besonders gut gepredigt oder was auch immer. Und so reiste er dorthin und besuchte an einem Sonntagmorgen dort die Kirche. Und er stellte fest, an der Eingangstür, da war der Pastor und er gab den Leuten immer eine Prise Schnupftabak. Er hatte erkannt, dass die Eingeborenen eine große Leidenschaft hatten, nämlich für ihr Leben gern mochten die Schnupftabak. Und dachte der ganz einfach, dann verteile ich immer eine Prise Schnupftabak und dann kamen die Leute. Und so war auf diese Weise die Kirche voll. Und als der Bischof das sah, sagte er, so können wir es ja nur nicht machen. Die Leute sollen wegen des Evangeliums kommen, aber nicht wegen Schnupftabak. Und so bekam der Pastor das Verbot, nicht wieder Schnupftabak zu verteilen. Aber er war ein vorsichtiger Mann und so dachte er, das muss man überprüfen. Und so kam er den nächsten Sonntag wieder hin zu dieser Kirche und wollte sehen, ob der Pastor sich auch wirklich danach richtet. Und siehe da, der Pastor verteilt keinen Schnupftabak mehr. Aber er sieht, die Eingeborenen sind nicht in der Kirche, sondern die sitzen da draußen im Freien, in der Sonne, und nicht wahr? Und nun erkundigt er sich und geht zu den Leuten und sagt, warum seid ihr nicht in der Kirche? Und da sagt der eine, nix Tabakko, nix Halleluja. Ja, ich freue mich, dass hier die Kirche auch so voll ist, obwohl wir hier nichts verteilt haben. Weder Schnupftabak noch irgendetwas, was vielleicht unsere Leidenschaft wäre. Und daraus schließe ich einfach, dass wir gekommen sind, um etwas zu einem Thema zu hören, das uns in unserer Zeit in besonderer Weise bewegt. In unserer Zeit wird gesagt, wir leben in einer multikulturellen Gesellschaft, in einer multireligiösen Gesellschaft, wo alles gilt. Und die Frage ist natürlich dann in einem solchen System, ist das alles nun gleichwertig oder was ist da nun wirklich, wo ist die Wahrheit zu finden? Und ich stelle fest, es ist ein großes Durcheinander in unserem Land. Da hatten wir einen muslimischen Bürgermeister in Bielefeld und das wurde sehr groß gefeiert. Die größte türkische Zeitung hat das als einen großen Sieg des Islam gefeiert. Der Deutsche Bundestag hatte als Kandidat bei den Grünen einen Muslim und auch das wurde groß gefeiert. In Pforzheim wurde eine große Moschee gebaut und die evangelische Kirche hat den Kronleuchter dafür gestiftet. Als der Papst in Afrika war, hat er die Leute, von denen er sprach, und das waren Moslems, sie begrüßt mit den Worten, liebe Schwestern und Brüder. Wir sehen, es ist sehr schwer durchzufinden bei dem allem, was wir heute so erleben. Sie hat aber auch Folgendes gesagt. Sie sagte, ich habe immer gesagt, wir sollten einem Hindu helfen, ein besserer Hindu zu werden und einem Muslim helfen, ein besserer Muslim zu werden und einem Katholiken helfen, ein besserer Katholik zu werden. Ja, was gilt denn da noch? Man stellt sich diese Frage ganz unvoreingenommen. Der Dalai Lama spricht fast auf jedem Kirchentag und hält dort seine Vorträge. Es läuft alles in unserem Land und man hat den Eindruck, alle Religionen sind gleich. Es ist doch ganz egal, was man glaubt und wo man sich anschließt und was man für richtig hält. Diesen Eindruck gewinnt man und diejenigen, die wirklich nach Wahrheit suchen, die sagen, ja, was ist denn nun die Wahrheit? Wo finde ich denn wirklich die Wahrheit? Und dann kaufen die Leute sich noch einen Spiegel, das Informationsorgan in Deutschland, Und dann lesen Sie zum Beispiel in der Ausgabe Nummer 41 vom vergangenen Jahr, da stand dann drin, der religiöse Wahn, die Rückkehr ins Mittelalter. Und darauf hatte dann jemand geantwortet, und das wurde ganz groß herausgestellt, gleich auf der zweiten Seite des Spiegel. Das war dann eine Leserzuschrift, die man sehr groß herausbrachte. Da stand, die Geschichte der Menschheit liefert starke Argumente dafür, dass Religionen eine wesentliche Ursache für Gewalt, Mord und Krieg sind. Der Schluss liegt nahe, dass Frieden auf dieser Welt nur dann dauerhaft einkehren kann, wenn es keine Religion mehr gibt, so zynisch das auch klingen mag. Viele mögen dem zustimmen und sagen, ja, wir sehen das ja, dass gerade durch Religionen auch viel Krieg und viel Hass erzeugt worden ist. Aber wie war das im Dritten Reich? Da hat man ja versucht, alle Religionen auszumerzen. Und damit meinte man damals, zu der Zeit mit Religion, die katholische und die evangelische Kirche, dass man keinen Glauben mehr haben wollte in Deutschland. Und gerade im Zusammenhang mit dem Dritten Reich haben wir den größten Krieg erlebt, den diese Erde je erlebt hat, mit 50 Millionen Toten. Also stimmt das nicht, was da steht hier im Spiegel? Ich nehme das noch lange nicht an, wenn da irgendetwas geschrieben steht, dass das auch richtig sein muss. Und ich möchte uns einfach dazu ermutigen, dass wir nicht alles glauben und ernst nehmen, was geschrieben steht. Dass wir das sehr wohl prüfen. Das ist sehr wichtig für uns, wenn wir uns noch zurechtfinden wollen in einer Zeit, die äußerst verworren ist. Aber wer gibt uns die Antwort? Wonach können wir uns richten? Wo ist der Maßstab? Und ich meine, der einzig feste Maßstab, der in dieser Welt gilt, wo wir uns wirklich darauf verlassen können, das ist die Bibel, das ist das Wort Gottes. Hier redet Gott zu uns, weil er uns lieb hat und weil er will, dass wir einmal bei ihm sind. Und er will, dass uns nichts davon abhalten kann, sondern dass wir geradeaus diesen Weg gehen. Und darum sagt der Apostel Paulus auch, ich glaube allem, was geschrieben steht. Das ist der Punkt. Und ich würde sagen, eine Kirche, die das nicht übernimmt und sagt, ich glaube allem, was geschrieben steht, die sollten die Türen dicht machen. Sie sind es nicht wert, Kirche zu heißen. Denn das ist die Botschaft, die uns gesagt wird von der Bibel, ich glaube allem, was geschrieben steht. Und der Jesus betet in Johannes 17, Vers 17, dein Wort ist die Wahrheit. Es gibt nichts anderes. Bei der Wahrheit gibt es immer nur eines. Es gibt nicht 7 Wahrheiten oder 28. Es gibt nur eine einzige Wahrheit. Und wenn eine Wahrheit stimmt, dann ist alles andere automatisch Lüge. Automatisch falsch. So konsequent müssen wir denken. Wenn wir nicht so konsequent denken, dann werden wir nicht mehr uns zurechtfinden in einer Welt, in der wir heute leben. Wenn wir alles gelten lassen und alles gleichwertig ist. Das ist für mich sehr wichtig, dass die Bibel uns diese markante, klare Aussage sagt. Und die Bibel sagt uns, ich freue mich immer wieder, wenn ich hier reinkomme in diese Kirche, dass hier oben dieser Spruch steht, wo der Jesus sagt, ich bin die Wahrheit. Es gibt nur einen, der das sagen kann, und das ist der Jesus. Er hat gesagt, ich bin die Wahrheit, es gibt keine andere. Alles andere ist darum Lüge. So deutlich müssen wir das sagen, damit wir überhaupt eine Orientierung finden in einer Zeit, in der wir leben. Und so möchte ich darum auch ausgehen von 2 Texten, um dieses Thema von heute anzugehen über die verschiedenen Religionen, dass ich 2 grundlegende Texte aus der Bibel uns nenne, die uns zunächst einmal eine Richtung vorgeben. Und dann werden wir weiterdenken. Als erstes möchte ich das Wort verwenden aus der Apostelgeschichte 4, Vers 12, wo es heißt, in keinem anderen ist das Heil, ist auch kein anderer Name unter dem Himmel den Menschen gegeben, darin wir sollen selig werden. Es gibt keinen anderen Weg. Wer sich auf andere Wege begibt, begibt sich auf Irrwege, er begibt sich auf Wege in die Verlorenheit. Das sagt dieses Wort. Ich freue mich, dass das so einfach ist, das Evangelium zu sagen. Denn Gott hat es uns sehr einfach gemacht. Er sagt, es gibt keine anderen Wege, nur den einen. Dann brauchen wir auch nur den einen zu verkündigen. Alles andere müssen wir dann zwar auch nennen, um uns zu warnen, uns zu helfen, wo die verschiedenen Irrwege liegen. denn die müssen wir ja erkennen. Und wir brauchen Maßstäbe, um Irrwege deutlich auseinanderzuhalten von der Wahrheit. Dennoch muss ich sagen, dieses Wort in unsere Zeit hineingesprochen ist eine gewaltige Provokation. Ist eine gewaltige Provokation in einer multikulturellen und multireligiösen Gesellschaft. So etwas zu sagen, hier ist nur ein einziger, der nach Hause führt. Aber ich lasse das stehen, ich glaube das. Ich habe selbst den Weg so gefunden und darum verkündige ich das auch. Und ich werde nicht einen Millimeter davon absetzen. Denn sonst setze ich mich dem Urteil Gottes aus. Das wäre der eine Text, der auch schon so viel Grundlage gibt, dass wir eigentlich ganz klar wissen, wo es längst geht. Ich nehme noch einen zweiten Text hinzu, der steht im Lukas-Evangelium, Kapitel 13, von Vers 22 bis 30. Und da heißt es, und Jesus ging durch Städte und Dörfer und lehrte und nahm seinen Weg nach Jerusalem. Es sprach aber einer zu ihm, Herr, meinst du, dass nur wenig selig werden? Er aber sprach zu ihm, ringet darum, dass ihr durch die enge Pforte eingeht. Denn viele, das sage ich euch, werden danach trachten, wie sie hineinkommen, und werden's nicht können. Wenn der Hausherr aufgestanden ist und die Tür verschlossen hat, und ihr anfangt, draußen zu stehen und an die Tür zu klopfen und zu sagen, Herr, tu uns auf, dann wird er antworten und zu euch sagen, ich kenne euch nicht. Wo seid ihr her? Dann werdet ihr anfangen zu sagen, wir haben vor dir gegessen und getrunken und auf unseren Straßen hast du gelehrt. Und er wird zu euch sagen, ich kenne euch nicht, wo seid ihr her? Weichet alle von mir, ihr Übeltäter. Da wird sein Heulen und Zähne klappern, wenn ihr sehen werdet Abraham, Isaak und Jakob und alle Propheten im Reich Gottes, euch aber hinausgestoßen. Und es werden kommen von Osten und von Westen, von Norden und von Süden, die zu Tisch sitzen werden im Reiche Gottes. Und siehe, es sind Letzte, die werden die Ersten sein, und sind Erste, die werden Letzte sein. Das ist ein ganz markanter Text, der uns aber eine Ausrichtung gibt für unser Leben. Dieser Text zeigt uns an, dass viele Menschen auf der Suche sind, wie sie zu Gott finden können. Sie suchen den Himmel, aber sie finden ihn nicht. Das ist die Tragik dieses Textes. Sie werden kommen von allen Ecken und sie werden verstoßen sein. Sie werden nicht Angenommene sein. Und darum wollen wir auf diesen Text besonders achten, damit wir zu denen gehören, die angenommen sind. Denn das ist das Ziel solcher Veranstaltungen, dass wir uns ausrichten lassen und prüfen, wo wir uns befinden, damit wir uns auf den richtigen Weg begeben können, der uns nach Hause führt, der uns zum Vater führt, der uns zu Jesus in den Himmel führt. Das wollen wir. Wir wollen sein dort, wo Abraham ist, wo Jakob ist, wo Isaak ist und alle die Propheten des Alten Testaments. Und wir wollen dort sein, wo Gott der Vater ist und wo sein Sohn Jesus Christus ist. Wir wollen dort sein, an jenem Platz, den er für uns vorgesehen hat. Und doch müssen wir sehen, es werden so viele andere Wege in unserer Zeit angeboten. Und die müssen wir prüfen und wir müssen sie auch von der Bibel her beurteilen. Das ist sehr wichtig, dass wir Maßstäbe finden von der Bibel, um ein Urteil zu finden. Denn dazu hat uns Gott die Bibel gegeben, dazu hat er uns sein Wort gegeben, dass wir in der Lage sind, falsche Lehren zu identifizieren und zu sagen, was nicht richtig ist. Das ist äußerst wichtig, dass wir das wissen. Wir haben sehr viele Religionen in dieser Welt. Man kann sagen, es sind bestimmt 1000 verschiedene Religionen, wenn man alles einmal zusammenzählt. Vielleicht sogar noch mehr. So viele Religionen haben wir. Und das sind alles einzelne Wege. Und die Frage stellt sich, wie kommt es eigentlich, dass wir so viele Religionen haben? Wie kommt das? Die Bibel gibt uns darauf eine Antwort. Im Römerbrief, Kapitel 2, in Versen 14 bis 15, finden wir die Antwort. Da heißt es, die anderen Völker haben das Gesetz Gottes nicht. Aber es gibt unter ihnen Menschen, die aus natürlichem Empfinden heraus tun, was das Gesetz verlangt. Obwohl es ihnen nicht bekannt gemacht worden ist, tragen sie es doch in sich. Ihr Verhalten zeigt, dass ihnen die Forderungen des Gesetzes ins Herz geschrieben sind. Und dasselbe beweist ihr Gewissen, dessen Stimme sie abwechselnd anklagt oder verteidigt. Der Schöpfer hat uns ein Gewissen gegeben und dieses Gewissen zeigt uns an, dass wir das eine tun sollten und das andere nicht. Das erkennen wir. Wir können aber ständig, indem wir gegen das Gewissen handeln, das Gewissen so abstumpfen, dass wir es gar nicht mehr merken. Man kann sozusagen Schwielen auf seinem Gewissen haben. Und es gibt Gewohnheitslügner, die merken schon gar nicht mehr, dass sie lügen, weil sie schon Schwielen auf dem Gewissen haben. Das gibt es. Das Gewissen ist aber ein Mitwisser. So können wir das griechische Wort, das dort steht, übersetzen. Das Gewissen weiß alles, was wir tun und klagt uns an oder aber es entschuldigt uns. Das kennen wir selbst in uns, wenn wir etwas tun, was nicht in Ordnung ist. Dann reden wir uns hinterher ständig ein, das war doch gar nicht so schlecht, das war doch ganz brauchbar, das kann man doch entschuldigen. Und da benutzen wir diesen Mitwisser, dieses Gewissen auf falsche Weise, indem wir unsere schlechten Dinge, unsere Untaten damit entschuldigen. Auch diese Funktion, sehen wir, ist bei dem Gewissen. Das Gewissen haben nur wir Menschen. Ein Tier hat das nicht. Wenn ein Löwe ein Gnu in der Wildnis reißt und das tötet, dann ist da kein Gewissen, dass das irgendwo anklagt oder sagt oder das begutheißt, sondern ein Tier ist völlig anders. Wir Menschen haben aber dieses Gewissen und wir versuchen, dieses Gewissen zu beruhigen. Und was haben wir gemacht? Wir haben an allen Ecken der Erde Religionen erfunden. Religionen sind so ein Betäubungsmittel, um das Gewissen zu beruhigen. Und das werden wir sehen, in allen Religionen muss man etwas tun. Da wird etwas verlangt, was man tun muss. Und dieses Tun beruhigt dann das Gewissen. Da gibt es Ideen, Vorstellungen, wo man sagt, ja, es muss ganz viele Götter geben. Und so hat man den Polytheismus erfunden. Im Hinduismus kann man Tausende von Göttern haben. Und da ist die Tragik manchmal, wenn das Evangelium dort verkündigt wird von Jesus Christus, dann sagen sie, den Jesus nehmen wir auch noch mit auf. Das ist aber nicht gefragt. Dann muss man alles beiseite legen und nur diesen Jesus annehmen. Darauf kommt es dann an. Das ist die Gefahr im Polytheismus. Dann gibt es den Monotheismus, wo Leute sagen, ja, es gibt nur einen Gott und keinen anderen sonst, so wie das im Islam ist. Dann gibt es den Pantheismus. Das haben viele Dichter und Denker vertreten. Manchmal liest man von einem Philosophen oder zum Beispiel von Goethe, und dann kommt das Wort Gott vor. Man freut sich eigentlich in einem Gedicht, das Wort Gott vorzufinden. Aber wenn man genauer hinschaut, dann meint er nicht den Gott der Bibel, sondern er meint so irgendeinen Gott in der Natur. Man muss draußen auf die Wiese gehen und in einen Wald. Und das, was man da so empfindet und sieht, das ist dann für ihn auch Gott. Das ist ein pantheistischer Gott, ein Gott, der in der Natur ist. Aber das ist nicht der Gott, von dem die Bibel spricht. Nun sehen wir, es gibt viele Arten von Göttern. Dann gibt es den Animismus, wo man an einen Seelenglauben, hat und meint, dass also die Bäume beseelt sind. Oder die Tiere auch. Und alle möglichen Gegenstände in der Natur. Ja, es gibt sogar eine andere Religion, die sehr häufig in diesem Lande auch praktiziert wird. Und das ist Yoga. Die Leute meinen, das wäre eine gute Atemübung, eine Entspannungsübung. Und als sowas wird das angeboten. Ich war vor einiger Zeit mit dem Zug unterwegs, so wie ich das oft mit dem Zug unterwegs bin, zu solchen Einsätzen. Und dann war neben mir ein Platz frei. Ich freue mich immer, wenn ich einen Platz neben mir frei habe. Nicht, um da jemandem den Platz anzubieten, da bin ich ganz ehrlich, sondern natürlich stelle ich meine Tasche hin, habe ich meistens noch ein paar Bücher mit und dann lese ich das. Dann denke ich, wunderbar, dass ich mich hier richtig ausbreiten kann. Ich habe hier in dem Zug viel Platz gefunden. Und da kommt plötzlich eine couragierte Frau an und die fragt mich, sagen Sie mal, ist der Platz da frei? Naja, muss ich natürlich sagen, er ist frei. Ich sage, ich nehme gleich meine Tasche runter. Dann hat die sich hingesetzt und dann fing die auch sehr schnell an zu erzählen. Und es war ein sehr angeregtes Gespräch. Und sie erzählte mir, dass sie sich interessiert für den Sinn des Lebens. Und sie sagt, ich habe auch den Sinn des Lebens gefunden. Sie sagt, ich denke nämlich schon von meiner Kindheit an über den Sinn des Lebens nach. Ich sage, das interessiert mich. Sagen Sie mal, haben Sie da die Antwort gefunden? Ja, sagt sie, ich bin nämlich inzwischen Yoga-Lehrerin geworden. Und im Yoga habe ich den Sinn des Lebens gefunden. Dann habe ich sie ausgefragt. Ich habe gesagt, sagen Sie mal, wie glauben Sie denn, wie diese Welt entstanden ist? Wo kommt das denn her? Das ist für mich auch eine Frage. Wo kommt denn das alles her? Da wusste sie nicht. Ja, sagt sie, das muss so irgend sowas geben, da so ein durchdringender Geist, sagt sie, der das irgendwie so dann hervorgebracht hat. Ach so, sage ich. Also so eine richtige Antwort haben Sie auch nicht darauf. Nein, sagt sie, das nicht. Und dann sagt sie, ich habe hier so ein paar Schriften, die werde ich Ihnen mal mitgeben. Das können Sie ja mal lesen. Ich sage, das ist gut, wir tauschen da mal ein paar Schriften aus. Ich habe auch etwas mitgebracht, das können Sie dann mal lesen. Und ich sage, versprechen Sie mir bitte, dass Sie das lesen und ich werde Ihnen versprechen, dass ich das lese, was Sie mir geben. Da haben wir uns geeinigt, das war dann in Ordnung. Und so kamen wir dann ein Stück weit weiter und sie hat mir dann da etwas gegeben. Und da war ich erstaunt, was für eine Religion das ist, dieses Yoga. Da wird nämlich empfohlen nachher, da gibt es sogar eine Sterbehilfe, wenn jemand im Sterben liegt, dann sagt man dem Betreffenden, ja pass auf, ist gar nicht schlimm, wenn du stirbst, du wirst jetzt wieder irgendwo in einen neuen Körper schlüpfen und dann wirst du wieder ganz neu irgendwo in einem anderen Körper wirst wieder sein und wirst ein neues Leben haben. Ja, ich will das überhaupt nicht, muss ich sagen. Wo soll ich denn hingehen? Zu wem denn?
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Bei Jesus Christus scheiden sich die Geister. Bei dem Herrn Jesus wird einem erst klar, ob Gott wirklich der Gott unseres Lebens ist. Im Johannesevangelium Kapitel 5 lesen wir diese Worte Jesu. Denn der Vater hat den Sohn lieb und zeigt ihm alles, was er selbst tut, und er wird ihm größere Werke als diese zeigen, auf das ihr euch verwundert. Denn gleich wie der Vater die Toten auferweckt und lebendig macht, also macht auch der Sohn lebendig, welche er will. Denn der Vater richtet auch niemand, sondern das ganze Gericht hat er dem Sohne gegeben, auf das alle den Sohn ehren, wie sie den Vater ehren. Wer den Sohn nicht ehrt, ehrt den Vater nicht, der ihn gesandt hat. Wahrlich, wahrlich, ich sage euch, wer mein Wort hört und glaubt dem, der mich gesandt hat, hat ewiges Leben und kommt nicht ins Gericht, sondern er ist aus dem Tode in das Leben übergegangen.

Vater Gott, Schöpfer von Himmel und Erde, ich lege alle meine Nöte in deine Hand. Woher kommt meine Hilfe? Von dir alleine, Herr. Kein Plan B. Georg Müller gründete 1854 das Ashley-Down-Waisenhaus in Bristol, England, wo er über 10.000 Waisenkinder betreute. Wie hat er das geschafft? Durch glaubenserfülltes Gebet. Täglich legte er jede Not in Gottes Hände. Jahre bevor er das Waisenhaus eröffnete, sagte er: Das Heim wird nur dann eingerichtet werden, wenn Gott die Mittel und das geeignete Personal zur Verfügung stellt, um es zu betreiben. Ich schaue nicht nach Bristol, nicht einmal nach England, sondern nach dem lebendigen Gott, dem alles Gold und Silber gehören. Sein Gebetsprinzip spiegelt die Worte des Psalmisten wider, der fragt: Woher wird meine Hilfe kommen? Psalm 121, Vers 1. Vielleicht fragst du dich auch, wo du nach Antworten, nach Trost, nach Versorgung suchen sollst. Der Psalmist gibt hierauf nur eine einzige Antwort: Meine Hilfe kommt vom Herrn, der Himmel und Erde gemacht hat. Vers 2. Der Psalmist und Georg Müller lebten beide nach demselben Prinzip, nämlich dass Hilfe und Versorgung alleine von Gott kommen, mit den Mitteln, die er bestimmt. Manchmal sind wir versucht, einen Plan B zu entwerfen, falls Gott uns doch nicht hilft. Stattdessen können wir uns die Verheißung dieses Psalms zu Herzen nehmen. Er wird nicht zulassen, dass du stolperst und fällst. Der dich behütet, schläft nicht. Vers 3. Alle Versorgung kommt von dem Schöpfer des Himmels und der Erde. Wir werden feststellen, dass wir alles haben, was wir brauchen, wenn wir unsere Hoffnung allein auf ihn

0: setzen. Sie hören den Bibeltext aus Psalm 121.
1: Ich schaue hinauf zu den Bergen. Woher wird meine Hilfe kommen? Meine Hilfe kommt vom Herrn, der Himmel und Erde gemacht hat. Er wird nicht zulassen, dass du stolperst und fällst. Der dich behütet, schläft nicht. Siehe, der Israel behütet, wird nicht müde und schläft nicht. Der Herr selbst behütet dich. Der Herr ist dein schützender Schatten über deiner rechten Hand. Die Sonne wird dir am Tag nichts anhaben, noch der Mond bei Nacht. Der Herr behütet dich vor allem Unheil und bewahrt dein Leben. Der Herr behütet dich, wenn du kommst und wenn du wieder gehst, von nun an bis in Ewigkeit.
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Wer ist Gott? Unser Glaube an Gott wird in unserem Alltag zum Vorschein kommen, in der Art und Weise, wie wir mit unserer Zeit, mit anderen Menschen, mit Reichtum oder Armut, mit guten oder widrigen Umständen umgehen. Im Psalm 119 bezeugt der Psalmist: Mein Bergungsort und mein Schild bist du, auf dein Wort harre ich. An welchen Gott glauben Sie?

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1: Sie hören nun die gute Nachricht aus Gottes Wort. Unser Wochenvers steht in Matthäus 5, Vers 7. Selig sind die Barmherzigen, denn sie werden Barmherzigkeit erlangen. Das war unser Merkvers aus Matthäus 5, Vers 7.

0: Ich begrüße Sie herzlich zur Radiosendung des BBN Biblischen Hörfunks. Es freut mich sehr, dass Sie eingeschaltet haben. In unserem Programm BBN Bibelkonferenz spricht zu Ihnen heute Roland Antholzer. Er studierte Psychologie und Soziologie an der Universität Tübingen. Während seines Studiums bekehrte er sich zu dem Herrn Jesus Christus. Er arbeitete mit verhaltensgestörten Kindern und Jugendlichen, danach in einer Fachklinik für Suchtkranke. Jetzt ist er vollzeitlich in Schulungsarbeit und Vortragstätigkeit sowie in Gemeindeaufbauarbeit engagiert. Ich wünsche Ihnen eine gesegnete Zeit beim Zuhören. Hier nun Roland Antholzer mit seinem Vortrag.
1: Heute habe ich das Thema Werde, was du bist. So habe ich das überschrieben und ich möchte gleich vorausschicken, ihr werdet etwas gefordert sein mit euren grauen Zellen, die hier etwas in Gang zu bringen und aktiv mitzudenken. Aber es wird etwas leichter sein, dadurch, dass eben die Präsentation da ist. Wenn man das dann vor Augen hat zum Teil, dann ist es etwas leichter, ja. Im Alten Testament in 3. Mose 19, Vers 2, da heißt es ja schon, ihr sollt heilig sein, denn ich bin heilig, der Herr, euer Gott. Eine klare Forderung, die dann im Neuen Testament von Paulus noch einmal aufgegriffen wird, wo er dann sagt, das ist der Wille Gottes, eure Heiligung. In 1. Thessalonicher 4, 3. Also eine Forderung, der wir als Christen nicht ausweichen können, und zwar eine radikale Forderung, denn Heiligung heißt ja, Christusähnlicher werden. Wenn wir im Neuen Testament sehen, wie Jesus Christus war, und wenn wir dann unser Leben in den Blick nehmen, dann müssen wir eigentlich völlig mutlos werden. Der Abstand ist ja so groß, dass er unüberwindlich erscheint. Wie sollten wir tatsächlich Christusähnlicher sein und werden können? Hat Gott uns mit dieser Forderung nicht überschätzt? Sind wir da nicht völlig überfordert? Ich hoffe sehr, dass zumindest diese Frage geklärt wird in dieser Predigt. Zunächst einmal aber möchte ich eine Sache klären, die in dem Zusammenhang mit Heiligung sehr wichtig ist. Unser Predigtthema, ja. Wäre, was du bist. Das ist die Frage, das zunächst einmal der Begriff der Heiligung. Was ist denn Heiligung überhaupt? Das griechische Wort heißt Hagiasmos. Es wird meist mit Heiligung, teils auch mit Heiligkeit übersetzt. Das Verb heißt Hagios. Heiligkeit meint einen Zustand und Heiligung einen Prozess. Das Wort Hagiasmos macht deutlich, dass Heiligung beides meint und einschließt. Heiligung ist ein Zustand, der einerseits schon vollkommen erreicht ist in Christus. Er ist aber auch andererseits ein Prozess, der sich über unser ganzes irdisches Leben hinzieht. Der Begriff der Heiligkeit ist, und des Heiligen ist ja durch die irreführende landläufige Vorstellung belastet, dass Heiligkeit so etwas sei wie ein Leben in nahezu vollkommener Frömmigkeit, wo die guten Seiten weit überwiegen. Heilige wären dann eben sinnlose oder doch fast sinnlose Menschen. Der Begriff Heiligkeit wird also ausschließlich auf den Wandel des Christen bezogen. Das ist ja vor allen Dingen das katholische Verständnis. Wir wissen, dass die Feststellung der Heiligkeit im Katholizismus ja dann erst meistens nach oder immer eigentlich nach dem Tod des Betreffenden stattfindet, oft schon hunderte Jahre später. Aber in der Bibel sehen wir einen ganz anderen Begriff von Heiligkeit. Zwei Bedeutungen wären hier zunächst einmal zu bedenken. Heilig im Sinne von abgesondert für Gott. Das hebräische Wort für heilig, Hagios, heißt so viel wie ausgesondert, Gott geweiht oder auf die Seite gestellt für Gott. Das Beispiel, ich weiß nicht, ob ich schon mal erzählt habe, von einem Mädchen, das ein Lutscher geschenkt bekommen hat und diesen Lutscher ganz schnell auf beiden Seiten abgelegt hat. Und als sie gefragt wurde, warum sie das macht, sagt sie, damit der Bruder nicht auch noch dann lutschen möchte. Und man könnte also in gewisser Weise sagen, das Mädchen hat den Lutscher für sich geheiligt. Also sie hat ihn abgesondert für sich. Genau das meint eigentlich das Wort heilig. Grundsätzlich gilt das, was der heilige Gott mit Beschlag belegt, das ist heilig. Einfach deswegen, weil es ihm geheiligt ist. Heilig, ob es für Menschen oder für Sachen oder für irdische Begriffe gebraucht wird, heißt immer, Gott hat seine Hand darauf gelegt. Gott hat dies für sich abgesondert. Die alttestamentlichen Priester zum Beispiel waren heilig. Sie waren für Gott abgesondert. Dann gibt es diesen anderen Begriff von heilig, heilig im Sinne von abgesondert, von Unreinheit und Sünde. Heilig in diesem Sinne meint immer die vom Menschen geschiedene Sphäre des Göttlichen. Die Bezeichnung der Heilige ist in der Bibel immer eine Bezeichnung für Gott. Niemand sonst ist in sich selbst heilig als nur Gott. Heiligkeit macht sein ganzes Wesen aus. Schließt auch sein Gesetz und seine Gnade ein, sein Gericht und seine Barmherzigkeit. Wo immer sonst in der Bibel ein Mensch als heilig bezeichnet wird, ist das abgeleitete Heiligkeit. Eigenheiligkeit kommt also nur Gott zu. Wenn wir Christen als Heilige bezeichnet werden, dann sind wir das im doppelten Sinne. Wir sind Menschen, die Gott für sich abgesondert hat, und wir sind auch in Christus abgesondert von Sünde und von Unreinheit. Unsere Heiligkeit meint immer die Heiligkeit Gottes, die in uns wirksam ist. Nun kommt eine Frage, die durchaus wichtig ist im Verständnis von dem Begriff heilig. Wird der Christ durch Heiligung immer heiliger? Da gibt es ja diesen weit verbreiteten Irrtum, nämlich die Auffassung, dass der Christ durch Heiligung eben heiliger wird in sich selbst. Das ist ja die Sicht der allermeisten Christen, was nicht unbedingt heißt übrigens, dass das auch korrekt ist. Es gab im Jahr 1741 zu dieser Frage einen geradezu historischen Disput zwischen zwei sehr bekannten Leuten, nämlich auf der einen Seite war es Ludwig Graf von Zinzendorf, auf der anderen Seite John Wesley. Die beiden waren ja befreundet, aber sie haben sehr heftig hier geschritten zu diesem Thema. Ich gebe ihre Position nur in ganz kurzen Zitaten wieder. Zinzendorf sagte: Ich erkenne keine innewohnende Vollkommenheit in diesem Leben an. Das ist der Irrtum aller Irrtümer. Ihn bekämpfe ich in der ganzen Welt mit Feuer und Schwert, ihn verfolge und vernichte ich. Allein Christus ist unsere Vollkommenheit. Wer eine innewohnende Vollkommenheit lehrt, der leugnet Christus. Aber es sind schon sehr drastische Worte und sehr, sehr deutliche Worte, oder? Das heißt, für Zinzendorf war das eine ganz, ganz entscheidende Sache. Da konnte er nicht sagen, na ja, dann jeder sei sich seiner Meinung gewiss, sondern das war für ihn ganz, ganz wichtig. Und Wesley, der nahm das auch ernst. Er sagte: Ich aber glaube, dass Christi Geist dem rechten Christen die Vollkommenheit schafft. Zwei konträre Positionen. Wesley ging davon aus, dass der Christ, indem er in der Heiligung lebt, in sich selbst immer heiliger wird. Zinzendorf war der Meinung, dass der Christ nie heiliger werden kann, als er schon unmittelbar nach seiner Wiedergeburt war. Nicht er in sich selbst ist heilig, gerecht und vollkommen, sondern Christus in ihm ist es. Christus ist ihm zur Heiligung gemacht, wie es in 1. Korinther 1,30 heißt. Und ich meine, dass Zinzendorf mit seiner Sicht der biblischen Wahrheit näher kommt als Wesley. Tatsächlich werden wir in 60 oder vielleicht, wenn man alt wird, 80 Jahren der Heiligung nicht heiliger geworden sein, als wir es bei unserer Bekehrung waren. Unsere Hoffnung der Herrlichkeit ist Christus in uns. Kolosser 1,27. Unsere Heiligkeit ist immer seine Heiligkeit. Aber er ist in uns und wir sind in ihm. Christus ist unser Leben. Wir sind so untrennbar mit ihm und seinem Leben verbunden, dass alles, was für Christus gilt, gleichermaßen auch für uns wahr ist. Wenn ich kurz nach meiner Bekehrung also gestorben wäre, wäre meine Vollkommenheit, mit der ich vor Gott getreten wäre, nicht geringer als nach einem Leben in Glaube und Hingabe sein. Der Unterschied bestünde natürlich im Blick auf die Frucht meines Lebens. Paulus sagt in Galater 3,27: Denn ihr alle, die ihr auf Christus getauft seid, ihr habt Christus angezogen. Weil wir Christus angezogen haben, haben wir jetzt auch seine Gerechtigkeit, seine Heiligkeit und seine Vollkommenheit. Aber es ist immer noch seine Heiligkeit und nicht meine. Sie gilt für mich in vollem Maße, aber es ist immer noch seine Heiligkeit in allem zu bedenken. Ich kann natürlich das Anliegen von John Wesley schon nachvollziehen. Ihm war es wichtig, dass wir eben auch im Sichtbaren etwas seien zum Lobe seiner Herrlichkeit. Und das ist ja schon wichtig. Die Heiligkeit, die wir in Christus haben, soll ja in unserem Lebenswandel auch sichtbar werden. Und wie das geschehen kann, das soll eigentlich Thema dieser und der nächsten Predigten werden. Jetzt möchte ich aber auf eine andere Frage zunächst mal eingehen, nämlich die Unterscheidung von Stellung und Zustand. Wo es um die Frage der Heiligung geht, ist es ja sehr wichtig, diese Unterscheidung zu treffen. Wenn wir nicht lernen zu unterscheiden, wann ein Schriftwort unsere Stellung anspricht, wann es sich auf unseren Zustand bezieht oder auf unseren Wandel, dann kommen wir in große Schwierigkeiten. dann können wir nur sagen, entweder manchmal, ja, die Bibel ist völlig unrealistisch, oder wir können sagen, ja, ich bin da völlig überfordert, ich resigniere vielleicht und muss mich damit abfinden, dass ich eben ein schlechter Christ bin. Denken wir nur an die Aussage in 1. Johannes 3,9. Jeder, der aus Gott geboren ist, tut nicht Sünde, steht da. Ja nun, wie ist das? Tun wir nicht doch Sünde? Natürlich tun wir Sünde. Sind wir deswegen alle nicht aus Gott geboren? Natürlich nicht. Seht ihr, das ist, kann ja nicht so gemeint sein. Denn im selben Brief sagt der Johannes auch, dass wer das sagt, der sei ohne Sünde, der lügt. Also würde er sich ja selbst widersprechen. Natürlich ist es klar, dass sich das jetzt eben nicht auf unseren Zustand bezieht. Angesprochen ist hier das neue Leben in uns. Das Fleisch. Das ist nicht aus Gott geboren. Das Fleisch ist hier nicht gemeint. Als Beispiel, um das zu unterscheiden, besser unterscheiden zu können, möchte ich zwei Schriftworte anführen, wo das auch sehr gut deutlich wird, weil in diesen beiden Schriftworten jeweils beides vorhanden ist. Zum Beispiel gerade 5,25, da heißt es, wenn wir im Geist leben, und das ist jetzt die Stellung, wir leben im Geist als Christen, egal wie wir wandeln, ich sage nicht, dass es egal ist, wie wir wandeln, ich sage nur, das hängt nicht davon ab, wie wir wandeln, wir leben im Geist. Das ist unsere Stellung. So lasst uns auch im Geist wandeln. Das ist jetzt der Zustand. Das ist eine klare, verständliche Forderung. Wenn wir im Geist leben, dann sollen wir doch auch so wandeln. Ein zweites Wort, Philipper 2, Vers 12. Da heißt es, wirket aus eure Heiligung. Die Heiligung ist die Stellung. Die haben wir schon. Und wirket aus. Das spricht den Zustand an. Das heißt, das, was wir haben, diese Heiligung, die sollen wir jetzt auch zur Auswirkung bringen, zur Entfaltung bringen in unserem irdischen Leben. Wir sehen beides, Zustand, Stellung. Mit Furcht und Zittern. Warum das? Nun, ich denke einfach deswegen, weil wir eigentlich dieser Forderung mit ganzem Ernst nachkommen sollten, mit ganzem Ernst schon allein deswegen, weil es unseren Herrn enorm viel gekostet hat, einen sehr hohen Preis gekostet hat, uns zu erlösen. Da können wir nicht sagen, ja wunderbar, ich bin erlöst, alles paletti, und jetzt kann ich weiterleben wie die Axt im Walde so. Ja, das kann nicht sein, oder? Das stellt mich in die Verantwortung vor Gott, dieser hohe Preis. Und ich bin jetzt auch herausgefordert, mit allem Ernst dafür zu sorgen, dass das auch Wirklichkeit wird in meinem Leben. Okay, jetzt möchte ich anhand von dem noch kurz erklären, wie das zu denken ist mit dem Stellung und Zustand. Manchmal wird ja der Begriff Stellung nur juristisch verstanden, anders gesagt, man denkt sich das so, Gott sieht mich so an, als wäre ich heilig und vollkommen, ich bin es natürlich nicht. Das halte ich für falsch. Das ist nicht so gemeint. Von daher, der Begriff Stellung im Zustand ist eigentlich ein eingeführter Begriff, ein sehr gebrauchter Begriff. Ich kann mich nicht ganz dran vorbeimogeln, aber ich will sagen, also ich würde ja lieber auf diese Begriffe verzichten, weil sie so missverständlich sind. Weil man eben immer denkt, Stellung, das ist irgendetwas, ja, Gott sieht das halt so, dass es so ist, aber ich bin es ja nicht. Nein, das ist geistliche Realität. Mit der Stellung ist eine geistliche Realität gemeint, ja, die gültig ist für mich. Nicht irgendetwas rein juristisches. Okay, also wir können sagen, als Christen haben wir eine irdische Existenz und eine himmlische Existenz. Wir sind gewissermaßen Bürger zweier Welten. In Bezug auf meine himmlische Existenz, die ist ja unsichtbar, die ist ewig gültig, da geht es mehr darum, wer ich bin, da geht es um sein Wesen. Das können wir also hier nicht unbedingt schon wahrnehmen, soll aber zunehmend sichtbar werden. In Bezug auf meine irdische Existenz kann man sagen, die ist sichtbar, die ist aber auch zeitlich begrenzt, da geht es darum, wie ich bin, um mein Handeln. Das wäre so grob gesagt der Unterschied zwischen Stellung und Zustand. Nicht, das wäre meine Stellung und das wäre der Zustand. Ich soll also in meinem Zustand, meiner irdischen Existenz, immer mehr Christus ähnlich werden. In Christus, hier bin ich schon, ich bin schon wie Christus in meiner Stellung, aber hier soll das immer mehr sichtbar werden. Ganz kurz ein paar Worte zu Irrwege der Heiligung, das will ich nicht allzu sehr hier ausführen, weil die Zeit dafür auch nicht reicht. Es gibt prinzipiell vier Abweichungen vom richtigen Weg der Heiligung. Die ersten beiden haben es mit dem Ziel zu tun, eher mit den anderen beiden haben es eher mit dem Weg zu tun, den man einschlägt. Die Abweichungen betreffend des Zieles wären zunächst einmal die liberale Orientierung Das heißt, man hat weder ein Ziel noch einen ernsthaften Willen zur Heiligung. Man möchte eigentlich nur ein möglichst bequemes Leben führen, ohne etwas aufgeben zu müssen. Man ist Teil der Welt, man fühlt sich ganz gut dabei, daneben geht man auch in eine Gemeinde und beruhigt so sein Gewissen. Das ist jetzt etwas karikiert, gebe ich zu. Ja. Aber wenn man es kurz fassen muss, dann muss man es ein bisschen plakativ sagen. Dann die perfektionistische Orientierung. Man möchte sich heiligen mit dem Ziel, die absolute Sinnlosigkeit zu erreichen. Natürlich wird man scheitern, das wird nicht möglich sein. Man wird also ständig mit einem schlechten Gewissen herumlaufen, weil man ja doch immer wieder versagt. Im Gegensatz zum liberalen Christen macht der perfektionistische Christ den Weg eher schmaler, als er ist. Die Abweichung in Bezug auf den Weg, den man einschlägt, da wäre zunächst die gesetzliche Orientierung. Man bemüht sich, die Heiligung durch eigene Kraft und Anstrengung zu erreichen. Das ist sehr anstrengend, auch frustrierend. Es funktioniert auch nicht, weil das Fleisch ja nun mal eben sehr widerspenstig ist und sich nicht fromm machen lässt. Und das heißt, dass man bleibt letztlich doch unter einem frommen Deckmantel im Griff der Sünde. Gewicht wird dabei auf das Tun gelegt. Die Folgen solchen Heiligungsbestrebens sind Selbstgerechtigkeit und immer auch frommer Ehrgeiz und Heuchelei. Das war ja bei den Pharisäern das Problem, das Jesus immer wieder angesprochen hat, ihre Heuchelei. Weil sie waren Perfektionisten. Sie wollten gesetzliche Christen, waren gar keine Christen, gesetzliche Menschen. Sie wollten partout alles ganz genau einhalten, inklusive ihrer menschlichen Vorschriften. Also die gesetzliche Richtung könnte man etwas so darstellen, man sieht das als etwas an, was man irgendwie selbst machen muss, erreichen muss, und man strengt sich an, von unten nach oben sozusagen, das zu erlangen. Dieser gesetzliche Weg hat keine Verheißung, das wissen wir, der muss scheitern. Dann wäre noch die schwärmerische Orientierung, man hat zwar ein Anliegen für Heiligung, aber kann der Versuchung nicht widerstehen, den Weg dahin zu verkürzen. Das wäre dann die Heiligung am Kreuz vorbei. Da wird Heiligung zur Sache einer besonderen Erfahrung oder eines vollmächtigen Handels einer anderen Person an uns gemacht. Man lässt sich zum Beispiel Hände auflegen oder aufs Kreuz legen oder was auch immer. Und das ist letztlich auch nicht der Weg, oder? Das ist ein frommer Selbstbetrug, denn die Emotionen, die dabei vielleicht in Gang kommen, halten nicht lange vor und tragen auch nicht durch den Alltag. Man könnte sagen, das wäre dann etwas so, könnte man sich das vorstellen. Man versucht das, was man eigentlich in Christus schon ist, gewaltsam auf seine Ebene zu holen. Gewaltsam heißt mit Hilfe von Methoden, Praktiken, Handauflegung oder irgendwas dergleichen. Das ist also auch ein Irrweg. Also ich möchte mich nicht weiter bei den Irrwegen aufhalten. Ich will gleich zum richtigen Weg kommen. Man könnte diesen richtigen Weg kurz gesagt so beschreiben. Es gilt eben zunächst einmal zu erfassen, zu erkennen, was oder wer ich in Christus bin. Darüber haben wir auch in den letzten zwei Predigten ja auch viel gehört. Ein Thema habe ich jetzt weggelassen, das Thema über unsere Identität. Kann vielleicht in späterer Zeit nochmal angesprochen werden. Auf jeden Fall das erst einmal zu erfassen und das im Glauben für sich auch in Anspruch zu nehmen. Denn wirksam wird in unserem Leben immer nur das, was wir im Glauben in Anspruch genommen haben. Alles geschieht durch Glauben. Nichts geschieht ohne Glauben im geistlichen Bereich. Okay? Und dann, das muss man natürlich wissen, das hat ja Konsequenzen, das in Anspruch zu nehmen. Ich lebe nicht mehr, sagt Paulus, oder? Wenn ich das Glauben in Anspruch nehme, nicht ich lebe, dann muss das auch Konsequenzen haben. Das auch heißen, dann höre ich aber auch auf, mein eigenes Leben führen zu wollen. Ich komme darauf dann in der nächsten Predigt spezieller noch. Also, ich will es mal an einem Beispiel, ich gebrauche folgendes Beispiel manchmal, um das zu zeigen, worauf es ankommt. Das ist schon circa, schätze ich mal, 8 Jahre her, ganz genau weiß ich nicht, der Hans weiß es vielleicht noch, der war nämlich dabei bei dieser Bergtour auf dem Piz Panina und da bei dieser Bergtour, da hatte ich mir ja am Rückweg dann das Bein gebrochen. Und da war ich dann auf dem Rückweg auf dem Gletscher, irgendwie da mit dem linken Bein eingebrochen und saß fest mit dem Bein fest und die anderen waren vor mir am Seil. Und mir ist ja klar, die sind weitergegangen, die haben es nicht gemerkt. Und dann kam ich zu Fall, habe ihn abgedreht und hatte ich einen Drehbruch. An 3 Stellen gebrochen. Gut, das war ja eine schöne geistliche Erfahrung, davon mal abgesehen. Aber darum geht es mir gar nicht. Ich bin ja dann rausgeholt worden mit Hubschrauber und man hat mich nach St. Moritz gebracht und hat mich dort dann gut verarztet. Ich bekam dann auch Krücken nach der Operation und musste an Krücken gehen. Das heißt, ich durfte das linke Bein, das kranke Bein, nicht belasten. Ist ja klar. Ich musste also mein ganzes Gewicht, Körpergewicht, auf das rechte Bein verlagern. Und so konnte das linke Bein ausheilen. Und das wurde mir eigentlich zum Bild. Ich denke mir, dass diese himmlische Existenz, das wäre mein gesundes Bein. Aber die irdische Existenz, das ist mein krankes Bein. Wie kann das kranke Bein gesund werden? Indem ich mein ganzes Gewicht auf das Gesunde verlagere. Genau so muss es in der Heiligung sein. Das heißt, dass ich meinen Glauben auf das setze, richte, auf Christus und auf Christus in mir und dass ich in Christus bin und wer ich in Christus bin. Das, was Gott getan hat, das vollkommene Getan Gottes. Und von daher dann kann auch mein irdisches Leben dann heil werden. Ein anderes Beispiel, weil man ja dann auch immer der Gedanke kommt, ja, was muss ich dann tun, damit das so geschehen kann? Ich bin früher, bevor die Sabine sich bekehrt hatte und in unsere Gemeinde gekommen ist, bin ich ja immer zum anderen Friseur gegangen, nämlich bei uns in Sulzberg. Und da hat mich eine junge Frau, Anfang 20 meistens, behandelt. Ja, nicht, behandelt ist ja nicht falsch, ne? Mit Händen bearbeitet. Und sie hatte dunkle Haare, ich sag mal so fast so schwarzbraune Haare. Das hat einen bestimmten Grund, warum ich das erwähne. Und diese Frau habe ich dann, als ich wieder mal dahin kam, zunächst nicht entdeckt. Da dachte ich mir, naja, das ist vielleicht nicht mehr da. Aber sie war doch da. Ich habe sie nur einfach nicht erkannt gleich. Nämlich sie hatte mit einem Mal hellblonde Haare. Und das verändert einen Menschen enorm, oder? Gut, insgeheim habe ich mir gedacht, jeder verschandelt sich auf seine Weise, aber ging mir ja schließlich nichts an, oder? Also, als ich dann wieder mal dahin kam, das war schon eine längere Zeit natürlich, gebe ich zu, dann hatte sie mit einem Mal wieder ihre natürliche Haarfarbe. Und jetzt die Frage, was musste denn diese Frau machen, dass sie wieder ihre natürliche Haarfarbe bekommt? Habt ihr eine Idee? Ihr dürft ruhig was sagen, das darf auch falsch sein. Einfach warten und dann nicht. Aber irgendwas musst ihr unterlassen. Ja, genau. Sie muss es natürlich unterlassen, wieder zu färben, aber ansonsten muss sie ja gar nichts tun, oder? Sie muss einfach nur warten, es kommt ganz von selber. Die Natur kommt von selbst zum Tragen. Und schaut, genauso ist es bei der Heiligung. Wir haben in Christus eine neue Natur. Und die möchte sich verwirklichen in unserem Leben. Wir müssen nicht speziell was tun, damit das geschieht. Aber wir müssen etwas unterlassen, was es verhindern könnte, dass diese neue Natur zum Tragen kommt. Etwas beiseite schaffen sozusagen, was es verhindern könnte. Ich meine, das ist jetzt, wie gesagt, das wäre das Thema der nächsten Predigt, aber das wäre unser, ich sage es jetzt schon mal voraus, das ist prinzipiell unser Ego, unsere Selbstherrschaft, unsere Eigenmächtigkeit, dass wir Herren unseres Lebens sind letztlich. Das muss beiseite kommen. Wenn Christus herrscht, dann wird sein Wesen auch immer mehr Raum finden in meinem Leben. Es wird sich zeigen, es wird sich in meinem Wandeln mehr und mehr äußern. Nicht, dass ich dabei nichts zu tun hätte, aber das Tun ist hier nicht vordergründig. Das Tun kommt immer erst hinterher. Vordergründig ist immer, dass Gott in meinem Leben zur Wirkung kommen kann. Okay, ich habe mal einen sehr guten Satz in der Wuppertaler Studienbibel gefunden. Von Werner de Boer gibt es eine gute Definition von Heiligung. Er hat es da folgendermaßen gesagt. Er sagt dort, Heiligung ist nicht ein Mühen zu einem Ziel hin, so wie sich viele ja vorstellen, ne? Sondern ein Wandeln vom Ziel her. Das heißt, im Grunde ist Heiligung ja schon ein erreichtes Ziel. Wir haben es ja schon erreicht. Der Schächer am Kreuz, der war nicht weniger heilig, wie wir sein werden, wenn wir im Himmel sind. War der in dem Moment nicht weniger heilig, als er gestorben ist, wie wir. Das muss einem klar sein. Also das Ziel ist ja schon erreicht, aber es geht darum, dass wir von diesem Ziel her unseren Wandel gestalten. Das ist sehr gut formuliert. Also, das, was wir in Christus sind, darauf unser Vertrauen setzen. Dieser Sportsmann da bei der Leichtathletik-Europameisterschaft ist ja disqualifiziert worden. Wisst ihr warum? Doping. Das muss man ihm jetzt unterstellen, aber was wissen wir mit Sicherheit, was er falsch macht? Ja, genau. Das ist ja nicht erlaubt, oder? Der hat nämlich hier so Sprossen eingebaut in seinen Stab. Mit dem Gedanken, falls ich es nicht ganz schaffe, über die Latte zu kommen, kann ich mich immer noch hochhangeln, oder? Das letzte Stück. Das ist im Sport nicht erlaubt. Wird man disqualifiziert. Aber genau so machen wir es in Sachen Heiligung, wisst ihr? Und da werden wir auch disqualifiziert. Der Stab, der steht gewissermaßen für das Getan Gottes. Das würde völlig ausreichen, um über die Latte zu kommen, sozusagen, um das zu erreichen, was Gott eigentlich will. Reicht völlig aus. Aber wir glauben nicht mehr. Wir setzen nicht unseren ganzen Glauben auf das Getan Gottes, sondern wir wollen es immer noch ergänzen durch unser Tun. Das sind die Sprossen. Und das ist ein falscher Weg. Auf das Getan Gottes kommt es an, nicht auf unser Tun. Wir sollen unser ganzes Vertrauen in Bezug auf unser Heil und unsere Heiligung auf das setzen, was Gott getan hat. Trotzdem muss unser Tun dazukommen dann, aber eben als Auswirkung unseres Heils. Nicht als ein Weg dazu. Darauf kommen wir noch. Heiligung ist also die Angleichung der irdischen an die himmlische Existenz. Das heißt, das, was wir oben in Christus schon sind, soll unten auf Erden nun sichtbar werden und Ausdruck finden. Also etwas, was schon da ist, soll dann auch noch werden. Von daher dann ist dieser Spruch, den ich über diese Predigt gestellt habe, werde, was du bist, eigentlich durchaus richtig. Werde, was du bist. Wir sind schon heilig und nun sei besorgt darum, dass das auch wird in deinem Leben. Allerdings, ich weiß, dieser Satz, der wird ja auch in falscher Weise gebraucht, der wird ja auch missbraucht, vor allem von den Esoterikern, die sagen ja auch, werde, was du bist. Und da sagt man einem Ungläubigen, ja, du sollst dich selbst verwirklichen, du sollst das werden, was du bist. Du bist ja in dir selber, ist das Göttliche, und das Göttliche soll verwirklicht werden, Atman und Hinduismus. Das ist eine Lüge des Teufels, die hat er schon im Garten Eden gebraucht, die kennt seine wie Gott. Sagt man heute auch noch, ihr seid ja schon Götter, ihr habt das Göttliche in euch, den Ungläubigen, und da sollen sie Selbstverwirklichungslehre in der Psychologie letztlich gekommen. Das ist natürlich eine Lüge. Und der Teufel gebraucht immer vor allem eine wichtige Wahrheit Gottes und verdreht sie zur Lüge. Aber in unserem Fall ist das eine ganz wichtige, kostbare Wahrheit. Werde, was du bist. Okay. Nun komme ich noch auf etwas anderes. Eine wichtige geistliche Tatsache zum Verständnis der Heiligung ist diese Aussage, dass wir mit Christus gekreuzigt sind. Gerade am Mittwoch in der Bibelstunde kam das auch zur Sprache im Zusammenhang mit dem Galaterbrief. Und da haben wir auch festgestellt, eigentlich kann mit dieser Aussage kaum jemand was anfangen. Wie soll man das erklären, oder? Wir sind mit Christus gekreuzigt. Ja, Christus lebte vor knapp 2000 Jahren, oder die Kreuzigung war vor knapp 2000 Jahren, und ich lebe gerade so etwas über 60 Jahre, und wie soll das möglich sein? Das ist für unser Gehirn so ein bisschen eine Zumutung, oder? Und dann neigt man dazu, das einfach abzutun und zu sagen, das ist einfach eine Allegorie. Das muss man nicht wörtlich nehmen, oder? Damit macht man es sich aber zu leicht, denke ich. Also ich möchte mal versuchen, das etwas zu erklären, aber vorher muss ich noch auf eine andere Frage eingehen, nämlich auf die Frage, was ist ewiges Leben? Ich würde sagen, ja, das ist doch klar, also das wissen wir doch schon seit eh und je. Ja? Wirklich? Schauen wir es uns mal an. Die Vorstellung, die wir haben in Bezug auf einen Ungläubigen, könnte man sich so etwa denken. Der Mensch wird irgendwann physisch geboren, er lebt eine gewisse Zeit auf der Erde, weil er nicht zur Bekehrung kommt, während seiner Lebensdauer, wird er, wenn er stirbt, sein Leben in der Hölle fortsetzen. Was ist das? Ist das ewiges Leben? Nein, natürlich nicht. Das ist unendliches Dasein. Das heißt, sein Leben wird einfach verlängert, er wird dann in der Hölle weiterleben. Das ist richtig. Die Vorstellung ist richtig. Aber wir machen den Fehler, dass wir die jetzt übertragen auf uns Christen. Und dann denken wir, bei uns ist es im Prinzip analog. Nämlich, weil wir während unserer Lebenszeit zur Bekehrung kommen, werden wir unser Leben dann nach dem Tod im Himmel fortsetzen. Das stellen sich die meisten Christen auch unter ewigem Leben vor. Und das ist es eben nicht. Und das ist falsch. Wenn man es überhaupt grafisch darstellen kann, dann vielleicht könnte man sich das eher so denken. Das heißt, als wir zur Bekehrung kamen, da wurde dieses Leben prinzipiell nicht fortgesetzt, das wir hatten von Adam her, sondern wir wurden gewissermaßen hineingeboren, eins gemacht mit dem Leben Christi. In der Bibel spricht auch von Taufe im Heiligen Geist und so weiter, durch den Geist getauft, in seinen Tod getauft und so weiter. Es gibt viele Begriffe da. Eins gemacht mit Christus, das heißt auch mit seinem Leben. Denn das einzige ewige Leben ist das Leben Jesu Christi. Und dieses Leben hat eine andere Qualität wie das Leben Adams. Zum Beispiel hat es keinen Anfang und kein Ende. Und das hat natürlich einige wichtigen Implikationen jetzt in Bezug auf das Thema oder die Frage des Mitgekreuzigtseins. Um das richtig zu verstehen, ist das absolut notwendig, dass wir das begreifen. Was ist eigentlich ewiges Leben? Wenn wir sagen, wir haben ewiges Leben, dann heißt das, wir haben das Leben, das in Christus war, sein Auferstehungsleben. Das ist jetzt in uns. Und das ist die eigentliche Lebensgrundlage. Das ist auch das, was überdauern wird. Das ist das, was wir im Himmel haben werden. Das ist das, was wir auf der neuen Erde haben werden, wenn einmal Himmel und Erde vergangen sind und so weiter. Das ist das, was die Bibel als neue Schöpfung, neue Kreatur bezeichnet. Jetzt komme ich zu dem Punkt mit Christus gekreuzigt. Und versuchte es anhand von einigen Schriftstellen etwas verständlich zu machen. Die Schrift bezeugt, wir sind mit Christus gekreuzigt, auferstanden und erhöht. Zunächst einmal Römer 6, Vers 5 bis 6. Da heißt es, denn wenn wir mit ihm eins gemacht und ihm gleich geworden sind in seinem Tod, so werden wir ihm auch in der Auferstehung gleich sein. Wir wissen ja dieses, dass unser alter Mensch mitgekreuzigt worden ist, damit der Leib der Sünde außer Wirksamkeit gesetzt sei, sodass wir der Sünde nicht mehr dienen. Also wir sehen hier eine klare Aussage, unser alter Mensch mitgekreuzigt, klare 2, das ist ja das, was wir auch hier haben. Nun bin ich aber durch das Gesetz, dem Gesetz gestorben, um für Gott zu leben, ich bin mit Christus gekreuzigt. Nun lebe ich, aber nicht mehr ich selbst, sondern Christus lebt in mir, was ich jetzt aber jetzt im Fleisch lebe, das lebe ich im Glauben, und zwar im Glauben an den Sohn Gottes, der mich geliebt und sich selbst für mich hingegeben hat. Auch hier wieder haben wir die Aussage, gestorben, mit Christus gekreuzigt. Dann der Epheser 2, 4 bis 6 heißt es, Gott aber, der reich ist an Erbarmen, hat um seiner großen Liebe willen, mit der er uns geliebt hat, auch uns, die wir tot waren, durch die Übertretungen mit dem Christus lebendig gemacht, durch aus Gnade seid ihr errettet und hat uns mit auferweckt, und mit versetzen die himmlischen Regionen in Jesus. Also hier geht es ja noch etwas weiter, wird auch noch gesagt, nicht nur mit ihm gestorben, mit ihm gekreuzigt und auferstanden, sondern auch sogar mit versetzt in die himmlischen Regionen, nämlich dort, wo Christus jetzt sitzt, zur Rechten des Vaters. In Kolosser 3, 1 bis 3, wenn ihr nun mit Christus auferweckt worden seid, und das ist ja Tatsache, so sucht, was droben ist. Wo der Christus ist, sitzen zur Rechten Gottes. Trachtet nach dem, was droben ist, nicht nach dem, was auf Erden ist, denn ihr seid gestorben und euer Leben ist verborgen mit dem Christus im Gott. Ja, das, ich denke, diese vier Stellen machen es ausreichend schon deutlich und klar. Hier geht es um eine ganz klare biblische Wahrheit, die ja nicht nur an einer Stelle bezeugt wird, sondern an vielen Stellen und der man sich irgendwo stellen muss. Denn die Aussage in Römer 6, Vers 5, mit ihm eins gemacht, ihm gleich geworden in seinem Tod, ist sehr stark. Gleich geworden heißt gleich, nicht ähnlich, sondern gleich, identisch. Den identischen Tod haben wir erlitten sozusagen. Mit ihm eins gemacht heißt untrennbar verbunden mit ihm und seinem Tod. Und ich versuche das dann zu erklären, auch anhand von so einem Bild, einem Diagramm, das sehr hilfreich ist. Da sehen wir nämlich zunächst einmal diese blaue Linie und die zeigt das Leben Christi, das ewige Leben und diese schwarze Linie. Das ist das Leben aus Adam, das wir von Adam her empfangen haben. Vielleicht kann man das noch dazu sagen, wir haben ja bei unserer Zeugung nicht Leben, das ist ja nicht neu geschaffen worden, das Leben, sondern wir haben das bei der Zeugung Leben empfangen, das zuvor in unserem Vater war. Und das Leben unseres Vaters war zuvor mal in unserem Großvater gewesen. Und das war zuvor in unserem Urgroßvater und so weiter, das wird angedeutet mit diesen Strichen. Da ist eine ununterbrochene Kette, die geht zurück bis Adam. Und wir können uns sagen, das Leben, was wir bei der Zeugung empfangen haben, das war einmal in Adam gewesen. Wird von Generation zu Generation weitergegeben. Über die männliche Linie behaupte ich, dass es nur indirekt zu erschließen, einfach von der Tatsache her, dass Christus ja ohne Sünde geboren wurde. Anders wäre das nicht erklärbar. Wenn das Leben über die Frau vermittelt würde, dann hätte Christus mit der Sünde geboren werden müssen, weil Maria zwar eben nicht sinnlos, wie die Katholiken sagen. Das Problem ist ohnehin nicht gelöst damit, dass man Maria für sinnlos erklärt, denn Maria hatte immerhin auch sündige Eltern, also das Problem wird ja immer nur eine Generation weiter nach hinten verlagert. Das heißt, Christus konnte sinnlos geboren werden, weil er Leben vom Vater hatte, und der Vater war kein menschlicher Vater, es war der himmlische Vater. Da war keine Sünde. Deswegen hatte er nicht die sündige Natur wie wir. Das, was die Bibel Erbsünde nennt. Wir wurden also alle in dieses Leben hinein geboren bei unserer natürlichen Geburt. Und dieses Leben hat, wie es angedeutet wird, keine Verheißung, es endet im ewigen Tod, der ewigen Verdammnis, das Leben Adams. Jeder Mensch, der in diesem Leben bleibt und nur dieses Leben hat von Adam her, bei seinem Tod, der wird in der Hölle enden. Das ist Tatsache. Er hat keine Hoffnung, keine Verheißung für den Himmel. Man muss ja schon herausgenommen werden aus diesem Leben. Römer 5,12 wird so gesagt, darum, gleich wie durch einen Menschen die Sünde in die Welt gekommen ist, Adam nämlich, und durch die Sünde der Tod, und so der Tod zu allen Menschen hingelangt ist, weil sie alle gesündigt haben. Damit ist gemeint, dass wir alle genau in der Sünde Adams gesündigt haben, nicht in irgendeiner Sünde, sondern weil wir in Adam waren, gilt das, was Adam getan hat, für uns persönlich. Für jeden Einzelnen, Gott sieht es so, du hast im Garten Eden von der Frucht gegessen. Und ich auch. Und damit ist das dann schon erklärt, was uns manchmal Mühe macht, dass wir sagen, ja, eigentlich ist es doch ungerecht. Adam hat eine Suppe eingebrochen, wir müssen sie auslöschen, oder? Das habe ich ja schon oft gehört. Adam hat gesündigt und ich muss die Folgen tragen. Na, so ist es eben nicht. Sondern du und ich, wir haben alle in gleicher Weise wie Adam gesündigt. Und wir werden nur für unsere Sünde zur Rechenschaft gezogen. Und jetzt, pass auf, jetzt möchte ich etwas klar machen, etwas noch verdeutlichen. Nämlich, ich habe gesagt, Gott schaut unser Leben an. Und er sieht das Leben. Für ihn ist entscheidend das Leben, das in uns ist. Okay? Und dieses Leben, habe ich gesagt, war in Adam, als er sündigte. Und deswegen gilt für Gott, du und ich, gesündigt. Diesen Gedanken finden wir in Hebräer Vers 7. Da möchte, das ist ein anderes Thema, aber genau dasselbe Gedanke, ja, da möchte der Schreiber nämlich beweisen, dass das Priestertum von Melchisedek, dieser geheimnisvolle Königpriester von Salem, dieses Priestertum höher sei als das Priestertum von Levi, das levitische Priestertum. Melchisedek ist ein Typbild auf Christus. Und deswegen wollte er im Prinzip sagen, das Priestertum Christi ist höher oder steht über dem levitischen Priestertum. Aber er sagt, er will es also nachweisen, dass das Priestertum Melchisedeks über dem levitischen Priestertum steht. Und er will es auf diese Weise tun, indem er sagen kann, dass Levi dem Melchisedek den Zehnten gegeben hat von allem, was er hatte. Und wenn er das getan hat, dann hat er ja anerkannt, dass Melchisedek über ihm steht, höher ist. Ein Problem ist natürlich das, dass Levi noch gar nicht gelebt hat. Levi war nämlich der Urenkel von Abraham. Trotzdem wird das aber so gesagt. Pass mal auf, in Hebräer 7, da steht es so. Nun ist es aber unwidersprechlich so, dass der Geringere von dem Höhergestellten gesegnet wird. Und hier nehmen sterbliche Menschen den Zehnten, dort aber einer von dem bezeugt wird, dass er lebt. Und sozusagen ist durch Abraham auch für Levi, den Empfänger des Zehnten, der Zehnte entrichtet worden. Denn er war noch in der Lende seines Vaters, als Melchisedek ihm begegnete. Also, die Lösung ist die, dass er sagt, ja, als Abraham Melchisedek begegnete und als Abraham dem Melchisedek den Zehnten gab, da war der Levi schon in seinen Ländern. Und deswegen gilt das für Levi so, als wäre er schon da gewesen. Es gilt für ihn genauso, als hätte er es ganz persönlich getan. Das ist ein wichtiger Gedanke, wisst ihr, nämlich um das andere zu verstehen. Also man kann sich das so denken. Abraham hat Melchisedek den Zehnten gegeben. Levi, der Urenkel von Abraham, der war in den Lenden Abrahams. Und deswegen wird es so gesehen, Levi hat den Zehnten gegeben. Und genau dieser Gedanke, den kann man auch hier anwenden. Das heißt, Adam hat im Garten Eden gesündigt. Aber du und ich, wir waren in den Lenden Adams, als er das getan hat. Und deswegen sieht das Gott so, du und ich, wir haben das getan. Wir haben gesündigt in dieser Sünde. Wir waren ja in seiner Lenden. Gott schaut das Leben an. Gott geht es nicht um dieses Individuum in dem Fall, ne? Ob du halt als Individuum damals schon gelebt hast oder nicht, ist irrelevant, sondern du hast das Leben bekommen und für dieses Leben gilt gesündigt. Und jetzt ist das wieder relevant für die andere Frage mit dem Mitgekreuzigtsein. Das heißt, bei der Wiedergeburt wurden wir aus dieser Lebenslinie herausgenommen und in dieses ewige Leben verbunden sozusagen, hineingetauft, eins gemacht mit diesem ewigen Leben. Also wir sind im Adamsleben gestorben, wurden mit dem Leben Christi verbunden. Kolosser 1,13 heißt es, er hat uns errettet aus der Herrschaft der Finsternis und hat uns versetzt in das Reich des Sohnes seiner Liebe. Nun ist das Leben Christi unser Leben geworden. Aber dieses Leben ist ewiges Leben. Und daher kann Jesus sagen, wahrlich, ich sage euch, wenn man Wort hört und dem glaubt, der mich gesandt hat, der hat ewiges Leben, kommt nicht ins Gericht, sondern er ist vom Tod zum Leben hindurch gedrungen. Und das ist noch mehr gilt. Es gilt auch, seither sitzen wir sogar mit Christus in den himmlischen Örtern. Epheser 2,6 haben wir schon gehört. Er hat uns mit auferweckt, mit versetzt in die himmlischen Regionen in Christus Jesus. Also, jetzt sind wir gewissermaßen mit Christus dort. Geistlich gesehen ist das Realität, weil Christus ist zu Rechten des Vaters in den himmlischen Regionen. Das heißt, sein Leben ist dort. Wir haben aber gleichzeitig sein Leben auch in uns. Bitte vergesst euer räumliches Denken, das hat in der Ewigkeit keine Bedeutung. Sein Leben ist gleichzeitig in uns. Und deswegen gilt für uns, wir sind auch mit ihm in den himmlischen Regionen. Das geht über unser Verstand hinaus, ich gebe es zu. Aber dann gilt das gleiche Prinzip hier wie bei Adam. So? Weil das Leben Christi unser Leben ist, gilt, dass wir für uns mit, dass wir gekreuzigt wurden, gestorben, auferstanden sind, dass wir versetzt sind, erhöht worden sind wie Christus. Das heißt, sein Sterben ist unser Sterben. Seine Auferstehung ist unsere Auferstehung. Seine Erhöhung ist unsere Erhöhung. Und weil sein Leben unser Leben gilt, ist, deswegen gilt auch alles, was für sein Leben gilt, auch gleichermaßen für uns, für dich und mich. So du Christ bist, wiedergeboren bist. Somit haben wir in Christus eine völlig neue Identität. Ich bin nicht mehr der, der ich vor meiner Bekehrung war. Ich werde es auch nie wieder sein. Versteht ihr? Natürlich habe ich noch ziemlich viel Ähnlichkeit in diesem Leben, im irdischen Leben. Ohne Zweifel, ne? Leider. Noch manche schlechte Gewohnheit, das will ich jetzt nicht weiter ausführen, aber trotzdem gilt, ich werde nie mehr der sein, der ich vor meiner Bekehrung war. Ich bin ein neuer Mensch in Christus. Der alte Mensch ist gestorben, aber er hat mir etwas hinterlassen bei seinem Tod. Er hat mir sein Wesen, seine Wesensart hinterlassen. Die ist schon noch da. Die Bibel nennt das Fleisch. Wie wir mit dem Fleisch umzugehen haben, das soll Thema der nächsten Predigt werden in dem Zusammenhang. Aber ich denke, das ist schon mal eine wichtige Tatsache, dass wir die glaubend mal erfassen können vielleicht, erstmal drüber nachdenken und dann Glauben in Anspruch nehmen. Es ist Realität. Ich bin mit Christus gekreuzigt, gestorben, auferstanden. Was ich jetzt, mein Leben, das ich jetzt habe, das ist nicht mehr das Leben, was ich hatte vorher. Jetzt habe ich Leben, Auferstehungsleben Christi in mir. Sein göttliches Leben. Und das nimmt mich jetzt in die Verantwortung, dass das auch jetzt Ausdruck finden darf. Hier. Muss Ausdruck finden. Ja. Und das soll uns ganz, ganz wichtig werden. Aber dann fangen wir

Das ist Grund, sich zu freuen, oder? Daran können wir uns doch freuen. Nicht mehr ich muss, ich darf jetzt aus diesem Leben mein Leben gestalten. Wir möchten beten. Danke dir, Jesus Christus, dass wir in Realitäten sind, von denen ich heute gesprochen habe, Realitäten, die wir nicht mit unseren Augen wahrnehmen. Wir tun uns manchmal schwer damit, mit geistlichen Realitäten, aber sie sind nicht weniger real. Gib, dass wir wirklich auch lernen, das zur Kenntnis zu nehmen und auch unseren Glauben darauf zu setzen. Denn du möchtest, Herr, dass wir glauben. Und Glauben heißt etwas für Wahrheiten, was man nicht sieht. Wenn du selbst es in deinem Wort uns zeigst, Herr, dann dürfen wir getrost das für wahr halten, auch wenn wir es nicht sehen. Wir wollen das auch tun und wollen, Herr, dich bitten, dass du es schenkst, dass uns das immer wieder, immer mehr klar wird und wichtig wird. Dass so unser geistliches Leben, unser Leben mit dir verändert wird. Dass wir aufhören zu machen und zu kämpfen und zu tun, unser eigenes Werk, sondern dass wir in dir zur Ruhe kommen und dann brauchbar werden für dich in dieser Welt, zu Werkzeugen werden, die dir nicht mehr widerstehen, sondern die sich dir ganz hingegeben haben. Wir danken dir, Herr, für diesen Tag. Amen.

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1: Sie hören nun die gute Nachricht aus Gottes Wort. Unser Wochenvers steht in Matthäus 5, Vers 7. Selig sind die Barmherzigen, denn sie werden Barmherzigkeit erlangen. Das war unser Merkvers aus Matthäus 5, Vers 7.
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4: Kapitel 27. Rühme dich nicht des morgigen Tages, denn du weißt nicht, was der Tag bringt. Lass dich von einem anderen loben und nicht von deinem Mund, von einem Fremden und nicht von deinen eigenen Lippen. Stein ist schwer und Sand ist Last, aber der Ärger über einen Toren ist schwerer als beide. Zorn ist ein wütig Ding und Grimm ist ungestüm, aber wer kann vor der Eifersucht bestehen? Offene Zurechtweisung ist besser als Liebe, die verborgen bleibt. Die Schläge des Freundes meinen es gut, aber die Küsse des Hassers sind trügerisch. Ein Satter tritt Honig seinem mit Füßen, aber einem Hungrigen ist alles Bittere süß. Wie ein Vogel, der aus seinem Nest flüchtet, so ist ein Mann, der aus seiner Heimat flieht. Das Herz freut sich an Salbe und Räucherwerk, und süß ist der Freund, der wohlgemeinten Rat gibt. Von deinem Freund und deines Vaters Freund lass nicht ab. Geh nicht ins Haus deines Bruders, wenn dir's übel geht. Ein Nachbar in der Nähe ist besser als ein Bruder in der Ferne. Sei weise, mein Sohn. Und erfreue mein Herz, so kann ich antworten dem, der mich schmäht. Ein Kluger sieht das Unglück kommen und verbirgt sich, aber die Unverständigen laufen weiter und leiden Schaden. Nimm dem sein Kleid, der für einen anderen Bürger wurde, und pfände ihn anstelle des Fremden. Wenn einer seinen Nächsten des Morgens früh mit lauter Stimme segnet, so wird ihm das für einen Fluch gerechnet. Ein zänkisches Weib und ein triefendes Dach, wenn's sehr regnet, lassen sich miteinander vergleichen. Wer sie aufhalten will, der will den Wind aufhalten und will Öl mit der Hand fassen. Ein Messer wetzt das andere und ein Mann den andern. Wer seinen Feigenbaum pflegt, der isst Früchte davon. Und wer seinem Herrn treu dient, wird geehrt. Wie sich im Wasser das Angesicht spiegelt, so ein Mensch im Herzen des anderen. Unterwelt und Abgrund werden niemals satt, und der Menschen Augen sind auch unersättlich. Ein Mann bewährt sich in seinem Ruf wie das Silber im Tiegel und das Gold im Ofen. Wenn du den Toren im Mörser zerstießest mit dem Stampfer wie Grütze, so ließe doch seine Torheit nicht von ihm. Auf deine Schafe hab Acht und nimm dich deiner Herden an. Denn Vorräte wären nicht ewig und auch eine Krone währt nicht für und für. ist das Gras abgeweidet und wiederum Grünes nachgewachsen, und ist das Futter auf den Bergen gesammelt, dann kleiden dich die Lämmer, und die Böcke geben dir das Geld, einen Acker zu kaufen. Du hast Ziegenmilch genug zu deiner Speise, zur Speise deines Hauses und zur Nahrung deiner Mägde. Kapitel 28. Der Gottlose flieht, auch wenn niemand ihn jagt. Der Gerechte aber ist furchtlos wie ein junger Löwe. Um des Landes Sünde willen wechseln häufig seine Herren. Aber durch einen verständigen und vernünftigen Mann gewinnt das Recht Bestand. Ein gottloser Mann, der die Geringen bedrückt, ist wie ein Platzregen, der die Frucht verdirbt. Wer die Weisung verlässt, rühmt den Gottlosen. Wer sie aber bewahrt, der bekämpft ihn. Böse Leute verstehen nichts vom Recht. Die aber nach dem Herrn fragen, verstehen alles. Besser ein Armer, der in seiner Unsträflichkeit wandelt, als ein Reicher, der auf verkehrten Wegen geht. Wer die Lehre bewahrt, ist ein verständiger Sohn. Wer aber der Schlemmergeselle ist, macht seinem Vater Schande. Wer sein Gut mehrt mit Zinsen und Aufschlag, der sammelt es für den, der sich der Armen erbarmt. Wer sein Ohr abwendet, um die Weisung nicht zu hören, dessen Gebet ist ein Greuel. Wer die Frommen verführt auf einen bösen Weg, wird selbst in seine Grube fallen, aber die Frommen werden Gutes ererben. Ein Reicher meint, weise zu sein, aber ein verständiger Armer durchschaut ihn. Wenn die Gerechten Oberhand haben, so ist herrliche Zeit. Wenn aber die Gottlosen hochkommen, verbergen sich die Leute. Wer seine Sünde leugnet, dem wird's nicht gelingen. Wer sie aber bekennt und lässt, der wird Barmherzigkeit erlangen. Wohl dem, der Gott alle Wege fürchtet. Wer aber sein Herz verhärtet, wird in Unglück fallen. Ein Gottloser, der über ein armes Volk regiert, ist wie ein brüllender Löwe und ein gieriger Bär. Wenn ein Fürst ohne Verstand ist, so geschieht viel Unrecht. Wer aber unrechten Gewinn hasst, wird lange leben. Wer schuldig ist am Blut eines Menschen, der wird flüchtig sein bis zum Grabe, und niemand helfe ihm. Wer ohne Tadel einhergeht, dem wird geholfen. Wer aber verkehrte Wege geht, wird in eine Grube fallen. Wer seinen Acker bebaut, wird Brot genug haben. Wer aber nichtigen Dingen nachgeht, wird Armut genug haben. Ein treuer Mann wird von vielen gesegnet. Wer aber eilt, reich zu werden, wird nicht ohne Schuld bleiben. Die Person ansehen ist nicht gut, aber mancher vergeht sich schon um ein Stück Brot. Wer habgierig ist, jagt nach Reichtum und weiß nicht, dass Mangel über ihn kommen wird. Wer einen Menschen zurechtweist, wird zuletzt Dank haben, mehr als der da freundlich tut. Wer seinem Vater oder seiner Mutter etwas nimmt und spricht, es sei nicht Sünde, der ist des Verderbers Geselle. Ein Habgieriger erweckt Zank. Wer sich aber auf den Herrn verlässt, wird gelabt. Wer sich auf seinen Verstand verlässt, ist ein Tor. Wer aber in der Weisheit wandelt, wird entrinnen. Wer dem Armen gibt, dem wird nichts mangeln. Wer aber seine Augen abwendet, der wird von vielen verflucht. Wenn die Gottlosen hochkommen, so verbergen sich die Leute. Wenn sie aber umkommen, werden der Gerechten viel. Kapitel 29. Wer gegen alle Warnung halsstarrig ist, der wird plötzlich verderben, ohne alle Hilfe. Wenn der Gerechten viel sind, freut sich das Volk. Wenn aber der Gottlose herrscht, seufzt das Volk. Wer Weisheit liebt, erfreut seinen Vater. Wer aber mit Huren umgeht, kommt um sein Gut. Ein König richtet das Land auf durchs Recht. Wer aber viel Steuern erhebt, richtet es zugrunde. Wer seinem Nächsten schmeichelt, der spannt ihm ein Netz über den Weg. Wenn ein Böser sündigt, verstrickt er sich selbst, aber ein Gerechter geht seinen Weg und ist fröhlich. Der Gerechte weiß um die Sache der Armen, der Gottlose aber weiß gar nichts. Die Spötter bringen leichtfertig eine Stadt in Aufruhr, aber die Weisen stillen den Zorn. Wenn ein Weiser mit einem Toren rechtet, so tobt er oder lacht, aber es gibt keine Ruhe. Die Blutgierigen hassen den Frommen, aber die Gerechten nehmen sich seiner an. Ein Tor schüttet all seinen Unmut aus, aber ein Weiser beschwichtigt ihn zuletzt. Ein Herrscher, der auf Lügen hört, hat nur gottlose Diener. Der Arme und sein Peiniger begegnen einander. Der beiden das Augenlicht gab, ist der Herr. Ein König, der die Armen treulich richtet, dessen Thron wird für immer bestehen. Rute und Tadel gibt Weisheit. Aber ein Knabe sich selbst überlassen, macht seiner Mutter Schande. Wo viele Gottlose sind, da ist viel Sünde. Aber die Gerechten werden ihren Fall erleben. Züchtige deinen Sohn, so wird er dir Freude machen und deine Seele erquicken. Wo keine Offenbarung ist, wird das Volk wild und wüst. Aber wohl dem, der auf die Weisung achtet. Ein Knecht lässt sich mit Worten nicht in Zucht halten, denn wenn er sie auch versteht, so nimmt er sie doch nicht an. Siehst du einen, der schnell ist zu reden, da ist für einen Toren mehr Hoffnung als für ihn. Wenn ein Knecht von Jugend auf verwöhnt wird, so wird er am Ende widerspenstig sein. Ein zorniger Mann richtet Streit an, und ein grimmiger tut viel Sünde. Die Hoffart des Menschen wird ihn stürzen, aber der Demütige wird Ehre empfangen. Wer mit Dieben gemeinsame Sache macht, hasst sein Leben. Den Fluch hört er aussprechen und zeigt's nicht an. Menschenfurcht bringt zu Fall. Wer sich aber auf den Herrn verlässt, wird beschützt. Viele suchen das Angesicht eines Fürsten, aber eines jeglichen Recht kommt vom Herrn. Ein ungerechter Mensch ist dem Gerechten ein Greuel, und wer Recht wandelt, ist dem Gottlosen ein Greuel. Kapitel 30. Dies sind die Worte Agurs, des Sohnes des Jake, aus Massa. Es spricht der Mann: Ich habe mich gemüht, o Gott. Ich habe mich gemüht, o Gott, und muss davon lassen. Denn ich bin der Allertörichtste, und Menschenverstand habe ich nicht. Weisheit habe ich nicht gelernt, und Erkenntnis des Heiligen habe ich nicht. Wer ist hinaufgefahren zum Himmel und wieder herab? Wer hat den Wind in seine Hände gefasst? Wer hat die Wasser in ein Kleid gebunden? Wer hat alle Enden der Welt bestimmt? Wie heißt er? Und wie heißt sein Sohn? Weißt du das? Alle Worte Gottes sind durchläutert. Er ist ein Schild denen, die auf ihn trauen. Tu nichts zu seinen Worten hinzu, dass er dich nicht zur Rechenschaft ziehe und du als Lügner dastehst. Zweierlei bitte ich von dir, das wollest du mir nicht verweigern, ehe denn ich sterbe. Falschheit und Lüge lass ferne von mir sein. Armut und Reichtum gib mir nicht. Lass mich aber mein Teil Speise dahin nehmen, das du mir beschieden hast. Ich könnte sonst, wenn ich zu satt würde, verleugnen und sagen, wer ist der Herr? Oder wenn ich zu arm würde, könnte ich stehlen und mich an dem Namen meines Gottes vergreifen. Verleumde nicht den Knecht bei seinem Herrn, dass er dir nicht fluche und du es büßen müssest. Es gibt eine Art, die ihrem Vater flucht und ihre Mutter nicht segnet, eine Art, die sich rein dünkt und ist doch von ihrem Schmutz nicht gewaschen. Eine Art, die ihre Augen hoch trägt und ihre Augenlider emporhebt. Eine Art, die Schwerter als Zähne hat und Messer als Backenzähne und verzehrt die Elenden im Lande und die Armen unter den Leuten. Der Blutegel hat zwei Töchter, die heißen Gib her, gib her. Drei sind nicht zu sättigen und vier sagen nie, es ist genug. Das Totenreich und der Frauen verschlossener Schoß, die Erde, die nicht des Wassers satt wird, und das Feuer, das nie spricht, es ist genug. Ein Auge, das den Vater verspottet und verachtet, der Mutter zu gehorchen, das müssen die Raben am Bach aushacken und die jungen Adler fressen. Drei sind mir zu wundersam und vier verstehe ich nicht. Des Adlers Weg am Himmel, der Schlange Weg auf dem Felsen, des Schiffes Weg mitten im Meer und des Mannes Weg beim Weibe. So ist der Weg der Ehebrecherin. Sie verschlingt und wischt sich den Mund und spricht, ich habe nichts Böses getan. Ein Land wird durch dreierlei unruhig und viererlei kann es nicht ertragen. Einen Knecht, wenn er König wird, einen Toren, wenn er zu satt ist, eine Verschmähte, wenn sie geehelicht wird, und eine Magd, wenn sie ihre Herrin beerbt. Vier sind die Kleinsten auf Erden und doch klüger als die Weisen. Die Ameisen, ein schwaches Volk, dennoch schaffen sie im Sommer ihre Speise. Die Klippdachse, ein schwaches Volk, dennoch bauen sie ihr Haus in den Felsen. Die Heuschrecken, sie haben keinen König, dennoch ziehen sie aus in Ordnung. Die Eidechse, man greift sie mit den Händen und sie ist doch in der Könige Schlössern. Drei haben einen stattlichen Gang und vier gehen stolz einher. Der Löwe, mächtig unter den Tieren und kehrt um vor niemandem. Der stolze Hahn, der Widder und der König, wenn er einhergeht vor seinem Heerbann. Ob du töricht gehandelt und dich überhoben hast, oder ob du recht überlegt hast, lege die Hand auf den Mund. Denn wenn man Milch stößt, so wird Butter daraus. Und wer die Nase hart schneuzt, zwingt Blut heraus. Und wer den Zorn reizt, ruft Streit hervor.
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1: Die Schläge des Liebhabers meinen's recht gut, aber die Küsse des Hassers sind gar zu reichlich. Das war der Merkvers für diese Woche aus Sprüche Kapitel 27, Vers 6.
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Hallo, liebe Zuhörer. Schön, dass Sie wieder eingeschaltet haben. 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Liebe Zuhörerinnen, lieber Zuhörer, ich freue mich sehr, dass Sie wieder eingeschaltet haben und wir uns gemeinsam Gedanken über die Bibel und über unser Leben mit Gott machen können. Im Rahmen unserer Glaubensschritte habe ich die heutige Lektion überschrieben mit dem Titel Beten, das Atmen der Seele. Vielleicht legen Sie sich wieder einen Bleistift und einen Zettel bereit, damit Sie die Bibelstellen, die ich nennen werde, aufschreiben können. Die meisten Menschen beten irgendwann und irgendwie, obwohl viele gar nicht wissen, wie man eigentlich betet. Das zeigt uns aber grundsätzlich, dass der Mensch im Gegensatz zu den Tieren einen Geist hat. Wenn ein Mensch in Schwierigkeiten ist, kommt es oft vor, dass er zu Gott um Hilfe ruft. Ein Tier würde das niemals tun. Und das ist auch keine Sache, die sich irgendwie entwickeln könnte. Das, meine lieben Freunde, haben wir Menschen eben nicht von den Amöben geerbt, sondern das Bewusstsein, dass da jemand über uns steht, der uns helfen könnte, liegt in uns drin, weil Gott uns so gemacht hat. Auch Ungläubige beten zu Gott, wenn sie irgendwelche Probleme haben, und manchmal erhört Gott sogar ihre Gebete. In Jona 1, Vers 14 bis 16 erhörte er das Gebet der Seeleute, nachdem sie Jona ins Meer geworfen hatten. Gott erhört die Gebete aller Menschen, die ihm ihre Sünden bekennen, Psalm 65, Vers 1 und 2. Allerdings können nur echte Gläubige wirklich zu ihrem Vater im Himmel beten, dem allwissenden, allliebenden und allmächtigen Gott. Wir finden im Alten und Neuen Testament sehr viele Gebetsbeispiele. Zu Seth-Lebzeiten fingen die Menschen an, zu Gott zu beten. Wir lesen im 1. Mose 4, Vers 26, und dem Seth, auch ihm wurde ein Sohn geboren, und er gab ihm den Namen Enosch. Damals fing man an, den Namen des Herrn anzurufen. Und im letzten Kapitel der Bibel lesen wir, dass der Geist Gottes und die Braut, also die Gemeinde Gottes, zusammen für das Kommen des Herrn beten werden. Offenbarung 22, Vers 17 und 20. Im Alten Testament beteten Propheten, Priester und Könige. Abraham betete und alle israelischen Führer und Herrscher, Mose, Josua, David, Salomon, Elia, Daniel und Nehemia. Im Neuen Testament finden wir unseren Herrn oft im Gebet mit seinem Vater. Lukas, der den Herrn Jesus in besonderer Weise als den Menschensohn darstellt, zeigt ihn 7-mal im Gebet. Der Retter betete während seines ganzen Lebens zu seinem Vater. Lukas zeichnete das Gebet des Herrn auf, als er getauft wurde, Lukas 3, Vers 21. Und auch die Begebenheit, als der Herr betend seinen Geist in die Hände seines Vaters übergab, Lukas 23, Vers 46. In der Apostelgeschichte und in den 21 Briefen finden wir weitere Beispiele für das Gebet. Wie soll denn ein Gebet aussehen? Sagt uns die Bibel etwas darüber? Nun, in Matthäus 6, Vers 9 bis 13 zeigt uns der Herr Jesus ein perfektes Gebetsmuster. Dabei geht es aber nicht darum, dass wir diese Worte immer wieder genau wiederholen. Diese Aufforderung finden wir gar nicht in der Bibel. Wir lesen auch nirgends, dass die ersten Gläubigen das in ihren Gemeinden praktizierten. Der Herr Jesus will vielmehr, dass uns dieses Gebet als Muster dienen soll, das uns mehrere wichtige Dinge lehrt. Erstens, wir sollten unsere Gebete immer mit der Anbetung beginnen, Vers 9. Dann sollten wir für das Werk des Herrn beten,
bevor wir unsere eigenen Anliegen und Interessen vor ihm bringen. Dein Reich komme. Vers 10. Und wir sollten gleich von Anfang an bereit sein, jede Antwort von Gott zu akzeptieren, auch wenn diese nicht unseren Vorstellungen entspricht. Dein Wille geschehe. Vers 10. Vielleicht ist es ganz gut, in diesem Zusammenhang einige Prinzipien des Gebets zu betrachten. Christen haben von Gott den Auftrag zu beten. Matthäus 7, Vers 7: Bittet und es wird euch gegeben werden. Sucht und ihr werdet finden. Klopft an und es wird euch geöffnet werden. Matthäus 26, 41: Wacht und betet, damit ihr nicht in Versuchung kommt. Der Geist zwar ist willig, das Fleisch aber schwach. Johannes 16, 24: Bis jetzt habt ihr nichts gebeten in meinem Namen. Bittet und ihr werdet empfangen, damit eure Freude völlig sei. Philipper 4, Vers 6: Seid um nichts besorgt, sondern in allem sollen durch Gebet und Flehen mit Danksagung eure Anliegen vor Gott kund werden. Jakobus 1, Vers 5: Wenn aber jemand von euch Weisheit mangelt, so bitte er Gott, der allen willig gibt und keine Vorwürfe macht, und sie wird ihm gegeben werden. Ja, und wann sollen wir beten? Natürlich sollen wir alle Zeit und bei jeder Gelegenheit beten. Es ist doch einfach wunderbar zu wissen, dass Gott immer unsere Gebete hört. Im 1. Thessalonicher 5, Vers 17 werden wir aufgefordert: Betet unablässig. Und Paulus schreibt an die Kolosser Kapitel 4, Vers 2: Haltet fest am Gebet und wacht darin mit Danksagung. Und im Epheser 6, Vers 18 lesen wir: Mit allem Gebet und Flehen betet zu jeder Zeit im Geist und wacht hierzu in allem Anhalten und Flehen für alle Heiligen. Ja, und wo sollen wir beten? Paulus fordert die Brüder auf, dass sie an jedem Ort beten sollen. Man könnte meinen, dass Paulus die Formulierung an allen Orten wie eine technische Formel gebraucht und die Ortsgemeinde damit meint. Lies dazu einmal 1. Korinther 1, Vers 2, 2. Korinther 2, Vers 14 und 1. Thessalonicher 1, Vers 8. Und wie sollen wir beten? Bevor Christus am Kreuz starb, konnte kein Mensch unmittelbar in die Gegenwart Gottes treten. Deutlich wurde das durch den Vorhang im Tempel und vorher in der Stiftshütte. Der war bis zum Tod des Herrn geschlossen und verwehrte dem Menschen den Zutritt zum Thron Gottes. Im Alten Testament lesen wir von dem Volk Israel, wie es in einiger Entfernung stehen blieb, während Mose sich der Wolke näherte, wo Gott war. 2. Mose 20, Vers 21. Aber als der Herr Jesus am Kreuz starb, da zerriss der Vorhang im Tempel in zwei Teile, und von da an brauchten die Gläubigen nicht mehr in der Ferne stehen zu bleiben. Gott forderte sie geradezu auf, näher zu treten. Hebräer 10, Vers 19 bis 22. Jeder, der durch den Herrn Jesus mit Gott versöhnt wurde, durfte jetzt durch den Heiligen Geist direkt zum Vater kommen. Epheser 2, Vers 18. Jesus Christus hat den Rechtsanspruch Gottes völlig zufriedengestellt, indem er für unsere Sünden mit seinem Leben bezahlte. Deshalb dürfen wir uns jetzt seinem Thron nahen, um Gnade zur rechtzeitigen Hilfe zu finden. Hebräer 4, Vers 16. Wir dürfen freimütig, sollen aber auch demütig kommen, indem wir uns selbst richtig beurteilen. Dabei sollten wir nie vergessen, dass unser himmlischer Vater auch der ewige, allmächtige und heilige Gott ist. Diejenigen, die sich ihm nähern, sollen es mit Furcht und Respekt tun. Psalm 89, Vers 7 und 8. Und natürlich mit unschuldigen Händen und mit einem reinen Herzen. Psalm 24, Vers 3 bis 5. In Römer 8 lesen wir, dass der Heilige Geist unsere Anliegen und Herzensnöte vor Gott ausbreitet. Wir sollten dem Heiligen Geist die Führung unserer Gebete überlassen und in der Kraft des Heiligen Geistes beten. Epheser 6, Vers 18 und Judas 20.
Deshalb kann man es kaum als Beten bezeichnen, wenn eine Person ein Gebet vorliest, das ein anderer geschrieben hat. Wir sollen im Namen des Herrn Jesus beten. Johannes 14, Vers 13 und 14. Das bedeutet aber nicht notwendigerweise, dass wir unsere Gebete einfach mit den Worten

wenn wir wissen, dass er uns hört, was wir auch bitten, so wissen wir, dass wir das Erbetene haben, das wir von ihm erbeten haben. Wir sollten uns immer daran erinnern, dass Gott nur dann unsere Gebete erhört, wenn wir ihm im täglichen Leben gehorsam folgen. Johannes 15, Vers 7. Wir sollten nicht nur allgemein beten, sondern ganz konkret unsere Anliegen vor Gott aussprechen. Wenn Gott nicht direkt antwortet, sollten wir einfach weiter beten. Wir dürfen uns auch bewusst sein, dass das Gebet eine große Kraftquelle ist. Jakobus sagt uns im Kapitel 5, Vers 16, dass das Gebet eines gerechten Mannes eine große Wirkung hat. Das Gebet hat in sich selbst keine Kraft und bewirkt auch keine Änderung der Sachlage. Aber wenn wir beten, dann kann der Heilige Geist sich für uns einsetzen und die Dinge bewirken, um die wir gebetet haben. Aber was ist denn mit den Gebeten, die nicht erhört werden? Nun, wir wissen, dass Gott nicht alle unsere Gebete erhört oder nicht so, wie wir es uns wünschen oder vorstellen. Wir dürfen aber nicht vergessen, dass Gott auch zu einem späteren Zeitpunkt noch antworten kann. Er liebt uns und er will nur das Beste für uns. Gottes Antwort auf unsere Gebete könnte also heißen Nein oder Ja oder es könnte auch heißen noch nicht. Gott wird das Gebet eines Gläubigen nicht erhören, wenn in seinem Leben unbereute und unvergebene Sünde vorliegt. Lies dazu Jesaja 59, Vers 1 und 2. Gott hört auch nicht auf unsere Gebete, wenn wir uns weigern, anderen zu vergeben. Markus 11, Vers 25 und 26. Oder wenn wir um Dinge bitten, die zu unserem eigenen Vergnügen dienen sollen. Jakobus 4, Vers 3. Oder wenn sich ein Ehemann gegenüber seiner Frau nicht richtig verhält. 1. Petrus 3, Vers 7. Oder wenn wir beten, ohne zu glauben, dass Gott unser Gebet wirklich erhören kann. Jakobus 1, Vers 6 und 7. Liebe Hörer und Hörerinnen, da kann man wirklich nur sagen, Herr, lehre uns beten. Wir wollen noch beten. Lieber Vater im Himmel, wir wollen dir zunächst herzlich danken, dass wir durch das Werk deines Sohnes, unseres Herrn, Zugang haben zum Thron der Gnade und zu dir beten dürfen. Wir sind oft so unfähig, gottgemäß zu beten, und wir bitten dich, dass du uns durch den Heiligen Geist leitest. Danke für diese Möglichkeit, jederzeit zu deinem Herzen zu kommen und zu wissen, dass du uns so gerne hilfst. Ich bitte dich um deinen reichen Segen für alle unsere Zuhörer. Amen. 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Ich wünsche Ihnen von Herzen den Frieden Gottes und seine Bewahrung in allen Situationen Ihres Lebens.

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1: Sie hören nun die gute Nachricht aus Gottes Wort. Unser Wochenvers steht in Matthäus 5, Vers 7. Selig sind die Barmherzigen, denn sie werden Barmherzigkeit erlangen. Das war unser Merkvers aus Matthäus 5, Vers 7.

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1: Das ist also ganz wichtig, diese Unterscheidung, die Sünde, also diese Macht in uns, die eben nichts anderes kann, als Sünden zu produzieren. Und darum wird sie genannt, diese Natur, die Sünde. Sie hat aber auch andere Namen. Wie wird sie auch noch genannt?
2: Das Fleisch.
1: Das Fleisch. Und warum der Name das Fleisch?
2: Weil diese
1: böse Natur kann eigentlich für sich allein nicht aktiv sein, sondern sie braucht unsere Hände, um zu stehlen. Und sie braucht unsere Füße, um an einen falschen Ort zu gehen. Also die Sünde missbraucht den Körper und darum wird sie auch genannt das Fleisch. Aber man darf sie nicht verwechseln mit dem Körper, den Gott erschaffen hat und der in sich eine gute Schöpfung ist. Ja? Und darum wird eben das Wort Fleisch unterschiedlich gebraucht. Einfach für den Menschen als solchen. Darum heißt es in Johannes 1, Vers 14, und das Wort wurde Fleisch und wohnte unter uns. Das bedeutet, dass der Herr Jesus ein wirklicher Mensch geworden ist. Aber es wird ausdrücklich gesagt, dass er die Sünde nicht in sich hatte. 1. Johannes 3, Vers 5.
3: Und ihr wisst, dass er offenbart worden ist, damit er unsere Sünden wegnehme, und Sünde ist nicht in ihm.
1: Ja, ein klares Zeugnis. Sünde ist nicht in ihm. Der Jesus hatte diese Erbsünde. Das ist also nicht eine Schuld, die wir geerbt haben, sondern eine böse Natur. Aber die hatte er nicht. Diese Versuchung von innen heraus hatte er nicht. Er hatte die Versuchung von außen, von Satan. Zum Beispiel in den 40 Tagen in der Wüste, Matthäus 4. Aber die Versuchung von innen, das kennen wir alle, aber eher nicht. Und nun wird hier klar gesagt, eben, wenn wir sagen, dass wir keine Sünde haben, betrügen wir uns selbst. Ja, Verzeihung?
2: Ja, hängt das auch damit zusammen, erste und zweite Adam.
1: Ja, es wird ja... Genau, also der Adam wird bezeichnet als der erste Adam. Und er wurde erschaffen ohne die Sünde, aber brachte die Sünde in die Welt. Und Römer 5, Vers 12 zeigt dann aber, wie durch den Herrn Jesus, der in 1. Korinther 15 genannt wird, der letzte Adam, eben dieses Problem der Sünde gelöst wurde durch seinen Opfertod. Genau. Ja, und jetzt könnte man sagen, ja, aber das ist bei uns nicht so aktuell, wenn wir sagen, dass wir keine Sünde haben. Aber was da alles an Lehren kursiert und auch in bibeltreuen Gemeinden. Ich erwähne jetzt gerade den Namen nicht von einem Autor, der manche Bücher veröffentlicht hat, die sehr verbreitet sind, um nicht die, die es nicht gelesen haben, noch drauf zu bringen, unbedingt mal das zu lesen. Aber die das gelesen haben, die wissen dann, wovon ich spreche. Da behauptet ein Autor, er sei quasi mit seinen Büchern spezialisiert, um die Freiheit in Christus zu verkündigen. Er hat einen speziellen Dienst, missionarischen Dienst organisiert und das ist spezialisiert auf dieses Thema. Und da wird gesagt, die Sünde ist nicht eine Natur in uns, sondern das ist eigentlich die Erinnerung an Gewohnheiten und das, was man gelernt hat im alten Leben. Aber quasi mit der Bekehrung sei quasi das gestoppt. Und natürlich könne ein Bekehrter immer noch sündigen. Also er sagt nicht, dass wir nicht gesündigt haben. Ja? Aber er sagt, wenn neue Sünden ins Leben kommen, ist das eigentlich eben aus der Erinnerung und den Gewohnheiten von früher. Und das sei die Sünde. Aber er leugnet, dass wir die Sünde als böse Natur nach wie vor in uns haben. Und der Apostel Paulus sagt in Römer 7, ich weiß, dass in meinem Fleisch nichts Gutes wohnt. Und er spricht über die in mir wohnende Sünde. Das ist nicht einfach Angewohnheit. Übrigens, sonst hätten ja die Kinder, die in einer gläubigen Familie aufgewachsen sind, die haben schon genug Vorteile. Aber die hätten ja da einen fantastischen Vorteil. Vielleicht als Kind bekehrt, sagen wir mal mit 10, und die Eltern haben auch eine gute christliche Erziehung gegeben, also vieles haben sie auch dadurch, sind sie davor bewahrt geblieben, haben das also nicht gelernt, ja. Und ja, was bleibt dann noch? Aber wie ist das? Da kann einer in einer christlichen Familie wohlbehütet aufwachsen, sich bekehren und begeht später Ehebruch. Und macht seine Ehe kaputt. Ja, wie ist das möglich? Das hat er ja nie gelernt in den ersten 10 Jahren. Ja, weil die Sünde ist eben nicht einfach das Gelernte oder das wo man sich daran gewöhnt hat, sondern es ist eine böse Natur, die fähig ist zu allem Bösen. Und das muss man sich im Klaren sein als wiedergeborener Christ. Ich bin grundsätzlich zu allem Bösen fähig. Und da müssen wir aufschlagen, Galater 5, wo uns deutlich gezeigt wird, wie verdorben diese Natur in uns ist. Und die wird eben durch die Bekehrung nicht besser. Aber wir müssen ihr nicht mehr gehorchen. Galater 5, Vers 19.
3: Offenbar aber sind die Werke des Fleisches, welche sind Hurerei, Unreinheit, Ausschweifung, Götzendienst, Zauberei, Feindschaft, Streit, Eifersucht, Zorn, Zank, Zwietracht, Sekten, Neid, Totschlag, Trunkenheit, Gelage und dergleichen, von denen ich euch vorhersage, wie ich auch vorhergesagt habe, dass die, die so etwas tun, das Reich Gottes nicht erben werden.
1: Danke. Also, das ist eine schreckliche Abbildung des Fleisches, eben ein anderer Name für die Sünde. Und dazu ist jedes Kind Gottes fähig. Wenn man sich nicht wirklich bewahren lässt und mit dem Herrn den Weg geht. Und vielleicht noch eine kleine Ergänzung. Der Ausdruck Zauberei. Im Griechischen steht Pharmakeia. Aber das hat jetzt nichts damit zu tun, dass man in der Pharmazie keine guten Medikamente holen darf. Oder irgend sowas. Sondern Pharmakeia bezeichnet bei den alten Griechen den Missbrauch von Drogen, um das Bewusstsein zu verändern. Und dann eine zweite Bedeutung, die sich dann später daraus abgeleitet hat, ist jegliche esoterische, okkulte Praktik fällt auch unter Pharmakeia. Das ist hier gemeint. Und einmal habe ich eine E-Mail bekommen von einem jungen Mann, der hat mir gesagt, also ob ich ihm beweisen könnte, dass das Kiffen eine Sünde ist. Wie? Da war ich nicht der Meinung, das sei doch von der Bibel her kein Problem. Bitte, Pharmakeia. Und dann noch diese Aussage, von denen ich euch vorher sage, wie ich auch vorher gesagt habe, dass die so etwas tun, das Reich Gottes nicht ererben werden. Also dann wird klar, spätestens dann wird klar, dass das Kiffen keine Bagatelle ist. Und gehört eben mit in das Okkulte und Esoterische. Und es ist auch so, diesen Gebrauch von, oder ich muss sagen, Missbrauch von Drogen, wo das Bewusstsein verändert wird, tut man auch eine Türe auf für die jenseitige, dämonische Welt. Und das erklärt dann auch viele Nebeneffekte, die eben aus solchem Drogenmissbrauch herauskommen. Wolltest du, Christoph, was sagen?
4: Ja, ich wollte noch was sagen. Also, allgemein, mit dem Thema, wenn ein gläubiger Mensch sündigt.
1: Also, ich wiederhole für den Livestream, die haben es nicht gehört. Ganz kurz zusammengefasst, wie muss man das einordnen? Jemand hat vielleicht als Evangelist gewirkt oder als Prediger und fällt dann in ganz schwere Sünde. Und einige Zeit ist es sogar verdeckt, nicht wahr? Und später kommt das plötzlich ans Licht. Nun, das beweist erstens, dass es wirklich so ist, dass jedes Kind Gottes zu jeder Sünde fähig ist. Und darum lesen wir auch in den Sprüchen, glückselig der Mann, der sich beständig fürchtet. Das heißt nicht, wir müssen in Angstzuständen leben. Aber, dass man sich selber nicht einfach vertraut. Sondern, dass man eben weiß, ich bin gefährdet und ich muss mich auch schützen gegen Dinge, die eine Gefahr sein können. Und da ist es zum Beispiel auch ganz wichtig, dass man ganz klare Regeln hat, wie man zum Beispiel mit Internet umgeht. Und wenn das nicht geht, dann muss man das Internet wirklich aufgeben. Man kann sie nicht einfach in Gefahr bringen. Und so ist es natürlich eine Tatsache, der Feind hat ein besonderes Interesse, gerade bei Gläubigen, die sehr exponiert arbeiten, die zu Fall zu bringen. Also muss man noch mehr aufpassen und sich selber auch misstrauen. Und eben, es zeigt, es ist so wichtig, dass man auch bei Anfängen eben sofort abschneidet. Und es ist so, wenn ein Gläubiger in schwere Sünde fällt, jetzt eben wie in diesem Beispiel, das du erwähnt hast, da sind ja immer wieder solche Skandale geschehen, auch in der jüngeren Vergangenheit. Und da muss man sagen, das kommt nicht einfach von einem Tag auf den anderen, sondern da steckt eine Entwicklung dahinter. Und es ist ganz grundsätzlich wichtig, was wir eben hier haben in Vers 9. Also Johannes 1, Vers 9. Wenn wir unsere Sünden bekennen, so ist er treu und gerecht, dass er uns die Sünden vergibt und uns reinigt von aller Ungerechtigkeit. Und da muss ich jetzt wieder etwas erklären, wie schon letztes Mal. Ich habe letztes Mal erklärt, die Aspekte im Griechischen, dass die verschiedenen Verbformen haben verschiedene Aspekte. Es gibt Formen im Griechischen, die drücken aus, die Handlung wird beschrieben einfach als Punkt, als Akt, als Handlung. Andere Verbformen beschreiben die Tat als einmalige Tat in der Vergangenheit, die aber in der Bedeutung anhält. Und dann gibt es eben den Durativ, der ausdrückt, die Handlung geschieht fortdauernd oder immer wieder. Und da haben wir jetzt ein wunderbares Beispiel. Letztes Mal in den ersten Versen habe ich ja besonders den Punktual und den Resultativ erklärt, anhand dieser Beispiele. Und wir haben hoffentlich einen geistlichen Gewinn gehabt daraus. Und jetzt hier, der Durativ. Wenn wir sagen, wenn wir unsere Sünden bekennen, das ist ein Durativ. Das hat Bedeutung, wenn wir unsere Sünden immer wieder bekennen. Nicht nur einmal. Sondern jedes Mal, wenn irgendetwas in unser Leben hineingekommen ist, das eben dann die Gemeinschaft mit dem Vater und dem Sohn stört oder sogar verunmöglicht, sofort in Ordnung bringen und sich nicht ein Konto aufhäufen lassen. Immer wieder. Ohne diesen Vers könnten wir gar kein Christenleben führen. Aber man muss sofort und auch die Anfänge sofort abschneiden. Wenn wir unsere Sünden immer wieder bekennen, so ist er treu und gerecht, dass er uns die Sünden vergibt. Und das ist auch ein Durativ, dass er uns die Sünden immer wieder vergibt und uns reinigt von aller Ungerechtigkeit. Auch das ein Durativ. Und uns immer wieder reinigt, sauber macht von aller Ungerechtigkeit. Und das ist also ein ganz wesentliches Rezept, dass es eben nicht zu einem schweren Fall im Leben kommt, in dem man eben ständig am Aufräumen ist. Und auch im Zwischenmenschlichen natürlich Dinge ordnet und nicht einfach anstehen lässt. Wenn da etwas Handfestes da ist zwischen Geschwistern, eben auch da in Ordnung bringen. Und dann wird die Freude im Herrn erhalten. Diese völlige Freude in der Gemeinschaft mit dem Vater, mit dem Sohn und mit den Gläubigen, die auch diesen Weg entschieden gehen wollen. Und dann kommt Kapitel 2, Vers 1 bis 2, noch zum Schluss.
3: Meine Kinder, ich schreibe euch dies, damit ihr nicht sündigt. Und wenn jemand gesündigt hat, wir haben einen Sachwalter bei dem Vater, Jesus Christus, den Gerechten. Und er ist die Sühnung für unsere Sünden, nicht allein aber für die unseren, sondern auch für die ganze Welt.
1: Ja, also hier kommen wir dann übrigens zum dritten Buch Mose. Hier geht es in diesen zwei Versen um das Sühnopfer des Herrn Jesus. Und das dritte Buch Mose, Kapitel 16, ist das zentrale Kapitel. Das dritte Buch Mose ist das Buch des großen Versöhnungstages. Das Buch der Opfer. Ja, und jetzt sagt Johannes den Gläubigen, die er damit meine Kinder anspricht, ich schreibe euch dies, damit ihr nicht sündigt. Ja, natürlich sagt ihr, wer sagt, ich habe keine Sünde, betrügt sich selbst. Wer sagt, ich habe nicht gesündigt, das ist eine, der Gott zum Lügner macht. Aber das heißt nicht, dass man leichtfertig sein soll mit Sünde, sondern sagt, eigentlich ist die Absicht dieses Briefes, euch eben vor dem Begehen von Sünde zu warnen. Und dann sagt er, und wenn jemand gesündigt hat, das ist jetzt ein Punktual. Also er sagt nicht, wenn jemand dauernd am Sündigen ist, sondern wenn das Zugunglück geschehen ist. Punktuell, ja? Und warum macht er das so? Eben um zu zeigen, dass Sünde nicht das Normale ist für Gläubige. Also wir dürfen uns nicht daran gewöhnen, auch wenn heute versagt und morgen versagt und übermorgen versagt, aber wenn wir sagen, das ist doch normal, das ist einfach so. Nein, er sagt, wenn jemand gesündigt hat. Das zeigt, wie ernst die einzelne Tat ist. Aber da müssen wir nicht verzweifeln. Wir haben einen Sachwalter bei dem Vater, Jesus Christus, den Gerechten. Und da werden wir nächstes Mal näher darauf eingehen, was das bedeutet, konkret. Aber nur mal kurz, er, der Sachwalter, der Advokat im Himmel, ist bemüht, damit wir wieder zurechtkommen, wenn wir gesündigt haben, punktuell. Und er führt uns dazu, dass wir eben unsere Sünden bekennen und wieder diese Reinigung in Anspruch nehmen, sodass die Freude der Gemeinschaft eben wieder da ist. Die Sünde im Leben eines Wiedergeborenen führt nicht dazu, dass er wieder verloren geht. Aber die Gemeinschaft mit dem Vater wird getrübt. Denn es geht um diese Gemeinschaft mit dem Vater und dem Sohn, die zu völliger Freude führt. Und Sünde macht diese Freude kaputt. Man kann nicht Sünde stehen lassen und in dieser Freude des Herrn vorangehen. Aber hier haben wir wunderbare Vorsorge. Der Abschnitt, der mit dem dritten Buch Mose, mit den Opfern parallel geht, zeigt, wie es Wiederherstellung gibt. Und auch das dritte Buch Mose zeigt eben in Kapitel 5, wenn ein Israelit gesündigt hatte, musste ein Opfer bringen. Er musste seine Hände auf das Opfer legen und seine Sünde bekennen. Mit Namen. Das ist genau das, was eben schon in Vers 9 erklärt wird, wenn wir unsere Sünden bekennen. Aber dann gibt es völlige Wiederherstellung, den Weg zurück zur völligen Freude.
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0: Kennen und verstehen Sie das Evangelium? Glauben Sie dem Evangelium? Im 1. Korintherbrief, Kapitel 15, lesen wir über das Evangelium, durch welches ihr auch errettet werdet, wenn ihr an dem Worte festhaltet, das ich euch verkündigt habe, es sei denn, dass ihr vergeblich geglaubt habt. Denn ich habe euch zuerst überliefert, was ich auch empfangen habe, dass Christus für unsere Sünden gestorben ist, nach den Schriften, und dass er begraben wurde und dass er auferweckt worden ist am dritten Tage nach den Schriften, und dass er Kephas erschienen ist, dann den Zwölfen. Danach erschien er mehr als 500 Brüdern auf einmal. 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
1: Hallo liebe Freunde, herzlich willkommen zum Kindertreff in der Sendung vom Missionswerk Werner Heukelbach in Bergneustadt in Deutschland. Heute heißt unser Hörspiel Abenteuer in der Höhle. Carsten und Michael sind mit ihren Fahrrädern auf dem Weg zum Zeltlager. Sie bilden den Schluss der Gruppe und fahren eine Abkürzung durch das Höhlental und Carsten sagt:
2: Ich habe eine Idee. Wir stellen hier uns Räder ab und sehen mal bei der Rauenberghöhle hinein.
3: Rauenberghöhle? Nie was von gehört.
2: Weißt du nicht, warum das Tal hier Höhlental heißt?
3: Nee.
2: Naja, eigentlich hieß es früher Höhlental. Aber mit der Zeit ist halt der Name Höhlental daraus geworden.
3: Aber ein bisschen unheimlich ist es hier schon. Das enge Tal, die steilen Felsen, die dunklen Wacholderbüsche, der Dunst und die unheimliche Stille.
2: Ach wo, ist doch ein Tal wie alle anderen oder zumindestens...
3: Ja, was ist mit der Höhle?
2: Da oben, wo die Buche steht, da ist der Einstieg. Erstmal 4 Meter senkrecht nach unten.
3: Aber wie kommen wir da hinunter?
2: Ja, ich hab doch an alles gedacht. Hier in der Tasche ist eine kleine Strickleiter. Das Seil, eine Taschenlampe, 2 Kerzen, Streichhölzer. Na, jetzt sag doch endlich mal, dass ich gut bin.
3: Am liebsten würde ich etwas ganz anderes sagen.
2: Oh Mann, du bist ein richtiger Angsthase. Sieh mal deine Uhr. Wir haben 1 Stunde Zeit. Die nutzen wir, um eine kleine Höhlenbesichtigung zu machen. Okay? Oder hast du irgendwelche Bedenken?
4: Michael und Carsten steigen über die kleine Strickleiter 4 Meter tief in die Höhle hinab. Das ist nicht leicht, denn die Strickleiter ist beweglich. Sie dreht sich weg und nur mühsam findet der Fuß die nächste Sprosse. Carsten steigt zuerst hinunter und hält dann für Michael die Strickleiter straff. So kann man sie leichter begehen. Unten angekommen, nimmt Carsten die Taschenlampe und leuchtet die Wände ringsum ab.
3: Uff, ist das hier dunkel. Carsten, leuchte mal da hinüber. Oh, ist das gewaltig. Das sieht ja riesig aus. Tropfstein, jede Menge Tropfsteine.
2: Sieh mal hier. Hier ist nicht mehr so eng. Klasse. Da kommt ja eine richtige Halle.
3: Oh, mein Kopf. Mensch, da muss man ja ganz schön auf sein Gehirn aufpassen.
2: Tja, falls du eins hast, komm jetzt. Du bist ja langsamer als ein Kellerassi.
3: Du hast gut reden. Ich muss mich hier entlangtasten, weil ich nicht meine Taschenlampe habe.
2: Oh, hier, nimm die Kerze raus. Na, und da hast du Streichhölzer. Also, am besten du stellst die Kerze da auf den dicken Tropfstein. Da, in der Mitte vom Saal.
3: Wirklich? Ein richtiger Saal? Mensch, toll. Da unser Schatten an der Wand. Oh, ich bin ein Riese.
2: Das drückt ja ganz schön von der Decke.
3: Immerhin, wir sind ja ein paar Meter unter der Erde.
2: Na, so nach meiner Höhlenskizze. 10 Meter bestimmt. Guck mal, da vorne, da geht's weiter. Aber das wird ein bisschen eng und rutschig. Naja, aber durch diesen schmalen Zugang, da kommen wir ins Höhlenlabyrinth. Weißt du, das heißt so, weil da so viele Gänge abzweigen. Wir sehen nach in der Skizze nach. Und einer dieser Gänge, der führt wieder ans Tageslicht.
3: Sag mal, woher weißt du das eigentlich alles?
2: Das habe ich mir aus dem Höhlenbuch abgezeichnet. Na, das gehört zu einer guten Vorbereitung. Man kann nicht einfach so mit einer Taschenlampe losziehen und dann in der Höhle umherirren. Oh, jetzt ist die Kerze aus. Ach, ein Tropfen, genau auf die Flamme.
3: War auch eine prima Idee, die Kerzen mitten auf einen Tropfstein zu stellen. Falls wir noch mehr solche Fehler machen.
2: Ach, ich gehe voraus. Vorsicht, der Höhlenlehm ist furchtbar glatt. Oh, weit, das sei schnell, ich hab keinen Halt. Oh,
3: Carsten, Carsten! Ah, schon gut. Hier unten. Ach, ich bin 5 Meter tief zu deinen Füßen. Oh, ich bin einfach abgerutscht. Die ganze Steigung runter. Und, alles noch heil? Die Hand, die rechte Hand. Oh, ich habe sie mir verstaucht. Vielleicht noch ein paar blaue Flecken. Oh, ich muss mich erstmal strecken. Doch, alles noch ganz, da habe ich Glück gehabt. Du bist die ganze Steigung runtergerutscht, bist fast komplett heil geblieben und sprichst von Glück. Fällt dir da nicht was anders ein?
5: Doch, du hast recht.
3: Mach doch mal Licht da unten.
5: Moment. Die Taschenlampe. Die Taschenlampe ist weg. Die muss weitergerutscht sein.
3: Hörst du, die Taschenlampe ist weg.
5: Was machen wir jetzt?
3: Taste dich erstmal runter. Aber vorsichtig, hörst du?
5: Ja, natürlich. Ich hab's ja nicht so eilig. Da war sie doch, Moment, oder auf der anderen Seite auch nichts. Vielleicht hier drüben, Moment.
3: Was tastest du denn da herum?
5: Die Tasche, ich such die Tasche. Die ist weg.
3: Was war denn da drin?
5: Das Seil, die zweite Kerze, die Zündhülse und der Höhlenplan, alles.
3: Alles, was wir brauchen.
5: Ja, alles weg.
3: So, jetzt bin ich erstmal unten. Moment, wo bist du denn? Streck mal deine Hände aus. Ja, gut, jetzt habe ich dich. Also, hier bin ich.
5: Ach, die Finsternis ist schossig. Ich weiß gar nicht mehr, wo es hergeht. Dich sehe ich auch nicht und keinen Zentimeter vor oder über mir.
3: Jetzt kapiere ich, was es heißt, in der Finsternis zu leben. Darum spricht die Bibel so oft von der Finsternis und Licht. Also, ich will nicht im Dunkel bleiben. Lass uns doch mal überlegen, wie wir hier rauskommen.
5: Einer dieser Gänge, die hier abzweigen irgendwo, einer davon führt ans Licht.
3: Aber welche? Ich taste mich mal an die Seite. Hier. Ja, hier ist ein Einstieg. Und hier daneben links noch mal.
5: Ach, du brauchst nicht zu zählen. Das sind 5 Gänge, das habe ich im Kopf. Aber welches ist der Gang nach draußen? Könnte ich doch bloß was sehen.
3: Unser Plan ist weg. Da bleibt keine andere Wahl. Wir müssen jeden Gang ausprobieren.
5: Ja, das ist der einzige Weg. Ich nehme den ersten Gang. Du nimmst den zweiten. Nachher treffen wir uns hier wieder.
3: Du, das ist nicht gut. In der Gefahr sollten wir lieber zusammenbleiben. Nicht, dass ich Angst habe, aber allein ist es doppelt gefährlich.
5: Ach komm, reden wir nicht lang darüber. Ich taste mich durch.
3: Sollten wir nicht...
5: Nein, jetzt geh schon endlich los. Ich will hier nicht übernachten.
4: Nun, ohne Plan und Taschenlampe ist es schwer, in einer finsteren Höhle zurechtzukommen. Aber Michael und Carsten haben keine Wahl. Der nächste Schritt ist ihnen vorgeschrieben. Sie müssen den Ausgang finden. Vor ihnen liegt das Höhlenlabyrinth mit den 5 verzweigten Gängen. Einer dieser Gänge muss nach der Höhlenskizze, die Carsten aus einem Buch abgezeichnet hatte, nach draußen ans Tageslicht führen. Aber welcher Gang ist der richtige? Carsten beginnt, den ersten Gang zu untersuchen.
5: Jetzt bin ich schon 30 Schritte unterwegs. Oh, und nicht nur Dunkelheit. Ich glaube, der Gang wird enger. Ja, hier ist noch eine Nische. Zu Ende? Links? 3 Schritte? Ach, auch die waren aus. Ich bin am Ende des Ganges. Ach, dieser Gang führt nicht nach draußen. Ich muss umkehren.
6: Michael! Michael!
5: Ach, nur Echos, sonst nichts. Komisch, dass er mich nicht hört. Warum hört er mich eigentlich nicht? Ich muss zurück. Ob ich zurückfinde? Ach ja, ich darf nicht vergessen, die Schritte zu zählen. Hoffentlich hat Michael auch daran gedacht. Das hätten wir absprechen sollen. Ach, wir hätten überhaupt zusammenbleiben sollen. Wirklich, in Gefahr muss man zusammenbleiben. Da muss man in Gemeinschaft bleiben. Ach, das ist ganz wichtig.
6: Michael!
5: Nichts. Ach, jetzt bin ich ganz allein. Überall Finsternis. Was würde Michael wohl machen? Ich bin sicher, er würde beten. Aber was? Einfach alles Jesus sagen. Ja, ich tue es einfach. Herr Jesus, ich bin hier so allein. Du siehst mich. Du weißt auch schon, dass ich mir das selbst eingebrockt habe. Bitte vergib mir. Vergib mir auch alles andere, was ich Böses getan habe. Lass mich... Nein, lass uns beide, den Michael und mich, wieder herausfinden. Ich will dir auch angehören und dir nachfolgen. Ich danke dir. Amen. So, und jetzt langsam zurück.
6: Carsten! Carsten!
5: Ja, ich komme schon, Michael. Mensch, bin ich froh, dass wir wieder zusammen sind. Aber Gang 1 ist eine Sackgasse. Und wie ist dir Gang?
3: Na, rate mal.
5: Deine Stimme verrät alles. Gang 2 ist der Ausgang ins Freie. Habe ich recht?
3: Ja.
5: Danke, danke.
3: Bitte, nicht zu danken.
5: Ach, dich habe ich doch nicht gemeint.
3: Was? Du meinst einen anderen?
5: Ach, klar. Ich meine doch Jesus. Ich habe gebetet und ich bin sicher, dass er uns auch nicht allein gelassen hat. Verspricht Jesus nicht? Ich bin bei euch alle Tage.
3: Und was hast du gebetet?
2: Ich habe zugegeben, dass ich schuld bin, dass wir in der Finsternis sitzen. Und ich habe ihm auch das andere gesagt, dass er mir vergeben möchte und auch, dass er uns aus der Finsternis herausführt.
4: Das Höhlenbegehen ist kein Spaziergang. Carsten und Michael klettern über Felsblöcke, rutschen auf Lehm aus und zwängen sich durch zugige und enge Spalten. Als sie endlich den Ausgang der Höhle erreicht haben, ist es bereits Abend. Die Sonne ist untergegangen, die Abendwolken ziehen von Westen her am Himmel herauf. Die Vögel zwitschern müde vor sich hin und aus dem Tal weht ein sanfter, kühler Wind hinauf zu den Felsen.
3: Es ist zu spät, um jetzt nach Aufsitz zu fahren.
7: Ich bin hundemüde. Ich schaffe keine 10 Kilometer mehr mit dem Rad.
2: Du, da drüben bei der Baumkuppe, da ist ein guter Platz zum Zelten. Komm, schieben wir die Räder hin und bauen dort unser Zelt auf. Ich bin total kaputt.
7: Einverstanden. Morgen stehen wir da ganz vor auf dem Rad und sofort nach Aufsitz.
2: Wegen mir. Los, pack mit an.
7: Ich habe das dumme Gefühl, dass noch nicht alles überstanden ist.
3: Michael! Michael! Mensch, wach auf! Wach auf, los, da ist was!
7: Oh, wo bin ich?
3: Ach, hier im Zelt sei still, ich hab Schritte gehört.
7: So? Schritte? Ja und?
3: Wach doch endlich auf!
7: Bin ja schon wach. Tatsächlich, jetzt habe ich sie auch gehört. Zweige knacken, drüben bei der Baumgruppe. Und Schritte. Es ist doch noch stockdunkel draußen.
3: Du, da stimmt was nicht.
7: Wenn es nicht so dunkel wäre, ich kann gar nichts erkennen.
3: Du, mich haut's um, Michael. Das ist doch unsere Jugendgruppe.
8: Raus! Überfall! Raus aus den Zelten, die Ratten!
7: Das war nicht fair von euch.
2: Ich bin erschrocken bis auf die Knochen.
8: Ja, hört mal, nicht fair. Verritten davon fern ist. Ganz so leicht wollen wir es euch nur auch nicht machen. Wir haben immerhin unseren ganzen freien Nachmittag geopfert, um euch zu suchen.
7: Und, wie habt ihr uns gefunden?
8: Mit Spürnase und unter direktem Einschalten des Gehirns. Einfach war es nicht. Und ein bisschen Hilfe war auch dabei, zugegeben. Egon hatte einen Platten gefahren und da waren wir gezwungen anzuhalten. Naja, und da haben wir gemerkt, dass ihr verloren gegangen seid. Eigentlich komisch. Gerade die, die aufpassen sollten, dass niemand zurückbleibt, die machen sich aus dem Staub.
7: Ja, und weiter?
8: Ja, also wir sind wieder umgekehrt allesamt und haben nachgesehen, wo mögliche Abzweigungen sind. Es gab nur eine, das Höllental. Und nach einer Stunde entdeckten wir eure Räder. Bloß euch nicht. Ja, und wir haben uns auf die Lauer gelegt. Ach, das war vielleicht fade, kann ich dir sagen. Stundenlang ist da niemand zu sehen gewesen. Erst am späten Abend, da kamt ihr ziemlich erschöpft angekrochen. Wo ihr so lange gewesen seid, das könnt ihr uns gleich drüben im Lagerfeuer erzählen.
1: Noch in der Nacht wird gemeinsam das kleine Zelt abgebaut und dann geht's zu den anderen ins Zeltlager. Tatsächlich wird dort ihr Zelt schnell wieder aufgerichtet und bevor sie noch bis zum Sonnenaufgang 2 Stunden schlafen können, sagt Michael zu seinem Freund Carsten.
7: Weißt du, ich kann es immer noch nicht fassen, dass wir da aus der Höhle rausgekommen sind.
2: Was meinst du, wie ich gebetet habe? Aber jetzt weiß ich, dass es den Herrn Jesus wirklich gibt. Er hat uns gehört.
7: Du, ich habe gestern Abend auch noch mit Jesus gesprochen. Ich weiß, dass er mir auch alle Sünden vergeben hat, dass ich zu ihm gehöre.
2: Ich habe es in der Höhle gemacht. Ich wusste plötzlich, der Jesus ist bei mir. Ich wusste auch, dass er alles Böse weggenommen hat. Komisch, ich weiß es noch immer.

Ja, es ist unwahrscheinlich, aber es stimmt. Jesus Christus gibt es wirklich und weiß um dein Leben, deine Schuld, deine Einsamkeit. Er weiß alle deine Fragen und er sagt jetzt zu dir, komm doch zu mir und sag mir alles, was dich bedrückt. Ich höre dich. Ich nehme dich an, so wie du bist. So kannst du gleich nach der Sendung mit Jesus Christus sprechen und ihm dein Leben anvertrauen. Bitte schieb es nicht auf die lange Bank. Und dann schreib uns von deiner Entscheidung. Gerne schicken wir dein Heft. Es ist ein Bibelkursus, der nichts kostet und der dir weiterhilft, richtig echt mit Jesus Christus zu leben. Hier ist unsere Anschrift. Kindertreff, Missionswerk Werner Heutelbach in 51700 Bergneustadt in Deutschland. Und wer in der Schweiz wohnt, schreibe an das Missionswerk Werner Heutelbach, Postfach 650 in 48.00 Zofingen, Schweiz. Ja, und nun freue ich mich auf deinen Brief und sage auf Wiederhören, euer Johannes vom Kindertreff.

Es gibt einige Menschen, die denken, man soll das Leben genießen, solange man es kann, und dann im hohen Alter sollte man sich mit Gott beschäftigen. So als würde Gott ein Spielverderber sein. Oder als würde er nicht unsere Freude wünschen. Oder als ob es ohne Gott viel besser sei. Aber wisst ihr, liebe Kinder, die Bibel sagt uns Folgendes. Denk an deinen Schöpfer in deiner Jugend, ehe die bösen Tage kommen und die Jahre sich nahen, da du wirst sagen, sie gefallen mir nicht. Also Gott sollen wir suchen, solange wir noch jung sind. Und wenn wir uns als Kinder zu Jesus bekehren, ist es noch viel besser. Also falls ihr noch nicht Jesus als Heiland habt, könnt ihr ihm heute euer Leben geben und ihm sagen, ich will dir dienen ab heute mein Leben lang.

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1: Sie hören nun die gute Nachricht aus Gottes Wort. Unser Wochenvers steht in Matthäus 5, Vers 7. Selig sind die Barmherzigen, denn sie werden Barmherzigkeit erlangen. Das war unser Merkvers aus Matthäus 5, Vers 7.

Warum sind wir Christen nicht dadurch bekannt, dass wir frohe Menschen sind? Falls das wirklich stimmt, dann muss ich vielleicht eingestehen, dass ich immer noch eher durch Umständen und Gefühlen geleitet werde, als durch den Glauben. Im Philipperbrief Kapitel 4 lesen wir: Freuet euch in dem Herrn alle Wege, und abermals sage ich, freuet euch. Eure Lindigkeit lasset kund sein allen Menschen, der Herr ist nahe. Sorget nicht, sondern in allen Dingen lasset eure Bitten im Gebet und Flehen mit Danksagung vor Gott kund werden. Und der Friede Gottes, welcher höher ist denn alle Vernunft, bewahre eure Herzen und Sinne in Christo Jesu. Weiter, liebe Brüder, was wahrhaftig ist, was ehrbar, was gerecht, was keusch, was lieblich, was wohllautet, ist etwa eine Tugend, ist etwa ein Lob, dem denket nach.

In Hebräer Kapitel 13 gibt es einen Vers, der mir sehr zu Herzen spricht. Der Wandel sei ohne Geiz und lasst euch genügen an dem, was da ist. Denn er hat gesagt, ich will dich nicht verlassen noch versäumen. Die Gnade und Treue Gottes ist uns eine feste Zuversicht. Es soll uns dazu führen, dass wir dem Herrn vertrauen und zufrieden sind mit allem, was er uns gibt. 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

0: 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Seien Sie herzlich willkommen zu BBN Bibelkunde mit Benedikt Peters. Unser Sprecher besuchte eine Bibel- und Missionsschule in der Schweiz. Danach studierte er griechische und hebräische Philologie an der Universität Zürich. Für einige Jahre war er Redakteur in einem christlichen Verlag und seit 1993 ist er vollzeitlich im übergemeindlichen und konfessionell ungebundenen Dienst als Bibellehrer tätig. Heute hören wir einen Beitrag zur Serie Die Gnade Gottes und unsere Erwählung. Ich wünsche Ihnen eine gesegnete Zeit beim Zuhören.
1: Und das muss ja auch seine Absicht haben, seinen Sinn haben, dass uns gesagt wird im Neuen Testament, wir sind tot in unseren Sünden, tot. Einen Toten kann man rütteln, einen Toten kann man anbrüllen, er wird sich nicht regen. Es sei denn, dass Gott so redet, dass der Sohn Gottes so redet, dass dem Toten die Ohren aufgehen und die Augen aufgehen. Jetzt eine Stelle dazu aus dem Alten Testament. Das haben schon Propheten im Alten Testament gewusst. Salomo war ja auch einer der Propheten, war König, aber auch Prophet, hat auch den Messias gesehen und von ihm geweissagt. Und in Sprüche 20, Vers 12 sagt Salomo, das hörende Ohr und das sehende Auge, der Herr hat sie alle beide gemacht. Dann Johannes 6, Vers 37. Johannes Kapitel 6, Vers 37. Hier steht der Herr in der Synagoge in Kapernaum und redet. Und er sagt, alles was mir der Vater gibt, wird zu mir kommen. Und wer zu mir kommt, den werde ich nicht hinabstoßen. Im Johannesevangelium lässt uns der Herr gewissermaßen weiter zurückschauen oder tiefer blicken. Wir sind eines Tages zum Herrn gekommen. Das Wort Gottes hat uns getroffen. Und wir sind gekommen. Und wir sagten, ja, ich will glauben. Das will ich annehmen. Und wir haben Buße getan. Mit unserem Willen, nicht ein anderer Wille. Wir haben Buße getan. Aber hier merken wir, dass der Vater uns dem Sohn gegeben hatte. Alles, was mir der Vater gibt, wird zu mir kommen. Ja, das ist für uns ein geheimnisvolles Wort. Aber der Herr hat es uns zugemutet. Und ich habe kein Interesse daran, das irgendwie abzuschwächen. Von ganzem Herzen glaube ich daran und ich freue mich über diese Tatsache. Der Vater hat mich, ehe ich kam, ja, ehe ich war, hat mich dem Sohn gegeben. Und darum kam ich zum Sohn. Und als ich kam, erlebte ich, der Sohn hat mich nicht hinausgeworfen. Johannes 6, 44, hier sagt der Sohn Gottes, und wir verstehen jetzt langsam, warum die Hörer in der Synagoge sich an seinen Worten stießen. Sie sagten, das ist eine harte Rede. Aber jetzt ist es ein bisschen dick, wie er da aufträgt. Er sagte, Johannes 6, 44, niemand kann zu mir kommen, da haben wir wieder die Unfähigkeit zu jedem Guten, niemand kann zu mir kommen, es sei denn, dass der Vater, der mich gesandt hat, ihn ziehe. Der Vater muss ziehen, sonst kommen wir nicht. Dann Johannes 6, 45, es steht in den Propheten geschrieben, sie werden alle von Gott gelehrt sein. Und jeder, der vom Vater gehört und gelernt hat, der kommt zu mir. Wir müssen also zuerst von Gott gelehrt werden. Sonst kommen wir nicht. Dann Johannes 6, 65. Darum habe ich euch gesagt, dass niemand zu mir kommen kann, es sei ihm denn vom Vater gegeben. Dann Johannes 10, Vers 26, diese wunderbare Rede des Herrn über den guten Hirten. Das ist so wunderbar, was er hier sagt. Dieses Kapitel 10, Johannes 10, in dieser Rede fasst der Herr eigentlich das ganze zweite Mosebuch zusammen. Und es wäre so schön, könnten wir jetzt dieses Kapitel miteinander untersuchen und vergleichen mit dem zweiten Mosebuch. Namen, er ruft mit Namen, sie folgen ihm alle. Und in diesem Zusammenhang steht Johannes 10, Vers 26, und das ist wieder eine Wahrheit, die er seinen Zeitgenossen zugemutet hat. Er sagt den ungläubigen Juden, ihr glaubt nicht, und dann erklärt er, warum sie nicht glauben, denn ihr seid nicht von meinen Schafen, wie ich euch gesagt habe. Und dann fährt er fort und sagt, meine Schafe, die hören nämlich meine Stimme. Meine Schafe hören meine Stimme und ich kenne sie und sie folgen mir und ich gebe ihnen ewiges Leben und sie gehen nicht verloren ewiglich und niemand wird sie aus meiner Hand rauben. Da haben wir es wieder. Der Vater liebt den Sohn, hat alles in seine Hand gegeben. Alles, was der Vater mir gegeben hat, kommt zu mir. Meine Schafe hören meine Stimme und sie folgen mir nach und ich gebe ihnen ewiges Leben und sie gehen nicht verloren ewiglich und niemand wird sie aus meiner Hand rauben. Also Johannes ist der, der es am deutlichsten zeigt, wie die ganze Sache der Errettung eine Sache, die vom Vater ausgeht und die dem Sohn anvertraut wird und der Sohn wirkt die Errettung. Dann Johannes 13, Vers 18, da sagt er, wo er mit den Zwölfen zusammen ist, und Judas ist auch noch dabei, bevor er in die Nacht hinausgeht, ich rede nicht von euch allen, ich weiß, welche ich auserwählt habe. Ich weiß, welche ich auserwählt habe. Dann Johannes 15, Vers 16, da sagt er es den Jüngern im Zusammenhang seiner Abschiedsreden, ihr habt nicht mich auserwählt, sondern ich habe euch auserwählt. Nun, es ist offenkundig, dass einer muss am Anfang sein, der Erste sein. Und es kann nicht so sein, dass gleichzeitig Gott uns erwählt hat, aber wir Gott erwählt haben. Gott muss uns zuvor sein. Und es ist tatsächlich so, Georg Whitfield, ein Evangelist, englischer Evangelist des 18. Jahrhunderts, er sagte, 2 Jahre vor seinem Tod, sagte er, ich weiß von keiner Wahrheit, die den Menschen so demütigt wie diese, dass Gott uns erwählt hat. Denn entweder muss Gott uns erwählen oder wir müssen ihn erwählen. Beides kann nicht zugleich wahr sein. Und das demütigt uns wirklich. Das macht uns einfach klein. Zeigt uns, wir verdanken Gott alle. Alle. Ich habe euch erwählt, nicht ihr habt mich erwählt. Dann Johannes 17, dieses Kapitel, das uns das Gebet des Sohnes zum Vater beschreibt. Der Sohn redet zum Vater und sagt, Johannes 17, Vers 2, gleich wie du ihm Gewalt gegeben hast über alles Fleisch, auf das er allen, die du ihm gegeben, ewiges Leben gebe. Hier kommt wiederum diese Aussage des Herrn, die Seelen, die der Vater ihm gegeben hat. Im Johannesevangelium steht das wiederholt und in Johannes 17 ganz häufig. Wiederum im Vers 6, ich habe deinen Namen geoffenbart, den Menschen, die du mir aus der Welt gegeben hast. Sie waren dein und du hast sie mir gegeben und sie haben dein Wort bewahrt. Dann Vers 9, ich bitte für sie, nicht bitte ich für die Welt, sondern für die, welche du mir gegeben hast. Dann im Vers 24, Vater, ich will, dass die, welche du mir gegeben hast, auch bei mir seien, wo ich bin. Auf dass sie meine Herrlichkeit schauen, die du mir gegeben hast, denn du hast mich geliebt vor Grundlegung der Welt. Also die Erlösten, die waren von Anbeginn dein. So sagt hier der Sohn Gottes. Kapitel 17, Vers 6, sie waren dein. Und du hast sie mir gegeben. Das ist doch wohl das, was Paulus meint, wenn er sagt, dass Gott uns in Christus auserwählt hat, ehe die Schöpfung war. Nun, Johannes, wir haben ja einige Beispiele schon jetzt dafür gesehen. Gleichzeitig, wie Johannes uns am deutlichsten zeigt, wie die ganze Sache der Errettung von Gott ausgeht, ganz sein Werk ist, zeigt er auch am deutlichsten die völlige Verdorbenheit des Menschen. Die totale Verdorbenheit des Menschen. Seine völlige Unfähigkeit zu irgendeinem Guten. Und das hängt natürlich zusammen. Denn das macht uns begreiflich, warum die Errettung aus Gnade sein muss. Wenn es Errettung geben soll, dann muss sie aus Gnade sein. Dann muss sie ganz von Gott ausgehen und ganz sein Werk sein. Ja, wir haben diese Verse schon gesehen in Kapitel 1. Er war in der Welt und die Welt ward durch ihn und die Welt erkannte ihn nicht. Und er kam in das Seinige und die Seinigen nahmen ihn nicht an. Also Unfähigkeit und Unwille. Dann Johannes 3, Verse 19 und 20. Johannes 3, Verse 19 und 20. Dies ist das Gericht, dass das Licht in die Welt gekommen ist. Und die Menschen haben die Finsternis mehr geliebt als das Licht. Sie haben also die Finsternis dem Licht vorgezogen. Nein, lieber die Finsternis. Und dann steht im Vers 20, jeder, der Arges tut, hasst das Licht. Der natürliche Mensch hasst das Licht der Welt, den Sohn Gottes, sein Wort, sein Evangelium. In Johannes 5, 25 haben wir gelesen, Tod in Sünden. In Johannes 5, 38, sein Wort habt ihr nicht bleibend in euch. Der natürliche Mensch hat Gottes Wort, Gottes Wahrheit nicht in sich. Dann Johannes 5, Vers 40, ihr wollt nicht zu mir kommen, auf das ihr Leben habet. Er will nicht zum Sohn Gottes kommen. Sein Wille ist Gott abgekehrt. Er will sich selbst verwirklichen. Er will das tun, was ihm behagt. Er will nicht zum Sohn Gottes kommen. Dann Johannes 5, 42. Er hat keine Liebe zu Gott in sich. Ich kenne euch, dass ihr die Liebe Gottes nicht in euch habt. Dann Johannes 5, 43. Ich bin im Namen meines Vaters gekommen und ihr nehmt mich nicht auf. Der natürliche Mensch nimmt Christus nicht auf. Er weiß ihn von sich. Dann Johannes 5, 44. Wie könnt ihr glauben, die ihr Ehre voneinander nehmt und die Ehre, die von Gott allein ist, nicht sucht? Der natürliche Mensch sucht nur seine eigene, nie Gottes Ehre. Tut er einfach nicht. Er ist ein Sünder. Er liebt sich. Er lebt seinen Projekten und Zielen und sucht sich zu verwirklichen. Er sucht seine eigene, nie Gottes Ehre. Johannes 6, 36. Der natürliche Mensch glaubt nicht, auch wenn er Christus gesehen hat. Ich habe euch gesagt, dass ihr mich gesehen habt und nicht glaubt. Johannes 6, 44 haben wir schon gesehen. Niemand kann zu mir kommen. Er kann nicht zum Sohn Gottes kommen. Johannes 6, 63. Das Fleisch nützt nichts. Die Natur des natürlichen Menschen nützt nichts bezüglich des Heils. Es ist nichts in der Natur des Menschen, das ihn für das Heil qualifiziert oder ihn disponiert macht, das Heil zu suchen. Nichts. Der natürliche Mensch kann nicht zum Sohn Gottes kommen. Johannes 6, 65. Darum habe ich euch gesagt, dass niemand zu mir kommen kann. Johannes 7, Vers 7. Die Welt kann euch nicht hassen, mich aber hasst sie. Das sagt Jesus zu seinen Brüdern. Die Welt hasst mich. Johannes 8, Vers 19. Ihr kennt weder mich noch meinen Vater. Der natürliche Mensch kennt weder den Vater noch den Sohn. Johannes 8, 21. Ich gehe hin und ihr werdet mich suchen, ihr werdet in eurer Sünde sterben. Wo ich hingehe, könnt ihr nicht hinkommen. Der Mensch kann nicht dahin kommen, wo Christus ist. Johannes 8, 23, ihr seid von unten. Der natürliche Mensch ist von unten. Christus sagt, ich bin von oben. 8, 37, der natürliche Mensch sucht Christus von sich zu stoßen, und das heißt letztlich ihn zu töten. Ihr sucht mich zu töten. Das ist in unserem Herzen drin. Den Nazarener können wir nicht brauchen. Weg mit ihm. Johannes 8, 41, ihr tut die Werke eures Vaters, nämlich des Teufels. Der natürliche Mensch tut die Werke des Teufels. Johannes 8, 55, der natürliche Mensch liebt die Lüge. Ihr habt ihn nicht erkannt, aber ich kenne ihn. Und wenn ich sagte, ich kenne ihn nicht, so würde ich euch gleich sein, ein Lügner. Johannes 12, 39. Der natürliche Mensch kann nicht glauben. Johannes 12, 39. Darum konnten sie nicht glauben.

Johannes 15, Vers 21. Die Welt erkennt den von Gott Gesandten nicht. Dies alles werden sie euch tun, also sie werden die Jünger des Herrn verfolgen, weil sie den nicht kennen, der mich gesandt hat. Johannes 15, Vers 22. Der natürliche Mensch hat keinen Vorwand für die Sünde. Wenn ich nicht gekommen wäre und zu ihnen geredet hätte, so hätten sie keine Sünde. Jetzt aber haben sie keinen Vorwand für die Sünde. 15,24. Wenn ich nicht die Werke unter ihnen getan hätte, die kein anderer getan hat, so hätten sie keine Sünde. Jetzt aber haben sie gesehen und gehasst, sowohl mich als auch meinen Vater. Der natürliche Mensch hasst den Sohn und den Vater. Und schließlich Johannes 16, Vers 9. Der Heilige Geist überführt die Welt von Sünde, weil sie nicht an mich glauben. Der natürliche Mensch glaubt nicht an den Sohn Gottes. Das ist wirklich ein niederschmetterndes Bild, das uns hier gegeben wird. Ja, es wird tatsächlich kein guter Faden an uns gelassen. Deutlicher kann man es nicht sagen. Das ist eine so radikale Verurteilung des Sünders und eine solche radikale Deklaration seiner Verderbtheit, seiner völligen Unfähigkeit, ja, seines Unwillens zum Guten. Und weil der Mensch wirklich so verloren ist, ist er vollständig darauf angewiesen, dass Gott alles tut zur Errettung. Und so ist es kein Zufall, dass Johannes, der die Verdorbenheit des Menschen am deutlichsten zeigt, auch Gottes souveräne Gnade am deutlichsten zeigt. Beide bedingen einander. Der Epheserbrief zeigt das nachher auch. Kapitel 1 zeigt uns, wie Gott in seiner Gnade gewirkt hat, wie er uns erwählt hat zum Heil und nachher wie Christus alles getan hat, um uns zu erlösen. Und wie der Heilige Geist uns all das mitteilt, sonst könnten wir es nicht einmal glauben. Und Kapitel 2 zeigt uns dann, wie wir waren, tot, getrieben vom Geist des Fürsten dieser Welt, tot für Gott. Und als wir tot waren, hat Gott in seinen großen Erbarmungen uns erweckt. Da sagt Paulus, stellt diese beiden Wahrheiten nebeneinander. Sie ergänzen einander wirklich. Nun, es ist uns allen bewusst, dass das vollständig gegen alles humanistische Denken geht. Und das ist wahrscheinlich der Grund, warum es uns so schwer fällt und warum reflexartig Abwehrreaktionen kommen. So schlimm kann es doch auch wieder nicht sein. Das darf doch nicht sein. Das kann doch nicht stimmen. Weil der Humanismus uns gelehrt hat, dass der Mensch eben an sich fähig ist zum Guten. Dass er fähig ist, sich zu bessern und sich zu adeln. Und dass die Menschen sich immer gesellschaftlich bessern können und die Gesellschaften sich entwickeln und immer besser werden. Und dass der Mensch seines eigenen Glückes Schmied ist und die Sache selbst in der Hand hat. Nun, die Bibel lehrt ganz deutlich die Verantwortung des Menschen. Schuld an der Sünde ist der Mensch. Schuld an seinem Unglauben ist der Mensch. Er ist selbst verantwortlich für alles, was er tut. Und so macht Gott den Menschen dafür verantwortlich, dass er sündigt und auch dafür verantwortlich, dass er nicht glaubt und die Gnade von sich weist. Wir werden davon dann noch reden müssen. Aber heute Abend versuchte ich zu zeigen anhand nur eines Evangeliums, wie die Errettung dargestellt wird als ein Werk, das vollständig von Gott ausgeht. Ganz sein Werk. Wie in der Schöpfung im Anfang schuf Gott alles. Und es ist ganz sicher niemandem von uns je eingefallen, dass der Mensch zur Schöpfung irgendetwas beitragen könnte. Irgendein Geschaffenes. Und sei es nur ein winziger Stern, wäre ja groß genug, aber verglichen mit der Menge und der Größe aller Sterne, die es gibt, nichts, gar nichts hat der Mensch erschaffen können. Gar nichts. Er kann auch nicht ein Blatt erschaffen. Nicht einmal das. Er kann nicht einmal eine Zelle machen, die lebendig

wäre. Nichts, gar nichts kann der Mensch der Schöpfung tun. Wir können nur die Kräfte der Schöpfung, weil Gott uns dazu befähigt hat, lenken und ausbeuten und für uns nutzbar machen. Aber wir können nichts erzeugen, gar nichts. Und in der Erlösung ist es genauso. Der gleiche Gott ist der Schöpfer und der Erlöser. Und auch die Erlösung ist eine Schöpfung. So stellt es Johannes dar. Und das sagt der Apostel Paulus wortwörtlich. Dass wer in Christus ist, eine neue Schöpfung ist. Paulus vergleicht ja die Errettung im 2. Korintherbrief zweimal mit dem Schöpfungsbericht. 2. Korinther 4, Vers 6. 2. Korinther 4, Vers 6. Der Gott, der aus der Finsternis Licht leuchten hieß, er ist es, der in unsere Herzen geleuchtet hat zum Lichtglanz der Erkenntnis der Herrlichkeit Gottes im Angesicht Christi. So wie Gott damals, als es dunkel war, Finsternis über die Tiefe war, gebot und dann wurde Licht. So hat Gott in unser Leben hinein befohlen, in unser Herz hinein befohlen und dann wurde Licht. Also Paulus vergleicht die Erlösung direkt mit Gottes Handeln in der Schöpfung und in Kapitel 5 des 2. Korintherbriefes im Vers 17 noch einmal, daher, wenn jemand in Christus ist, da ist neue Schöpfung. Seine Schöpfung Gottes, ganz sein Werk. Nun, ich will mit einem Vers schließen. Gott hat die ganze Errettung so eingerichtet, dass er alle Ehre bekommt. 1. Korinther 1, Verse 30 und 31. 1. Korinther 1, Verse 30 und 31. Aus ihm, also von Gott her, seid ihr in Christus Jesus. Das ist eben das, was im Johannesevangelium immer wieder steht. Gott hat uns den Sohn gegeben. Von Gott her, aus ihm, seid ihr in Christus Jesus, der uns geworden ist, Weisheit von Gott, und Gerechtigkeit und Heiligkeit und Erlösung auf das, wie geschrieben steht, wer sich rühmt, der rühme sich des Herrn. Es bleibt uns gar nichts anderes übrig, als ihm alle Ehre zu geben. Wir können nur den Herrn rühmen und uns des Herrn rühmen. Lasst uns zum Abschluss noch beten. Ja, unser Gott und Vater, es ist uns unbegreiflich, und du weißt, wir sind Geschöpfe und wir sind Gefallene, wir sind Sünder und dadurch sind wir auch im Verstehen schwach, begrenzt. Und das, was du uns gesagt hast, ja, wir dürfen es glauben, wir dürfen es annehmen, was du uns durch deinen Sohn sagst. Und es macht uns froh, dieses Wissen, großer Gott, dass du die ganze Sache der Errettung deinem Sohn in die Hände gelegt hast. Ja, und dass du auch uns ihm gegeben hast, dass er uns erlöse, dass er uns errette, dass er uns bewahre und dass er uns vollende. Ja, das macht uns dankbar. Und wir wollen dir die Ehre dafür geben. Du hast all das gewirkt. Ja, das war dein Vorsatz, das ist dein Werk. Und so wollen wir dich preisen, unseren großen Gott und Retter. Herr Jesus, wir danken dir, dass du gekommen bist und all das für uns ausgeführt hast. Wir rühmen dich und beten dich an. Amen.

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1: Sie hören nun die gute Nachricht aus Gottes Wort. Unser Wochenvers steht in Matthäus 5, Vers 7. Selig sind die Barmherzigen, denn sie werden Barmherzigkeit erlangen. Das war unser Merkvers aus Matthäus 5, Vers 7.

0: Hallo und herzlich willkommen zu der Sendung Missionswerk Mitternachtsruf, für Sie gelesen. Heute hören Sie den 5. von insgesamt 6 Teilen aus dem Taschenbuch von Norbert Lied mit dem Titel Messianisches Licht im Dunkel Israels. Einblicke in das prophetische Wort der Heiligen Schrift werden zu Ausblicken in die Zukunft. Gottes Handeln an Israel drängt zum Ziel hin und der messianische Aufbruch zeigt, Jesus kommt wieder. Wir wünschen Ihnen beim Hören dieser Sendung Gottes reichen Segen. Es liest für Sie Andreas Klinner.
1: Offenbarung der Zeichen zur Endzeit. Als Zeichen dafür, dass die Gnadenzeit des Werkes Gottes in dieser Welt zu Ende geht und der Nacht zusteuert, passiert Folgendes. Als er dies gesagt hatte, spie er auf die Erde und bereitete einen Teig aus dem Speichel und strich den Teig auf seine Augen. Dies lesen wir in Johannes 9, Vers 6. Da er solches gesagt, spitzte er auf die Erde und machte einen Kot aus dem Speichel und schmierte den Kot auf des blinden Augen. Im Allgemeinen sprach der Herr nur ein Wort und der Kranke wurde gesund. Warum hat er es bei diesem Blinden anders gemacht? Ich erinnere hier noch einmal an die Worte des jüdischen Schriftstellers Scholemasch: Jesus Christus ist die herausragende Persönlichkeit aller Zeiten. Jede Handlung und jedes Wort von Jesus haben Wert für uns alle. Er fügte dann noch den Satz hinzu: Er wurde zum Licht der Welt. Warum sollte ich, ein Jude, nicht stolz darauf sein? Dass so eine Aussage ausgerechnet von einem Juden kommt, finde ich bemerkenswert.

Die Handlung Jesu an dem Blinden bedeutet ein Fünffaches. A. Der Herr bestätigt dadurch seine Göttlichkeit. Eigentlich hätten die Juden hier zum Nachdenken kommen müssen, stellte Jesus sich doch als der Schöpfer des Menschen dar. Denn Gott machte den ersten Menschen aus Erde vom Ackerboden und blies ihm den Lebensodem in die Nase. So lesen wir es in 1. Mose Kapitel 2, Vers 7. Jesus wies mit seinem Tun darauf hin, wie der Mensch ursprünglich gebildet worden war. Dazu bezeugt die Bibel an mehreren Stellen, dass alles Sichtbare und Unsichtbare durch den Sohn Gottes geschaffen wurde. Vergleichen Sie dazu Johannes Kapitel 1, Vers 3, Kolosser Kapitel 1, Vers 16 und 17 und Hebräer Kapitel 1, Vers 2. B. Am Handeln Jesu wird deutlich, dass er der wirklich einzige Heiland ist. Alles, was aus ihm kommt, ist wahr, heil und rein. C. Diese Tat Jesu ist darum auch ein prophetisches Handeln, um aufzuzeigen, was Gott in Christus gemacht hat. Hier verbindet sich Göttliches mit Irdischem. Der Herr bringt seinen Speichel mit der Erde in Berührung. Als er dies gesagt hatte, spie er auf die Erde und bereitete einen Teig aus dem Speichel und machte dadurch den Blinden sehend. Wir lesen, und strich den Teig auf seine Augen, und er sprach zu ihm, »Geh hin, wasche dich in dem Teich Siloa«, was übersetzt wird, Gesandter. Da ging er hin und wusch sich und kam sehend. Gott riss sich von seinem geliebten Sohn los und warf ihn sozusagen auf diese Erde, um die Welt heil zu machen. Darum sagt er auch in Johannes 9, Vers 4, »Wir müssen die Werke dessen wirken, der mich gesandt hat.« Jesus ist das, was aus dem Munde Gottes kommt, das fleischgewordene Wort Gottes. Er, der nach Jesaja 50, Vers 6 sein Angesicht vor dem Speichel der Spötter nicht verbarg, wendet das Gericht zum Heil. D. Indem der Herr Jesus auf die Erde spuckt, kommt meines Erachtens prophetisch zum Ausdruck, dass er seinen göttlichen Besitzanspruch auf das Land Israel geltend macht. Er ist das fleischgewordene Wort Gottes. Dazu gehören alle Verheißungen, die der Herr Israel gegeben hat. In Psalm 105, in den Versen 7 bis 11, steht geschrieben, »Er ist der Herr, unser Gott. Auf der ganzen Welt hat er das letzte Wort. Niemals vergisst er seinen Bund mit uns, sein Versprechen, das er gab. Es gilt auch allen Generationen nach uns, selbst wenn es tausend sind. Schon mit Abraham schloss er diesen Bund. Er schwor auch Isaak, sich daran zu halten.« An Jakob bestätigte er ihn als gültige Ordnung, ja, als ewiges, unkündbares Bündnis für ganz Israel. Er sprach, »Euch gebe ich das Land Kanaan, ihr sollt es für immer besitzen.« E. Letztlich wird durch das Wirken Jesu an dem Blinden deutlich, wohin das ganze Handeln des Herrn sein Volk führen wird. Es zeigt prophetisch auf, was er in Zukunft mit Israel tun wird. Er wird ihnen ihr Land geben. Dazu steht er mit seinem Wort, das aus seinem Munde kommt, um anschließend wiederzukommen und die Blindheit von Israel wegzunehmen. Hierzu heißt es im Buch des Propheten Jesaja in Kapitel 4, Vers 2 und Vers 4, »An jenem Tag wird der Spross des Herrn zur Zierde und zur Herrlichkeit sein, und die Frucht des Landes zum Stolz und zum Schmuck für die Entkommenen Israels. Wenn der Herr den Kot der Töchter Zions abgewaschen und die Blutschuld Jerusalems aus dessen Mitte hinweggespült hat. Israel hat noch eine Zukunft. Der Grund, weshalb Israel das jüdische Land heute wieder besitzt, ist ein Zeichen dafür, dass der Tag zu Ende geht. Dass das Gnadenzeitalter der Gemeinde und ihr Wirken als Licht der Welt bereits eine späte Abendstunde erreicht hat. Dass das Licht der Welt bald weggenommen wird und dann niemand mehr wirken kann. Nutzen wir deshalb die Zeit, die uns noch gegeben ist.
In Markus Kapitel 8, die Verse 22 bis 26, wird von einer anderen Blindenheilung Jesu berichtet, die ebenfalls prophetisches Licht auf die Geschichte Israels wirft. Wir lesen dort: Und sie kamen nach Bethsaida, und sie brachten zu ihm einen Blinden und baten ihn, dass er ihn anrühre. Und er nahm den Blinden bei der Hand und führte ihn hinaus vor das Dorf, tat Speichel auf seine Augen, legte seine Hände auf ihn und fragte ihn: Siehst du etwas? Und er sah auf und sprach: Ich sehe die Menschen, als sehe ich Bäume umhergehen. Danach legte er abermals die Hände auf seine Augen. Da sah er deutlich und wurde wieder zurechtgebracht, so dass er alles scharf sehen konnte. Und er schickte ihn heim und sprach: Geh nicht hinein in das Dorf. Warum heilte der Herr diesen Blinden in zwei Etappen? Weil er das viel später auch mit Israel zu tun gedenkt. Jesus nimmt den Blinden bei der Hand und führt ihn zum Dorf hinaus. Das weist prophetisch auf die Zerstreuung Israels oder seine Isolation, die große Trübsal, hin. Daraufhin erfolgt die Heilung in zwei Stufen. Als Jesus ihm Speichel auf die Augen tut und ihm zum ersten Mal seine Hände auflegt, kann der Blinde die Menschen wie Bäume umhergehen sehen. Seine Wahrnehmung ist noch undeutlich. Das weist auf die heutige Situation Israels hin, dass erst teilweise wiederhergestellt ist. Danach legt der Herr dem Blinden zum zweiten Mal die Hände auf. Nun kann er deutlich sehen. Sein Augenlicht wird völlig wiederhergestellt und er sieht alles ganz scharf. Das deutet auf die Zukunft Israels hin. Er wird seinem Volk nach einer Weile zum zweiten Mal die Hände auflegen, so dass es ihnen klar sieht. Und sie werden mich ansehen, den sie durchbohrt haben, sagt Zacharja 12, Vers 10. Und er wird Israel völlig

Göttliche Offenbarung von Ereignissen in naher Zukunft. Wir scheinen uns jetzt in der Zeit zu befinden, wo es mit Riesenschritten der Nacht zugeht. Der Herr hat bereits seinen Besitzanspruch auf das Land Israel geltend gemacht. Das ist gleichsam die Zeit, wo der Herr anfängt, Israel zu heilen. Er streicht Speichel mit Erde vermischt auf ihre Augen. Er wirkt wieder in ihrem Land. Wir sehen mit Recht auf die Zeichen der Zeit in aller Welt, übersehen aber vielleicht das größte aller Zeichen, den geistlichen Aufbruch in Israel, den ausschlagenden Feigenbaum. Viele in Israel fangen an, sehend zu werden und fragen nach dem Messias. Eine vage Bilanz. Immer wieder taucht die Frage auf, wie viele messianische Juden gibt es in Israel? Anhand von Recherchen, die Gershon Nerel gemacht hat, der jüngst über das Thema messianische Juden in Israel an der Hebräischen Universität Jerusalem promovierte, gibt es in Israel derzeit etwa 5000 messianische Juden, verteilt auf 45 Gemeinden unterschiedlicher Größe. Davon sind etwa 3500 Hebräisch Sprechende, 1000 Russisch Sprechende und 500 Amharisch-Äthiopisch Sprechende messianische Juden. Nach Dr. Nerels Studie gab es bei der Gründung Israels 1948 etwa 150 messianische Juden in Eretz Israel, die bis auf ein Dutzend aus Furcht vor dem Judenstaat Israel verließen. 1967 waren es schon wieder ca. 500. In den 70er Jahren setzte dann ein kontinuierliches Wachstum ein, da jetzt schon messianische Juden der zweiten und dritten Generation nachrückten. King of Kings. Eine von Israels 45 messianischen Gemeinden ist die im Jerusalemer YMCA eingemietete King of Kings Gemeinde, die jeden Sonntag zwei Versammlungen abhält, weil für eine Versammlung der Saal mit 400 Sitzplätzen zu klein ist. Die von Wayne Hilston und Jack Cohen geleitete Gemeinde will nun ein messianisches Gemeindezentrum für hebräischsprachige Gottesdienste, Konferenzen, Seminare sowie Studios für Audioaufnahmen und Medienarbeit errichten. Das Thema der messianischen Juden wird in Israel immer aktueller. Man kommt an ihre Existenz und Realität nicht mehr vorbei. Allerdings sind vielen in Israel die Augen noch verklebt. Sie sehen noch nicht ganz klar, wie der Mann in Markus Kapitel 8, Vers 24. Wie die zukünftige Geschichte Israels aussieht, wird erkennbar am weiteren Verlauf der Ereignisse des Blindgeborenen in Johannes 9. Das Werk Gottes wird offenbar gleich einer Apokalypse, und diese Ereignisse deuten sich bereits an. Erstens, die Nacht nähert sich. Das stellen wir bereits auf jedem Gebiet fest. Etwa 25 Millionen Menschen sind auf der Flucht vor Bürgerkriegen. Die Umweltkatastrophen nehmen zu, zum Beispiel Sturmfluten, El Nino, Klimaerwärmung, Schmelzen der Eisberge, Seuchen schlimmsten Ausmaßes, AIDS, Rückkehr von Tuberkulose, Angst vor kommenden Seuchen, Fischsterben, rotes Wasser und so weiter. Sodom und Gomorra ist überall. Die große Trübsalzeit, in welcher die Macht der Finsternis und die Fürsten der Finsternis kommen und herrschen werden, wie wir in Lukas 22, Vers 53 und Epheser 6, Vers 12 lesen, steht vor der Tür. Dann wird die Gemeinde Jesu als Licht der Welt nicht mehr da sein. Doch an ihrer Stelle werden Gesandte in Israel auftreten, um für Jesus Zeugnis abzulegen. Dies sind die 144.000 Juden, die in Offenbarung Kapitel 7, Vers 4 und die folgenden erwähnt werden. Ebenso die zwei Zeugen, die in Offenbarung Kapitel 11, Vers 3 die folgenden erwähnt werden. Und auch andere Juden, die sich in der Trübsalzeit bekehren werden. Meines Erachtens wird in Johannes Kapitel 9, Vers 7 prophetisches Licht darauf geworfen. Und er sprach zu ihm, lesen wir dort, geh hin, wasche dich in dem Teich Siloah, was übersetzt wird, Gesandter. Da ging er hin und wusch sich und kam sehend. Siloah heißt Gesandter. Der Überrest des jüdischen Volkes wird anfangen zu sehen. Es wird ihnen wie Schuppen von den Augen fallen. Dann werden sie zu Gesandten werden und im Judentum das tun, wofür heute die messianischen Juden schon den Samen legen.
Sie werden das Bekenntnis von Jesus ablegen, so wie es der Blindgeborene tat. Er antwortete: Der Mensch, der Jesus heißt, bereitete einen Teig und salbte meine Augen damit und sprach zu mir: Geh hin nach Siloa und wasche dich. Als ich aber hinging und mich wusch, wurde ich sehend. Wenn dieser nicht von Gott wäre, so könnte er nichts tun. Johannes 9, Vers 11 und Vers 33. Genau das wird das Bekenntnis der gläubigen Juden in der Nacht der großen Trübsal sein. Sie werden gesalbt und versiegelt werden.

Liebe Zuhörer, wir hoffen, dass Sie durch diese Sendung reich gesegnet wurden. Hören Sie in der nächsten Woche den 6. und letzten Teil des Taschenbuchs von Norbert Lied mit dem Titel Messianisches Licht im Dunkel Israels. 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Nun wünschen wir Ihnen noch einen gesegneten Tag und würden uns freuen, Sie wieder hier als Zuhörer begrüßen zu dürfen. Ihr Missionswerk Mitternachtsruf.

In Jesus, der Christus, erfüllen sich Gottes alttestamentliche Verheißungen eines Heilands. Da nun Jesus hörte, dass Johannes überantwortet war, zog er in das galiläische Land, auf das erfüllt würde, was da gesagt ist durch den Propheten Jesaja, der ja spricht: Das Land Sebulon und das Land Naphtali, am Wege des Meeres, jenseits des Jordans, und das heidnische Galiläa, das Volk, das in Finsternis saß, hat ein großes Licht gesehen, und die da saßen am Ort und Schatten des Todes, denen ist ein Licht aufgegangen.

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1: 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Unser Wochenvers steht in Matthäus 5, Vers 7. Selig sind die Barmherzigen, denn sie werden Barmherzigkeit erlangen. Das war unser Merkvers aus Matthäus 5, Vers 7.

0: Sie hören das Programm, wo die Familie im Blickpunkt steht. Sie hören heute Roger Polk sprechen über die Ehefrau, Stütze des Mannes, ja, würdeloser Schulabstreifer, nie. Ich denke, bei diesem Programm sollte man sich etwas zum Schreiben zurechtlegen, damit man die Tipps und Anregungen nicht vergisst. Hören Sie nun Teil 2 von 3.
1: Wenn wir Ehemänner erkennen würden, dass die Frauen eine andere Sicht für manche Sachen haben, wären manche Ehereibereien nicht zustande gekommen. Gott begabt die Frau anders, als er uns Männer begabt. Und Gott wollte es so. Und manchmal muss meine detailorientierte Frau von dem global denkenden Mann hören, Schatz, jetzt müssen wir doch abfahren. Du musst die Kleinigkeiten vergessen. Und manchmal muss ich mir sagen lassen von meiner detailorientierten Frau, Schatz, denke an die Details bitte, dass nichts schief geht. Und ich muss Stille halten und sagen, das ist Gottes Werkzeug in meinem Leben mir zum Dienst. Ich bin so dankbar, das erkannt zu haben und kann euch nur ermutigen, in euren Ehen aufzuhören mit dem Denken, Männer und Frauen seien gleich. Sie sind nicht gleich. Gott sei Dank, wir sind nicht gleich. Wir sind anders veranlagt, anders gelagert in vielen verschiedenen Dingen, aber das ist zum Segen unserer aller Ehen. Diese Rolle der Stütze des Mannes ist eine gute Rolle, ist eine gute Aufgabe. Es ist nicht eine würdenlose Aufgabe, sondern eine sehr erhebende Aufgabe, die Gott den Frauen gegeben hat. Ich möchte bitten, dass wir miteinander Epheser 5 aufschlagen, wenn du deine Bibel in der Nähe hast. Epheser 5 als Leitfaden für unsere Gedanken für die nächsten Minuten. Was es bedeutet, in der Rolle der Unterstützung in der Ehe und Familie, diese Rolle mit der gleichen und mit der richtigen Einstellung auszuführen. Denn es gibt Leute, die auch im Betrieb unterstützen, aber sie tun es mit Zähneknirschen. Es ist aber eine Rolle, die gut ist, und wenn eine Frau diese Rolle als gut bejaht, dann macht sie es nicht mit Zähneknirschen und nicht mit Widerwillen, sondern sie macht es mit Elan, weil sie es mit Freuden macht. Sie macht es mit Freuden, weil sie es als ein von Gott gegebener Auftrag akzeptiert. Epheser 5, Vers 21. Seid einander untertan in der Furcht Christi. Dachbegriff, gegenseitige Untertänigkeit, Hochachtung und gegenseitiger Demut. Jetzt, wie wirkt sich das aus? Gruppe 1, die Frauen, seien ihren eigenen Männern untertan als dem Herrn. Denn der Mann ist des Weibes Haupt. Wie auch Christus das Haupt der Gemeinde ist, er ist des Leibes Retter. Wie nun die Gemeinde Christus untertan ist, so seien es auch die Frauen ihren eigenen Männern in allem. Nun, diese Bibelstelle, wie gesagt, wird von vielen als Steckenpferd geritten, zum Leidwesen des Textes der Schrift insgesamt und zum Leidwesen auch der Beziehung zu Frauen. Aber diese Bibelstelle ist nicht unmissverständlich in dem, was sie sagt. Zunächst einmal möchten wir noch einmal feststellen heute Abend, wir haben Christus als unser Haupt. Gott ist das Haupt von Christus. Nach 1. Korinther 11, Vers 3, ich will aber, dass ihr wisst, dass Christus eines jeglichen Mannes Haupt ist, der Mann aber des Weibes Haupt, Gott aber Christi Haupt. Gott Vater, Gott Sohn, Ehemann, Ehefrau. Das ist Gottes Ordnung. Jeder in seinem Platz, jede Person an dem Platz, an den Gott uns hingestellt hat. Und wir sehen in Epheser 5, Vers 22, ein Parallelvers dazu in Kolosser 3, Vers 18. Ihr Frauen seid euren Männern untertan, wie sich das geziemt in dem Herrn. Das Wort geziemt ist das Wort rechtmäßig. Nach dem Recht Gottes, nach der Verordnung Gottes. Es ist Gottes Plan, dass die Frau diese untertänige Stellung hat in der Ehe. Meine Frau und ich haben einmal, als wir im Urlaub waren, haben wir ein Tandemfahrrad gefunden und sind mit dem Tandemfahrrad an einem See entlang gefahren. Ich weiß es nicht, ob du es je versucht hast, mit einem Tandemfahrrad mit zwei Führern vorne zu fahren. Ein Tandemfahrrad ist gemeint, dass beide arbeiten, dass man hinkommt, aber nur einer hat die Lenkstange in der Hand. Und das, ich sage euch, wie das Fahrrad gebaut wurde, es war zusammengebastelt aus zwei Fahrrädern und nicht als Tandem extra von der Firma hergestellt. Und das war wirklich ein Trick, das zu fahren, sodass wir nicht umkippten. Und ich war dankbar, dass wir beide die Freude haben konnten, sah aber, wie schwer die Lenkung war. Aber wir beide arbeiteten, dass wir vorwärts kamen. Gott sieht, in jeder menschlichen Institution muss jemand die letzte Verantwortung tragen. Das ist der Mann. Und hier in der untertänigen Rolle hat die Frau nicht die Aufgabe, die letztendliche Verantwortung zu tragen, sondern sie ist geschützt von dieser Last. Das ist das, was gemeint ist. Sie bleibt geschützt von der Last, die endgültige Verantwortung tragen zu müssen. Und es ist gut so. Sie kümmert sich um andere Dinge. Warum muss sie sich auch noch um das kümmern, denkt der Herr, und macht auch den Ehemann in diese Rolle als verantwortlich. Es ist eine demütige Haltung, die sie einnehmen soll. Und ich möchte sagen, Untertänigkeit bedeutet sich unterordnen. Und da kommt gleich von vielen ein Gedanke hoch. Aha. Das bedeutet, dass die Frau weniger Wert hat und weniger Wert ist wie der Mann. Und ich möchte hier drei Dinge sagen, was Untertänigkeit nicht ist. Erstens, es ist nicht eine unwürdige Stellung. Nicht eine Stellung von niedrigem Wert. Wir gehen vom Wertsystem der Welt aus. Leider, wenn wir so falsch denken, dass eine Frau, die eine unterstützende Rolle hat in der Ehe, von weniger Wert wäre als der Ehemann, der die leitende Stellung hat. In 1. Petrus 3,7 heißt es, und ihr Männer wohnet mit Vernunft bei dem weiblichen Teil als bei dem Schwächeren und erweiset ihnen Ehre als solchen, die auch Miterben der Gnade des Lebens sind. Wir sind Miterben vor Gott auf der gleichen Stufe. Beide haben den gleichen Wert. Wisst ihr, worauf das Wertsystem der Welt aufgebaut ist? Auf Leistung. Und Hochleistungssportler stehen vorne dran, sodass alle sie sehen können. Und unser Denken ist, wer das meiste leistet, steht vorne dran. Und wenn jemand hinten dran steht, heißt es, der sei wertloser. Übrigens in unserer deutschen Sprache hört man oft der Begriff, oh, der ist ein sehr wertvoller Mensch. Darf ich uns heute Abend sagen, es wäre gut, wir streichen diesen Begriff aus unserem Vokabular. Warum? Weil wir alle den gleichen Wert haben. Ob wir Behinderte sind, geistig oder gehbehindert, oder ganz normal sind, weniger intelligent, hochintelligent, Mann oder Frau, wir haben alle vor Gott den gleichen Wert. Und in der Gemeinde Jesu sind wir Miterben, ob Mann oder Frau. Wir sind alle auf der gleichen Stufe, was die Wertfrage anbelangt. Und wenn jemand behauptet, eine Frau wäre wegen dieser Stellung von weniger Wert zu betrachten, dann denkt er völlig unbiblisch. Es heißt in Galater 3, Vers 28, in Christus ist weder Jude noch Grieche, weder Knecht noch Freier, weder Mann noch Weib, denn ihr seid aller einer in Christus. Galater 3, Vers 28. Ein gläubiger Ehemann kann nicht behaupten, einen höheren Wert oder eine höhere Wertstellung zu haben, weil er die Aufsicht hat. Und wir denken dabei, wenn wir so denken würden, wir denken falsch. Aber das ist nicht 20. Jahrhundert-Denken. Das ist gefallenes, das ist Denken von dem gefallenen Menschen. Jesus hatte das gleiche Problem angesprochen zu seiner Zeit. In Matthäus Evangelium 20, Vers 26 sagte Jesus einmal, wer unter euch groß werden will, der sei euer Diener. Und das war in dem Zusammenhang, ihr habt eure Feste. Und der, der geehrt werden will, der kommt und setzt sich hier vorne an den ersten Platz. Und der wird geehrt, der wird vorne gesehen als der Geachtete. So denkt ihr in der Welt. Und Jesus sagt, wer unter euch groß werden will, der sei euer Diener. Und wer unter euch der Erste sein will, der sei euer Knecht, euer Schuhputzer, euer Freund, der euch dient und unterstützt und hilft, gleich wie des Menschensohn nicht gekommen ist, sich dienen zu lassen, sondern damit er diene und sein Leben gebe zum Lösegeld für viele. Freunde und Geschwister, heute Abend, wenn wir es richtig blicken, ist es eigentlich gleich in der Ehe. Der Mann dient der Frau, die Frau dient dem Mann. Und die Wechselbeziehung des Dienstes bedeutet, der eine versucht, dem anderen die Wendeltreppe hinaufzujagen. Wir dienen einander, ermutigen einander. Und wir haben all die Bibelstellen für die gesamte Gemeinde hier zum Wort, einer komme dem anderen mit Ehrerbietung zuvor. Einer soll den anderen höher achten als sich selbst. Das gilt für die Familie, das gilt für die Ehe und für Ehemann und Ehefrau. Und hier an dieser Stelle möchten wir deutlich eine falsche Einstellung korrigieren. Wenn jemand sagt, die Frau hätte weniger Wert, weil sie diese untertänige Rolle auszuführen hätte. Übrigens, es sollte gemerkt werden, Dienst ist nicht eine natürliche Neigung der Menschheit. Mein Vater hat ein Lebensmittelgeschäft und hat einen angestellt aus meiner Schulklasse. Und eine der ersten Arbeiten, die er ihm gab, war das Putzen vom Klo. Es musste geputzt werden. Und er stand da an der Tür vom Klo, als mein Vater ihm die Anweisung gab und er sagte, das mache ich nicht. Und mein Vater sagte eben, doch. Denn die dreckige Arbeit mache ich nicht. Ein Diener ist einer, der sich nicht scheut, auch dreckige Arbeiten zu tun, die anderen eine Hilfe sind. Nun, das gilt für beide. Der Mann dient der Frau auch mit manchen unangenehmen Aufgaben. Und die Frau dient dem Mann auch, wenn es manchmal unangenehm ist. Aber es ist gegenseitig. Und nicht, dass eine die ganze Dreckarbeit bekommt und der andere alle Ehre. Im Gegenteil, wir beide versuchen, dem anderen mit Ehrerbietung zuvorzukommen. Es bedeutet nicht eine Stellung von niedrigerem Wert als der Ehemann. Und zweitens, es bedeutet nicht Unterjochung. Es bedeutet nicht Versklavung. Nicht, dass der Ehemann seine Frau herumzudirigieren hat. Übrigens, und das ist hier äußerst wichtig, an wen wird dieser Befehl in Vers 22 gerichtet? Die Frauen seien ihren eigenen Männern untertan als dem Herrn. Manche Männer scheinen diesen Vers so zu lesen. Ihr Männer, machet eure Frauen untertan. Aber das steht nicht im Text. Gestern Abend hörte ich witzmäßig an der Tür, dass die Männer heute Abend was zu hören bekommen nach der Predigt von gestern Abend. Ich hoffe nicht. Denn es ist nicht die Aufgabe der Frauen, den Männern das unter die Nase zu reiben, wie sie sich als Haupt zu benehmen haben, genauso wenig wie es die Aufgabe des Mannes ist, seiner Frau ständig einzuschieben, wie sie sich untertänig aufführen soll. Gottes Wort ist an die Frauen gerichtet für die Frauen und an uns Männer gerichtet für uns, sodass es nicht für uns da ist als Waffe, gegen den Ehepartner, dass wir den anderen ein bisschen einhämmern damit, so sollst du dich aufführen, sondern ich führe meine Aufgabe aus und meine Verantwortung, wie ich das machen soll und bete für meine Frau, dass Gott ihr Gnade gibt, das auch zu tun, wie sie das tun soll. Und dass nicht herumdirigiert wird in der Ehe, sodass die Frau in diese Stellung gebracht werden müsste oder gezwungen werden müsste. Es bedeutet nicht, dass der Mann die Freude haben kann, Leidensfreude, seine Frau zu unterjochen, sondern die Freude haben kann, sie als Mensch zu beachten, so wie er Mensch ist. Drittens, es bedeutet auch nicht, dass die Frau nur dann untertan zu sein hat, wenn der Mann gläubig ist und wenn er immer nett ist und wenn er immer vollkommen sie liebt, wie Christus die Gemeinde geliebt hat. Es kam eine Frau auf mich zu, einmal nachdem ich über diese Dinge gesprochen habe und sagte, gut, das ist natürlich sehr, sehr fein. Wenn ein Ehemann seine Frau liebt, wie Christus die Gemeinde geliebt hat, dann ist Untertänigkeit gar kein Problem. Aber mein Mann liebt mich nicht, so also muss ich nicht, ich bin meine Verantwortung enthoben, weil er seine nicht ausführt. Das ist ein falsches Lesen der Bibel. Denn die Schrift sagt, wir Männer haben unsere Frauen zu lieben, ungeachtet, ob sie biblisch untertänig sind oder nicht. Und die Frauen haben ihre Männer zu lieben und auch sie zu achten, ob die Männer vollkommen sind in der Ausführung ihrer Rolle oder nicht. Schlagen wir gemeinsam 1. Petrus Kapitel 3 auf. 1. Petrus Kapitel 3. Wir kommen zurück zu Epheser 5. Aber an dieser Stelle, wenn wir dabei sind zu sagen, was es nicht bedeutet, müssen wir diese Bibelstelle miteinander betrachten. Gleicherweise sollen auch die Frauen ihren eigenen Männern untertan sein, damit, wenn auch etliche Männer dem Worte nicht glauben, zu Klartext, sie sind nicht Christen. Die Frau ist wiedergeboren, sie ist Christ, und der Mann ist kein Christ. Und der Fall muss der sein, dass sie nach der Schließung der Ehe zum Glauben kam. Denn die Schrift sagt anderswo, dass die Ehe kein Missionsfeld ist. Und dass die Frau nicht heiraten darf, mit der Hoffnung, sie könne ihn als Ungläubigen gewinnen. Gläubige mit Gläubigen sollen alleine heiraten. Aber hier ist wahrscheinlich so ein Fall, dass die Frau zum Glauben kam, nachdem sie schon verheiratet waren. Und jetzt ist sie eigentlich in Sorge, mein Mann ist kein Christ. Er ist verloren und sie will ihn gewinnen. Und sie schaltet dabei Evangeliumsrundfunk an, wenn er durch die Tür kommt. Oder nimmt es abends auf, damit, wenn er morgens aufsteht, sie es vom Kassettenrekorder abspielen kann. Hat am Spiegel etliche Sprüche. Unter dem Kopfkissen hat sie auch Sprüche. Und tut auch zu seinem Mittagessen in den Beutel auch noch Sprüche, damit sie ihn bombardieren kann mit der Schrift. Ist das, was hier gemeint ist? Sicherlich nicht. Es heißt hier, wenn der Mann nicht glaubt, dass sie, diese Männer, durch der Frauenwandel ohne Wort, nicht ohne das Wort Gottes, sondern ohne Wort, ohne ständiges Einreden auf den Mann, gewonnen werden, wenn sie euren in Furcht keuschen Wandel ansehen, nicht die Betonung auf Äußerlichkeiten, hier heißt es Schmuck, und Haarflechten und Gold umhängen und Kleider anlegen, dass die Betonung nicht darauf sein soll, sondern die Betonung soll darauf sein, was die Frau ist im Inneren, im Herzen. Und hier gilt eigentlich das für beide, was hier kommt als nächstes Wort. Aber besonders hier sind die Frauen angesprochen, deren Männer nicht gläubig sind. Es ist der verborgene Mensch des Herzens mit dem unvergänglichen Schmuck des sanften und stillen Geistes, welcher vor Gott wertvoll ist. Woher kommt dieser sanfte, stille Geist? Kommt dieser sanfte, stille Geist aus der heutigen Musik? Kommt er aus Reisen in aller Welt? Kommt er aus der Selbstverwirklichung im Berufsleben oder sonst wo? Dieser sanfte, stille Geist ist Gottes Geist. Es ist die Frucht des Heiligen Geistes in uns, die Demut bewirkt. Es ist die Bereitschaft, die Zunge zu beißen, wenn man ganz gerne mal dem mal die Meinung sagen wollte. Das hat er gemacht und dem will ich sagen. Das kann ich nicht stehen lassen. Dem muss ich sagen. Und mit welchem Ton will ich das sagen? Es ist die Bereitschaft zu sagen, Herr, gib mir Gnade zu warten, bis ich abgekühlt bin und dass ich in Ruhe und in Liebe und in Zurückhaltung auch das vom Herzen sagen kann, was mich bewegt. Aber dass ich nicht über ihn herziehe, sondern in Liebe behandle als einen Menschen, den du liebst. Und dass ich ihn für dich gewinnen will, als dein Kind. Das ist unmöglich in eigener Kraft. Das bringt keine einzige Frau fertig über viele Jahre ohne äußere Hilfe. Wir haben in unserer Gemeinde eine Frau, die ich nur bewundern kann. Sie heißt Maria Wolf. Sie hat mich schon eingeladen, ihre Beerdigung zu planen. Sie ist eine ältere Frau. Wir haben die Lieder schon ausgesucht. Der Text ist klar, schon abgelagert in meinen Akten zu Hause. Sie sagte, Bruder Pugh, ich will bereit sein, dass nichts irgendwie unordentlich ist, wenn ich sterbe. Ihr Mann von 38 Jahren war ihr zweiter Ehemann. Ihr erster Mann war gefallen im Krieg und sie heiratete den leiblichen Bruder ihres ersten Ehemannes. Und der Bruder war Trinker, kein guter Mann. Der hat schon sogar im Laufe der Ehe, der 38 Jahre Ehe, hat er versucht, sie umzubringen einmal. Der war Grabsteinmacher und hat versucht, mit einem großen Stein einmal sie zu schlagen. Nur die Kinder haben das verheben können. 38 Jahre lang. Sie erzählte einmal von der Plage. Bruder Pugh, sagte sie, er hat 2 Jahre mit mir nicht gesprochen. Wir haben versucht, ihm zu dienen. Er hat sich sein Essen ins Schlafzimmer geben lassen. Er hat im Schlafzimmer gegessen, er kam in die Wohnung, hat uns überhaupt nicht angesprochen, nicht mit einem Wort. Und er lief durch die Wohnung hin und her, sah uns, wir dienten ihm, wir gaben ihm Essen, ich und meine Tochter, aber er hat uns nicht angesprochen, nicht angeredet, überhaupt nicht. Und dann wurde er krank. Und er kam ins Krankenhaus. Und am ersten Tag hat Frau Wolf sich aufgemacht und ging zum Krankenhaus, um ihn zu besuchen. Als sie durch die Tür kam, sind seine Augen ganz weit aufgefallen und sein Mund auch. Und er sagte mit Erstaunen, du kommst zu mir? Wissend natürlich, dass er es nicht verdient hat mit seinem Benehmen. Und sie kam jeden Tag und hat seine Wäsche gewaschen und ihn besucht. Er kam nach Hause und hat aufgehört, im Schlafzimmer zu essen, hat sich an den Tisch gesetzt und gegessen mit der Familie. Sie liebte ihn. Durch das schwere Leiden kam Frau Wolf zum Glauben an Jesus Christus. Und 38 Jahre lang hatte sie Kraft, ihn zu lieben, weil sie ihn gewinnen wollte. Er war dann unter dem Sauerstoffzelt. Er hatte die Stimmbänder verloren wegen Kehlkopfkrebs als Alkoholiker und Raucher. War er schwer dran und kam ins Krankenhaus und sie sagte, oh Bruder Pugh, könnten Sie meinen Mann bitte nicht besuchen? Der war auf der Intensivstation. Ich sagte, oh gerne. Und ich kam zu ihr zuerst und wir beteten zusammen und ich ging dann zum Krankenhaus. Aber als wir beteten, sagte sie mit Tränen in den Augen, oh Bruder Pugh, wenn er nur gewonnen wird für Christus, wenn er nur in den Himmel kommen darf, keine Spur von Bitterkeit, keine Spur von all den Jahren des Leidens, nur geprägt von der Liebe. Herr, ich will, dass dieser Mann gewonnen wird. Und da bin ich zum Krankenhaus gegangen. 5 Minuten hat man bekanntlicherweise. Und ich habe mit ihm gesprochen. Und in 5 Minuten habe ich ihm das Evangelium gesagt. Er hat nur nicken können, keine Stimme mehr. Er erkannte mich, er wusste, wer ich war. Er hat uns abgewiesen vorher, als wir als Kindergruppe gekommen waren zur Wohnung, um ihm zu singen. Und da aber im Krankenhaus habe ich ihm das Evangelium gesagt. Herr Wolf, Sie können Jesus Christus jetzt aufnehmen und die Vergebung Gottes jetzt erleben, auch im letzten Augenblick Ihres Lebens. Ich erklärte ihm Wort für Wort das Evangelium und sagte, Herr Wolf, sagen Sie diese Worte dem Herrn in Ihrem Herzen, selbst wenn Sie nicht reden können. Und dann habe ich mit ihm gebetet. Und sein letztes Wort an mich war, Dank. Er ist am nächsten Tag gestorben.
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Das Evangelium ist die skandalöseste Botschaft, die es überhaupt gibt. Im Evangelium sehen wir einen Gott, der sich erniedrigt, um elenden Sündern zu erretten. Das zeigt uns schon der Psalm 113. Der Herr ist hoch über alle Heiden. Seine Ehre geht, soweit der Himmel ist. Wer ist wie der Herr, unser Gott, der sich so hoch gesetzt hat und auf das Niedrige sieht im Himmel und auf Erden, der den Geringen aufrichtet aus dem Staube und erhöht den Armen aus dem Kot? In Jesus Christus hat Gott seine unerhörte Liebe bewiesen, denn er hat den, der von keiner Sünde wusste, für uns zur Sünde gemacht, auf dass wir würden in ihm die Gerechtigkeit, die vor Gott gilt, erhalten.

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1: Sie hören nun die gute Nachricht aus Gottes Wort. Unser Wochenvers steht in Matthäus 5, Vers 7. Selig sind die Barmherzigen, denn sie werden Barmherzigkeit erlangen. Das war unser Merkvers aus Matthäus 5, Vers 7.

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1: Guten Abend, ich möchte alle herzlich begrüßen zur dritten Folge über den ersten Johannesbrief. Heute Abend kommen wir zu 1. Johannes 2 und wir lesen zu Beginn die Verse 1 bis 11.
2: Meine Kinder, ich schreibe euch dies, damit ihr nicht sündigt. Und wenn jemand gesündigt hat, wir haben einen Sachwalter bei dem Vater, Jesus Christus, den Gerechten. Und er ist die Sühnung für unsere Sünden, nicht allein aber für die unseren, sondern auch für die ganze Welt. Und hieran wissen wir, dass wir ihn kennen, wenn wir seine Gebote halten. Wer sagt, ich kenne ihn und hält seine Gebote nicht, ist ein Lügner. Und in diesem ist die Wahrheit nicht. Wer bei irgend sein Wort hält, in diesem ist wahrhaftig die Liebe Gottes vollendet. Hieran wissen wir, dass wir in ihm sind. Wer sagt, dass er in ihm bleibe, ist schuldig.